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2: Paulus, ein Apostel nicht von Menschen, auch nicht durch einen Menschen, sondern durch Jesus Christus und Gott den Vater, der ihn auferweckt hat von den Toten, und alle Brüder, die bei mir sind, an die Gemeinden in Galatien. Gnade sei mit euch und Friede von Gott, unserem Vater, und dem Herrn Jesus Christus, der sich selbst für unsere Sünden dahingegeben hat, dass er uns errette von dieser gegenwärtigen bösen Welt nach dem Willen Gottes, unseres Vaters. Dem sei Ehre von Ewigkeit zu Ewigkeit. Amen. Mich wundert, dass ihr euch so bald abwenden lasst von dem, der euch berufen hat in die Gnade Christi, zu einem andern Evangelium, obwohl es doch kein anderes gibt. Nur dass einige da sind, die euch verwirren und wollen das Evangelium Christi verkehren. Aber auch wenn wir oder ein Engel vom Himmel euch ein Evangelium predigen würden, das anders ist, als wir es euch gepredigt haben, der sei verflucht. Wie wir eben gesagt haben, so sage ich abermals, wenn jemand euch ein Evangelium predigt, anders als ihr es empfangen habt, der sei verflucht. Predige ich denn jetzt Menschen oder Gott zuliebe? Oder suche ich Menschen gefällig zu sein? Wenn ich noch Menschen gefällig wäre, so wäre ich Christi Knecht nicht. Denn ich tue euch kund, liebe Brüder, dass das Evangelium, das von mir gepredigt ist, nicht von menschlicher Art ist. Denn ich habe es nicht von einem Menschen empfangen oder gelernt, sondern durch eine Offenbarung Jesu Christi. Denn ihr habt ja gehört von meinem Leben früher im Judentum, wie ich über die Maßen die Gemeinde Gottes verfolgte und sie zu zerstören suchte, und übertraf im Judentum viele meiner Altersgenossen in meinem Volk weit und eiferte über die Maßen für die Satzungen der Väter. Als es aber Gott wohlgefiel, der mich von meiner Mutterleib an ausgesondert und durch seine Gnade berufen hat, dass er seinen Sohn offenbarte in mir, damit ich ihn durchs Evangelium verkündigen sollte unter den Heiden, da besprach ich mich nicht erst mit Fleisch und Blut, ging auch nicht hinauf nach Jerusalem zu denen, die vor mir Apostel waren, sondern zog nach Arabien und kehrte wieder zurück nach Damaskus. Danach, 3 Jahre später, kam ich hinauf nach Jerusalem, um Kephas kennenzulernen, und blieb 15 Tage bei ihm. Von den anderen Aposteln aber sah ich keinen außer Jakobus, des Herrn Bruder. Was ich euch aber schreibe, siehe, Gott weiß, ich lüge nicht. Danach kam ich in die Länder Syrien und Zilizien. Ich war aber unbekannt von Angesicht den christlichen Gemeinden in Judäa. Sie hatten nur gehört, der uns früher verfolgte, der predigt jetzt den Glauben, den er früher zu zerstören suchte, und priesen Gott über mir. Danach, 14 Jahre später, zog ich abermals hinauf nach Jerusalem mit Barnabas und nahm auch Titus mit mir. Ich zog aber hinauf aufgrund einer Offenbarung und besprach mich mit ihnen über das Evangelium, das ich predige unter den Heiden, besonders aber mit denen, die das Ansehen hatten, damit ich nicht etwa vergeblich liefe oder gelaufen wäre. Aber selbst Titus, der bei mir war, ein Grieche, wurde nicht gezwungen, sich beschneiden zu lassen. Denn es hatten sich einige falsche Brüder mit eingedrängt und nebeneingeschlichen, um unsere Freiheit auszukundschaften, die wir in Christus Jesus haben, und uns zu knechten. Denen wichen wir auch nicht eine Stunde und unterwarfen uns ihnen nicht, damit die Wahrheit des Evangeliums bei euch bestehen bliebe. Von denen aber, die das Ansehen hatten, was sie früher gewesen sind, daran liegt mir nichts, denn Gott achtet das Ansehen der Menschen nicht. Mir haben die, die das Ansehen hatten, nichts weiter auferlegt. Im Gegenteil, da sie sahen, dass mir anvertraut war das Evangelium an die Heiden, so wie Petrus das Evangelium an die Juden, denn der in Petrus wirksam gewesen ist zum Apostelamt unter den Juden, der ist auch in mir wirksam gewesen unter den Heiden. Und da sie die Gnade erkannten, die mir gegeben war, gaben Jakobus und Kephas und Johannes, die als Säulen angesehen werden, mir und Barnabas die rechte Hand und wurden mit uns eins, dass wir unter den Heiden, sie aber unter den Juden predigen sollten. Nur dass wir an die Armen dächten, was ich mich auch eifrig bemüht habe zu tun. Als aber Kephas nach Antiochia kam, widerstand ich ihm ins Angesicht, denn es war Grund zur Klage gegen ihn. Denn bevor einige von Jakobus kamen, aß er mit den Heiden. Als sie aber kamen, zog er sich zurück und sonderte sich ab, weil er die aus dem Judentum fürchtete. Und mit ihm heuchelten auch die anderen Juden, so dass selbst Barnabas verführt wurde, mit ihnen zu heucheln. Als ich aber sah, dass sie nicht richtig handelten nach der Wahrheit des Evangeliums, sprach ich zu Kephas öffentlich vor allen: Wenn du, der du ein Jude bist, heidnisch lebst und nicht jüdisch, warum zwingst du dann die Heiden, jüdisch zu leben? Wir sind von Geburt Juden und nicht Sünder aus den Heiden. Doch weil wir wissen, dass der Mensch durch Werke des Gesetzes nicht gerecht wird, sondern durch den Glauben an Jesus Christus, sind auch wir zum Glauben an Christus Jesus gekommen, damit wir gerecht werden durch den Glauben an Christus und nicht durch Werke des Gesetzes. Denn durch Werke des Gesetzes wird kein Mensch gerecht. Sollten wir aber, die wir durch Christus gerecht zu werden suchen, auch selbst als Sünder befunden werden, ist dann Christus ein Diener der Sünde? Das sei ferne, denn wenn ich das, was ich abgebrochen habe, wieder aufbaue, dann mache ich mich selbst zu einem Übertreter. Denn ich bin durchs Gesetz dem Gesetz gestorben, damit ich Gott lebe. Ich bin mit Christus gekreuzigt. Ich lebe, doch nun nicht ich, sondern Christus lebt in mir. Denn was ich jetzt lebe im Fleisch, das lebe ich im Glauben an den Sohn Gottes, der mich geliebt hat und sich selbst für mich dahingegeben. Ich werfe nicht weg die Gnade Gottes. Denn wenn die Gerechtigkeit durch das Gesetz kommt, so ist Christus vergeblich gestorben. O ihr unverständigen Galater! Wer hat euch bezaubert? Denen doch Jesus Christus vor die Augen gemalt war als der Gekreuzigte. Das allein will ich von euch erfahren. Habt ihr den Geist empfangen durch des Gesetzeswerke oder durch die Predigt vom Glauben? Seid ihr so unverständig? Im Geist habt ihr angefangen, wollt es denn nun im Fleisch vollenden? Habt ihr denn so vieles vergeblich erfahren? Wenn es denn vergeblich war, der euch nun den Geist darreicht und tut solche Taten unter euch, tut er's durch des Gesetzes Werke oder durch die Predigt vom Glauben? So war es mit Abraham. Er hat Gott geglaubt, und es ist ihm zur Gerechtigkeit gerechnet worden. Erkennt also, die aus dem Glauben sind, das sind Abrahams Kinder. Die Schrift aber hat es vorausgesehen, dass Gott die Heiden durch den Glauben gerecht macht. Darum verkündigte sie dem Abraham: In dir sollen alle Heiden gesegnet werden. So werden nun die, die aus dem Glauben sind, gesegnet mit dem gläubigen Abraham. Denn die aus den Werken des Gesetzes leben, die sind unter dem Fluch. Denn es steht geschrieben: Verflucht sei jeder, der nicht bleibt bei alledem, was geschrieben steht in dem Buch des Gesetzes, dass er's tue. Dass aber durchs Gesetz niemand gerecht wird vor Gott, ist offenbar. Denn der Gerechte wird aus Glauben leben. Das Gesetz aber ist nicht aus Glauben, sondern der Mensch, der es tut, wird dadurch leben. Christus aber hat uns erlöst von dem Fluch des Gesetzes, da er zum Fluch wurde für uns. Denn es steht geschrieben: Verflucht ist jeder, der am Holz hängt, damit der Segen Abrahams unter die Heiden komme in Christus Jesus und wir den verheißenen Geist empfingen durch den Glauben. Liebe Brüder, ich will nach menschlicher Weise reden. Man hebt doch das Testament eines Menschen nicht auf, wenn es bestätigt ist, und setzt auch nichts dazu. Nun ist die Verheißung Abraham zugesagt und seinem Nachkommen. Es heißt nicht und den Nachkommen, als gelte es vielen, sondern es gilt einem und deinem Nachkommen. Welcher ist Christus? Ich meine aber dies: Das Testament, das von Gott zuvor bestätigt worden ist, wird nicht aufgehoben durch das Gesetz, das 430 Jahre danach gegeben worden ist, so dass die Verheißung zunichte würde. Denn wenn das Erbe durch das Gesetz erworben würde, so würde es nicht durch Verheißung gegeben. Gott aber hat es Abraham durch Verheißung frei geschenkt. Was soll dann das Gesetz? Es ist hinzugekommen um der Sünden willen, bis der Nachkomme da sei, dem die Verheißung gilt, und zwar ist es von Engeln verordnet durch die Hand eines Mittlers. Ein Mittler aber ist nicht Mittler eines einzigen, Gott aber ist einer. Wie, ist dann das Gesetz gegen Gottes Verheißungen? Das sei ferne. Denn nur wenn ein Gesetz gegeben wäre, das lebendig machen könnte, käme die Gerechtigkeit wirklich aus dem Gesetz. Aber die Schrift hat alles eingeschlossen unter die Sünde, damit die Verheißung durch den Glauben an Jesus Christus gegeben würde denen, die glauben. Ehe aber der Glaube kam, waren wir unter dem Gesetz verwahrt und verschlossen auf den Glauben hin, der dann offenbart werden sollte. So ist das Gesetz unser Zuchtmeister gewesen auf Christus hin, damit wir durch den Glauben gerecht würden. Nachdem aber der Glaube gekommen ist, sind wir nicht mehr unter dem Zuchtmeister. Denn ihr seid alle durch den Glauben Gottes Kinder in Christus Jesus. Denn ihr alle, die ihr auf Christus getauft seid, habt Christus angezogen. Hier ist nicht Jude noch Grieche, hier ist nicht Sklave noch Freier, hier ist nicht Mann noch Frau, denn ihr seid allesamt einer in Christus Jesus. Gehört ihr aber Christus an, so seid ihr ja Abrahams Kinder und nach der Verheißung Erben. Ich sage aber, solange der Erbe unmündig ist, ist zwischen ihm und einem Knecht kein Unterschied, obwohl er Herr ist über alle Güter, sondern er untersteht Vormündern und Pflegern bis zu der Zeit, die der Vater bestimmt hat. So auch wir. Als wir unmündig waren, waren wir in der Knechtschaft der Mächte der Welt. Als aber die Zeit erfüllt war, sandte Gott seinen Sohn, geboren von einer Frau und unter das Gesetz getan, damit er die, die unter dem Gesetz waren, erlöste, damit wir die Kindschaft empfingen. Weil ihr nun Kinder seid, hat Gott den Geist seines Sohnes gesandt in unsere Herzen, der da ruft, Abba, lieber Vater, so bist du nun nicht mehr Knecht, sondern Kind. Wenn aber Kind, dann auch Erbe durch Gott. Aber zu der Zeit, als ihr Gott noch nicht kanntet, dientet ihr denen, die in Wahrheit nicht Götter sind. Nachdem ihr aber Gott erkannt habt, ja vielmehr von Gott erkannt seid, wie wendet ihr euch dann wieder den schwachen und dürftigen Mächten zu, denen ihr von Neuem dienen wollt? Ihr haltet bestimmte Tage ein und Monate und Zeiten und Jahre. Ich fürchte für euch, dass ich vielleicht vergeblich an euch gearbeitet habe. Werdet doch wie ich. Denn ich wurde wie ihr, liebe Brüder. Ich bitte euch, ihr habt mir kein Leid getan. Ihr wisst doch, dass ich euch in Schwachheit des Leibes das Evangelium gepredigt habe beim ersten Mal. Und obwohl meine leibliche Schwäche euch ein Anstoß war, habt ihr mich nicht verachtet oder vor mir ausgespuckt, sondern wie einen Engel Gottes nahmt ihr mich auf, ja wie Christus Jesus. Wo sind nun eure Seligpreisungen geblieben? Denn ich bezeuge euch, ihr hättet, wenn es möglich gewesen wäre, eure Augen ausgerissen und mir gegeben. Bin ich denn damit euer Feind geworden, dass ich euch die Wahrheit vorhalte? Es ist nicht recht, wie sie um euch werben. Sie wollen euch nur von mir abspenstig machen, damit ihr um sie werben sollt. Umworben zu werden ist gut, wenn's im Guten geschieht, und zwar immer, und nicht nur in meiner Gegenwart, wenn ich bei euch bin, meine lieben Kinder, die ich abermals unter Wehen gebäre, bis Christus in euch Gestalt gewinne. Ich wollte aber, dass ich jetzt bei euch wäre und mit anderer Stimme zu euch reden könnte, denn ich bin irre an euch. Sagt mir, die ihr unter dem Gesetz sein wollt, hört ihr das Gesetz nicht? Denn es steht geschrieben, dass Abraham zwei Söhne hatte, den einen von der Magd, den anderen von der Freien. Aber der von der Magd ist nach dem Fleisch gezeugt worden, der von der Freien aber Kraft der Verheißung. Diese Worte haben tiefere Bedeutung, denn die beiden Frauen bedeuten zwei Bundesschlüsse, einen vom Berg Sinai, der zur Knechtschaft gebiert, das ist Hagar. Denn Hagar bedeutet den Berg Sinai in Arabien und ist ein Gleichnis für das jetzige Jerusalem, das mit seinen Kindern in der Knechtschaft lebt. Aber das Jerusalem, das droben ist, das ist die Freie. Das ist unsere Mutter. Denn es steht geschrieben, sei fröhlich, du Unfruchtbare, die du nicht gebierst. Brich in Jubel aus und jauchze, die du nicht schwanger bist. Denn die Einsame hat viel mehr Kinder, als die den Mann hat. Ihr aber, liebe Brüder, seid wie Isaak, Kinder der Verheißung. Aber wie zu jener Zeit der, der nach dem Fleisch gezeugt war, den verfolgte, der nach dem Geist gezeugt war, so geht es auch jetzt. Doch was spricht die Schrift? Stoß die Magd hinaus mit ihrem Sohn, denn der Sohn der Magd soll nicht erben mit dem Sohn der Freien. So sind wir nun, liebe Brüder, nicht Kinder der Magd, sondern der Freien. Zur Freiheit hat uns Christus befreit. So steht nun fest und lasst euch nicht wieder das Joch der Knechtschaft auflegen. Siehe, ich, Paulus, sage euch, wenn ihr euch beschneiden lasst, so wird euch Christus nichts nützen. Ich bezeuge abermals einem jeden, der sich beschneiden lässt, dass er das ganze Gesetz zu tun schuldig ist. Ihr habt Christus verloren, die ihr durch das Gesetz gerecht werden wollt, und seid aus der Gnade gefallen. Denn wir warten im Geist durch den Glauben auf die Gerechtigkeit, auf die man hoffen muss. Denn in Christus Jesus gilt weder Beschneidung noch Unbeschnittensein etwas, sondern der Glaube, der durch die Liebe tätig ist. Ihr lieft so gut. Wer hat euch aufgehalten, der Wahrheit nicht zu gehorchen? Solches Überreden kommt nicht von dem, der euch berufen hat. Ein wenig Sauerteig durchsäuert den ganzen Teig. Ich habe das Vertrauen zu euch in dem Herrn, ihr werdet nicht anders gesinnt sein. Wer euch aber irre macht, der wird sein Urteil tragen, er sei, wer er wolle. Ich aber, liebe Brüder, wenn ich die Beschneidung noch predige, warum leide ich dann Verfolgung? Dann wäre das Ärgernis des Kreuzes aufgehoben. Sollen sie sich doch gleich verschneiden lassen, die euch aufhetzen. Ihr aber, liebe Brüder, seid zur Freiheit berufen. Allein seht zu, dass ihr durch die Freiheit nicht dem Fleisch Raum gebt, sondern durch die Liebe diene einer dem anderen. Denn das ganze Gesetz ist in einem Wort erfüllt, in dem: Liebe deinen Nächsten wie dich selbst. Wenn ihr euch aber untereinander beißt und fresst, so seht zu, dass ihr nicht einer vom anderen aufgefressen werdet. Ich sage aber, lebt im Geist, so werdet ihr die Begierden des Fleisches nicht vollbringen. Denn das Fleisch begehrt auf gegen den Geist, und der Geist gegen das Fleisch, die sind gegeneinander, so dass ihr nicht tut, was ihr wollt. Regiert euch aber der Geist, so seid ihr nicht unter dem Gesetz. Offenkundig sind aber die Werke des Fleisches, als da sind Unzucht, Unreinheit, Ausschweifung, Götzendienst, Zauberei, Feindschaft, Hader, Eifersucht, Zorn, Zank, Zwietracht, Spaltungen, Neid, Saufen, Fressen und dergleichen. Davon habe ich euch vorausgesagt und sage noch einmal voraus, die solches tun, werden das Reich Gottes nicht erben. Die Frucht aber des Geistes ist Liebe, Freude, Friede, Geduld, Freundlichkeit, Güte, Treue, Sanftmut, Keuschheit. Gegen all dies ist das Gesetz nicht. Die aber Christus Jesus angehören, die haben ihr Fleisch gekreuzigt, samt den Leidenschaften und Begierden. Wenn wir im Geist leben, so lasst uns auch im Geist wandeln. Lasst uns nicht nach eitler Ehre trachten, einander nicht herausfordern und beneiden. Liebe Brüder, wenn ein Mensch etwa von einer Verfehlung ereilt wird, so helft ihm wieder zurecht mit sanftmütigem Geist, ihr, die ihr geistlich seid. Und sieh auf dich selbst, dass du nicht auch versucht werdest. Einer trage des andern Last, so werdet ihr das Gesetz Christi erfüllen. Denn wenn jemand meint, er sei etwas, obwohl er doch nichts ist, der betrügt sich selbst. Ein jeder aber prüfe sein eigenes Werk, und dann wird er seinen Ruhm bei sich selbst haben und nicht gegenüber einem anderen. Denn ein jeder wird seine eigene Last tragen. Wer aber unterrichtet wird im Wort, der gebe dem, der ihn unterrichtet, Anteil an allem Guten. Irrt euch nicht. Gott lässt sich nicht spotten. Denn was der Mensch sät, das wird er ernten. Wer auf sein Fleisch sät, der wird von dem Fleisch das Verderben ernten. Wer aber auf den Geist sät, der wird von dem Geist das ewige Leben ernten. Lasst uns aber Gutes tun und nicht müde werden, denn zu seiner Zeit werden wir auch ernten, wenn wir nicht nachlassen. Darum, solange wir noch Zeit haben, lasst uns Gutes tun an jedermann, allermeist aber an des Glaubens Genossen. Seht, mit wie großen Buchstaben ich euch schreibe mit eigener Hand. Die Ansehen haben wollen nach dem Fleisch, die zwingen euch zur Beschneidung, nur damit sie nicht um des Kreuzes Christi willen verfolgt werden. Denn auch sie selbst, die sich beschneiden lassen, halten das Gesetz nicht, sondern sie wollen, dass ihr euch beschneiden lasst, damit sie sich dessen rühmen können. Es sei aber fern von mir, mich zu rühmen, als allein des Kreuzes unseres Herrn Jesus Christus, durch den mir die Welt gekreuzigt ist und ich der Welt. Denn in Christus Jesus gilt weder Beschneidung noch Unbeschnittensein etwas, sondern eine neue Kreatur. Und alle, die sich nach diesem Maßstab richten, Friede und Barmherzigkeit über sie und über das Israel Gottes. Hinfort mache mir niemand weiter Mühe, denn ich trage die Mahlzeichen Jesu an meinem Leibe. Die Gnade unseres Herrn Jesus Christus sei mit eurem Geist, liebe Brüder.

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2: Im Anfang war das Wort. Und das Wort war bei Gott. Und Gott war das Wort. Dasselbe war im Anfang bei Gott. Alle Dinge sind durch dasselbe gemacht, und ohne dasselbe ist nichts gemacht, was gemacht ist. In ihm war das Leben, und das Leben war das Licht der Menschen. Und das Licht scheint in der Finsternis, und die Finsternis hat's nicht ergriffen. Es war ein Mensch, von Gott gesandt, der hieß Johannes. Der kam zum Zeugnis, um von dem Licht zu zeugen, damit sie alle durch ihn glaubten. Er war nicht das Licht, sondern er sollte zeugen von dem Licht. Das war das wahre Licht, das alle Menschen erleuchtet, die in diese Welt kommen. Er war in der Welt, und die Welt ist durch ihn gemacht, aber die Welt erkannte ihn nicht. Er kam in sein Eigentum, und die Seinen nahmen ihn nicht auf. Wie viele ihn aber aufnahmen, denen gab er Macht, Gottes Kinder zu werden, denen, die an seinen Namen glauben, die nicht aus dem Blut, noch aus dem Willen des Fleisches, noch aus dem Willen eines Mannes, sondern von Gott geboren sind. Und das Wort ward Fleisch und wohnte unter uns, und wir sahen seine Herrlichkeit, eine Herrlichkeit als des eingeborenen Sohnes vom Vater, voller Gnade und Wahrheit. Johannes gibt Zeugnis von ihm und ruft:
3: Dieser war es, von dem ich gesagt habe, nach mir wird kommen, der vor mir gewesen ist, denn er war eher als ich.
2: Und von seiner Fülle haben wir alle genommen, Gnade um Gnade. Denn das Gesetz ist durch Mose gegeben, die Gnade und Wahrheit ist durch Jesus Christus geworden. Niemand hat Gott je gesehen. Der Eingeborene, der Gott ist und in des Vaters Schoß ist, der hat ihn uns verkündigt. Und dies ist das Zeugnis des Johannes, als die Juden zu ihm sandten, Priester und Leviten von Jerusalem, dass sie ihn fragten:
4: Wer bist du?
2: Und er bekannte und leugnete nicht. Und er bekannte:
3: Ich bin nicht der Christus.
2: Und sie fragten ihn:
4: Was dann? Bist du Elia?
2: Er sprach:
3: Ich bin's nicht.
4: Bist du der Prophet?
2: Und er antwortete:
3: Nein.
2: Da sprachen sie zu ihm:
4: Wer bist du dann, dass wir Antwort geben denen, die uns gesandt haben? Was sagst du von dir selbst?
2: Er sprach:
3: Ich bin eine Stimme eines Predigers in der Wüste. Ebnet den Weg des Herrn, wie der Prophet Jesaja gesagt hat.
2: Und sie waren von den Pharisäern abgesandt. Und sie fragten ihn und sprachen zu ihm:
4: Warum taufst du denn, wenn du nicht der Christus bist, noch Elia, noch der Prophet?
2: Johannes antwortete ihnen und sprach:
3: Ich taufe mit Wasser. Aber er ist mitten unter euch getreten, den ihr nicht kennt. Der wird nach mir kommen, und ich bin nicht wert, dass ich seine Schuhriemen löse.
2: Dies geschah in Bethanien, jenseits des Jordans, wo Johannes taufte. Am nächsten Tag sieht Johannes, dass Jesus zu ihm kommt, und spricht:
3: Siehe, das ist Gottes Lamm, das der Welt Sünde trägt. Dieser ist's, von dem ich gesagt habe, nach mir kommt ein Mann, der vor mir gewesen ist, denn er war eher als ich, und ich kannte ihn nicht. Aber damit er Israel offenbart werde, darum bin ich gekommen, zu taufen mit Wasser.
2: Und Johannes bezeugte und sprach:
3: Ich sah, dass der Geist herabfuhr wie eine Taube vom Himmel und blieb auf ihm, und ich kannte ihn nicht. Aber der mich sandte, zu taufen mit Wasser, der sprach zu mir: Auf wen du siehst den Geist herabfahren und auf ihm bleiben, der ist's, der mit dem Heiligen Geist tauft. Und ich habe es gesehen und bezeugt: Dieser ist Gottes Sohn.
2: Am nächsten Tag stand Johannes abermals da, und zwei seiner Jünger. Und als er Jesus vorübergehen sah, sprach er:
3: Siehe, das ist Gottes Lamm.
2: Und die zwei Jünger hörten ihn reden und folgten Jesus nach. Jesus aber wandte sich um und sah sie nachfolgen und sprach zu ihnen:
5: Was sucht ihr?
2: Sie aber sprachen zu ihm:
6: Rabbi,
2: das heißt übersetzt Meister,
6: wo ist deine Herberge?
2: Er sprach zu ihnen:
5: Kommt und seht.
2: Sie kamen und sahen's und blieben diesen Tag bei ihm. Es war aber um die 10. Stunde. Einer von den Zweien, die Johannes gehört hatten und Jesus nachgefolgt waren, war Andreas, der Bruder des Simon Petrus. Der findet zuerst seinen Bruder Simon und spricht zu ihm:
7: Wir haben den Messias gefunden.
2: Das heißt übersetzt der Gesalbte. Und er führte ihn zu Jesus. Als Jesus ihn sah, sprach er:
5: Du bist Simon, der Sohn des Johannes. Du sollst Kephas heißen.
2: Das heißt übersetzt Fels. Am nächsten Tag wollte Jesus nach Galiläa gehen und findet Philippus und spricht zu ihm:
5: Folge mir nach.
2: Philippus aber war aus Bethsaida, der Stadt des Andreas und Petrus. Philippus findet Nathanael und spricht zu ihm:
8: Wir haben den gefunden, von dem Mose im Gesetz und die Propheten geschrieben haben. Jesus, Josefs Sohn aus Nazareth.
2: Und Nathanael sprach zu ihm:
9: Was kann aus Nazareth Gutes kommen?
2: Philippus spricht zu ihm:
8: Komm und sieh es.
2: Jesus sah Nathanael kommen und sagt von ihm:
5: Siehe, ein rechter Israelit, in dem kein Falsch ist.
2: Nathanael spricht zu ihm:
9: Woher kennst du mich?
2: Jesus antwortete und sprach zu ihm:
5: Bevor Philippus dich rief, als du unter dem Feigenbaum warst, sah ich dich.
2: Nathanael antwortete ihm:
9: Rabbi, du bist Gottes Sohn. Du bist der König von Israel.
2: Jesus antwortete und sprach zu ihm:
5: Du glaubst, weil ich dir gesagt habe, dass ich dich gesehen habe unter dem Feigenbaum. Du wirst noch Größeres als das sehen.
2: Und er spricht zu ihm:
5: Wahrlich, wahrlich, ich sage euch, ihr werdet den Himmel offen sehen und die Engel Gottes hinauf und herabfahren über den Menschensohn.
2: Und am dritten Tage war eine Hochzeit in Kana in Galiläa, und die Mutter Jesu war da. Jesus aber und seine Jünger waren auch zur Hochzeit geladen. Und als der Wein ausging, spricht die Mutter Jesu zu ihm:
10: Sie haben keinen Wein mehr.
2: Jesus spricht zu ihr:
5: Was geht's dich an, Frau, was ich tue? Meine Stunde ist noch nicht gekommen.
2: Seine Mutter spricht zu den Dienern:
10: Was er euch sagt, das tut.
2: Es standen aber dort 6 steinerne Wasserkrüge für die Reinigung nach jüdischer Sitte, und in jeden gingen 2 oder 3 Maße. Jesus spricht zu ihnen:
5: Füllt die Wasserkrüge mit Wasser.
2: Und sie füllten sie bis oben an, und er spricht zu ihnen:
5: Schöpft nun und bringt's dem Speisemeister.
2: Und sie brachten's ihm. Als aber der Speisemeister den Wein kostete, der Wasser gewesen war, und nicht wusste, woher er kam, die Diener aber wussten's, die das Wasser geschöpft hatten, ruft der Speisemeister den Bräutigam und spricht zu ihm:
11: Jedermann gibt zuerst den guten Wein, und wenn sie betrunken werden, den geringeren. Du aber hast den guten Wein bis jetzt zurückbehalten.
2: Das ist das erste Zeichen, das Jesus tat, geschehen in Kana in Galiläa, und er offenbarte seine Herrlichkeit. Und seine Jünger glaubten an ihn. Danach ging Jesus hinab nach Kapernaum, er, seine Mutter, seine Brüder und seine Jünger, und sie blieben nicht lange da. Und das Passafest der Juden war nahe, und Jesus zog hinauf nach Jerusalem, und er fand im Tempel die Händler, die Rinder, Schafe und Tauben verkauften, und die Wechsler, die da saßen. Und er machte eine Geißel aus Stricken und trieb sie alle zum Tempel hinaus, samt den Schafen und Rindern, und schüttete den Wechslern das Geld aus und stieß die Tische um und sprach zu denen, die die Tauben verkauften:
12: Trag das weg und macht nicht meines Vaters Haus zum Kaufhaus.
2: Seine Jünger aber dachten daran, dass geschrieben steht: Der Eifer um dein Haus wird mich fressen. Da fingen die Juden an und sprachen zu ihm:
13: Was zeigst du uns für ein Zeichen, dass du dies tun darfst?
2: Jesus antwortete und sprach zu ihnen:
5: Brecht diesen Tempel ab, und in 3 Tagen will ich ihn aufrichten.
2: Da sprachen die Juden:
13: Dieser Tempel ist in 46 Jahren erbaut worden, und du willst ihn in 3 Tagen aufrichten.
2: Er aber redete von dem Tempel seines Leibes. Als er nun auferstanden war von den Toten, dachten seine Jünger daran, dass er dies gesagt hatte, und glaubten der Schrift und dem Wort, das Jesus gesagt hatte. Als er aber am Passafest in Jerusalem war, glaubten viele an seinen Namen, da sie die Zeichen sahen, die er tat. Aber Jesus vertraute sich ihnen nicht an, denn er kannte sie alle und bedurfte nicht, dass ihm jemand Zeugnis gab vom Menschen, denn er wusste, was im Menschen war. Es war aber ein Mensch unter den Pharisäern mit Namen Nikodemus, einer von den Oberen der Juden. Der kam zu Jesus bei Nacht und sprach zu ihm:
3: Meister, wir wissen, du bist ein Lehrer von Gott gekommen. Denn niemand kann die Zeichen tun, die du tust, es sei denn Gott mit ihm.
2: Jesus antwortete und sprach zu ihm:
5: Wahrlich, wahrlich, ich sage dir, es sei denn, dass jemand von Neuem geboren werde, so kann er das Reich Gottes nicht sehen.
2: Nikodemus spricht zu ihm:
3: Wie kann ein Mensch geboren werden, wenn er alt ist? Kann er denn wieder in seiner Mutter Leib gehen und geboren werden?
2: Jesus antwortete:
5: Wahrlich, wahrlich, ich sage dir, es sei denn, dass jemand geboren werde aus Wasser und Geist, so kann er nicht in das Reich Gottes kommen. Was vom Fleisch geboren ist, das ist Fleisch, und was vom Geist geboren ist, das ist Geist. Wundere dich nicht, dass ich dir gesagt habe, ihr müsst von Neuem geboren werden. Der Wind bläst, wo er will, und du hörst sein Sausen wohl, aber du weißt nicht, woher er kommt und wohin er fährt. So ist es bei jedem, der aus dem Geist geboren ist.
2: Nikodemus antwortete und sprach zu ihm:
3: Wie kann dies geschehen?
2: Jesus antwortete und sprach zu ihm:
5: Bist du Israels Lehrer und weißt das nicht? Wahrlich, wahrlich, ich sage dir, wir reden, was wir wissen, und bezeugen, was wir gesehen haben. Ihr aber nehmt unser Zeugnis nicht an. Glaubt ihr nicht, wenn ich euch von irdischen Dingen sage, wie werdet ihr glauben, wenn ich euch von himmlischen Dingen sage? Und niemand ist gen Himmel aufgefahren, außer dem, der vom Himmel herabgekommen ist, nämlich der Menschensohn. Und wie Mose in der Wüste die Schlange erhöht hat, so muss der Menschensohn erhöht werden, damit alle, die an ihn glauben, das ewige Leben haben. Denn also hat Gott die Welt geliebt, dass er seinen eingeborenen Sohn gab, damit alle, die an ihn glauben, nicht verloren werden, sondern das ewige Leben haben. Denn Gott hat seinen Sohn nicht in die Welt gesandt, dass er die Welt richte, sondern dass die Welt durch ihn gerettet werde. Wer an ihn glaubt, der wird nicht gerichtet. Wer aber nicht glaubt, der ist schon gerichtet, denn er glaubt nicht an den Namen des eingeborenen Sohnes Gottes. Das ist aber das Gericht, dass das Licht in die Welt gekommen ist und die Menschen liebten die Finsternis mehr als das Licht, denn ihre Werke waren böse. Wer Böses tut, der hasst das Licht und kommt nicht zu dem Licht, damit seine Werke nicht aufgedeckt werden. Wer aber die Wahrheit tut, der kommt zu dem Licht, damit offenbar wird, dass seine Werke in Gott getan sind.
2: Danach kam Jesus mit seinen Jüngern in das Land Judäa und blieb dort eine Weile mit ihnen und taufte. Johannes aber taufte auch noch in Änon, nahe bei Salim, denn es war da viel Wasser. Und sie kamen und ließen sich taufen, denn Johannes war noch nicht ins Gefängnis geworfen. Da erhob sich ein Streit zwischen den Jüngern des Johannes und einem Juden über die Reinigung. Und sie kamen zu Johannes und sprachen zu ihm:
14: Meister, der bei dir war, jenseits des Jordans, von dem du Zeugnis gegeben hast, siehe, der tauft, und jedermann kommt zu ihm.
2: Johannes antwortete und sprach:
3: Ein Mensch kann nichts nehmen, wenn es ihm nicht vom Himmel gegeben ist. Ihr selbst seid meine Zeugen, dass ich gesagt habe, ich bin nicht der Christus, sondern vor ihm hergesandt. Wer die Braut hat, der ist der Bräutigam. Der Freund des Bräutigams aber, der dabei steht und ihm zuhört, freut sich sehr über die Stimme des Bräutigams. Diese meine Freude ist nun erfüllt. Er muss wachsen, ich aber muss abnehmen. Der von oben herkommt, ist über allen. Wer von der Erde ist, der ist von der Erde und redet von der Erde. Der vom Himmel kommt, der ist über allen und bezeugt, was er gesehen und gehört hat. Und sein Zeugnis nimmt niemand an. Wer es aber annimmt, der besiegelt, dass Gott wahrhaftig ist. Denn der, den Gott gesandt hat, redet Gottes Worte. Denn Gott gibt den Geist ohne Maß. Der Vater hat den Sohn lieb und hat ihm alles in seine Hand gegeben. Wer an den Sohn glaubt, der hat das ewige Leben. Wer aber dem Sohn nicht gehorsam ist, der wird das Leben nicht sehen, sondern der Zorn Gottes bleibt über ihm.
2: Als nun Jesus erfuhr, dass den Pharisäern zu Ohren gekommen war, dass er mehr zu Jüngern machte und taufte als Johannes, obwohl Jesus nicht selber taufte, sondern seine Jünger, verließ er Judäa und ging wieder nach Galiläa. Er musste aber durch Samarien reisen. Da kam er in eine Stadt Samariens, die heißt Sychar, nahe bei dem Feld, das Jakob seinem Sohn Josef gab. Es war aber dort Jakobs Brunnen. Weil nun Jesus müde war von der Reise, setzte er sich am Brunnen nieder. Es war um die sechste Stunde. Da kommt eine Frau aus Samarien, um Wasser zu schöpfen. Jesus spricht zu ihr:
5: »Gib mir zu trinken.«
2: Denn seine Jünger waren in die Stadt gegangen, um Essen zu kaufen. Da spricht die samaritische Frau zu ihm:
15: »Wie? Du bittest mich um etwas zu trinken, denn du ein Jude bist und ich eine samaritische Frau?«
2: Denn die Juden haben keine Gemeinschaft mit den Samaritern. Jesus antwortete und sprach zu ihr:
5: »Wenn du erkenntest die Gabe Gottes und wer der ist, der zu dir sagt, gib mir zu trinken, du betest ihn und er gäbe dir lebendiges Wasser.«
2: Spricht zu ihm die Frau:
15: »Herr, hast du doch nichts, womit du schöpfen könntest, und der Brunnen ist tief. Woher hast du dein lebendiges Wasser? Bist du mehr als unser Vater Jakob, der uns diesen Brunnen gegeben hat? Und er hat daraus getrunken, und seine Kinder und sein Vieh.«
2: Jesus antwortete und sprach zu ihr:
5: »Wer von diesem Wasser trinkt, den wird wieder dürsten. Wer aber von dem Wasser trinken wird, das ich ihm gebe, den wird in Ewigkeit nicht dürsten, sondern das Wasser, das ich ihm geben werde, das wird in ihm eine Quelle des Wassers werden, das in das ewige Leben quillt.«
2: Spricht die Frau zu ihm:
15: »Herr, gib mir solches Wasser, damit mich nicht dürstet und ich nicht herkommen muss, um zu schöpfen.«
2: Jesus spricht zu ihr:
5: »Geh hin, ruf deinen Mann und komm wieder her.«
2: Die Frau antwortete und sprach zu ihm:
15: »Ich habe keinen Mann.«
2: Jesus spricht zu ihr:
5: »Du hast recht geantwortet, ich habe keinen Mann. Fünf Männer hast du gehabt, und der, den du jetzt hast, ist nicht dein Mann. Das hast du recht gesagt.«
2: Die Frau spricht zu ihm:
15: »Herr, ich sehe, dass du ein Prophet bist. Unsere Väter haben auf diesem Berge angebetet, und ihr sagt, in Jerusalem sei die Stätte, wo man anbeten soll.«
2: Jesus spricht zu ihr:
5: »Glaube mir, Frau, es kommt die Zeit, dass ihr weder auf diesem Berge noch in Jerusalem den Vater anbeten werdet. Ihr wisst nicht, was ihr anbetet. Wir wissen aber, was wir anbeten, denn das Heil kommt von den Juden. Aber es kommt die Zeit und ist schon jetzt, in der die wahren Anbeter den Vater anbeten werden, im Geist und in der Wahrheit. Denn auch der Vater will solche Anbeter haben. Gott ist Geist, und die ihn anbeten, die müssen ihn im Geist und in der Wahrheit anbeten.«
2: Spricht die Frau zu ihm:
15: »Ich weiß, dass der Messias kommt, der der Christus heißt. Wenn dieser kommt, wird er uns alles verkündigen.«
2: Jesus spricht zu ihr:
5: »Ich bin's, der mit dir redet.«
2: Unterdessen kamen seine Jünger, und sie wunderten sich, dass er mit einer Frau redete. Doch sagte niemand: »Was fragst du?« oder »Was redest du mit ihr?« Da ließ die Frau ihren Krug stehen und ging in die Stadt und spricht zu den Leuten:
16: »Kommt! Seht einen Menschen, der mir alles gesagt hat, was ich getan habe, ob er nicht der Christus sei.«
2: Da gingen sie aus der Stadt heraus und kamen zu ihm. Inzwischen mahnten ihn die Jünger und sprachen:
17: »Rabbi, iss.«
2: Er aber sprach zu ihnen:
5: »Ich habe eine Speise zu essen, von der ihr nicht wisst.«
2: Da sprachen die Jünger untereinander:
17: »Hat ihm jemand zu essen gebracht?«
2: Jesus spricht zu ihnen:
5: »Meine Speise ist die, dass ich tue den Willen dessen, der mich gesandt hat, und vollende sein Werk. Sagt ihr nicht selber, es sind noch 4 Monate, dann kommt die Ernte? Siehe, ich sage euch, hebt eure Augen auf und seht auf die Felder, denn sie sind reif zur Ernte. Wer erntet, empfängt schon seinen Lohn und sammelt Frucht zum ewigen Leben, damit sich miteinander freuen, der da sät und der da erntet. Denn hier ist der Spruch wahr: Der eine sät, der andere erntet. Ich habe euch gesandt zu ernten, wo ihr nicht gearbeitet habt. Andere haben gearbeitet, und euch ist ihre Arbeit zugute gekommen.«
2: Es glaubten aber an ihn viele der Samariter aus dieser Stadt, um der Rede der Frau willen, die bezeugte:
16: Er hat mir alles gesagt, was ich getan habe.
2: Als nun die Samariter zu ihm kamen, baten sie ihn, bei ihnen zu bleiben, und er blieb 2 Tage da. Und noch viel mehr glaubten um seines Wortes willen und sprachen zu der Frau:
18: Von nun an glauben wir nicht mehr um deiner Rede willen, denn wir haben selber gehört und erkannt, dieser ist wahrlich der Welt Heiland.
2: Aber nach 2 Tagen ging er von dort weiter nach Galiläa, denn er selber, Jesus, bezeugte, dass ein Prophet daheim nichts gilt. Als er nun nach Galiläa kam, nahmen ihn die Galiläer auf, die alles gesehen hatten, was er in Jerusalem auf dem Fest getan hatte, denn sie waren auch zum Fest gekommen. Und Jesus kam abermals nach Kana in Galiläa, wo er das Wasser zu Wein gemacht hatte. Und es war ein Mann im Dienst des Königs, dessen Sohn lag krank in Kapernaum. Dieser hörte, dass Jesus aus Judäa nach Galiläa kam, und ging hin zu ihm und bat ihn herabzukommen und seinem Sohn zu helfen, denn der war todkrank. Und Jesus sprach zu ihm:
5: Wenn ihr nicht Zeichen und Wunder seht, so glaubt ihr nicht.
2: Der Mann sprach zu ihm:
19: Herr, komm herab, ehe mein Kind stirbt.
2: Jesus spricht zu ihm:
5: Geh hin, dein Sohn lebt.
2: Der Mensch glaubte dem Wort, das Jesus zu ihm sagte, und ging hin. Und während er hinabging, begegneten ihm seine Knechte und sagten:
20: Dein Kind lebt!
2: Da erforschte er von ihnen die Stunde, in der es besser mit ihm geworden war. Und sie antworteten ihm:
20: Gestern, um die 7. Stunde, verließ ihn das Fieber.
2: Da merkte der Vater, dass es die Stunde war, in der Jesus zu ihm gesagt hatte: Dein Sohn lebt, und er glaubte mit seinem ganzen Hause. Das ist nun das 2. Zeichen, das Jesus tat, als er aus Judäa nach Galiläa kam. Danach war ein Fest der Juden, und Jesus zog hinauf nach Jerusalem. Es ist aber in Jerusalem beim Schaftor ein Teich, der heißt auf Hebräisch Bethesda. Dort sind 5 Hallen, in denen lagen viele Kranke, Blinde, Lahme, Ausgezehrte. Es war aber dort ein Mensch, der lag 38 Jahre krank. Als Jesus den liegen sah und vernahm, dass er schon so lange gelegen hatte, spricht er zu ihm:
5: Willst du gesund werden?
2: Der Kranke antwortete ihm:
21: Herr, ich habe keinen Menschen, der mich in den Teich bringt, wenn das Wasser sich bewegt. Wenn ich aber hinkomme, so steigt ein anderer vor mir hinein.
2: Jesus spricht zu ihm:
5: Steh auf, nimm dein Bett und geh hin.
2: Und sogleich wurde der Mensch gesund und nahm sein Bett und ging hin. Es war aber an dem Tag Sabbat. Da sprachen die Juden zu dem, der gesund geworden war:
22: Es ist heute Sabbat, du darfst dein Bett nicht tragen.
2: Er antwortete ihnen:
23: Der mich gesund gemacht hat, sprach zu mir: Nimm dein Bett und geh hin.
2: Da fragten sie ihn:
22: Wer ist der Mensch, der zu dir gesagt hat: Nimm dein Bett und geh hin?
2: Der aber gesund geworden war, wusste nicht, wer es war, denn Jesus war entwichen, da so viel Volk an dem Ort war. Danach fand ihn Jesus im Tempel und sprach zu ihm:
5: Siehe, du bist gesund geworden. Sündige hinfort nicht mehr, dass dir nicht etwas Schlimmeres widerfahre.
2: Der Mensch ging hin und berichtete den Juden, es sei Jesus, der ihn gesund gemacht habe. Darum verfolgten die Juden Jesus, weil er dies am Sabbat getan hatte. Jesus aber antwortete ihnen:
5: Mein Vater wirkt bis auf diesen Tag, und ich wirke auch.
2: Darum trachteten die Juden noch viel mehr danach, ihn zu töten, weil er nicht allein den Sabbat brach, sondern auch sagte, Gott sei sein Vater, und machte sich selbst Gott gleich. Da antwortete Jesus und sprach zu ihnen:
5: Wahrlich, wahrlich, ich sage euch, der Sohn kann nichts von sich aus tun, sondern nur, was er den Vater tun sieht. Denn was dieser tut, das tut gleicherweise auch der Sohn. Denn der Vater hat den Sohn lieb und zeigt ihm alles, was er tut, und wird ihm noch größere Werke zeigen, so dass ihr euch verwundern werdet. Denn wie der Vater die Toten auferweckt und macht sie lebendig, so macht auch der Sohn lebendig, welche er will. Denn der Vater richtet niemand, sondern hat alles Gericht dem Sohn übergeben, damit sie alle den Sohn ehren, wie sie den Vater ehren. Wer den Sohn nicht ehrt, der ehrt den Vater nicht, der ihn gesandt hat. Wahrlich, wahrlich, ich sage euch, wer mein Wort hört und glaubt dem, der mich gesandt hat, Der hat das ewige Leben und kommt nicht in das Gericht, sondern er ist vom Tode zum Leben hindurchgedrungen. Wahrlich, wahrlich, ich sage euch, es kommt die Stunde und ist schon jetzt, dass die Toten hören werden die Stimme des Sohnes Gottes. Und die sie hören werden, die werden leben. Denn wie der Vater das Leben hat in sich selber, so hat er auch dem Sohn gegeben, das Leben zu haben in sich selber. Und er hat ihm Vollmacht gegeben, das Gericht zu halten, weil er der Menschensohn ist. Wundert euch darüber nicht. Denn es kommt die Stunde, in der alle, die in den Gräbern sind, seine Stimme hören werden und werden hervorgehen, die Gutes getan haben, zur Auferstehung des Lebens, die aber Böses getan haben, zur Auferstehung des Gerichts. Ich kann nichts von mir aus tun haben, zur Auferstehung des Gerichts. Ich kann nichts von mir aus tun. Wie ich höre, so richte ich.

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1: Als ich einmal zum Training erschien und mein Schwarm auf der Bank saß und uns zugesehen hat, hat er einen Satz gesagt, der für mich vernichtend war. Er hat mich angeschaut und eigentlich mit einem Lachen gesagt, Deborah, ich weiß ja gar nicht, wie du mit so viel Fett überhaupt so schnell rennen kannst. Und das hat mich so

getroffen. Ich bin nach Hause und für mich war alles vorbei. Ich wusste gar nicht mehr, wer ich bin und hab mich angeschaut im Spiegel und gedacht, ja, er hat recht, ich bin zu fett. An dem Tag hat sich alles geändert. Ich hatte keine Lust mehr zu essen. Ich habe das Essen angesehen und gedacht, nein, das ist böse. Das kann ich nicht mehr anfassen. Angefangen hat es natürlich ganz klein und unscheinbar und es hat auch kaum einer bemerkt. Ich habe immer weniger gegessen, dafür viel mehr trainiert. Und als ich gemerkt habe, wie gut und schnell ich dadurch Gewicht verliere, wurde ich wie besessen von dem Gedanken, dass es noch weniger werden muss. Ich wurde auch zum Schauspieler am Tisch. Also wenn wir mit der Familie zusammen am Tisch saßen, hatte ich plötzlich nur noch lange Ärmel an. Aus dem einzigen Grund, dass ich das Essen im Ärmel verschwinden lassen kann. Unterm Tisch hatte ich meine Handtasche. Das muss man sich überlegen, das ist krank. Und habe das Essen dort dann reingeschmissen. Meine Eltern haben nie was bemerkt. Sie haben immer wieder gesagt, Deborah, iss doch mal wieder was. Und ich hab sie belogen. Grundsätzlich, ich habe sie täglich belogen. Ich habe immer Geschichten erfunden. Entweder war ich schon bei Freunden essen oder ich würde später essen, weil ich noch ins Training muss. Und sie haben die Kontrolle über mich verloren. Mein Zimmer, das war ein Bett, ein Schreibtisch und eine Waage. Der tägliche Gang auf diese Waage war der schlimmste Moment. Ich weiß noch, wie ich da drauf gestanden bin und wehe, es waren 100 oder 200 Gramm mehr. Dann war das ein schlechter Tag. Das wusste ich dann schon früh morgens. Dann habe ich sicher gar nichts mehr gegessen. Wobei mittlerweile war meine Tagesration schon ein halber Apfel, mehr nicht. Wenn es gut kam, habe ich mir noch einen Löffel Magerjoghurt geleistet. Und das war ein Highlight für mich. Wenn andere Eis essen gegangen sind, habe ich mir Cola Light eingefroren und habe da dran gelutscht. Meine Mutter hat mir so oft gesagt, ich sehne mich nach meiner Tochter, ich vermisse sie, wo ist sie? Ich wusste, ich bin nicht mehr das, was meine Eltern von mir wollen, meine Brüder. Ich war früher mit ihnen Fußball spielen, ich habe jeden Streich mitgemacht. Aber jetzt konnte ich es nicht mehr, weil ich zu schwach war. Ich hatte immer dicke Pullover an, weil mir immer kalt war. Sommer wie Winter stand ich an der Heizung, die voll aufgedreht sein musste. Mir sind die Haare ausgeflogen, mir ist die Periode irgendwann ausgeblieben. Und das ist ein Punkt, der für eine Frau wirklich schwierig ist. Plötzlich ist die ganze Weiblichkeit dahin. Es war, als würde mein Leben zerfallen. Ich wusste nicht, wie ich da rauskommen sollte. Ich war auf mich allein gestellt, weil mich ja eh niemand verstehen wollte. Aber das Problem lag an mir. Ich wollte mich niemandem anvertrauen. Das allerletzte, was mir noch blieb, das war eine Band mit meinen Brüdern zusammen. Da ich Musik so liebe, bin ich auch verbotenerweise eines Nachts an ein Konzert gegangen. Und als ich dann nachts unauffällig wieder in mein Zimmer schleichen wollte, ohne dass mich jemand hört, bin ich am Zimmer meiner Eltern hängen geblieben. Ich habe an der Tür gelauscht und habe gehört, wie sie weinen und wie sie für mich beten. Ich sehe es vor Augen, wie ich vor dieser Tür sitze und in Tränen ausbreche, weil ich gemerkt habe, dass sie mich so sehr lieben, dass sie die ganze Nacht wach sind und für mich beten. Ich bin am nächsten Morgen zu meinen Eltern und habe ihnen gesagt, ich möchte gesund werden. Ich will es wirklich. Ich habe euch gestern gehört und ich brauche diesen Glauben, diese Kraft, die ihr dadurch habt, um gesund zu werden. Von mir allein werde ich es nicht schaffen. Das habe ich ja versucht. Geht nicht. Die Kraft habe ich nicht. Den Glauben habe ich auch nicht, dass ich wertvoll bin, dass ich schön bin. Und ich weiß, allein durch Gott und das, was ihr mir beigebracht habt, als kleines Mädchen schon, kann ich da wieder gesund werden. Es war so ein tiefer Zusammenhalt plötzlich da, weil es noch mehr war als der Familienzusammenhalt. Jetzt wussten auch meine Eltern, dass für mich Gott eine Rolle spielt und dass wir im Team das gemeinsam schaffen werden. Ich konnte wirklich Schritt für Schritt lernen, wieder zu essen. Natürlich ist es nicht von heute auf morgen, jetzt esse ich wieder und bin gesund. Nein, es ist ein Prozess. Aber diesen Prozess kann man mit einer liebenden Familie und ganz sicher mit Gott gehen. Ich habe angefangen zu beten in dieser Zeit. Als Kind habe ich das auch gemacht, aber es waren mehr leere Worte. Jetzt habe ich gebetet mit Sinn und Inhalt, weil ich wusste, dass ich es brauche. Ich wusste, meine Kraft kommt von da.
Ich bin Deborah Rosenkranz und das ist meine Geschichte mit Gott.

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1: Als ich einmal zum Training erschien und mein Schwarm auf der Bank saß und uns zugesehen hat, hat er einen Satz gesagt, der für mich vernichtend war. Er hat mich angeschaut und eigentlich mit einem Lachen gesagt, Deborah, ich weiß ja gar nicht, wie du mit so viel Fett überhaupt so schnell rennen kannst. Und das hat mich so getroffen. Ich bin nach Hause und für mich war alles vorbei. Ich wusste gar nicht mehr, wer ich bin und habe mich angeschaut im Spiegel und gedacht, ja, er hat recht, ich bin zu fett. An dem Tag hat sich alles geändert. Ich hatte keine Lust mehr zu essen. Ich habe das Essen angesehen und gedacht, nein, das ist böse. Das kann ich nicht mehr anfassen. Angefangen hat es natürlich ganz klein und unscheinbar und es hat auch kaum einer bemerkt. Ich habe immer weniger gegessen, dafür viel mehr trainiert. Und als ich gemerkt habe, wie gut und schnell ich dadurch Gewicht verliere, wurde ich wie besessen von dem Gedanken, dass es noch weniger werden muss. Ich wurde auch zum Schauspieler am Tisch. Also wenn wir mit der Familie zusammen am Tisch saßen, hatte ich plötzlich nur noch lange Ärmel an. Aus dem einzigen Grund, dass ich das Essen im Ärmel verschwinden lassen kann. Unterm Tisch hatte ich meine Handtasche. Das muss man sich überlegen, das ist krank. Und habe das Essen dort dann reingeschmissen. Meine Eltern haben nie was bemerkt. Sie haben immer wieder gesagt, Deborah, iss doch mal wieder was. Und ich hab sie belogen. Grundsätzlich, ich habe sie täglich belogen. Ich habe immer Geschichten erfunden. Entweder war ich schon bei Freunden essen oder ich würde später essen, weil ich noch ins Training muss. Und sie haben die Kontrolle über mich verloren. Mein Zimmer, das war ein Bett, ein Schreibtisch und eine Waage. Der tägliche Gang auf diese Waage war der schlimmste Moment. Ich weiß noch, wie ich da drauf gestanden bin und wehe, es waren 100 oder 200 Gramm mehr. Dann war das ein schlechter Tag. Das wusste ich dann schon früh morgens. Dann habe ich sicher gar nichts mehr gegessen. Wobei mittlerweile war meine Tagesration schon ein halber Apfel, mehr nicht. Wenn es gut kam, habe ich mir noch einen Löffel Magerjoghurt geleistet und das war ein Highlight für mich. Wenn andere Eis essen gegangen sind, habe ich mir Cola Light eingefroren und habe da dran gelutscht. Meine Mutter hat mir so oft gesagt, ich sehne mich nach meiner Tochter, ich vermisse sie, wo ist sie? Ich wusste, ich bin nicht mehr das, was meine Eltern von mir wollen, meine Brüder. Ich war früher mit ihnen Fußball spielen, ich habe jeden Streich mitgemacht. Aber jetzt konnte ich es nicht mehr, weil ich zu schwach war. Ich hatte immer dicke Pullover an, weil mir immer kalt war. Sommer wie Winter stand ich an der Heizung, die voll aufgedreht sein musste. Mir sind die Haare ausgeflogen, mir ist die Periode irgendwann ausgeblieben. Und das ist ein Punkt, der für eine Frau wirklich schwierig ist. Plötzlich ist die ganze Weiblichkeit dahin. Es war, als würde mein Leben zerfallen. Ich wusste nicht, wie ich da rauskommen sollte. Ich war auf mich allein gestellt, weil mich ja eh niemand verstehen wollte. Aber das Problem lag an mir. Ich wollte mich niemandem anvertrauen. Das allerletzte, was mir noch blieb, das war eine Band mit meinen Brüdern zusammen. Da ich Musik so liebe, bin ich auch verbotenerweise eines Nachts an ein Konzert gegangen. Und als ich dann nachts unauffällig wieder in mein Zimmer schleichen wollte, ohne dass mich jemand hört, bin ich am Zimmer meiner Eltern hängen geblieben. Ich habe an der Tür gelauscht und habe gehört, wie sie weinen und wie sie für mich beten. Ich sehe es vor Augen, wie ich vor dieser Tür sitze und in Tränen ausbreche, weil ich gemerkt habe, dass sie mich so sehr lieben, dass sie die ganze Nacht wach sind und für mich beten. Ich bin am nächsten Morgen zu meinen Eltern und habe ihnen gesagt, ich möchte gesund werden. Ich will es wirklich. Ich habe euch gestern gehört und ich brauche diesen Glauben, diese Kraft, die ihr dadurch habt, um gesund zu werden. Von mir allein werde ich es nicht schaffen. Das habe ich ja versucht. Geht nicht. Die Kraft habe ich nicht. Den Glauben habe ich auch nicht, dass ich wertvoll bin, dass ich schön bin. Und ich weiß, allein durch Gott und das, was ihr mir beigebracht habt, als kleines Mädchen schon, kann ich da wieder gesund werden. Es war so ein tiefer Zusammenhalt plötzlich da, weil es noch mehr war als der Familienzusammenhalt. Jetzt wussten auch meine Eltern, dass für mich Gott eine Rolle spielt und dass wir im Team das gemeinsam schaffen werden. Ich konnte wirklich Schritt für Schritt lernen, wieder zu essen. Natürlich ist es nicht von heute auf morgen, jetzt esse ich wieder und bin gesund. Nein, es ist ein Prozess. Aber diesen Prozess kann man mit einer liebenden Familie und ganz sicher mit Gott gehen. Ich habe angefangen zu beten in dieser Zeit. Als Kind habe ich das auch gemacht, aber es waren mehr leere Worte. Jetzt habe ich gebetet mit Sinn und Inhalt, weil ich wusste, dass ich es brauche. Ich wusste, meine Kraft kommt von da. Ich bin Deborah Rosenkranz und das ist meine Geschichte mit Gott.

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1: Manchmal gibt es eine Situation im Leben, wo du dich überhaupt nicht kannst darauf vorbereiten kannst. Auf einmal hockst du im Dunkeln, siehst weder vorne noch hinten. Plötzlich stehst du da und dein Leben liegt in Scherben. Und in diesem Moment merkst du einfach, oh nein, jetzt wird nichts mehr so sein, wie es mal war. Und jetzt gibt es einfach einen Schnitt ins Leben. Und mit dem musst du jetzt irgendwie probieren, klar zu kommen. So eine Situation ist vor 2 Jahren plötzlich in mein Leben gekommen. Die Woche war der absolute Horror. In jedem Moment, wenn das Telefon ging, habe ich gehofft, der Leute an und sage, ich sei jetzt gerade am Bahnhof, ob ich ihn abholen könnte. Freunde haben ihn wieder angerufen und gesagt, hey, wir beten für die 2 Jungen, die kommen schon wieder führen. Und ich habe immer gedacht, ja, das stimmt, hey, Gott hat seine Hand drüber und die kommen wieder führen. Ich hätte nie damit gerechnet, dass das so endet. Ich mag mich noch erinnern, wie der Moment war, wenn ich einfach sagen musste, jetzt ist glaube ich, mein Leben vorbei. Ich habe nicht daran geglaubt, dass ich mal wieder Freude empfinde oder mal wieder unbeschwert kann leben oder richtig von Herzen lachen. Mein Bruder und ich haben immer mega viel zusammen unternommen. Wir waren von Anfang an einfach wirklich allerbeste Freunde. Ich war immer sehr stolz auf ihn. Ich habe immer mega zu ihm aufgeschaut. Ich habe mich unsicher gefühlt mit ihm. Ich konnte mega viele lustige Sachen machen, aber auch über Sachen reden. Als ich die Nachricht von seinem Tod bekommen habe, war das Erste, was ich gesagt habe, war, mit Gott will ich nichts mehr zu tun haben. Wie kann ein Gott von der Liebe so etwas zulassen? Wie kann Gott einfach so 2 junge Männer aus dem Leben rausreißen? Es ist dann aber doch relativ schnell gegangen, als ich gemerkt habe, dass wenn ich nicht einmal mit Gott habe, wenn ich mich nicht einmal mehr an Gott festheben kann, dass da einfach überhaupt nichts mehr ist, was mir noch irgendwie Halt und mir noch Hoffnung gibt. Ich war so tief unten und ich habe mich so allein gefühlt. Ich hatte irgendwie das Gefühl, dass niemand versteht den Schmerz, niemand checkt, was in mir abgeht, niemand kann irgendwie ein bisschen nachfühlen, wie es mir jetzt gerade geht. Der Einzige, wo irgendwie ein bisschen Verständnis hat, der ist Gott. Und so habe ich angefangen, mich bei Gott auszuheulen. Und ich habe ihm den Schmerz gebracht. Ich habe ihm die Hunderte von Fragen gebracht. Ich habe gemerkt, dass er langsam einfach wieder Hoffnung bringt. Die ersten Tage, Wochen hat man irgendwie einfach vor sich hingelebt. Und ich habe einfach immer wieder Gott gesagt, schau, eigentlich mag ich so nicht und eigentlich wäre es so schön, wenn du mich jetzt auch zu dir wirst holen. Und einfach in dem Kämpfen mit Gott, gleich einfach sagen, ja, jetzt hilf mir, gib mir die Kraft, die ich nicht mehr habe, gib mir den Mut, gib mir Hoffnung. Wenn ich jetzt zurückschaue über die 2 Jahre, dann ist eigentlich immer wieder mal ein Auf und Ab. Und immer wieder kommen Fragen, Gott, warum hast du das zugelassen? Und gleich merke ich jetzt, dass ich das kann wie akzeptieren und einfach irgendwie Gott das übergeben und sagen, du hast es zugelassen und es liegt in deinen Händen. Ich probiere ihm einfach zu vertrauen und zu glauben, dass er es im Griff hat, auch wenn ich es überhaupt nicht sehe. Ich habe keine Lebensfreude mehr gehabt und einfach habe ich immer den Willen zum Leben. Und jetzt, wenn ich schaue, hey, man sieht mich doch immer wieder mal lachen und ich kann wieder Lebensfreude haben. Und Gott hat mir die Freude einfach wieder zurückgegeben und er hat mir wieder eine Hoffnung gegeben, Hoffnung, dass er für mich noch etwas parat hat auf dieser Welt. Das gibt mir einfach den Mut, zum weitergehen und einfach zu merken, hey, er ist wirklich der Einzige, der in diesen tiefsten Stunden da war, dann, wenn kein Mensch herum war, und vielleicht hat niemand hat mögen mich an.
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1: Gehörlosen oder wenn es niemand verstanden hat. Zu Gott habe ich immer können und kann ich auch jetzt immer. Er ist mein Tröster und mein Freund. Ich bin Evelyn Hasler und das ist meine Geschichte mit Gott.

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1: Meine Snowboard-Story hat in Davos angefangen. Teenager-Girl, Artisten, die Snowboard-Stars. Wow. Ich dachte, hey, das ist mein Ziel, ich will Snowboard-Profi werden. Meine Eltern haben gefunden, jetzt macht es zuerst mal leer und dann schauen wir dann weiter. Sie haben verboten, Rennen zu fahren und ich habe gefunden, hey, wieso verbieten? Also das ist etwas vom Gescheitsten, was ich machen kann, dann mache ich sonst nichts ums. Und habe ich dort ja, mein Grind durchgestiert. Meine Mutter war auf der esoterischen Schiene und ja, das habe ich halt auch mitbekommen. Ich habe selber Steine aufgelegt, die mich so gesund machen sollten. Dann kam eine Schulkollegin zu mir und sagte, hey, komm, ich nehme dich mit zu einem Anlass. Ich war ganz neugierig. Ich wusste, das ist etwas Christliches. Mehr habe ich nicht gewusst. Sie hat mich dorthin mitgenommen und dort kam echt der Aufruf, wer eine Beziehung zu Jesus starten will. Und ich habe mich so angesprochen gefühlt. Ich fand, mal, ich will das. Ich bin dort vorne, habe mit mir beten. Und dort ist ja, wirklich Gott in mein Leben reingekommen. So hat die ganze Geschichte mit Gott angefangen. Auch im Sport, ja, habe ich einfach wirklich gesagt, hey Gott, wenn du willst, dass ich mal Erfolg habe, wenn du willst, dass es eine coole Geschichte gibt in diesem Snowboard-Sport, dann tun wir die Türen auf. Und ja, es hat wirklich geklappt. Ich bin mit grossen Erwartungen an die WM 2009 in Südkorea. Da habe ich gewusst, mein grosses Ziel ist dort, Weltmeisterin zu werden. Das ist der Tag von diesem Rennen. Ich habe mich perfekt vorbereitet. Ich bin schon im Viertelfinale ausgeschieden. Durch einen Fehler von mir. Ich konnte es nicht glauben. Wieso bin ich jetzt da schon ausgeschieden? Ich bin als Favoritin ausgeschieden, ja. Ich weiß noch genau, wie ich mich an diesem Tag gefühlt habe. Gerannt. Nein, habe ich versagt. Ich habe wirklich nicht meine Erwartungen können stillen. Ich konnte nicht das abprüfen, was ich wollte. Ich habe mich, glaube ich, nie mehr so schlecht gefühlt wie dort. Ich bin gerannt ins Bett. Ich habe einfach alles Gott abgegeben. Ich habe gesagt, hey, ich mal nichts. Schau jetzt hier. Am nächsten Tag habe ich wieder ein Rennen. Am nächsten Morgen Slalom. Im Slalom hatte ich vorher nie grosse Erfolge. Also dementsprechend waren meine Erwartungen auch nicht so hoch. Aber ich wusste, Gott hat es in der Hand. Dann bin ich mal die Quali gefahren, habe aber überhaupt nicht gewusst, ja, ist das gut oder nicht. Ich habe Quali gewonnen. Von Lauf zu Lauf konnte ich mich steigern. Am Schluss bin ich Weltmeisterin in einer Disziplin, die ich, wie gesagt, vorher nie gewonnen habe. Für mich eine riesige Überraschung und für mich ein riesiges Geschenk von Gott persönlich. Aber er hat mich wirklich mit dem überrascht und hat mir einfach so alle Enttäuschung, die ich im Vortag hatte, ja, das hat er mir einfach zurückgegeben. Er hat mich wirklich mit dem getröstet und ja, das ist mein grösster Erfolg gewesen. Dort habe ich ihn wirklich echt stark gespürt, weil das war nicht mehr ich selber, der das gemacht hat. Dann habe ich gemerkt, das ist Gott, der dort hat gewirkt und der in meiner Schwäche so gross war. Gott ist in meinen Niederlagen, aber auch in meinen Erfolgen einfach der gleiche. Er liebt mich, er nimmt mich an. Das ist sehr, sehr wertvoll. Ich muss nicht Leistung bringen, dass er mich liebt. Es ist einfach so. Gott gibt mir wirklich tief in meinem Herz den Frieden, den sich, denke ich, jeder Mensch danach sehnt. Auch nach meiner Sportkarriere ist Gott einfach noch in meinem Leben und schenkt mir ein Sinn, erfülltes Leben. Das Leben mit Gott lohnt sich. Der Kohli, und das ist meine Geschichte mit Gott.

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1: I remember the first time I broke my first finger.
2: Ich kann mich daran erinnern, als ich das erste Mal jemand den Finger gebrochen habe. Von dem Gefühl und dem Geräusch ist mir so übel geworden, dass ich mich übergeben habe. Ich habe gekotzt und habe gleich weitergemacht. War halt mein Job. Ich war Schuldeneintreiber für illegale Wettbüros. Ich und meine Jungs haben alle Mittel angewendet, die nötig waren, um die Kohle beizubringen. Man stumpft ab. Dann ist es gar nichts, Finger zu brechen oder Kniescheiben oder Ellenbogen. Ich habe viel Gewalt angewendet in meinem Leben.
1: It's been an ongoing thing for me.
2: Ich bin zum Arzt und der hat mir starke Schmerztabletten verschrieben. Norcus und sowas. Das war das erste Mal, dass ich starke Drogen genommen habe. Es war super. Bin voll drauf abgefahren. Hab dann immer mehr und mehr genommen, bis ich süchtig wurde. Ich konnte keine 3 Stunden ohne das Zeug auskommen. Irgendwann war meine Sucht so schlimm, dass ich meine Kinder nicht mehr sehen konnte. Ich war einfach ein schlechter Einfluss. Als gute Mutter hat meine damalige Frau die Kinder von mir ferngehalten. Als ich dann meine Kinder nicht mehr sehen konnte, bin ich total abgesackt. Ich wusste, dass ich alles verliere, aber ich war zu süchtig, was dagegen zu tun. Hab dann angefangen, Crystal Meth zu rauchen. Ich habe alles verloren, bis auf einen Rucksack. Hab in der Zeit hier und da auf Sofas gepennt. Wurde 27 Mal verhaftet, war immer wieder im Knast, auch wegen Schwerverbrechen. Raubüberfall, Autos geknackt, Hauseinbrüche. Ich habe jeglichen Respekt vor mir selbst verloren. Ich habe nie gedacht, dass ich mal solche Dinge mache. Diese Kirchentypen sind in meine Gegend gezogen und die hatten irgendwas Sympathisches an sich. Ganz besonders einer von den Typen, Nate. Der fand mich irgendwie interessant. Keine Ahnung warum. Aber er hat mich immer wieder zu sich eingeladen und war echt happy, dass ich vorbeikam. Der hat zu mir gesagt, dass Gott einen Plan für mich hat, dass meine Familie wieder vereint wird. Ich bin dann mit ihm in die Kirche gegangen und habe während des Gottesdienstes voll angefangen zu heulen. Ich habe echt gespürt, dass sich etwas in meinem Herzen verändert. Heute weiß ich, dass ich Hoffnung bekommen habe. Ich wusste ja, dass ich für einige Jahre in den Knast gehen werde. Am Tag der Gerichtsverhandlung habe ich mich nochmal richtig mit Drogen vollgepumpt. Nach der Verhandlung wurde ich sofort festgenommen. Ich saß dann in der Zelle und habe zu Gott gesagt, meine Dummheit hat mich hierher gebracht. Nimm du jetzt das Steuer und lenke mein Leben. Ich war ja total high. Aber innerhalb von 10 Minuten war ich total nüchtern und habe keine Entzugserscheinungen gehabt. Nicht einmal ein Verlangen nach Zigaretten und ich habe 22 Jahre lang geraucht. Also nichts, überhaupt nichts. Ich habe immer gedacht, es kommt noch. Aber war nicht. Total weg.

Ich kam an einem Samstag raus. Keiner hat mich angerufen. Niemand hat mich besucht. Hab keine Briefe bekommen. Ich wusste, dass ich entweder auf der Straße lande oder in ein Obdachlosenheim muss. Und dachte mir, ich schaue mal in meiner alten Gegend, ob ich jemand treffe. Ich habe ein paar Telefonate gemacht und habe Nate dann wieder getroffen. Und er hat mir dann geholfen, eine Bleibe zu finden. Es sind echt viele Jahre vergangen, in denen ich meine Kinder nicht sehen konnte. Und das holen wir jetzt nach. Wir hängen halt aneinander, meine beiden Kinder und ich. Dadurch, dass wir so viel Zeit miteinander verloren haben, genießen wir das total, wenn wir zusammen sind. Ich sehe sie leider nicht so oft, wie ich mir das wünsche. Aber wir machen das Beste draus. Ich kann gar nicht genug von ihnen kriegen. Ich liebe sie einfach und jetzt kann ich mich richtig um sie kümmern. Ich bin echt stolz auf sie.

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Iran. Oberflächlich betrachtet ist der Iran ein Bollwerk des schiitischen Islam. Die Verfassung schreibt den Islam als Staatsreligion fest. Und ein Wächterrat aus islamischen Geistlichen bestimmt das Leben und die Politik im Iran. Traditionelle Christen, hauptsächlich Armenier und Assyrer, machen nur einen kleinen Teil der Bevölkerung aus. Sie dürfen ihre Gottesdienste nur in ihren Muttersprachen wie Armenisch und nicht auf Persisch halten. Ihr christliches Leben wird auf die Kirche beschränkt. Viele Christen sind in der Vergangenheit ausgewandert.

0: Doch die große Mehrheit der Christen versammelt sich mittlerweile in unsichtbaren Kirchen, den Hauskirchen. Hunderttausende Christen im Iran sind ehemalige Muslime, die zum Glauben an Jesus Christus kamen. In den Augen des iranischen Staates ist diese Entwicklung ein Angriff des Westens auf die Grundfesten der Gesellschaft.
1: Staat und Religion sind im Iran eins. Wenn man also seinen Glauben wechselt, sagt man gewissermaßen, ich lehne eure Herrschaft über mein Leben ab.
0: Der Übertritt eines iranischen Muslims zum christlichen Glauben kann mit dem Tod bestraft werden. Dennoch wächst die Zahl der Christen im Iran immer weiter. Aus Angst vor Schließungen und anderen Repressalien nehmen traditionelle Kirchen keine ehemaligen Muslime auf. Außerdem forschen Spitzel gezielt nach Muslimen, die den Kontakt zu traditionellen Kirchen suchen. Auch auf die wachsende Hauskirchenbewegung hat es der Staat abgesehen. Aller Verfolgung zum Trotz, die Gemeinde im Iran wächst weiter. Und viele Muslime kommen zum Glauben an Jesus Christus.
2: Es ist mir eine Freude, um des Herrn willen verfolgt zu werden. Ich will, dass ihr im Westen wisst, Gott ist hier am Werk. Die Menschen hier sollen Jesus kennenlernen. Sie sollen wissen, dass Gott existiert und sie liebt.
1: Mein Gebet ist, dass Gott den Menschen im Iran gibt, was sie brauchen. Nicht nur für ihre Erlösung, sondern auch, um seine Gemeinde zu bauen.
0: Dieses Mal folterten sie mich viel härter. Sie peitschten mich aus. Ich spürte das kalte Metall der Pistole in meinem Nacken. Ich konnte mein Herz schlagen hören. Sie schießen wirklich.
1: In über 50 Ländern werden Millionen Christen wegen ihres Glaubens verfolgt. Amir aus dem Iran ist einer von ihnen. Aus Sicherheitsgründen kann sein wahrer Name und derzeitiger Aufenthaltsort nicht genannt werden. Dies ist seine Geschichte.
0: Die Gesetze im Iran sind sehr klar, wenn es darum geht, dass jemand Christ werden möchte. Es gibt sehr viele Risiken für jemanden wie mich im Iran, der konvertieren möchte. Ein Regime dieser Art versucht uns normalerweise auszulöschen durch das, was wir in ihren Gefängnissen durchmachen müssen. Das ist der Grund, warum wir immer versuchen, uns zu verstecken. Ich komme aus einem religiösen Hintergrund und wurde ganz selbstverständlich als Muslim erzogen. War ein Muslim und akzeptierte es als Kind. Aber mit 17 fing ich plötzlich an zu zweifeln. Und nach einer Weile begegnete ich im Park zum ersten Mal einem meiner christlichen Freunde. Er sprach mich an und wir begannen uns regelmäßig im Park zu treffen. Und nach einiger Zeit fragte er mich, ob ich Christ werden möchte. Ich sagte ja. Und wir beteten gemeinsam. Und wieder einige Zeit später nahmen mich Freunde in einer Hausgemeinde mit. Wir taten alles, was wir tun konnten, um Risiken zu vermeiden. Es ist irgendwie, als würde man mit dem Feuer spielen. Denn die Gefahr ist sehr groß. Es kann dein ganzes Leben verändern. Wir waren zu Hause, wie jeden Montag, und begannen mit der Anbetung. Da klingelte es an der Tür. Eines unserer Gemeindemitglieder fragte, wer ist da? Und innerhalb kürzester Zeit wurden wir von einigen Leuten verhaftet. Sie brachten uns in ihre geheimen Gefängnisse, die sich in Wohngebieten befinden. Wir waren 12. Mehr als die Hälfte von uns waren Frauen. Eine war schwanger. Ein Kind, 4 Jahre alt. Seine Mutter und seine Großmutter. Normalerweise beschuldigen sie dich, dass du die nationale Sicherheit gefährdest und gegen die Regierung Propaganda betreibst. Das sind die wichtigsten Anklagepunkte gegen Christen. Und wenn sie spüren, dass du dich nicht so verhältst, wie sie es wollen, dann fangen sie einfach an, dich zu schlagen. Und man ist dort ganz allein. Und man spürt, da ist niemand. Kein Rechtsanwalt, der einen vor solch einem Verhalten beschützt. Sie haben absolut freie Hand. Sie können machen, was sie wollen. Sie haben jemanden aus unserer Hausgemeinde lange gefoltert, während wir ihn hören konnten, bis er zu weinen anfing. Das war wie ein Startschuss für sie. Wenn sie jemanden zum Weinen bringen, dann sagen sie nicht, komm, es reicht. Nein, das ist nicht richtig. Das ist für sie nur der Anfang. Okay, es funktioniert, denn er weint. Lass es uns nochmal machen. Lass es uns stärker machen. Und dann schlagen sie noch viel härter zu. Manchmal hörte ich Frauen aus unserer Gemeinde schreien. Ich weiß nicht, was sie ihnen antaten.
1: Nach ungefähr 12 Tagen wird Amir 2009 gegen Kaution entlassen. Er fürchtet eine weitere Haftzeit und flieht. Rund 3 Jahre versucht er über die Türkei, Russland und Zypern nach Europa zu entkommen. Vergeblich. Auf Zypern sitzt er wegen illegalen Reisens sogar 8 Monate im Gefängnis. Nirgendwo kann er bleiben. 2012 kehrt er heimlich in den Iran zurück und versteckt sich. Doch die Geheimpolizei findet ihn.
0: Ich versuchte, ein Taxi zu nehmen, um zur Bushaltestelle zu kommen. Ich war gerade in das Auto eingestiegen, da hielt es kurz an. Eine andere Person stieg ein und setzte sich neben mich. Ich saß hinten im Auto. Doch plötzlich drückte die Person neben mir meinen Kopf herunter. Und der Fahrer sagte zu ihm, durchsuche ihn gründlich. Vielleicht trägt er etwas mit sich. Vielleicht hat er eine Waffe. Sie drückten mich runter, versuchten mir die Hände hinter den Rücken zu bringen und fesselten mich mit etwas aus Plastik. Er zwang mich, mich hinten im Wagen auf die Brust hinzulegen. Da Dann rannte er nach vorne und setzte sich neben den Fahrer. Nach einer Weile sagte der eine zum anderen: Mach es rasch, schnell. Der andere kam und zog mich aus dem Auto heraus. Wir gingen eine Weile. Nach einiger Zeit wollte er, dass ich mich hinknie. Ich kniete mich hin und er stand vor mir. Er teilte mir mit, dass ich verurteilt sei und dass er es jetzt tun werde. Er sagte: Hast du noch irgendwas zu sagen? Willst du als Muslim sterben? Er wollte, dass ich sage, dass ich den Gott des Islams als meinen Gott annehme und den Propheten des Islams als meinen Propheten. Und ich konnte die Kälte, das kalte Metall der Pistole in meinem Nacken spüren. Ich konnte mein Herz schlagen hören. Sie schießen wirklich. Aber ich kann mich nicht mehr erinnern. Ich wurde traumatisiert. Ich hatte richtig Angst. Ich nässte mich ein. Dann begannen sie, mich zu schlagen und brachten mich zum Auto zurück. Und dann machten sie sich über mich lustig. Dann fuhren sie los, und nach einigen Stunden war ich wieder in meiner Heimatstadt. Dort sagte jemand zu mir: Ich habe dich echt vermisst. Und er nannte meinen Namen. Ich habe dich wirklich vermisst. Ich sagte dir, dass du uns nicht los wirst. Es ist ganz egal, wo du bist. Wir finden dich. Und sie brachten mich wieder in eines ihrer geheimen Gefängnisse, dieses Mal für eine Woche. Das war die Zelle und die Situation, in der ich mich befand. Die Breite ist vielleicht 1,20 Meter, die Länge vielleicht 2 Meter. Man kann sich gerade ebenso hinlegen. Und wenn sie stark gegen die Tür hämmern und dieser Ton wie ein Echo in der Zelle widerhallt, dann weißt du, dass sie dich wiederholen, um dich zu foltern. Wenn du ihre Schritte kommen hörst, dann weißt du, sie kommen wieder für dich. Und dieses Mal folterten sie mich viel härter. Sie peitschten mich aus, verbrannten mich mit Zigarettenstummeln.

0: Faktisch sind sie Anhänger einer Verschwörungstheorie. Dieses Mal sagten sie zu mir, du verhältst dich sehr, sehr professionell. Wo bist du ausgebildet worden? Wer unterstützt dich? Sie unterstellten mir einfach, dass ich ein Profi sei, ein Spion. Denn sie gehen ganz schlicht davon aus, dass ein Christ, jemand, der seine Religion gewechselt hat, ein Gegner ist. Das ist die Grundlage ihres Denkens. In solch einer Situation brauchst du wirklich einen Glauben, auf den du dich fest gründen kannst. In solch einer Lage achtest du sehr darauf, dass du ihn nicht verlierst, denn das ist alles, was du noch hast. Und wenn du herausgefunden hast, dass alles, was du noch hast, der Glaube ist, dann verlierst du ihn nicht. Ich wollte nicht verlieren, was ich besitze. Ich gebe meinen einzigen Besitz nicht auf. Als sie mich entließen, war ich sehr erschöpft. Eine Woche lang hatte ich nichts gegessen, vielleicht ganze 2 Gläser Wasser getrunken. Ich war ausgepeitscht und verbrannt worden. Und dann ließen sie mich einfach auf der Straße stehen. Sie sagten, bleib hier, jemand aus deiner Familie wird kommen und dich abholen.
1: Amir ist wieder gegen Kaution entlassen worden. Erneut fürchtet er, von einer anderen Behörde verhaftet zu werden. Darum wagt er im Dezember 2012 einen weiteren Fluchtversuch. 6 Tage versteckt er sich im Frachtraum eines LKW und gelangt schließlich in ein europäisches Land. Dort erhält er im Februar 2014 endlich Asyl und darf zunächst für 3 Jahre bleiben. Jetzt, vorläufig in Sicherheit, kann er die Vergangenheit aufarbeiten. An Christen hat er die folgende Bitte.
0: Einfach nur beten. Es ist wirksam. Es funktioniert tatsächlich. Was wir sagen, was wir befehlen, was wir uns von Gott erbitten, hat wirklich einen Effekt. Es macht was aus. Unsere Worte haben ihren eigenen Einfluss, ihre eigene Stärke. Ich bitte andere Christen einfach nur darum, für solche Menschen zu beten. Für diejenigen, die im Iran in einer solchen Situation sind, wie ich es war. Oder die versuchen zu fliehen. Bitte betet für sie. Um solch schlimme Dinge oder solchen Personen zu vergeben, braucht man wirklich die Gnade Gottes. Und unser Gott ist ein Gott der Gnade. Nur wegen seiner Gnade kennen wir ihn. Man kann aus Gnade ganz einfach vergeben, ohne Schwierigkeit, wenn man es von Gott erbittet. Herr, ich brauche die Gnade, um ihnen zu vergeben. Wenn ihnen jemand nicht vergeben kann, ist er wie ein Gefangener. Er ist nicht frei. Er muss ihnen vergeben. Denn sie haben nur dem gehorcht, was sie geglaubt haben. Sie waren Sklaven ihrer Überzeugung. Alles, was sie machten, taten sie genau deswegen. Und wir alle kennen es aus der Bibel. Sie folgen nur ihrem eigenen geistlichen Königreich. Warum sollten sie auch mit jemandem wie mir Probleme haben? Nur weil ich ein Christ bin? Ich habe nichts getan. Was ist also ihr Problem? Es liegt nur an ihrer Überzeugung, der sie folgen, die sie dazu gebracht hat, so etwas zu tun. Abgesehen davon sind sie ganz normale Leute. Also kämpfe ich nicht gegen sie. Wir müssen gegen ihre Überzeugung ankämpfen, ihr geistliches Königreich, dem sie gehorchen. Faktisch ist es ein Kampf zwischen geistlichen Reichen. Es ist so, wie die Bibel sagt, ich kämpfe nicht körperlich gegen sie, gegen Fleisch und Blut. Wir müssen gegen die geistlichen Mächte angehen, gegen die Gedanken, die sie dazu zwingen, solche Dinge zu tun. Das ist nun das tiefere Verständnis, das ich aus dieser Erfahrung gewonnen habe.
2: This is the whole picture I actually I've got from this kind of situations. I'm so grateful that gradually.
0: Ich bin so dankbar. Langsam mit der Zeit erlebe ich wieder, was ich verloren hatte. Das Gefühl von Sicherheit. Sicherheit ist ja ein Gefühl. Man muss es einfach fühlen können. Und ich habe gerade langsam wieder angefangen, es zu empfinden. Und keine Albträume mehr zu haben, wie ich sie sonst oft hatte.
2: Nightmares, which I often used to see. And

kümmert euch um alle, die wegen ihres Glaubens gefangen sind. Sorgt für sie wie für euch selbst. Steht den Christen bei, die verhört und misshandelt werden. Leidet mit ihnen, als würden die Schläge euch treffen. Hebräer 13, Vers 3. 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

0: Jesus Christus spricht: Wenn die Menschen euch hassen, dann vergesst nicht, dass man mich schon vor euch gehasst hat. Deshalb werden sie euch verfolgen, weil sie mich verfolgt haben. Andere, die auch Gott vertrauten, wurden gequält und zu Tode gefoltert. Wieder andere wurden verhöhnt und misshandelt, weil sie an Gott festhielten. Man legte sie in Ketten und warf sie ins Gefängnis. Heimatlos zogen sie umher, hungrig, verfolgt und misshandelt. Tröstet, tröstet mein Volk, sagt euer Gott. 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
2: Sie verhörten und folterten mich stundenlang mit Elektroschocks, bis ich bewusstlos wurde. Als ich wieder zu mir kam, sagte der Beamte zu mir: Diesmal stirbst du. Also sag mir den Anführer der Organisation und wo euer Hauptquartier ist.
3: Nordkorea ist das Land, in dem Christen am stärksten verfolgt werden. Dort wird Staatsgründer Kim Il-sung als Retter und Spender des Lebens verehrt. Wer sich dieser Philosophie verwehrt, wird gnadenlos verfolgt. Cho liebt seinen Führer bis zur Selbstaufgabe. Da entdeckt er, dass er einer Lüge aufgesessen ist.
2: Ich bin Cho und komme aus Nordkorea. In der Stadt Hasung bin ich geboren, sie liegt in der Provinz Hamgyong. Alle aus meiner Familie sind verhungert. Meine Eltern, meine Frau und meine Tochter. Ich sah keinen Sinn mehr in meinem Leben, als meine ganze Familie tot war. Ich habe gedacht, du stirbst als Nächster. Wie alle Nordkoreaner war ich stolz auf meinen Führer Kim. Wir singen in einem Lied: Mein Heimatland ist das Beste der Erde. Daher glaubten alle, dass es den anderen Menschen auf der Welt noch schlechter gehen muss als uns. Ich musste damals Ziegen hüten, aber das war sehr schwierig. Es gab kaum noch Gras, weil alle Menschen in Nordkorea so hungerten und alles Essbare sammelten, sogar Baumrinde, Kräuter oder Maiswurzeln. Die gesammelten Kräuter haben wir normalerweise mit ungefähr 200 Gramm Maispulver zu Hause gekocht und gegessen. Aber irgendwann waren weder Gras noch Kräuter zu finden. Es gab einfach nichts mehr. Dann haben wir auch giftiges Gras mit nach Hause genommen. Das konnten wir aber nur essen, wenn wir es lange genug gekocht haben und ziehen ließen. Aber weil wir so Hunger hatten, haben wir das Gras zu früh gegessen, ohne es genug zu entgiften. Wir hatten ja alle so großen Hunger. Wir alle haben davon blutige Durchfälle bekommen und so lange erbrochen, bis wir ganz schwach waren. Das hat sich immer wiederholt, bis meine ganze Familie so krank und schwach war, dass sie gestorben sind. Keiner hat während dieser Zeit sein Gehalt bekommen. 3 Jahre lang gab es weder Geld noch die üblichen Essensrationen. Ich schätze, dass mindestens 3 Millionen Menschen an Hunger gestorben sind. Ich wollte den Menschen helfen. Und ich habe nur noch davon geträumt, meinen Hunger zu stillen und einmal so viel Mais zu essen, wie ich konnte. Das war mein einziger Wunsch. Darum bin ich auf die Flucht nach China gegangen. Ich bin bis zu einem Bahnhof im Grenzgebiet gefahren. Von dort bin ich ganz langsam weiter zur Grenze gelaufen. Ich habe mir viel Zeit dabei gelassen, um nicht aufzufallen. Es war Juni und der Grenzfluss Tumen hatte Niedrigwasser. Ich zog meine Schuhe aus und krempelte meine Hosenbeine hoch. Wenn ich erschossen werde, bin ich eben tot, sagte ich mir. Ich habe mir nichts vorgemacht. Ich hatte keine großen Hoffnungen. Aber gleichzeitig dachte ich mir, mich wird niemand aufhalten. Ich war sehr vorsichtig und habe gut aufgepasst. Ich hatte mir fest vorgenommen, jeden zu töten, der mir bei meiner Flucht in die Quere kommen würde. Ich wollte unbedingt leben. Das Leben der anderen war mir völlig egal. Ich hätte jeden getötet. Meine 7 Monate alte Tochter ist gestorben, weil wir nicht einmal ein paar Gramm Maispulver hatten. Als ich dann in China war, erlebte ich zu meinem Schrecken das Gegenteil. Hunde leben dort besser als die Menschen in meiner Heimat. Man gibt ihnen Fleisch zu fressen. Ich war richtig geschockt, als ich das zum ersten Mal sah. Mir drehte sich alles und ich fiel bewusstlos zu Boden. Ich war so wütend und habe so einen Hass in mir gespürt. Eine pure Lüge ist das, dass es unserem Land am besten gehen soll. Ich wollte nie wieder zurück, obwohl doch jeder Mensch irgendwann wieder zurück in seine Heimat möchte, um dort einmal begraben zu werden. Aber ich nicht. Von da an hatte ich ständig Angst, dass die chinesische Grenzpolizei mich fassen könnte und mich zurückbringen würde. Dann lernte ich in China einen Missionar kennen. Er hat mich in eine Bibelschule eingeladen. Dort würde ich alles über Gott erfahren und später selber Schüler ausbilden können. Aber ich bin nur aus zwei Gründen mit ihm gegangen. Die Schule schien an einem sicheren Ort zu sein und er versprach mir Unterkunft und volle Verpflegung. Dort in der Bibelschule haben wir die ganze Zeit in der Bibel gelesen. Das war so fremd und sehr schwierig für mich. Dann habe ich vom Märtyrertod eines Pastors gelesen. Das hat mich sehr angesprochen und ich wurde neugierig auf Jesus. Wegen des Hungers war ich aus Nordkorea geflohen, obwohl ich geschworen hatte, für Kim Il-sung zu sterben. Was war das für ein Gott, dass ein Mensch bereit war, sein Leben für ihn zu opfern? Um meine Neugier zu stillen, habe ich weiter in der Bibel gelesen. Damals hat mich ein Bibelvers stark angesprochen und bewegt. Im Brief an die Römer steht in Kapitel 1, Vers 20: Gott ist zwar unsichtbar, doch an seinen Werken, der Schöpfung, haben die Menschen seit jeher seine göttliche Macht und Größe sehen und erfahren können. Sie haben also keine Entschuldigung. Dieser Vers hat mich an den Moment erinnert, als ich den Fluss Tumen überqueren wollte. Ich rechnete mit meinem Tod. Aber im Inneren meines Herzens rief ich nach einem Gott. Gott, hilf mir. Lass mich bitte am Leben. Ich schrie die ganze Zeit zu Gott, obwohl ich noch nie von ihm gehört hatte. Beim Bibellesen konnte ich diesen unbekannten Gott, den ich am Fluss Tumen angefleht hatte, einfach nicht verleugnen. In einem anderen Bibelvers habe ich gelesen, dass es Gott ist, der den Wunsch nach ewigem Leben in unser Herz legt. Diese beiden Verse haben mich so aufgewühlt. Ich habe angefangen, von ganzem Herzen zu Gott zu beten. Dabei leuchtete eines Tages beim Beten ein helles Licht über mir. Da wusste ich, Gott ist bei mir. Seit mich Gott gerettet hat und ewiges Leben geschenkt hat, möchte ich, dass meine Brüder und Schwestern in Nordkorea vor dem ewigen Tod gerettet werden. Ich hatte Nordkorea zwar verflucht, weil das Land so verlogen ist, aber Gott hat diese Gedanken von mir genommen und mich völlig neu gemacht. Wie kann ich einfach zusehen, wie meine Brüder und Schwestern ins Verderben stürzen? Und wenn es mein Leben kostet, bin ich bereit, alles dafür zu geben. Ich will die Seelen der Menschen retten. Also haben wir uns damals auf die Suche nach Flüchtlingen aus Nordkorea gemacht, um sie in die Bibelschule einzuladen. Eines Tages wurden wir dabei von chinesischen Grenzpolizisten gefasst. Sie sperrten uns ins Gefängnis und begannen uns zu foltern. An dem Tag, an dem ich gefangen wurde, fing ich an zu fasten und zu beten. Ich betete: Gott, ich habe Angst vor den Verhören und der Folter. Bitte lass mich sterben, dass ich niemand verrate, und hole mich in den nächsten 3 Tagen zu dir. Ich werde versuchen, 3 Tage durchzuhalten. Ich möchte doch nicht schwach werden und den Missionar verraten, der mein Leben gerettet hat. Gott erhörte mein Gebet und stärkte mich. Ich bekam wirklich die Kraft, alles durchzustehen, was sie mit mir gemacht haben. 2-mal wurde ich ausgepeitscht. Jedes Mal war ich danach 7 oder 8 Stunden lang bewusstlos. Das hat es unmöglich für sie gemacht, mich ununterbrochen zu verhören und zu foltern. Zuerst haben sie mich auf einen elektrischen Stuhl gesetzt. Je nachdem, wo die Elektroden angesetzt werden, reagiert der Körper anders. Bei mir hat der Schock einen Lachanfall ausgelöst. Ich lachte richtig hysterisch und bekam Schaum vor den Mund. Ich musste mich auch übergeben und beinahe jedes Mal wurde ich bewusstlos. Mir war so elend und ich sagte zu ihm, ich will lieber hier in China sterben als in Nordkorea. Töte mich. Ich dachte, in diesem Zustand schaffe ich es nicht mehr nach Nordkorea, also wollte ich nur noch sterben. Immer wieder wurde ich bewusstlos und einmal glaubte ich dabei, dass ich an einem Strand liege. Ich fror entsetzlich. Da betete ich, Gott, hilf mir, ich friere so. Da kam etwas wie Goldpulver vom Himmel und deckte mich warm und gemütlich zu. Mitten in all dem spürte ich, dass Gott mich festhielt. Gott sei Dank habe ich niemanden verraten. Ich habe zwar niemand verraten, aber dann haben sie mich ins Arbeitslager nach Nordkorea geschickt. Beim Verlegen wurden wir wieder gequält. Flüchtlinge müssen schlimmer leiden als Kriminelle, weil sie Kim Il-sung und das Vaterland verraten haben. Im Lager werden alle Verbrecher gesammelt, egal was man ihnen vorwirft. Aber die wirklich Kriminellen werden als Vorsteher über die Flüchtlinge eingesetzt. Sie behandeln Flüchtlinge besonders unmenschlich, weil sie als Landesverräter gelten. Meine Mitgefangenen wurden von diesen Kriminellen dauernd geschlagen und gepeinigt. Wir mussten jeden Tag 13 bis 15 Stunden arbeiten. Dabei durften wir niemals stehen bleiben, sondern immer laufen, laufen. Selbst bei einer Arbeit an einem festen Platz. Sie haben uns pausenlos angetrieben. Durch die schwere Arbeit, die Gewalt und den Hunger sind viele gestorben.
3: Pastor Cho wird nach 6 Monaten Arbeitslager überraschend freigelassen. Er flieht erneut. Über China schafft er es bis nach Südkorea. Cho erfährt, dass bei einer Razzia alle seine Freunde aus der geheimen Bibelschule verhaftet wurden.
2: Die Grenzpolizei in Nordkorea hat sie alle ins Gefängnis geschickt. Kaum waren sie dort, mussten alle vortreten, die an Gott glaubten. Die Polizisten wussten schon, dass viele geflohene Nordkoreaner in China die Bibel kennengelernt haben. Meine Freunde vom zweiten Schuljahr und Schüler, die ich unterrichtet habe, standen auf. Die Beamten nahmen sie mit und verhörten und folterten sie. Alle anderen Schüler mussten in der Zwischenzeit im Nebenraum warten. Dabei hörten sie ihre Schreie aus der Folterkammer. Es war schrecklich für sie, das mit anzuhören. Sie bekamen furchtbare Angst. Aber als ihre Mitstudenten nach dem Verhör und der Folter wieder zurückkamen, haben sie nicht geklagt oder gejammert. Im Gegenteil. Sie haben ihren Freunden Mut gemacht und sie haben alle aufgefordert, Gott zu loben und zu preisen. Selbst in der Folterkammer haben diese Männer Gott vertraut und ihre Überzeugungen nicht aufgegeben. Sie erinnerten die anderen an ihre ewige Hoffnung bei Gott und sagten ihnen, wir haben ein neues, ewiges Leben von Gott bekommen. Sie können uns foltern und uns schlagen und unsere Körper töten und wir werden sterben. Aber unsere Seelen können sie nicht töten. Gott hat uns versprochen, dass wir ewig bei ihm leben werden. Habt keine Angst, haltet an ihm fest. Er hat uns ewiges Leben gegeben. Einige Freunde, die ich später in Südkorea getroffen habe, haben mir berichtet, dass meine Freunde in Nordkorea öffentlich erschossen wurden. Sie wurden einfach hingerichtet, ohne ein Verfahren oder eine gerichtliche Verhandlung zu bekommen. Einer meiner Freunde wurde von dem Richter aufgefordert, noch ein letztes Wort zu sagen. Er war sehr mutig und sagte laut, dass es jeder hören konnte, Jesus ist die letzte und einzige Hoffnung. Ich bin davon überzeugt, Jesus ist der Weg für unser Land und für alle Menschen dieser Erde. Ohne Jesus werden wir alle sterben. Wir haben Gott verleugnet und wir haben die ganze Zeit einen Götzen angebetet. Ihn anzunehmen und ihm zu vertrauen, ist unsere einzige Rettung. Dieser junge Mann wurde dann verbrannt für sein mutiges Zeugnis. Das haben mir diejenigen gesagt, die ihn zuletzt gesehen haben. Man hatte ihn nach Zhongjin gebracht. Das ist ein Arbeitslager, in dem die Gefangenen verbrannt werden. Er war damals 22 Jahre alt. Seine letzten Worte haben einen Wächter sehr aufgerüttelt. Dieser Mann hatte auch schon heimlich christliche Radiosendungen aus Südkorea gehört und dadurch von Jesus erfahren. Durch das mutige Zeugnis meines Freundes und weil er wie ein Märtyrer starb, nahm der Wärter Jesus an. Seine Kinder, die so alt waren wie mein Freund, waren an Hunger gestorben. Das war sehr schmerzlich für ihn und hat ihn aufgerüttelt. Nach der Hinrichtung hat er dann einem christlichen Mädchen im Lager geholfen. Er hatte Mitleid mit ihr, weil sie zu einer Untergrundgemeinde gehörte und auch hingerichtet werden sollte. Er hat sie heimlich freigelassen. Dieses Mädchen konnte aus Nordkorea fliehen und hat es nach Südkorea geschafft. Sie hat uns später alles erzählt, was aus unseren Freunden geworden ist. Ich war auch nicht besser als die nordkoreanischen Beamten. Stur halten sie an dem fest, was sie glauben, tun zu müssen. Diese Verbissenheit erinnert mich an meine erste Flucht. Damals hätte ich jeden getötet. Jeden, der mir in die Quere gekommen wäre. Ich wollte nur eines: leben. Aber das Leben, das ich gesucht habe, habe ich erst gefunden, als ich Gott begegnet bin. Er hat mich Stück für Stück verändert und mir ein neues Leben gegeben. Seither bin ich ein ganz anderer Mensch geworden. Jetzt sehe ich alles ganz anders. Es ist Gott, der allen Geschöpfen das Leben gegeben hat. Das sehe ich jetzt erst so. Wenn ich den Wind spüre oder die Vögel am Himmel beobachte, er hat sie erschaffen. Mit ihrem Dasein preisen sie Gott. Ich habe die anderen Menschen nie als Geschöpfe Gottes gesehen und sie auch nicht geachtet. Erst als ich erkannt habe, dass Gott mich und alle Menschen geschaffen hat, wurde mir klar, dass ich ein Sünder bin. Aber Gott hat mir vergeben und mich neu gemacht. Er hat mich gerettet. Darum kann ich gar nicht anders. Ich will meinen Peinigern vergeben. Denen, die mich verfolgt und geschlagen haben, will ich vergeben. Einige Pastoren der großen Gemeinden in Südkorea sagen, dass unsere Bibelschule eine echte Hoffnung für unser Land ist. Wir machen zwar nichts anderes als beten und Bibel lesen den ganzen Tag lang, aber das verändert unsere Gedanken und bewirkt erst, dass der Geist Gottes in uns arbeiten kann. Wir beschäftigen uns mit nichts anderem. Von morgens um 6.30 Uhr bis um Mitternacht lesen wir in Gottes Wort und beten wir. Jeden Tag beten wir 5 Stunden lang. Das Neue Testament lesen wir 100 Mal durch innerhalb eines Jahres. Und das Alte Testament lesen wir 25 Mal durch. Außerdem haben wir das Ziel, pro Jahr 1000 Bibelverse auswendig zu lernen. Vielleicht kommt einigen das Programm langweilig vor. Es gibt auch welche, die sagen, dieses stundenlange Bibellesen sei unmenschlich und streng. Aber das ist es nicht für uns. Dieses Bibellesen ist tatsächlich die einzige Chance, aus unseren alten Denkmustern herauszukommen. Unser Denken und Handeln muss total erneuert werden. Wir haben erlebt, nur dieses intensive Beschäftigen mit der Bibel kann die Indoktrination der Chuche-Ideologie von Kim Il-sung in einem Menschen ausrotten. Bevor wir in der Bibel gelesen haben, wussten wir von nichts anderem, als was wir unter dieser Lehre beigebracht bekommen haben. In allen Nordkoreanern ist sie inzwischen fest verankert. Sie sind erstens überzeugt, Il-sung ist der Retter des Lebens. Und zweitens sind sie überzeugt, dass alle Menschen dieser Erde an die Chuche-Ideologie glauben, die Kim Il-sung aufgestellt hat. Viele Christen wurden nach dem Koreakrieg wegen ihres Glaubens umgebracht. 100.000 Menschen wurden damals in Nordkorea ermordet. Heute leben manche heimlich ihren Glauben, andere versuchen zu fliehen. Darum konnte ich es gar nicht glauben, dass es in Nordkorea eine Untergrundkirche gibt. Erst in Südkorea habe ich davon erfahren. Denn in Nordkorea herrscht Kim Il-sung und seine Ideologie war Staatsreligion. Je mehr ich in der Bibel las, desto mehr wuchs in mir die Überzeugung, dass Gott ganz anders ist und seine Gedanken viel größer sind als die Gedanken der Menschen. In der Bibel sorgt Gott für seine Nachfolger. Viele Menschen gehen wie ich nach China wegen dieser langen Hungersnot. Deswegen herrscht in ganz Nordkorea ein großes Chaos und darum haben viele Menschen das Land verlassen müssen. Erst im Ausland hören sie von Gott. Dann kommen sie wieder zurück und missionieren ihre Freunde.
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2: Inzwischen bin ich vielen Christen im Westen begegnet, denen ich meine Geschichte erzählen durfte. Obwohl wir uns nicht persönlich kannten, erzählten sie mir mit Tränen in den Augen, dass sie für Nordkorea und für die Flüchtlinge beten. Dadurch wurde mir erst bewusst, wie ich es überhaupt geschafft habe, bis heute zu überleben. Es waren nur ihre Gebete. Ich bin der lebendige Beweis ihrer Gebete. Darum bin ich jetzt noch mehr entschlossen zu beten und in der Bibel zu lesen als vorher. Ich möchte, dass die Opfer und Tränen dieser verlorenen Menschen in Nordkorea einmal in Freudentränen verwandelt werden. Das wünsche ich mir so sehr für sie. Darum bitte ich sehr, dass alle Christen für Korea beten und bitten, dass Gott in Korea seinen Geist des Friedens und der Einheit ausgießt. Wir wünschen uns, dass unsere Länder wieder eins werden.
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2: Wer sich dort verpflichtet, gibt die eigene Identität auf. Neuer Name, neues Leben. Aber heißt das auch neues Glück? Kurt Becker war bei der französischen Fremdenlegion. Neue Identität, was bedeutet das, wenn man zur Fremdenlegion geht?
3: Es sollte bedeuten, ein neues Leben, eine neue Heimat, ein neues Vaterland. Mhm. Aber in Wirklichkeit war nichts von dem.
2: Das heißt aber auch, Sie haben einen neuen Namen bekommen. Wie hießen Sie dann?
3: Ich hieß damals nicht Kurt, sondern Karl. Und anstatt Becker Bertens, die ersten Buchstaben bleiben also gleich. Mhm. Sehr lustig, man hat dann einen Zettel in der Tasche und wenn man aufgerufen wird, man muss sich ja gewöhnen an den Namen, dann sieht man erst mal, ob man das ist. Und es dauert eine lange Zeit, bis man die neue Identität angenommen hat.
2: Und dann hat man auch ein neues Geburtsdatum, einen neuen Geburtsort und im Prinzip ein neues Leben.
3: Ja, das Letzte würde ich in Frage stellen.
2: Aha, da kommen wir dann später nochmal drauf. Sie waren schon sehr früh sehr umtriebig gewesen. Mit 14 sind Sie bereits von zu Hause abgehauen, ja. Gebürtig in Österreich. Und ja. Warum sind Sie weg?
3: Also es war nicht der Grund, dass es mir damals schlecht ging, wie viele meinen, dass mein Elternhaus schlecht war, sondern es war einfach, möchte ich gerne sagen, ein Ausbruch aus der Gesellschaft, die ich damals vor Augen hatte. Mhm. Ich war jünger als meine Freunde, ich hatte ältere Freunde. Ich war noch in der Schule, die anderen waren schon in der Lehre. Ich lebte noch vom Taschengeld, die anderen schon von ihrem eigenen Geld. Ich war solo, die anderen hatten schon eine Freundin. Mhm. Aber ich merkte doch, dass das Glück nicht so ganz hold war. Und der Austausch, den ich denen hatte, zeigte mir eigentlich, dass das, obwohl sie das schon hatten, wonach ich erst Ausschau hielt, sie auch nicht glücklich gemacht hat.
2: Und Sie sind dann in die Welt gegangen, so ein bisschen Abenteurertum war da auch mit dabei?
3: Natürlich, ja. Ich habe versucht einfach, dass ich wusste, wie es nicht geht, was ich nicht möchte, aber ich war jetzt auf der Suche nach dem, was ich suchte und möchte.
2: Mhm. Was war das?
3: Wenn ich das damals gewusst hätte, hätte ich wahrscheinlich nicht jahrelang gesucht. Mhm. Aber es war ein Stück Freiheit, das ich mir erhofft hatte. Und ein Weg zu leben. Ich suchte praktisch meine Identität, kann man sagen. Ja.
2: Mhm. Haben Sie die dann auch gefunden?
3: Letztlich ja, aber auf langen Umwegen.
2: Mhm. Haben Sie auch mal einen Beruf gelernt oder sind Sie eigentlich so ganz gut durchs Leben gekommen?
3: Ich bin bisher so ganz gut durchs Leben gekommen, ja.
2: Ohne einen Beruf. Und dann mit 18 Jahren, also von 14 bis 18 sind Sie durch die Welt gezogen. Wo waren Sie da überall?
3: Mit Unterbrechungen. Also ich war mit 14 Jahren von zu Hause weggegangen, ohne dass das geplant war. Und bin dann in das damalige Jugoslawien gezogen.
2: Haben Ihre Eltern Sie da nicht gesucht oder?
3: Natürlich.
2: Dann aufgefordert, wieder nach Hause zu kommen?
3: Ja, gesucht hatten sie mich, aber man hatte mich nicht gefunden. Ich habe mich unter einem falschen Namen ausgegeben, einem falschen Alter. Ich wurde direkt hinter der Grenze festgenommen und habe dort meine ersten Lektionen gelernt.
2: Mhm. Und was hat Sie dann veranlasst, mit 18 nach Frankreich zu gehen?
3: Ich möchte mal sagen, es waren zwei Dinge, was ich heute rückblickend sagen kann. Der Gedanke von Freiheit, den ich hatte, der wurde nicht realisiert. Ich war zwar in einem anderen Land, ich war zwar unter anderen Menschen. Es war nicht mehr der Lehrer, der mit dem Finger zeigte, aber es waren plötzlich Soldaten, die mit der Maschinenpistole im Anschlag vor mir standen, die mich verurteilten, die mich ins Gefängnis brachten und in Flüchtlingslager nachher. Und das Zweite, was ich so gemerkt habe, ist, dass man, obwohl man auf der Suche nach Freiheit ist und seine Identität preisgibt oder gerade deshalb, weil ich meine Identität preisgegeben habe, dass ich damit auch ein Stück Schutz, unter dem ich stand, freigegeben habe. Ich war erst 14 Jahre lang alt und bin also dann verurteilt wie ein 19-Jähriger, wie ich mich ausgegeben habe und musste das dann auch über mich ergehen lassen.
2: Also mit 18 gingen Sie zur Fremdenlegion. Was kann man vielleicht kurz erklären, was ist das eigentlich?
3: Die Fremdenlegion ist eine Armee in Frankreich, die aufgrund eines Beschlusses aus dem Jahr 1831 entstand, mit dem Hintergrund, dass die Kolonien, die Frankreich hatten, bedient wurden von ausländischen Soldaten. Es sind also über 151 Soldaten zur Zeit da tätig, die für Frankreich kämpfen.
2: Mhm. Die werden dann französische Staatsbürger, oder?
3: Nach 5 Jahren ist ja die Mindestzeit, die man dort dienen muss, bekommt man Residenzrechte für 10 Jahre. Und während dieser Zeit kann man natürlich auch die französische Staatsbürgerschaft annehmen. Und das ist der Grund, warum heute auch viele aus den Ostblockländern dort dienen.
2: Es klingt jetzt so, wie Sie das beschreiben, ein bisschen harmlos. Dass es nicht so ist, da haben Sie uns auch einige Ausschnitte, die Sie selbst gefilmt haben, mitgebracht, was denn letztlich die Aufgabe auch als Soldat in der Fremdenlegion ist. Viele können sich das gar nicht vorstellen. Und Sie kommentieren das für uns auch gleich nochmal, Ihre eigenen Filmausschnitte aus der Fremdenlegion.
4: Das ist ein Regiment, wo nur Fallschirmjäger sind, auf Korsika. Das ist das Regiment, in dem ich 5 Jahre zugebracht hatte. Das sind die kleinsten Fallschirme, die es gibt. Kommt sehr schnell darunter. Also schon ein harter Aufprall. Dementsprechend sieht dein Rücken auch aus nach einigen Jahren. Das war an der somalischen Grenze, wo wir einen Autobus mit 30 Kindern, der von 4 Terroristen entführt worden war, wieder zurückgeholt haben. Das war ich zum Beispiel damals. Das ist also alles in Djibouti unten. Das ist ein Maschinengewehr, das auf uns gerichtet war an der somalischen Seite. Und Waffen, die wir also den Leuten dort abgenommen hatten, nachdem wir den Bus befreit hatten. Das ist bei einer Kletterübung. Hier ist einer verletzt, der wird abtransportiert und muss auf den Hubschrauber warten. Das ist eine schwere Verletzung gewesen, die er hatte. Nachher hat er sich darüber gefreut, wie er es überlebt hatte, weil es ja zusätzlich besoldet wird und auch in der Rente sich bemerkbar macht. Das ist der Soldatenfriedhof in Calvi, wo auch Daniel liegt. Ist so ein paar Meter neben mir gefallen und die meisten, die hier liegen, waren also zu meiner Zeit da und sind nach und nach gefallen.
2: Es hat mich auch sehr berührt, diese Aufnahmen und auch Ihr Kommentar. Wie geht's Ihnen, wenn Sie diese alten Aufnahmen sehen?
3: Es ist eine lange Zeit jetzt zurück und ich habe den größten Teil verarbeitet. Also ich kann es gut sehen.
2: Sie sprachen von Daniel, der neben Ihnen gefallen ist. Sind das nicht Bilder, die man ein Leben lang nicht mehr los wird, wenn neben einem ein Kamerad stirbt, also jemand, den man nahe auch gekannt hat?
3: Ja, das sind sicherlich Bilder, die sich auch ins Unterbewusstsein einprägen. Bilder, die man nicht mehr vergisst. Ich habe auch heute noch Träume, aber ich selbst weiß also nicht mehr, was ich geträumt habe.
2: Mit welcher Einstellung sind Sie damals zur Fremdenlegion gegangen?
3: Die Einstellung, die ich damals hatte, war, ich hatte ja alles versucht und war dahin gelangt, dass ich eine große Leere in mir hatte, eine große Einsamkeit vernahm. Und das war eigentlich die logische Folge, wenn man auf der Suche nach Freiheit ist, wenn man gerne wirklich absolut frei sein möchte, dann bringt es ja mit sich, dass man sein Herz an nichts hängt, dass man alles vermeidet, was einen irgendwie gefangen nehmen könnte. Und dadurch entsteht natürlich auch eine Leere. Man klemmt sich an keine Personen, man klemmt sich an nichts und ist dann einsam und leer. Und das war auch der Zustand, der mich prägte, als ich in die Fremdenlegion ging.
2: Haben Sie denn ausgerechnet in einer Armee, in dem es ja also so ganz feste Strukturen gibt, die Freiheit erlebt, die Sie sich gewünscht haben?
3: Nein, nicht in der Legion, das muss ich sagen. Also, das war mehr eine Desillusion, wenn man darunter versteht, unter Illusion, dass man sich wirklich realen Dingen widmet, aber die einfach falsch wahrnimmt, dann kann man sagen, es war ein Stück Heilung, denn man hat sich jetzt nichts mehr vorgemacht. Aber man darf natürlich nicht da stehen bleiben und das war mein Wunsch auch, um zu sehen und da vorzudringen, was es denn wirklich ist, was auf dich wartet oder was dich erfüllt.
2: Was ist aus Ihnen geworden durch diese Zeit bei der Fremdenlegion? Sie waren 5 Jahre, haben sich 5 Jahre verpflichtet und dort ganz fürchterliche, schreckliche Dinge erlebt. Wir haben einen Teil im Film auch gesehen, dass Menschen verwundet werden. Sie selber mussten ja auch zur Waffe greifen und töten, Menschen töten. Was hat das mit Ihnen gemacht? Was ist da passiert?
3: Ja, das ist eine Frage, die mir sehr oft gestellt wurde, was ich empfunden habe, wenn ich in solchen Momenten war. Ist eine Frage, die eigentlich sehr schade ist. Ich habe in der ganzen Zeit noch niemanden gehört, der mich gefragt hat, was ich empfunden habe, als wir zum Beispiel die 30 Kinder, von denen wir gerade sahen, den Eltern zurückgegeben haben. Mhm. Und in so einer Situation sieht man oder denkt man nicht sehr viel nach über die Terroristen, darüber, dass man auf Menschen schießt. Das kommt nachher, später, als ich Terroristen kennengelernt habe, gehört habe, was sie denken, was sie empfinden, wo man nachdenkt, was sie dazu treibt. Da fängt man dann an zu überlegen.
2: Gab es auch so Glücksgefühle während der Zeit oder verbinden Sie das jetzt im Nachhinein alles nur mit Horror und Trauer?
3: Glücksgefühle bestimmt nicht im Einsatz, aber die Kameradschaft zu erleben, das war doch ein Gefühl, das mir neu war und das ich auch gerne genossen habe.
2: Ja. Und natürlich auch eben, wenn Sie wirklich Menschen helfen konnten, wie dieser Kindergruppe, von der Sie da gesprochen haben, die Sie eben durch den Einsatz auch mit retten konnten.
3: Ja, obwohl es immer 2 Seiten hatte. Ne?
2: Mhm. Jetzt kann ich mir auch gut vorstellen, wenn man so einen extremen Einsatz hat, so einen extremen Dienst, dass man dann auch das Ganze kompensieren muss, auch Ablenkung braucht und sucht. Wo haben Sie die gefunden?
3: Also wie die meisten, wir hatten ja keine psychologische Betreuung. Die Bilder, die wir gesehen haben, die Erlebnisse, die wir gehabt haben, die waren sehr schlimm. Und wenn man fragt, was das Schlimmste war, muss ich heute sagen, das Schlimmste war, dass es eben nie etwas gab, was nicht noch schlimmer war. Alles, was man erlebt hat, was man dachte, das ist das Schlimmste, was du erlebt hast, war letztlich irgendwann überholt worden von noch schlimmeren Dingen. Mhm. Und so empfand man bald gar nichts mehr als schlimm und hat es verdrängt. Und das war eine der Methoden, zu der die meisten griffen. Das war der Alkohol. Wir waren also sehr viele unterwegs damals, haben uns dann in der Stadt oder wo in Gelegenheit war, betäubt.
2: Mhm. Da gab es auch so ein Erlebnis, dass Sie an einem Abend in eine Hotelbar auf Korsika gehen wollten, um sich auch da entsprechend abzulenken oder mit Freunden zusammen zu sein. Und da ist was sehr Interessantes passiert. Normalerweise dürften Sie, glaube ich, gar nicht als Soldat in die Hotels dort. Ne?
3: Es gibt sehr strenge Auflagen, wo man hingehen darf und wie man gehen darf. Also Hände in der Hosentasche war 3 Tage Bauch zum Beispiel. Man musste sehr genau aufpassen. Und wir waren damals zurückgekommen aus einem Einsatz in Ostafrika. Und der Taxichauffeur, wir hatten ein bestimmtes Hotel, wo wir immer waren. Das gehörte da dazu. Und der Taxichauffeur sagte uns damals schon, Jungs, da braucht ihr nicht mehr reingehen. Da hat sich was verändert. Da sind andere Leute da. Gibt kein Alkohol mehr, nur mehr Bibeln und so. Aber das hat uns auch neugierig gemacht.
2: Und dann sind Sie dorthin gegangen.
3: Dann sind wir dorthin gegangen und waren sehr überrascht. Wir dachten ja, dass wir schnell wieder vor die Tür gewiesen werden, aber waren sehr freundliche Leute, man hat uns eingeladen und das war so mein erster Kontakt mit Leuten, die lebendiges Christentum gelebt haben. Mhm. War ein großer Saal, man saß dort im Kreis, hat ein Lied gesungen, als wir gerade kamen, ich wollte meinen Stuhl nehmen, wollte mich irgendwo in die Ecke verziehen, da saß eine Oma, die mit Freude auch mitgesungen hatte und die Hände geklatscht hatte und kurze Ärmel, die Muskelpakete sind auf und ab geflogen. Als ich neben ihr war, dann zieht es mich runter. Und so saß ich plötzlich neben ihr, kriegte ein Liederbuch in die Hand. Nun kann ich leider nicht so gut singen. Ich habe dann nur meine Lippen bewegt und so getan, als ob ich singen würde, um die Oma nicht zu vergrämen.
2: Aha.
3: Die hat das aber auch gleich gemerkt und guckte runter und zwinkte und gibt mir einen Stoß an die Seite. Und so war ein vertrautes Verhältnis da. Dann wurde gebetet. Das war für mich eine Erleichterung. Singen konnte ich nicht, aber beten dachte ich, könnte ich. Das Vaterunser hatte ich einmal gelernt. Und so wartete ich auf den Einsatz und schließ meine Augen. Und es war große Stille. Ich wusste nicht, warum. Und da fing die Oma dann zum Beten an. Und da merkte ich zum ersten Mal, dass Menschen nicht nur vorgefertigte Gebete beten, sondern sie sprach einfach in einer ganz natürlichen, einfachen Art mit Gott darüber, was sie erlebt hatte, was sie bewegte.
2: Und das hat sie nachhaltig beeindruckt und auch ihr Leben ein Stück verändert. Darüber wollen wir gleich nochmal sprechen. Wir wollen uns jetzt erstmal angucken, was in ihrem Leben in der Zwischenzeit passiert ist.
5: Als Kurt Becker nach 5 Jahren die Fremdenlegion verlässt, macht er sich zunächst selbstständig. Heute arbeitet er für ein Hilfswerk, für das er unter anderem Bestellungen abwickelt, Mails beantwortet und den Schriftverkehr erledigt. Äußerlich lebt er das Leben, das er nie führen wollte, und doch ist er glücklich. Kurt Becker hat während seiner Zeit in der Fremdenlegion grausame Dinge gesehen, Bilder, die er sein Leben lang nicht mehr vergessen wird. Er weiß nicht, wie viele Menschen er getötet hat und wie viele versucht haben, ihn umzubringen. Wenn Kurt Becker heute über einen Friedhof geht, erinnert er sich, dass er damals bereit war, für die Ziele und Ideale anderer zu sterben. Damals war ihm sein Leben nichts wert. Heute empfindet er es als Geschenk.
2: Was hat diese Wandlung ausgemacht? Vorher war das Leben nichts wert. Sie hätten ihr Leben gegeben für fremde Ziele und plötzlich empfinden Sie ihr Leben als Geschenk?
3: Ja, ich habe mir sehr viel Gedanken gemacht darüber, was ein Leben überhaupt wert ist und natürlich auch, was mein Leben wert ist.
2: Angestoßen durch diese Begegnung, die Sie da in der Hotelbar hatten?
3: Ja, ich habe das erst nicht ganz ernst genommen, aber es waren doch sehr provozierende Aussagen, die da gemacht wurden, die mich dann auch dazu bewegt haben, darüber nachzudenken und auch zum Schluss zu kommen.
2: Was waren das für provozierende Aussagen?
3: Zum Beispiel, was mich am meisten mitgenommen hat oder was ich mit nach Hause genommen habe, das war diese Aussage, dass Jesus Christus nicht nur gestorben ist am Kreuz auf Golgatha, sondern dass er lebt, dass er auferstanden ist und dass er mir näher wäre als die Luft, die ich einatme. Mhm. Und da musste ich schon eine Antwort finden, ob das wirklich so war oder nicht.
2: Wie haben Sie das rausgefunden?
3: Ich begann zu lesen, ich kriegte eine Menge Schriften und eine Bibel auch und ich begann darin zu lesen und bin nach und nach doch überzeugt worden von den Dingen, die ich da gelesen habe.
2: Jetzt ein Mensch, der so schlimme Dinge erlebt hat wie Sie. Sie haben gesagt, also Sie kamen an den Punkt, wo Sie gemerkt haben, schlimmer geht's nimmer, dass der plötzlich mit so einer doch relativ simplen Aussage und Wahrheit wohl sein Leben verändern kann?
3: Ja, so ganz simpel war es nicht. Ich meine, jeder von uns hat das schon irgendwann mal gehört in der Kirche und ich auch. Ich habe ja auch Religionsunterricht gehabt, aber verstanden hatte ich es nicht. Und wenn man zum Verstehen durchdringen darf, dann ist es logisch, ja. Mhm.
2: Wie kann man sowas verstehen? Also ich meine, das ist ja an und für sich gänzlich unverständlich, wie will also Jesus in ein Leben kommen und das Leben verändern oder die Schuld des eigenen Lebens auf sich nehmen?
3: Indem man anfängt zu verstehen, dass das persönlich ist. Es ist also keine Geschichte, die historisch irgendwann nur passierte, sondern es ist etwas, was für mich persönlich passierte. Und in dem Moment, wo ich persönlich mit einbezogen werde, wo ich mir klar werde, dass das, was dieser Mann am Kreuz erduldet hatte, auch für meine persönliche Schuld war und mein Leben sah sehr schlimm aus, dann fängt man an zu begreifen, was es bedeutet.
2: Mhm. Wie gehen Sie jetzt mit Ihrer eigenen Schuld um, auch mit der Tatsache, dass Sie Menschen auf dem Gewissen haben?
3: Der Umgang mit Schuld war etwas, was mir lange auch ein Rätsel war. Wenn ich hörte, wenn man Christ ist, ist es einfach. Man bekennt eine Schuld, eine Sünde, eine Tat, die man nicht tun sollte und es ist alles vergeben. Und das war mir eigentlich immer sehr billig, aber mittlerweile habe ich doch herausgefunden, dass der Umgang mit Schuld tiefer führt. Das heißt, wenn ich meine Schuld einsehe, wenn ich meine Schuld bekenne, dann sage ich nicht nur damit, Gott hätte das gerne so gesehen, ich habe es aber so gesehen, sondern ich sage das Gleiche eigentlich wie Gott, das war nicht richtig, das war nicht in Ordnung. Und ich empfinde es auch im Herzen so und ich nehme mir auch fest vor, dass ich diese Schuld lasse, dass ich dieses Vergehen nicht wiederholt. Und das geht dann schon tiefer, so ein Bekenntnis. Und ich glaube, dass nur so ein Bekenntnis auch wirklich Sinn macht.
2: Heißt das auch, dass Sie sich selber vergeben konnten?
3: Ich konnte die Vergebung annehmen, die mir zugesprochen wurde, ja.
2: Ich muss noch mal auf diesen Moment zurückkommen, der also wirklich ja so entscheidend in Ihrem Leben war, der ja also scheinbar alles auf den Kopf gestellt hat. Hat es da irgendwie Klick gemacht oder was ist da passiert an diesem Abend in der Hotelbar oder vielleicht auf bei darauf folgenden Abenden?
3: Passiert ist damals, dass ich mir eine Schrift mitgenommen hatte über die Kreuzigung, dass ich als Legionär so manche Foltermethoden selbst kannte und auch manche Methoden, wie Leute behandelt wurden, aber dass mich das doch sehr gefesselt hatte, diese Grausamkeit, mit der Menschen damals gekreuzigt wurden, dieser Tod an und für sich. Mhm. Und ich hatte eine kleine Schrift über, ein Arzt hatte die geschrieben, über eine Kreuzigung, was da eigentlich rein physisch in den Menschen vor sich gegangen ist. Das hat mich sehr bewegt. Und irgendwann war ich da angekommen, wo ich verstanden habe, dass da einer diesen Weg gegangen ist, diese Schuld auf mich genommen hat, der überhaupt nichts damit zu tun hatte. Und das war auf einem Schießplatz. Ich bin dann, nachdem mir das einigermaßen klar geworden war, dass mein Leben, meine Ignoranz, mein ganzes Vorgehen, das bisher stattfand, eigentlich ein Hammerschlag auf dieses Kreuz war, dadurch, dass ich Gott nicht in meinem Leben geachtet hatte und das Angebot abgeschlagen hatte bis jetzt. Und dann war einfach das Gefühl da oder der Wunsch da, in einfacher Art und Weise zu beten, wie diese Oma damals gebetet hatte. Und ich habe noch sehr gut in Erinnerung, wir lagen an einem Hirtenunterstand, da war ein Dach mit sehr vielen Steinen oben, dass das Dach nicht weggeblasen wird, wenn der Wind ist. Wir hatten unteren unseren Helm und hatten da geschlafen und ich bin dann aufgestanden, bin in die Macke herausgegangen und habe dort mein erstes Gebet gebetet. Und als ich zurückkam, musste ich feststellen, dass ein Stein von dieser Meschta, von dieser Hirtenunterkunft runtergefallen war und genau auf meinen Helm. Und ich sah noch die Delle darunter und das war für mich ein zusätzliches Zeichen, dass ich im richtigen Augenblick richtig gehandelt hatte.
2: Was haben Sie da gebetet oder ist das zu intim, kann man das nicht verraten?
3: Nein, es ist nicht intim. Ich habe einfach, ich weiß es nicht mal vom Wortlaut her ganz genau, aber ich habe einfach Jesus Christus dafür gedankt, dass er mir das Verständnis dafür gegeben hat, was ich eigentlich schon immer gehört habe, aber nie verstanden habe, dass er an meine Stelle die Schuld für mich bezahlt hat, dass er mir...
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3: Ein Weg weist, eine Möglichkeit weist, einen neuen Anfang zu beginnen und Gott nahe zu kommen.
2: Ich kann mir vorstellen, dass viele sich jetzt vielleicht fragen, wenn das so einem Menschen wie dem Bäcker passiert ist, ja, dann könnte das mir doch auch passieren. Was muss man da tun?
3: Nun, ich denke, es ist gut, wenn ich an mein Leben denke, dass man seine eigenen Illusionen mal erkennt, dass man seine eigenen Versuche lässt und einfach zu dem Augenblick kommt, wo man merkt, Gott ist Realität. Eines Tages werde ich vor Gott stehen, eines Tages wird Gott mich für das, was ich gelebt habe und getan habe, zur Rechenschaft ziehen. Aber Gott hat auch einen Ausweg geschaffen. Jesus Christus ist für mich der Weg, die Wahrheit und das Leben. Der Weg insofern, weil er mir den Weg herauszeigt aus diesem Schlamassel, den er für mich gegangen ist. Die Wahrheit deshalb, weil sein Wort absolut zuverlässig ist. Und das Leben, weil es ein Leben in Fülle ist. Es ist also nicht so, dass es ein Trost ist auf ein Jenseits, sondern in dem Moment, wo ich mich Gott hingebe und mein Leben ordne, werde ich auch wirklich erfahren, was Leben bedeutet.
2: Und was heißt es jetzt letztlich für ihr Leben und für die Hoffnung, die Sie haben? Sind denn Ihre Wünsche nach Freiheit jetzt hier erfüllt im christlichen Glauben?
3: Ich habe gelernt, dass Freiheit eigentlich sehr eng in Zusammenhang steht mit Gerechtigkeit. Das hört sich vielleicht fromm an, ist es aber gar nicht so, ist eigentlich ganz logisch. Viele Leute, die ihre Freiheit auf Kosten anderer leben, werden keine wahre Freiheit finden. Das heißt also, um wirklich frei zu sein, muss auch irgendwie ein Einklang mit den anderen da stattfinden und muss auch Gerechtigkeit herrschen. Es darf sich keiner benachteiligt fühlen. Und ich habe also diesen Aspekt von Freiheit kennengelernt, der Gerechtigkeit beinhaltet und Friede und Freude beinhaltet.
2: Mhm. Und ist jetzt der Abenteurer sesshaft geworden oder
3: langweilig? Der Abenteuer ist sesshaft geworden, obwohl die Abenteuer geblieben sind. Also ein Leben mit Gott ist ja ein noch größeres Abenteuer als ein Leben in der Fremdenlegion. Und das ist geblieben und dafür bin ich dankbar, auch wenn es sehr einfach aussieht, meine jetzige Tätigkeit. Ich erlebe also sehr viel mit dem Herrn.

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1: Plötzlich tauchte hinter mir ein Mann auf. Er trug etwas in seiner Hand, aber ich wusste nicht genau, was er dabei sich hatte. Ich dachte, vielleicht will er mich töten, weil ich Christ bin. Der Krieg in Syrien hatte gerade angefangen und es kamen viele Flüchtlinge in die Stadt.
2: Wir Christen in Damaskus wurden immer unruhiger, weil wir zum Beispiel in den Nachrichten hörten, morgen kommen die Muslime, sie werden euch rausschmeißen. Deswegen hatte ich immer einen gepackten Koffer bereitstehen.
3: In Syrien bekämpfen sich unterschiedliche muslimische Parteien in einem Bürgerkrieg. Vor den Kämpfen konnten die Angehörigen aller Religionen jahrelang ihren Glauben relativ unbehelligt leben und ausüben. Aber als der Krieg ausbrach, gerieten die Christen zwischen die Fronten. Seither müssen sie um ihr Leben und ihre Freiheit bangen. Gezielt werden christliche Dörfer, Stadtviertel und Klöster ausgeplündert und die Menschen getötet und vertrieben. Das Leid findet kein Ende. Auch die jungen Christen Nawal und George sind davon betroffen.
1: Ich heiße George und bin in Aleppo geboren. Ich lebe seit mehr als 2,5 Jahren in Deutschland. Ich war gezwungen, Syrien zu verlassen, weil ich Christ bin. Als Teenager hatte ich das Gefühl, diesen Gott gibt es nicht, von dem sie in der Kirche sprechen. Damals war ich ungefähr 12, 13 Jahre alt. Zu dieser Zeit habe ich die Musik für mich entdeckt. Ich konnte gut Klavier spielen und deshalb habe ich in der Kirche gesungen und Klavier gespielt. Ich träumte immer davon, wie schön es wäre, einen Chor zu leiten und ein eigenes Musikstudio zu haben, in dem ich komponieren und mein musikalisches Talent voranbringen kann. Aber dieser Traum war natürlich unerreichbar, das war mir ganz klar.
2: Ich heiße Nawal, ich komme aus Damaskus in Syrien. Ich war auf einer Lobpreiskonferenz und dort habe ich George kennengelernt.
1: Auf dieser Konferenz habe ich erlebt, wie hingegeben Menschen für Gott singen und ihn anbeten. Da kamen mir viele Fragen. Ich habe mich mit Nawal lange darüber unterhalten. Wir saßen zusammen und ich habe ihr von meinen Fragen und meinem Leben erzählt. Ich hatte es als Kind sehr schwer, weil ich schon mit 9 Jahren arbeiten gehen musste. Ich habe diese Arbeit verabscheut. Ich musste in einem unterirdischen Labor arbeiten. Es war wie ein Gefängnis für mich. Jeden Morgen, wenn ich aufgewacht bin, dachte ich, wenn Gott existieren würde, würde er nicht zulassen, dass ich dorthin muss. Deshalb habe ich angefangen, Gott zu hassen.
2: Als ich ihm zuhörte, dachte ich, George ist nicht weit weg von Gott. Aber er muss wissen, dass Jesus ihn liebt.
1: Als Jugendlicher hatte ich einmal einen Traum. Ich sah im Mittelgang der Kirche ein Kreuz und plötzlich kam von dort eine Hand zu mir. Sie streckte sich mir entgegen und gleichzeitig hörte ich eine Stimme, die sagte, George, ich brauche dich. Als ich den Priester gefragt habe, was das bedeutet, hat er mir geantwortet, das ist doch ganz einfach, du sollst Priester werden. Aber das konnte ich mir gar nicht vorstellen. Wie sollte ich Priester werden und über Gott sprechen, obwohl ich gar nicht richtig an ihn glaubte?
2: Ich konnte Georges Zweifel verstehen. Lange hatte ich auch nichts von der Rettung durch Jesus gewusst. Erst als Teenager habe ich in einer freien evangelischen Gemeinde davon erfahren.
3: George wird noch vor dem Bürgerkrieg in Syrien zum Wehrdienst einberufen. Dort wird er von seinen Vorgesetzten schikaniert und erniedrigt. Beinahe zerbricht George daran und alte Wunden reißen in ihm auf. Interessiert sich Gott überhaupt dafür, wie es mir geht? Nawal ermutigt ihn und lädt ihn zu einem Gottesdienst ein. Nahezu alle der anwesenden Christen sind aus dem Islam konvertiert.
1: Ich wunderte mich, denn sie redeten über Jesus und kannten ihn besser als ich, obwohl ich mich doch als Christ bezeichnete. Nach dem Gottesdienst habe ich mich mit ihnen hingesetzt und unterhalten. Ein Mann wurde von seiner Familie abgelehnt, weil er Christ geworden war. Und trotz der Gefahr kam er zur Gemeinde und war glücklich. Bei den anderen war es genauso. Sie wurden von ihren Familien bedroht, aber trotzdem besuchten sie die Gemeinde und waren sehr glücklich mit Jesus. Jeder dort konnte jederzeit umgebracht werden, weil sie konvertiert waren, aber das hatte sie trotzdem nicht davon abgehalten, Christen zu werden. Das hat mich sehr nachdenklich gemacht und ich habe mich noch einmal neu und intensiv mit der Frage auseinandergesetzt, gibt es Gott oder nicht? Ich begann im Wort Gottes zu studieren und eines Tages erkannte ich plötzlich, ja, Gott existiert. Ich bin vor ihm auf die Knie gefallen und habe 3-4 Stunden lang geweint. Ich war traurig und glücklich zugleich. Glücklich, weil ich Gottes Gegenwart spürte, die ich mein ganzes Leben vermisst hatte. Und traurig, weil ich plötzlich Gottes Handeln in meinem Leben erkannte und sah, Gott war nicht der Grund dafür, dass mein Papa oder mein Bruder krank waren und ich als Kind hatte arbeiten müssen. Das war nicht Gott gewesen.
2: Nachdem George sein Leben Jesus anvertraut hatte, haben wir geheiratet. Ich sah, was Gott in ihm tat, und das gab mir Frieden für unsere Beziehung. Dann haben wir geheiratet und viele Wunder erlebt, die Gott uns gegeben hat.
1: Unser Pastor kam auf mich zu und hat mir Mut gemacht. Er sagte, ich hätte doch eine Menge musikalischer Erfahrung und wir könnten einen Chor in der Kirche aufbauen. Seine Idee hörte sich für mich sehr spannend an. Er konnte ja nicht wissen, dass ich davon schon immer geträumt hatte und mir das so sehr wünschte. Er erzählte mir von einem einfachen Studio in seiner Kirche, das man renovieren könnte. Völlig unerwartet erfüllte mir der Herr meinen größten Traum und ich sah, Gott lebt. Damit brach die goldene Zeit meines Lebens an. Plötzlich hatte ich ein Studio, einen Chor und ich konnte CDs aufnehmen. Es war wunderbar. Ich dachte, so wird das Leben laufen und bestimmt wird es noch besser und schöner. Aber stattdessen begann der Krieg in Syrien und es kamen unzählige Flüchtlinge nach Damaskus in die Stadt. Denn die Christen wurden gezwungen, ihre Häuser zu verlassen. Ganze Städte wurden entvölkert, weil die Islamisten kamen.
2: Ich erinnere mich an eine Freundin, die in Homs wohnte, bevor die Christen fliehen mussten. Beim Kofferpacken hat sie mir jeden Tag geschrieben, was soll ich mitnehmen und was nicht. Alles ist kostbar. Jedes Mal, wenn sie etwas mitnehmen wollte und es nicht konnte, weinte sie und schrieb es mir auf Facebook. So habe ich das hautnah mitbekommen. Und ich dachte immer, was werde ich tun, wenn die Islamisten zu uns kommen?
1: Vor dem Krieg haben die verschiedenen Kulturen und Religionen unbehelligt nebeneinander gelebt. Meine Familie war zwar christlich, aber wir wohnten in einem Stadtteil, in dem hauptsächlich Muslime wohnten. Es gab dort eine Straße, in der nur Christen gewohnt haben, so wie meine Familie. Die Muslime kamen damals oft in unsere Straße. Ich beobachtete als kleiner Junge dort oft ihre Schlägereien oder wie sie herumschrien. Ich war ja noch klein, deshalb hatte ich Angst vor ihnen. Als der Krieg anfing, wohnte meine Mutter noch alleine in Aleppo in unserer Wohnung, als eines Morgens um 4 Uhr plötzlich die Islamisten kamen. Sie proklamierten laut Allahu Akbar über allem, was sie fanden, und sagten damit, das gehört nun uns. So haben sie zum Beispiel einfach unsere Autos weggenommen. Und ohne Auto ist es natürlich schwer zu fliehen und manche Menschen kamen deshalb nicht mehr rechtzeitig raus. Ich weiß nicht, wo sie jetzt sind, aber Gott sei Dank konnte meine Mutter mit Bekannten gerade noch fliehen. Allerdings nur mit dem, was sie auf dem Leib trug.
2: Eine christliche Frau, sie lebte ihr Leben lang in Homs mit ihrer großen Familie. Sie hatten 20 Jahre für ihr Haus gearbeitet, um es bauen zu können. Sie war sehr glücklich dort. Und dann kam der Krieg und ihnen wurde das ganze Anwesen weggenommen. Einige Bekannte haben ihr Bilder von ihren Möbeln geschickt, wenn sie verkauft wurden. Ich fand das so traurig. Für diese Frau war das Haus nicht nur ein Wohnort. Es hat ihr alles bedeutet. Jahrelang hat sie gearbeitet, nur um diesen Traum zu verwirklichen. Und nun war alles weg.
1: Die Islamisten haben den Christen alles geraubt und ihre Häuser einfach übernommen. Das passierte besonders in den christlichen Gebieten. Der islamische Glaube nennt das Halal, das heißt, das zu tun ist erlaubt. Sie sind wirklich überzeugt, dass diese Dinge rechtmäßig ihnen gehören.
2: In Damaskus haben wir von der Gemeinde aus die christlichen Geflüchteten besucht. Jeweils 1 bis 2 Personen haben sich um 30 bis 40 Familien im Monat gekümmert. Sie waren so hoffnungslos, weil sie weder Geld noch ein Haus zum Wohnen hatten. Wenn wir sie besuchten, waren die Wohnungen oft ganz leer und sie mussten auf dem Boden sitzen. Unsere Gemeinde versuchte ihnen zu helfen, wo es ging.
1: Ich habe oft mit ihnen über Jesus geredet. Denn noch vor gar nicht so langer Zeit hatte ich Gott abgelehnt, wegen all dem Schweren, das ich erlebt hatte. Und nun versuchte ich, ihnen Mut zu machen, indem ich mit ihnen über Jesus sprach. Ich habe mit Schwester Rana, der Frau unseres Pastors, darüber gesprochen, was wir im Internet sahen. All das Sterben, es war so dunkel und hoffnungslos. Ich sagte zu ihr, was denkst du, können wir zusammen ein geistliches Lied machen, um die Leute zu ermutigen? Kannst du einen Text schreiben, dann schreibe ich die Melodie. Am folgenden Tag habe ich das Lied gesungen, die Kirche war voller Leute und es hat ihnen gut gefallen und sie wurden ermutigt. Und durch dieses Lied begannen die Leute fest daran zu glauben, dass der Herr überall seine Hand hat. Ich bin dem Herrn so dankbar dafür.

0: الله عسوري المأمور.
1: Gott gebraucht George. Wenn er singt und musiziert, spürt man Jesus. Durch seinen Dienst haben viele Leute zum Glauben gefunden.
2: Mit der Zeit litten wir alle mehr und mehr unter der Last des Krieges, den Bomben und den Problemen. Alles, was wir von den Leuten erzählt und mitbekommen haben, hat das Leid wieder in mein Leben gebracht. Wir haben Angst bekommen. Meine Frau arbeitete bei der Stadt und war oft mit einem Fahrzeug der Stadt unterwegs. Solche Autos wurden häufig beschossen. Ich dachte immer wieder, ich könnte meine Nawal in einem einzigen Augenblick verlieren.
1: Wir mussten uns 4-mal bei einer Flüchtlingsfamilie verstecken. Nach einem Besuch konnten wir nicht mehr heimgehen. Es wurden heftige Angriffe geflogen und Bomben abgeworfen.
2: Nawal hatte auch Angst, wenn ich noch spät im Studio war. Das hat uns allen den Frieden geraubt. Ich war einmal auf dem Nachhauseweg vom Studio. Es war Freitagabend um 9:30. Plötzlich tauchte hinter mir ein Mann auf. Er trug etwas in seiner Hand, aber ich wusste nicht genau, was er dabei sich hatte. Weil ich von der Gemeinde kam, die in einem christlichen Gebiet lag, wusste er, dass ich ein Christ bin, und er hätte mich ganz leicht entführen und Lösegeld für mich verlangen können. So etwas ist einem jungen Mann aus meiner Kirche in Aleppo passiert. Dort gibt es bis heute eine Gemeinde, die den Menschen hilft und sich um sie kümmert. Aber sie stehen sehr unter Druck. Zum Beispiel ist einer unserer Jugendlichen seit 4 Jahren verschwunden. Die Islamisten haben ihn entführt, weil er Christ ist.
1: Ich fand es sehr schwierig, anderen Mut zu machen, und ich fragte mich, wie kann ich Familien besuchen, sie trösten, wenn ich selber so große Angst habe? Ich habe deshalb viel gebetet und zu Gott gesagt, Herr, hilf mir. Mitten in dem Leid fiel mir das nicht leicht. Aber meine Freundin und ich haben oft gebetet. Wenn wir dann bei den Menschen waren, war nicht nur die Angst verschwunden, sondern wir bekamen selbst wieder Hoffnung.
2: Mit einer Familie, die auch alles verloren hatte und sehr müde und traurig war, habe ich mich oft nach dem Gottesdienst über dieses Thema unterhalten. Es war schwer für sie, dass Gott zugelassen hat, dass sie alles verloren haben. Und dann hat der Mann eines Tages zu mir gesagt, George, jetzt habe ich es verstanden. Was profitiert ein Mensch davon, wenn er die ganze Welt gewinnt und alles hat, was er sich wünscht, aber dabei seine Seele verliert? Ich habe wirklich alles verloren, aber Jesus hat mir echtes Leben geschenkt. Durch solche Erlebnisse in der Gemeinde hat Gott mir Hoffnung gegeben. Ich habe erlebt, wie die Leute sich verändert haben. Menschen sind der Liebe Jesu begegnet und haben ihn angenommen. Ich wollte diese Kirche nie verlassen.
3: George, der seinen Wehrdienst bereits abgeleistet hat, wird nun erneut einberufen, mitten im Bürgerkrieg. Schweren Herzens entscheiden sich Nawal und George, Syrien zu verlassen und sich im Libanon in Sicherheit zu bringen.
2: Es ist ja kein Krieg, in dem ein Land gegen ein anderes kämpft, sondern ein Religionskrieg. Und viele Bekannte und Freunde von mir sind beim Militär entführt oder umgebracht worden, weil sie Christen waren. Deshalb war es mir einfach unmöglich, mich wieder zur Waffe zu melden. Als wir ausreisen mussten, habe ich mich gefühlt, als ob mir mein Herz herausgerissen wird und ich von der Gemeinde abgeschnitten werde.
1: Wir sind dankbar für jeden aus der Gemeinde, der in Syrien bleibt. Manchmal bin ich überrascht, welche Kraft sie vom Herrn bekommen, in all den gefährlichen Situationen den Menschen weiterzudienen. Eine Frau aus unserer Gemeinde, sie hätte viele Chancen gehabt, auszureisen, aber sie hat alle abgelehnt. Sie sagte immer zu mir, Gott hat mich hier eingesetzt und hier wird er mich gebrauchen. Und Gott arbeitet wirklich durch sie. Sie kümmert sich um Straßenkinder, sie lehrt sie, gibt ihnen zu essen und organisiert Kinderprogramme und hilft ihnen bei der Schulanmeldung. Der Herr hat ihr wirklich einen großen Dienst anvertraut. Sie ist großartig. Einmal habe ich sie gefragt, hast du keine Angst um deine Kinder oder wünschst ihnen eine bessere Zukunft? Dann sagt sie immer, meine Kinder sind in Gottes Hand. Andererseits gibt es auch viele Leute, die der Herr aus Syrien rausgeschickt hat, um ihm woanders zu dienen. In Syrien bleiben alle unter sich. Es gab Volksgruppen, die besonders abgeschottet gelebt haben. Dadurch gibt es sehr viele Muslime, die nichts über Christus wissen oder noch nie eine Bibel gesehen haben. In Syrien war es vor dem Krieg unmöglich, für einen Missionar in diese entlegenen Gebiete zu gehen, wo diese Muslime gelebt haben. Aber im Libanon haben wir sie getroffen. Sie sagten, wir haben noch nie von Jesus gehört. George und ich sind zwar auch Flüchtlinge, aber wir sind auch Gottes Kinder. Wir haben uns im Libanon einer Gemeinde angeschlossen und ihnen geholfen, Essen an Flüchtlinge zu verteilen. Unser Ziel war es aber, nicht nur Essen weiterzugeben, sondern Jesus weiterzugeben durch unsere liebevolle Haltung.
2: Eines Tages hat dann die UN mit uns Kontakt aufgenommen und man hat uns mitgeteilt, dass Deutschland uns Asyl anbietet und wir ausreisen dürfen. Ich habe mich sehr darauf gefreut und dachte, das ist Gottes Plan für uns. Und ich begann zu träumen, was wir dort tun könnten.
1: Als wir nach Deutschland kamen, dachten wir, hier können wir den Menschen frei von Jesus erzählen. Viel besser, als das in unseren arabischen Ländern je möglich war. Denn in Syrien konnte man nicht öffentlich, also außerhalb der Kirche, von Jesus sprechen. Und dann war es ein Schock für uns, als wir nach unserer Ankunft in Deutschland in ein Gebiet kamen, wo fast alle Kirchen den geflüchteten Muslimen zwar helfen, aber ihnen nichts von Jesus erzählen.
2: Und einige Deutsche, die wir kennengelernt haben, waren Atheisten, die gar nicht an die Existenz Gottes geglaubt haben. Da war ich sehr, sehr enttäuscht und das hat mich sehr runtergezogen.
1: Obwohl wir viele Verheißungen vom Herrn bekommen haben, dass George ihm dienen wird durch Dienst und Lobpreis in Gemeinden und verschiedenen Veranstaltungen, passierte nichts, sodass George sehr frustriert war. Er hat zum Herrn gesagt, warum hast du das alles zugelassen?
2: Ich war sehr traurig und plötzlich fiel mir ein, wie in der Bibel vom Volk Israel berichtet wird. Wie der Herr sie aus Ägypten herausgeholt hat und sie dann durch die Wüste gehen mussten. Darüber habe ich viel nachgedacht und in der Bibel gelesen und ich habe erkannt, in Wüstenzeiten ist Gott trotzdem da. Dann habe ich Pastor Naschat in Ludwigsburg kennengelernt. Wir haben dieselbe Vision von Gott bekommen. Wir wollen unter Flüchtlingen arbeiten.
1: Denn um die traditionellen Christen aus dem Nahen Osten kümmert sich niemand, obwohl Deutschland doch ein christliches Land ist. Und wir beten, Herr, lass diese Menschen, die aus Tradition Christen sind, neu Gott kennenlernen und ihm begegnen, so wie wir das in Syrien bei unserer Arbeit erlebt haben. Denn wir dachten, das ist doch schade, dass sie Christen sind und doch keine Christen sind, denn sie haben kein ewiges Leben. Mir ging das als Jugendliche so. Ich war zwar dem Namen nach Christ, aber ich hatte keine Rettung in Christus erlebt. Darum mache ich mir viele Gedanken um diese Leute, die sich Christen nennen, aber Jesus nicht im Herzen haben. Aber nun sind wir sehr dankbar, dass wir viele Traditionschristen, die fliehen mussten, mit Gott helfen können. Denn wir haben ja die gleichen Fragen und dasselbe Leid erlebt und können ihre Fragen beantworten.
2: Wenn ich jetzt zum Beispiel Flüchtlinge treffe, egal ob sie Muslime oder Christen sind, ermutige ich sie und erzähle ihnen von Jesus, denn ich
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1: Ja, guten Abend, liebe Zuhörer, liebe Zuhörerinnen. Ich möchte euch ganz herzlich willkommen heißen zu einer weiteren Folge von Input mit Impact. Hier aus dem christlichen Zentrum Bethesda in Pfin, heute mit dem Pascal Imhof. Ich freue mich, dass ihr alle dabei seid, mit einem wichtigen, mit einem wunderbaren Thema, und zwar die Perle, die wertvolle Perle. Was ist das Evangelium für uns? Werden wir heute darüber reden, nach einem kurzen Stück Musik.

Ja, la perla de valor, die kostbare Perle, das Evangelium ist eine kostbare Perle. Und das ist etwas Wunderschönes. Herzlich willkommen und ich freue mich, dass ihr heute zuhört zu Input mit Impact aus dem christlichen Zentrum Bethesda im Fien. Heute mit Pascal Imhof und möchte euch einladen, lasst uns zusammen in der Bibel lesen, und zwar im Matthäus-Evangelium, und zwar Kapitel 13, Vers 44. Wiederum ist das Himmelreich gleich einem verborgenen Schatz im Acker, den ein Mensch fand und verbarg, und vor Freude darüber geht er hin und verkauft alles, was er hat, und kauft jenen Acker. Und gleichzeitig lesen wir auch noch im Vers 45 bis 46 vom gleichen Kapitel. Wiederum ist das Himmelreich gleich einem Kaufmann, der schöne Perlen suchte. Als er eine kostbare Perle fand, ging er hin, verkaufte alles, was er hatte und kaufte sie. Matthäus Kapitel 13, Vers 45 bis 46, wo wir über das Evangelium, über den Wert des Evangeliums lesen. Eine wunderbare Perle, so vergleicht die Bibel das Evangelium. Und wir sehen hier zwei klassische Szenen, die wir kennen, die wir aus dem täglichen, aus unserem Leben kennen. Und zwar einerseits das erste Beispiel, der Schatz im Acker, den man zufällig findet. Manchmal ist es wirklich so, wir stolpern durch das Leben und plötzlich finden wir etwas, das einen großen Wert hat für uns. Und so ist es dem Mann gegangen, dem Mensch gegangen, der im Acker unterwegs war, der in dieser Welt unterwegs war und plötzlich einen wunderbaren Schatz gefunden hat. Und wir kennen das, wenn wir etwas finden, das so schön ist, das so kostbar ist, das unsere Sinne anregt, das unser ganzes Selbst, unser Herz anrührt, dann sind wir Feuer und Flamme. Und noch besser, wenn wir es nicht erwartet haben. Was für ein Riesengeschenk habe ich heute bekommen? Was für ein Riesengeschenk habe ich heute gefunden, und es freut uns, gibt uns doppelte Freude, weil wir nicht damit gerechnet haben. Und so geht es vielen Menschen, die das Evangelium finden. Sie haben nicht danach gesucht, sie haben nicht danach gefragt, doch plötzlich ist es da wie dieser verborgene Schatz im Acker. Und das zweite Beispiel ist eine andere Situation. Da geht es um den Kaufmann, der bereits schon unterwegs war und wusste, dass es diese Perle gibt. Die Bibel spricht hier von einem anderen Fall, nämlich von jemandem, der aus einem Bedürfnis hinaus eine Perle, diese Perle gesucht hat. Und das gibt es auch viele Male, auch unter Gläubigen oder solche, die zu Gläubigen werden. Sie suchen das Reich Gottes aus einer Not hinaus. Diese Not kann vielfältig sein, es kann eine Krankheit sein, es kann etwas sein, das du unbedingt willst, und du bist wie dieser Kaufmann, der eine schöne Perle sucht. Und als er diese Perle fand, ging er hin, verkaufte alles, was er hatte, und kaufte sie. Und das ist ein schönes Gefühl, wenn wir endlich das gefunden haben, was wir gebraucht haben, wenn unsere Gebete erhört wurden, wenn wir eine Heilung erfahren haben, wenn wir ein Gebetsanliegen verwirklicht sehen, sind wir freudig, wir haben eine Freude in uns, wir haben ein Glück in uns, weil wir diese wunderbare Perle gefunden haben. Und wir gehen und wir verkaufen alles und wir schwören Jesus, wir schwören dem Autor, dem Schöpfer dieser Perlen ewige Treue. Die Bibel redet hier über Werte, und wir sollten uns Gedanken machen, was Wert hat in unserem Leben. Jeder von uns hat Dinge in seinem Leben, die wertvoll für ihn sind. Für einige Leute sind es die Freunde, für andere Leute sind es Autos, für andere Leute, die legen sehr viel Wert auf Geld, wieder andere Leute legen Wert auf ihre Besitztümer, auf ihre Häuser, auf Sammlungen, Briefmarken, die Natur, alles
was in deinem Herzen wertvoll ist, kann als ein Schatz bezeichnet werden. Deshalb sagt die Bibel auch, dort wo dein Schatz ist, da ist auch dein Herz. Und wir sind zu allem bereit, wenn es darum geht, diese Schätze zu verteidigen. Das ist ja viele Male die Challenge und die Herausforderung, dass Gott in unser Leben kommt, dass Jesus in unser Leben kommt und uns diese Schätze, die wir uns angehäuft haben, dass er diese Schätze zu sich nehmen will. Vielleicht will er uns etwas Besseres geben und wir müssen ihm zeigen, dass wir bereit sind, etwas von dem, was uns wertvoll ist, abzugeben. Unsere Zeit vielleicht, unsere Freunde, unsere Prioritäten, unsere Autos, unsere Besitztümer, was auch immer. Manchmal müssen wir Gott zeigen, dass wir bereit sind, loszulassen, um etwas Wertvolleres zu bekommen. Und die natürliche Reaktion von diesem Prozess, der viele Mal in unser Leben kommt, ist natürlich, dass wir das verteidigen wollen, was uns gehört. Niemand, der normal ist in seinem Verstand, würde doch etwas Wertvolles einfach so weggeben. Und das ist das Problem dieser Welt und was Gott und die Bibel über diese Welt sagt. Ihre Besitztümer sind vor Gott nichts wert. Denn Gott hat eine ewige Perspektive. Dein Leben, mein Leben hat einen ewigen Wert. Das heißt, unsere Seele ist unendlich wertvoll und das ist das, was wirklich Wert hat im Himmel und in dieser geistlichen Welt. Wir sollen uns nicht Besitztümer anhäufen nach dieser Welt, nach dem Maßstab dieser Welt, denn eine Wahrheit, die uns alle begleitet, ist, dass wenn wir eines Tages sterben werden, können wir nichts mitnehmen. Und das ist, glaube ich, universell und viele Menschen sind noch nicht zu dieser Einsicht gekommen, dass sie nichts werden mitnehmen können. Was bringt mir das schöne Auto in meiner Garage? Was bringt mir das wunderbare Haus? Was bringt mir all das Geld, was ich auf meinem Konto angespart habe, wenn ich plötzlich sterbe? Weshalb solltest du es dann verteidigen, wenn es doch nicht wert ist? Aber das ist ein Prozess, den wir durchlaufen müssen und das dauert manchmal, bis wir sehen, was wirklich wertvoll ist. Und wir müssen lernen, loszulassen die Dinge, die uns wertvoll erscheinen und wir müssen das annehmen, was wirklich von Wert hat. Und wir sollen für das arbeiten, was ewigen Wert hat. So wie es die Bibel uns sagt, wir sollen nicht Schätze anhäufen hier auf der Erde, sondern wir sollen dort Schätze anhäufen, nämlich dort im Himmel, wo das Ersparte, wo das wo die Schätze wirklich noch von Bestand sind. Und das möchte uns Gott in unser Herzen legen. Er möchte uns sensibilisieren für diese Wahrheit. Was ist wirklich wertvoll für dich, lieber Zuhörer, liebe Zuhörerin? Möchte dich auffordern, möchte dich challengen, dass du dir Gedanken machst, was wirklich Wert für dich hat und wie wertvoll dir das Evangelium von Jesus Christus wirklich ist. Wir werden jetzt noch ein Stück Musik hören und dann werden wir weiter versuchen, dieser Wahrheit auf den Grund zu gehen. Was hat wirklich Wert für uns?

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1: Ja, das ist Kanal Bethesda mit Input mit Impact und heute zum Thema: Was ist wertvoll für uns? Was hat Wert für dich? Was ist wertvoll und wem oder was gibst du entsprechenden Wert? Die Bibel ist es einfach, was wir lesen. Wir kennen die Geschichte von Jesus. Das, was für die Welt wertvoll ist, ist für die Bibel nicht wertvoll. Wir sehen das im Leben von Jesus Christus. Christus wurde wo geboren? In einem Kuhstall, in einem ganz demütigen, armen Ort. Er war einfach, er war arm, seine Eltern hatten kein Geld. Sein Geburtsort war nicht geschmückt. Und wir lesen weiter im Jesaja 53,2. Er hatte keine Gestalt, er hatte keine Pracht. Für meine heilige Wohnung sollst du 10 Bahnen Zelttuch weben lassen. 2. Mose 26. Lass Zeltbahnen aus Ziegenhaar weben. Im gleichen Vers. Und wir lesen dort über Materialien, die vielleicht für uns gar nicht so viel Wert hat, aber für die Bibel und für Gott viel Wert hatten. Und so hat Gott das Zelt der Begegnung gebaut. Sein heiliges Tabernakel dort in der Wüste, das Zelt, wo er dem Volk Israel nahe war, wo Moses mit ihm Gemeinschaft hatte. Und wir sehen hier, was Gott wertschätzt. Und vielleicht sehen wir auch, was wir wertschätzen. Und wenn wir das Evangelium mit menschlichen Augen betrachten, und das geht es ja eigentlich, dann kommen wir wahrscheinlich zum Schluss, dass das Evangelium keinen Wert hat. Für die Welt hat das Kreuz keinen Wert. Für die Welt hat das Evangelium keinen Wert. Für die Welt hat der Tod von Jesus keinen Wert. Sie schätzt ihn nicht, den Tod von Jesus. Und das ist das, was die Bibel uns auch immer wieder sagt, wenn sie zum Beispiel darüber spricht, dass das Kreuz eine Torheit ist für diejenigen, die verloren gehen. Aber für diejenigen, die gerettet werden, für die Gläubigen, ist es etwas, das eine große Kraft hat. Und die Bibel ist voll von diesen Vergleichen. Und es braucht schon eine geistliche Sicht, um im Evangelium etwas Wertvolles zu finden. Es gibt viele Christen, die sagen, okay, wir reden hier über Minimalismus. Es gibt viele Christen, die sagen, das Wichtige ist ja eigentlich nur, dass wir gerettet sind. Ich nenne das dieses Minimalisten-Christentum, ein Evangelium für Minimalisten. Es spielt ja keine Rolle. Und das ist eine sehr gefährliche Aussage. Es spielt keine Rolle, Hauptsache gerettet. Weil wenn du in diesem Sinne lebst, wenn du mit diesen Dingen, mit dieser Einstellung lebst, wirst du wahrscheinlich nicht wie der Kaufmann diese Perle mit großem Enthusiasmus oder mit großem Freude suchen, sondern es wird dir wahrscheinlich egal sein, ob du die Perle findest oder nicht. Du bist ja eigentlich nur darauf aus, gerettet zu werden. Aber die Bibel gibt uns dieses Beispiel vom Kaufmann, der mit Diligencia, wie wir in Spanisch sagen, also mit Genauigkeit, mit Enthusiasmus, mit großem Eifer diese Bibel suchte. Wir kennen ja den Film mit Indiana Jones, der immer irgendeinen Schatz sucht und alles dafür einsetzt, sein ganzes Leben. Er setzt alles aufs Spiel und wie es in Hollywood natürlich üblich ist, am Ende des Tages bekommt er, was er sucht. Aber es gibt viele Leute, sie sind nicht bereit und sie geben sich mit dem zufrieden und sind bequem, wenn sie einfach das Minimum gefunden haben, wenn sie das Minimum haben. Und das ist schade, denn Gott hat uns so viel mehr zu bieten. Gott hat uns so viel mehr zu bieten. Wo euer Schatz ist, da wird auch euer Herz sein. Wenn dein Schatz der Minimalismus ist, wenn der Schatz einfach die Genügsamkeit, die Mittelmäßigkeit ist, dann wird dein Herz auch mittelmäßig sein. Das ist das, was uns Lukas 12,34 sagen will. dort, wo du deine Zeit verbringst, dort sind auch deine Prioritäten. Wie viele Male bist du in der Gemeinde? Wie viel Zeit findest du auch, um zu beten, um Gott zu suchen? Wie sehr beschäftigst du dich mit dem Evangelium, mit den Dingen Gottes? Beschäftigst du dich mit seinen Gedanken, mit seinen Prioritäten, mit seinen Lasten, mit seinen Sorgen? Wir sollen ja auch das teilen, was in Gottes Herzen ist, noch nicht nur immer über uns reden. Kannst du wirklich mit Ernsthaftigkeit sagen, dass du Jesus liebst, dass du er alles für dich ist, aber du trotzdem keinen Zeit mit ihm verbringst. Das passt irgendwie nicht zusammen. Das sind Widersprüche, die wir, mein lieber Zuhörer, meine liebe Zuhörerin, ausräumen sollen aus unserem Leben. Und es stellt sich die Frage, hast du den großen Wert des Evangeliums bereits schon entdeckt? Das ist doch die entscheidende Frage. Was passiert, wenn Jesus und der Heilige Geist wirklich in dein Herz kommen? Wirst du dann noch der Alte? Wirst du dann noch die Alte sein? Oder wirst du völlig verrückt spielen, verliebt sein, dein Puls gerät in Wallung und du wirst alles tun für diesen Schatz, was du bekommen hast? Ja? Und das ist auch ein Prozess, den Gott manchmal anstößt in unserem Leben, das Evangelium. Manchmal am Anfang ist es nur ein Stein, ein kleiner Stein, der von uns bearbeitet werden soll, der von Gott bearbeitet werden soll. Wir lesen auch darüber ein Beispiel aus der Bibel, dass Jakob errichtete an der Stelle einen Gedenkstein, er schüttete Wein als Trankopfer darüber und begoss ihn mit Öl, um ihn Gott zu weihen. Weil Gott an diesem Ort zu ihm gesprochen hatte, nannte er ihn Bethel, das Haus Gottes. Und das ist manchmal, so fängt das Evangelium manchmal auch an in unserem Leben. Manchmal ist es nicht die Riesenentdeckung, sondern es ist vielleicht nur ein Stein und du hast einen Gedenkstein dort und du fängst an, Wein darüber zu gießen, du fängst an, ihm Gott zu weihen, du fängst an, daran zu denken. Und das sind die Fundamente unseres christlichen Lebens. Wir bauen auf diesem Stein, auf Jesus Christus, ein Haus, einen Tempel. Wir bauen Säule und wir fangen an, dort ein Haus zu bauen für Gott. Und der Heilige Geist kommt und füllt dieses Haus mit seinem Leben. Und er bringt auch die Materialien. Manchmal ist es nur ein unbedeutender Stein, das Evangelium. Und wir sehen immer noch keinen Wert darin. Oder wir sehen noch keinen Wert darin. Das kann auch sein. Es ist nicht immer nur die Riesenentdeckung des Kaufmanns oder desjenigen, der gesucht hat und nicht wusste, was er findet und umgestoßen wird, sondern viele Male passiert es auch, dass wir zum Evangelium kommen und dort diesen Stein haben, der von außen keinen Wert hat, aber auf dem aufgebaut werden will. Und dort kann wirklich etwas Wunderbares geschehen, wenn der Heilige Geist anfängt, seine Materialien und all das Wunderbare, das er von Gott bringt, in unser Leben bringt, so wie die Bibel es uns beschreibt. In der Offenbarung Kapitel 21, dass das Stadt, die Stadt, die himmlische Stadt, das rein in Gold gebaut ist, die Grundsteine waren wie Edelsteine, wie Jaspis, wie Sardonyx, wie Karneol, wie Chrysolith, wie Beryl, wie Topas, wie Chrysopras, wie Hyazinth und ein Amethyst. Und die 12 Tore bestanden aus 12 Perlen und jedes Tor aus einer einzigen Perle. Und die Hauptstraße war aus reinem Gold, klar und durchsichtig wie Glas. Gott möchte diese Stadt in unserem Herzen, in unserem Leben bauen, in deinem und in meinem Leben. Lieber Bruder, liebe Schwester, Gott möchte diese Stadt in dir bauen und möchte, dass du den Wert dieser Stadt entdeckst in deinem Leben. Wir werden jetzt noch ein kurzes Musikstück hören und dann werden wir zusammen beten und Gott bitten, dass er wirklich dieses Lebendige in unser Herz bringt. Amen.

Ja, die Perle von großem Wert, Input mit Impact aus dem christlichen Zentrum Bethesda hier in Pfien. Wir reden über wahre Werte in unserem Leben. Was hat Gott für einen Wert in deinem Leben? Was hat das Evangelium für einen Wert in deinem Leben? Und wir kommen bereits schon zum Schluss dieser Woche mit Input, mit Impact. Nächste Woche geht es weiter. Du bist herzlich eingeladen, jeweils um Samstag um 12 Uhr, Sonntag um 12 Uhr, ein Input mit Impact fürs Wochenende. Und ich möchte dich auch jetzt wieder einladen, kurzes Gebet mit mir zu sprechen, damit Gott diese Werte in unserem Leben schafft und den Heiligen Geist bitten, dass er diese wunderbare Stadt in uns baut. Halleluja. Vater, wir danken dir von ganzem Herzen für alles, was du tust in unserem Leben. Wir möchten dir unser Herz anvertrauen. Wir möchten dich bitten, komm in unser Leben, verherrliche dich, öffne du unsere geistlichen Augen, dass wir den Wert des Evangeliums, deines Evangeliums, die Schönheit deines Sohnes, die Schönheit, die du geschaffen hast und die Schönheit, die du schaffen möchtest in uns, dass wir diese wirklich erkennen. Wir möchten dich einladen, Heiliger Geist, komm und baue diese wunderbare Stadt in unserem Leben und verherrliche dich in uns mit Kraft und mit Herrlichkeit. Liebe Zuhörer, liebe Zuhörerin, möchte mich verabschieden von dir mit diesem Pianostück, mit diesen letzten Melodien. Und ich wünsche mir und ich segne dich und ich wünsche mir, dass Gott wirklich diese Herrlichkeit in uns schaffen kann. Halleluja.

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1: Ja, da ist die Sendung Input mit Impact am Mikrofon der Remo Egloff. Ich begrüße Sie recht herzlich zu dieser Live-Sendung aus unserem Studio auf Kanal Bethesda. Wir haben etwas Spannendes vor uns zusammen, und zwar stellen wir uns die Frage: Freundschaft mit Jesus auch für mich? Ich freue mich sehr auf die Zeit mit euch und verspreche Ihnen, es wird ganz spannend und wunderbar wie immer, wie wir dürfen von Herr Jesus erzählen. Und ich wünsche Ihnen ganz viel Vergnügen jetzt schon. Zuerst noch in Musik und dann lassen wir los.

Ja, das ist Christine Clario gsi. Spanische Musik, spanische Lopez, wunderbar. Wir sind da live und mit drin im Kanal Bethesda. Und zwar in der Live-Sendung Input mit Impact. Am Mikrofon der Remo Iglof, das Thema von der knapp nicht ganz Stunde, nächste Stunde. Heisst Freundschaft mit Jesus auch für mich? Da ist die Frage. Ich habe da Inputs, wo ich vorlese und für das Ablesen wechsle ich jetzt auf Hochdeutsch, damit alle, die zuhören und der Mundartsprache nicht ganz mächtig sind, es auch verstehen. Stellen Sie sich den unbeliebtesten Menschen vor, den Sie kennen. Einer, der immer nur auf sein eigenes Wohl schaut und dabei alle, die ihm in die Quere kommen, schamlos ausnutzt. Könnten Sie sich vorstellen, ausgerechnet diesem Menschen Ihre Freundschaft anzubieten? Was heute etwa die Abzocker sind, waren zu Beginn unserer Zeitzählung die Zöllner, also zur Zeit von Jesus. Sie waren eigenständige Unternehmer, die im Auftrag der römischen Besatzungsmacht die Steuern einzogen. Dabei gab es keine exakt festgelegten Zolltarife. Die Zöllner mussten zwar einen bestimmten Betrag den Römern abgeben, was sie darüber hinaus einnahmen, steckten sie aber in die eigene Tasche. Im Windschatten von Rom bereicherten sie sich so schamlos am eigenen Volk. Ihr Ruf war katastrophal. Sie wurden Räubern gleichgesetzt und zum Beispiel nicht als Zeugen vor Gericht zugelassen. Der oberste Zöllner in Jericho hieß, wer weiß es, Bibelkenner wissen da vielleicht, hieß Zachäus. Als Zöllner hatte er keine Freunde. Sein Interesse galt ganz seinem eigenen Wohl. Doch eigentlich wusste auch er, dass er falsch handelte. Als er hörte, dass der Wanderprediger Jesus in der Stadt war, hatte ihn vielleicht dieses Unbehagen dazu getrieben, dass er mehr von Jesus erfahren wollte. Wegen der großen Menschenmenge schaffte er es nicht, in die Nähe von Jesus zu kommen. So rannte er ein Stück voraus und kletterte auf einen Baum, der am Weg stand. Von hier aus konnte er alles überblicken. Als Jesus dort vorbeikam, entdeckte er ihn. Freundschaft schafft Verurteilung. Zachäus, komm schnell herab, rief Jesus. Ich möchte heute dein Gast sein. Rundherum herrschte große Empörung. Wie kann es sein, dass Jesus ausgerechnet diesen Gauner wie einen Freund behandelt? Weshalb begegnet er ihm mit Liebe, anstatt ihn zu verurteilen? Jesus zeigte mit seinem Verhalten, dass für ihn alle Menschen gleich sind. Er bietet ihnen zuerst seine Freundschaft an, egal wie gut oder schlecht sie auch gelebt haben. Für ihn gibt es keinen Unterschied zwischen kleinen Sündern und Ober- oder großen Sündern. Aktuelles Angebot, das Freundschaftsangebot von Jesus, gilt auch heute noch. Er lädt uns ein, mich wie dich, in Gemeinschaft mit ihm zu leben. Jesus hält uns nicht zuerst unsere Schwächen vor, sondern bietet seine bedingungslose Freundschaft an. Zachäus reagierte begeistert auf das Angebot von Jesus. Wow, rief er, Jesus, komm zu mir. Voller Freude lud Zachäus Jesus in sein Haus ein. Ja, das ist auch wunderbar, schon mal die Geschichte bis dahin. Wie ist es bei Ihnen? Wie ist es bei dir? Reagieren Sie auch mit Freude auf das Freundschaftsangebot von Jesus? Da machen wir nochmal ein bisschen Musik, dann können Sie sich das überlegen. Falls nicht, hoffe ich, dass Sie
das nachher noch machen und nachholen. Bleiben Sie da. Ich komme bald wieder.

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1: Ja, das ist der Remo Egler vom Mikrofon. Ich begrüße Sie, für die, die ihr jetzt zugeschaltet haben, zu der Live-Sendung auf Kanal Bethesda mit dem Thema Freundschaft mit Jesus, auch für mich. Da ist die Frage, wo Jesus uns stellt heute Abend. Und wir haben gehört, sehr spannend war, wie der Zöllner Zachäus nicht beliebt beim Volk als Zöllner zu dieser Zeit, gar nicht. Ganz verschrocken ist, wo Jesus vorbei glaubt.
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0: Hast du gewusst?
1: Jesus ist Freiheit.
0: Hast du gewusst?
1: Jesus ist dein Freund.
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0: gibt oder Engel und man die selber sehen kann, die sich manifestieren. Das war spukig und...
1: Was heißt manifestieren?
0: Also, dass man sie mit realen Augen sieht, so wie ich dich jetzt sehe.
1: Okay. Also, wir hören gleich noch mehr davon. Du bist auch heute jemand, der so ganz selbstverständlich mit diesem Übernatürlichen umgeht, wie du eben sagst. Zum Beispiel auch, wenn du für Kranke betest. Was passiert da zum Beispiel?
0: Ich bin ein ganz normaler Christ, der Jesus in seinem Leben aufgenommen hat. Und ich laufe die Straßen herunter, bin ein ganz normaler Einkäufer wie du und ich. Wir gehen zum Aldi, zum Edeka und andere Discounter. Und da passieren coole Dinge, wenn Gott mit einem ist. Und so konnte ich bei uns in der Stadt, ist mir ein Ehepaar aufgefallen. Da ist der Ehemann ist an der Krücke gelaufen. Und ich habe einfach sie ganz kurz angehalten, sie ganz höflich gefragt, hey, was denn passiert wäre. Und sie mir dann unter Tränen sofort erzählt hätten, dass er, dass sein Körper voller Metastasen sei. Und habe dann einfach ein Gebet angeboten, weil ich ganz oft erlebe, wenn ich für Menschen bete, dass sie geheilt werden. Und da haben wir dann einfach an der Straßenecke kurz gehalten und ich konnte meine Hand auf diesen Ehemann auflegen, kurz beten. Und die haben dann auch gesagt, sie haben jetzt die nächste Woche, unter der Woche, einen Arzttermin, wo einfach nochmal quasi alles gecheckt werden würde. Und am Sonntag drauf war ich ganz überrascht, dass sie bei uns in der Gemeinde standen und so auf meine Schulter geklopft haben und gesagt haben, hey, wir waren inzwischen Zeit beim Arzt und wunderweise gibt es keine Krebsmetastasen mehr in meinem Körper. Die Ärzte schlackeln mit den Ohren sozusagen und wissen selber nicht, was passiert wäre und reden von einem Wunder.
1: Wow, das sind Sachen, die du nicht nur jetzt im Gottesdienst erlebst, sonntags, sondern im Alltag auf der Straße. Du bist so mutig, die Leute einfach anzusprechen. Man kann das auch auf Facebook sehen, da postest du Videos, da werden gerissene Schultersehnen geheilt und Minenverletzungen. Total krass. Was ist das genau für eine Kraft, die da wirkt?
0: Also ich glaube, ich bin ganz normaler Christ und Jesus hat gesagt, hey, meine Jünger werden die gleichen Dinge erleben, sogar noch größere. Ja, und er hat uns einen Auftrag gegeben, die Kranken zu heilen, Dämonen auszutreiben und Tote aufzuwecken. So, ich glaube, Jünger heißt für mich, ein Nachfolger, ein Lernender zu sein. Und wir Christen wollen ja alle Jesus nachfolgen und von ihm lernen. Von dem her gilt dieser Auftrag, Kranke zu heilen, für jeden von uns. Mhm. Und ich glaube wirklich, dass Gott die Menschen so sehr liebt, dass er sie ganzheitlich heil machen möchte. Mhm. Und für mich ist es einfach, ich glaube daran, dass die gleiche Kraft, die Christus von den Toten auferweckt hat, der Heilige Geist in mir Wohnung genommen hat und dadurch Dinge passieren. Mhm. Ja, also Christus durch den Heiligen Geist wirkt Heilung.
1: Ja. Du nimmst das also ganz für bare Münze, was da in der Bibel steht, ja, und lebst ein wirklich spannendes Christsein. Aber das war ja nicht immer so. Also nochmal zurück zu damals. Du warst nicht wirklich ein glücklicher Mensch. Woran lag das?
0: Es war wahrscheinlich das Problem, dass ich gedacht habe, ich muss Gott irgendwas beweisen. Ich bin religiös aufgewachsen. Meine Eltern haben Jesus ihr Leben gegeben, als ich als kleines Kind getauft wurde. Und bin dann so im christlichen Karriereleiter hochgewandert. Aber es war immer so unterschwellig, hey, ich muss Gott irgendwas leisten, damit ich ihn beeindrucke, damit ich seine Liebe verdienen kann, damit ich das bekomme.
1: Mhm. Und was hat dich denn so genau angetrieben? Woher kam das?
0: Angetrieben war ich eigentlich durch das, was wahrscheinlich jeder in seinem Leben hat. Wir wollen besser sein wie die anderen. Wir wollen cooler sein. Wir wollen schöner sein. Wir wollen stärker sein. Wir wollen einfach besser sein wie die anderen. Ich habe mich ständig verglichen, habe angefangen, wirklich zu versuchen, einfach besser zu sein mit meiner eigenen Leistung, mit meiner eigenen Kraft. Und das hat so mein Leben geprägt, mein Leben ausgemacht. Ja, dieses Loch, das ich im Herzen habe, dieses... Ja, mein Herz einfach mit dem zu füllen, im Prinzip, was die Welt zu bieten hat.
1: Okay. Was hast du denn für ein Bild von dir selber gehabt? Wie hast du dich gesehen?
0: Ja, die Leute wahrscheinlich im Fitnessstudio, ich will es mal ganz kurz so vielleicht beschreiben, die wissen das wahrscheinlich am ehesten. Man guckt ständig in den Spiegel und ist eigentlich ständig unzufrieden. Und so ging es mir eigentlich mit allem, was ich getan habe. Ja, da, natürlich haben sich ein paar Muskeln gezeigt oder sowas, aber man ist nie mit sich selber zufrieden. Mhm. Und ich glaube wirklich, dass das auch

0: das Gesetz, ja, Religion ist. Es ist wie ein Herr, bei dem du arbeiten musst, aber bei dem es nie weniger Arbeit gibt. Mhm. Und von dem her war ich nie selber mit mir zufrieden.
1: Okay. Also du hast dich selbst eher ja, runtergemacht und hast dich nicht so toll gesehen. Was hast du denn gedacht, was Gott über dich denkt damals?
0: Ja, ich dachte eigentlich, der ist gar nicht an mir interessiert, weil ich so ein Wischiwaschi-Leben geführt habe. Was ich damit meine, ist, ich habe zum einen diese Karriere leider im christlichen Leben, christlichen Kontext durchgelebt. Aber gleichzeitig dachte ich, man, meine Freunde im Fußballverein, die können wirklich machen, was sie wollen, die können feiern. Und ich muss hier sitzen, habe anscheinend das Leben, aber muss irgendwelche Regeln befolgen. Mhm. Und ich spüre das Leben eigentlich gar nicht.
1: Okay.
0: Und habe so diese zwei Schienen verglichen und habe dann gesagt, hey, eigentlich haben das wirkliche Leben meine Fußballfreunde. Mhm. Und habe so ein zweigleisiges Leben geführt.
1: Mhm. Was war Gott für einer für dich? Was hast du von dem gedacht, wie der drauf ist?
0: Gott war für mich schon real, aber er war so ein distanzierter Gott, der weit weg irgendwo im Himmel sitzt. Und wenn es mir nicht gut war, dann musste ich quasi meine Fehler büßen, die ich durch den Tag hin gemacht habe und die er mir dann quasi durch Strafe oder durch Krankheit oder sowas auferlegt hat. Oder wenn es mir gut ging, dann hat er mich belohnt. Mhm. So war Gott für mich. Also es hing immer von Leistung ab, wie ich mich dann gefühlt habe. Das war das, was Gott mir gegeben hat.
1: Klingt sehr anstrengend, ja, dieses Leben. Es ging so weit, dass du dir sogar vorgestellt hast, tot zu sein. Mhm. Warum das?
0: Ja, ich weiß nicht, jeder kann sich so eine Beerdigung vorstellen. Wenn dann dein Name auf dem Grabstein steht, dann dreht sich mal wirklich in dem Moment alles nur um dich. Und deswegen habe ich mir das vorgestellt, wie das wäre, wirklich tot zu sein, um wirklich die alleinige Aufmerksamkeit mal zu bekommen. Weil nach der habe ich ja innerlich eigentlich getrachtet, mit dieser Minderwertigkeit, mit all dem, was ich versucht habe, mich zu füllen und meinen Wert zu bekommen. Das war eigentlich ein Schrei nach Liebe, nach Anerkennung, nach gesehen zu werden. Und an so einem Moment, wo du stirbst, wo alles auf einmal sich um dich dreht, ja, das sehnt man sich eigentlich danach. Mhm. Natürlich ist der Tod nicht das beste Mittel dafür, aber man stellt sich das vor, oder ich habe es mir vorgestellt.
1: Ja. Du hast ja nicht den Tod gewählt, sondern du hast so eine Art Doppelleben gewählt. Du hast es vorhin kurz angesprochen. Wie sah das aus?
0: Es sah quasi so aus, dass ich ganz normal arbeiten ging als Stuckateur damals, Party machte abends mit meinen Kollegen, da einen drauf machte, Trinkgelage, alles Mögliche, was man halt so durchmacht, Mädels am Start hatte. Und dann abends ins Bett ging und den lieben Gott um Vergebung gebetet habe, weil ich schon irgendwo eine Ehrfurcht hatte, okay, Gott gibt's und wenn es Gott wirklich gibt, will ich auch in den Himmel kommen.
1: Was ist daran so schlimm, feiern zu gehen? Es ist doch schön, Party machen, Leute kennenlernen. Was muss man da vergeben bekommen?
0: Ja, absolut. Für mich war das Problem darin, dass ich da drin meinen Wert bekommen habe, dass ich mich abgeschossen habe durch Alkohol oder andere Dinge.
1: Okay, aber damals warst du noch irgendwie in dieser Tretmühle, feiern, feiern, feiern, um Vergebung beten, feiern, feiern, feiern, um Vergebung beten. Wie bist du aus diesem Negativkreislauf rausgekommen?
0: Im Prinzip durch eine heftige Begegnung. Mhm. Gott war ja für mich immer distanziert und meine Eltern schon christlich unterwegs, haben coole Dinge mit Gott erlebt, aber die haben mich nie wirklich von meinem Lebensstil absagen lassen. Und so war das für mich immer, okay, Gott gibt's irgendwo und er macht auch coole Dinge, aber mir geht's eigentlich ganz gut mit dem, was ich so gerade erlebe. Und dann war ich eines Tages auf einem Seminar, ich weiß nicht mal selber, warum ich da, also mein Dad hat mich da eigentlich eingeschrieben, ich weiß bis heute noch nicht, warum ich zugesagt habe.
1: Okay.
0: Also es war ein mehrtägiges Seminar, ein christliches Seminar.
1: Okay.
0: Und mein Vater hat mich wahrscheinlich mit der Voraussetzung hingesandt, okay, der Junge muss sein Leben jetzt mal in den Griff bekommen.
1: Okay.
0: Und bin dorthin und in der Nacht auf einmal manifestiert, also zeigt sich da ein Dämon. Ich bin jetzt nicht von Natur aus jemand, der schreckhaft oder Angst hat, Aber da kam so eine Angst in den Raum, damit ich konnte nur noch steif da liegen. Ja. Und habe das quasi, das Szenario so über mich ergehen lassen, dass ich den Dämon sah. Es war so ein
1: Mensch-Stier-Gestalt.
0: Okay. Ja. Aber allein die Atmosphäre hat mir gezeigt, okay, das kann nichts Gutes sein. Mhm. Ich dachte auch, okay, ich werde jetzt in die Hölle kommen. Das war so mein erster Gedanke, oh nee, ich habe mein Leben noch nicht völlig Jesus gegeben. Okay, jetzt kommt der Teufel persönlich und holt mich.
1: Okay, es ist interessant, du warst ja eigentlich Christ und hättest irgendwie sagen können, natürlich komme ich in den Himmel, aber du hast gedacht, du kommst in die Hölle. Ja. Ja. Ja, und dann stand da dieses Wesen vor deinem Bett, du sagst, der sah aus wie ein Stier und doch wie ein Mensch, wie muss man sich das vorstellen?
0: Ja, so bildlich im Prinzip. Menschengestalt mit einem Stierkopf, rote Augen. Ziemlich gruselig im Prinzip. Ja. Ich will auch gar nicht da mehr drauf eingehen. Ich will niemand Angst machen oder sowas.
1: Ja. Aber du warst auch wie von Angst erstarrt. Und was passierte dann?
0: Er war ziemlich gelähmt. Natürlich waren mir die Bibelstellen von dem Seminar davor irgendwie in meinem Kopf. Und die ratterten auch hoch und runter, währenddessen mein ganzes Leben irgendwie an mir vorbeiging. Und ich dachte so, okay, benutze mal halt kurz die Bibelstellen, weil irgendwo weiß man ja, die Bibel ist mächtiger wie der Teufel. Irgendwo haben wir das schon mal irgendwo gehört. Und habe dann so versucht, irgendwelche Dinge rauszubekommen, konnte aber nicht wirklich reden und es hat auch auf den Dämon nicht wirklich einen Einfluss gehabt. Mhm. Und dann plötzlich ging im Flur das Licht an und das war so krass, ich dachte so, oh nee, okay, es wird immer schlimmer, also hol mich hier raus oder was weiß ich. Und im Flur ging automatisch das Licht an und dann habe ich gesehen, wie eine Person reinlief. Und es war Jesus, der reinlief mit so einer Kippa auf dem Kopf. Der hat sich dann auf mein Bett gesetzt. Das Bett ging runter. Also es war nicht nur irgendeine Halluzination oder eine Vorstellung, Vision, sondern es war real, so wie ich dich sehe. Mhm. Das Bett ging runter und der ist da gesessen. Mhm. Und ich meine, jeder wird wahrscheinlich sagen, oh, danke Jesus, dass du gekommen bist. Praise God. Hey Gott, du bist real. Danke, dass du mich rettest. Ich meine, das Einzige, was ich in dem Moment rausbekommen habe aus meinem Mund, war, hey Jesus, mach mal den Typ da vorne weg. Und dann hat Jesus einfach zu mir gesagt, hey mein Sohn, das machst du. Ich bin nicht gekommen, um den Dämon wegzuschicken, sondern ich bin gekommen, um dir was zu sagen. Und er hat gesagt, hey mein Sohn, ich habe dir Vollmacht gegeben, sprich ein Wort und er muss gehen. Und dann habe ich einfach gesagt, geh. Und dann war er weg, der Dämon. Also da war nichts mehr da. Er ist auch nicht mehr wiedergekommen. Und es war krass.
1: Also das ist wirklich krass. Also irgendwie, ich dachte vorhin, das hört sich an, als ob es da gespukt hat in dem Zimmer. Ja,
0: wer weiß.
1: So, und das bei einem christlichen Seminar. Und du sagst jetzt einfach so, da kam Jesus rein. Also du hast vorher keine Drogen oder irgendwas genommen gehabt?
0: Ich habe noch nie Drogen genommen in dem Sinn. Das Seminar war ein Ort weiter weg. Wir mussten da es war so ein Bauernhof, in dem wir übernachten durften. Bauernhof, Hotel, genau.
1: Ja. Also dieser Jesus setzt sich auf dein Bett, das geht sogar, geht runter, du merkst richtig, dass er da sitzt. Wie hast du denn auf all dieses reagiert, was da passierte?
0: Im Prinzip konnte ich gar nichts machen, weil die Furcht von dem Dämon, die Angst, die da im Raum war, wurde quasi zur Gottesfurcht und ich bin wieder da gelegen und habe gedacht, okay, ich kann mich jetzt wieder nicht bewegen. Geschieht hier ein Kampf um meinen Körper. Entweder geht es in den Himmel oder in die Hölle. Mhm. Also ich war immer noch so, okay, heute ist mein Ende. Heute ist der Tag, in dem ich quasi entweder zur Hölle oder in den Himmel gehe. Die entscheiden das gerade noch so ein bisschen miteinander.
1: Ich dachte immer, wenn Jesus auftaucht, muss jeder böse Geist gehen. Warum passierte das nicht? Wie ging es denn da weiter?
0: Ja, das dachte ich, ja, das ist so wäre, aber es war in dem Fall nicht so. Der Dämon war natürlich, konnte er nichts mehr machen. Ich war jetzt auch nicht mehr diese Angst da von ihm, sondern einfach die göttliche Angst oder den göttlichen Respekt.
1: Und Jesus in dem Moment?
0: Der saß einfach weiterhin auf meinem Bett. Hat mir dann noch ein paar coole Dinge erzählt, natürlich einfach, wie er mich sieht. Und es war eines der krassesten Erlebnisse für mich selber, weil das war wie, wenn ich in glasklare Augen schaue. Und es war für mich wie eine Dusche, wie wenn ich unter einem Wasserfall stände, die mich völlig reinwäscht. Mhm. So Worte, die Leben geben und die jeden Dreck von dir abspülen.
1: Was hat er denn zum Beispiel gesagt, wie er dich sieht?
0: Nur alleine der Satz, dass er mich liebt und dass er mich angenommen hat, bevor ich irgendwas für ihn tun konnte. Wow. Mhm. Das ist für mich auch Evangelium, das ist für mich Christsein. Mhm. Ich muss es Gott nicht recht machen, ich muss ihn nicht mehr beeindrucken. Mhm. Er kam, er hat mich angenommen, er liebt mich, bevor ich irgendwas für ihn tun kann. Mhm. Wow. Schon allein das hat mein Bild von Gott gesprengt, weil ich ja immer dachte, ich muss es ihm irgendwie recht machen, ich muss irgendwas tun, damit er mich liebt, oder?
1: Wie hast du darauf reagiert, als er dir das sagte?
0: Ja, du musst dir vorstellen, da sitzt Jesus an deinem Bett. Dir fallen zuerst mal die Schuppen von Augen. Okay, man, Gott existiert wirklich. Mhm. Wow, was habe ich mit meinem Leben eigentlich, das ganze Leben, was habe ich eigentlich mit Gott gemacht? Mhm. Mama mia, ich habe so viel Zeit aus dem Fenster geworfen. So, zum einen realisierst du, oh man, Gott ist real. Mhm. Und wenn der Gott wirklich real ist, wow. Also will ich wirklich für ihn leben. Und das andere ist einfach, du saugst es einfach auf, was er dir sagt.
1: Ja. Und du hast ja so ein schlechtes Bild von dir gehabt. Was hast du denn jetzt verstanden, was dir vorher nicht klar war im ganzen Bereich Minderwertigkeitsgefühle und so?
0: Ja, zuallererst habe ich realisiert, dass das Kreuz wirklich nicht nur bedeutet, dass meine Schuld vergeben ist, sondern gleichzeitig meinen Wert beinhaltet. Ja, Jesus ist nicht nur gekommen, um meine Sünde zu vergeben, er ist auch gekommen, um mir Wert zu geben. Ich war den Himmel so viel wert, dass er Jesus gesandt hat. Wow. So, Jesus, den Himmel war es Jesus wert, für mich zu sterben. Und das bedeutet für mich Minderwert, wow, es gibt's nicht mehr, weil ich so viel Wert habe, dass der Himmel sein Bestes gab. Mhm. Und das bedeutet eigentlich, wow, ich habe so viel Wert in Christus. Das durfte ich realisieren. Das andere ist, hey, ich bin geliebt, ich bin vor Grundlegung der Welt angenommen. Er bestätigt mich täglich durch seine Liebe. Mhm. Wow, was passiert wirklich, wenn wir realisieren, wie sehr wir geliebt sind? Dann gibt's keine Furcht mehr in unserem Leben. Deswegen ist es auch so einfach für mich, mit Menschen auf der Straße, mit Menschen überall zu reden, weil es nicht mehr um mich geht.
1: Okay, okay. Das könnte man nämlich denken, die ganzen Heilungen, von denen wir schon gehört haben eingangs. Und das ist ja sehr spektakulär. Ist da nicht die Gefahr, auch wieder da erneut eine Show abzuziehen?
0: Ja, ich denke mal, die Gefahr gibt es sicherlich. Man hört ja auch von etlichen irgendwelchen Leuten, die da in irgendwelche Sachen reinfallen. Ich denke, es ist wichtig, dass man ein demütiges, Gott hingegebenes Herz hat und das sich immer wieder ihm hinlegt. Mhm. Aber ich glaube, wenn man wirklich verstanden hat, dass man mit Christus gestorben ist, ja, was die Bibel auch so sagt, hey, wenn wir unser Leben, wenn wir sagen, hey Jesus, ich gebe dir mein Leben, dann stirbst du mit ihm in den Tod Christi und du wirst zu einem neuen Leben mit ihm auferweckt. Und dann geht es darum, dass er dich lebt. Und dann geht es nicht mehr darum, quasi um mich, meiner, mir, ach, Herr, segne uns alle vier, sondern es geht darum, wow, was kann ich wirklich zur Ehre Gottes tun? Ja. Dann geht es nicht mehr um eine Show, sondern ich möchte wirklich mein Leben für Jesus leben.
1: Mhm. Ist was völlig anderes als diese christliche Karriereleiter, von der du am Anfang gesprochen hast. Du bist tatsächlich Pastor geworden, predigst manchmal vor über 20.000 Menschen. Sag uns doch noch mal kurz, warum machst du das? Du bist ja auch eine Zielscheibe für viele Menschen. Wozu gehst du das alles ein? Was ist dein Ziel dabei?
0: Ich glaube wirklich, wenn wir verstehen, was Christus für uns getan hat, das ist so gut. Deswegen heißt ja auch die gute Botschaft. Ja? Die ist so gut, dass sie unser Verstand sprengt. Und ich glaube, wenn wir wirklich verstehen, wie gut diese Botschaft ist, dass Gott uns vor unserer Leistung, vor dem geliebt hat, was wir für ihn tun können, wow, warum können wir das nicht andere Menschen weitergeben?
1: Ja, es wird nicht jeder erlebt haben, dass Jesus in sein Zimmer kommt. Ja. Ne? Das ist halt so, dass du jetzt eine gute Beziehung zu ihm leben kannst, kann man sich vorstellen. Aber was sagen denn Menschen, die das nicht erlebt haben? Was sagst du denen?
0: Ja, ich möchte sie animieren, sich nicht zu vergleichen.
1: Ja.
0: Ich denke, was wir verstehen müssen, ist, dass es nicht gute und schlechte Sünder geht, sondern dass Jesus den gleichen Preis für uns alle bezahlt hat. Und wenn wir das verstehen, was er für uns bezahlt hat, dann kann ich die Begegnung, die jeder individuell mit Gott hat, nicht werten. Sondern es macht mir eigentlich nur Hunger, wenn ich so eine Begegnung jetzt höre, die ich vielleicht hatte. Wow, Gott gibt's tatsächlich und ich kann diesem Gott ganz individuell begegnen, wo auch immer ich bin.
1: Und wie fange ich sowas an, wenn ich jetzt mir das auch wünsche?
0: Also Leuten auf der Straße sagen wir immer, dass Gott mehr an sie glaubt, wie sie vielleicht in der Situation, in der sie gerade sind, an Gott glauben. Mhm. Und von dem her machen wir ihnen Mut, einfach ganz kurz zu Hause, wenn sie zu Hause sind, zur Ruhe zu kommen und zu sagen, hey Jesus, wenn du wirklich real bist, dann gebe ich dir jetzt die Zeit. Ich öffne mein Herz. Komm du einfach jetzt, füll diesen Raum, füll mein Herz. Ich möchte mich dir hingeben. Mhm. Und dann glaube ich auch, dass Gott dieses Gebet erhört und jedem individuell begegnen darf, wo er ist.
1: Mhm. Du hast es vorhin schon erzählt, auch im Buch wird davon berichtet, du hast es geschrieben, dass du immer wieder für Menschen betest und auch was dabei erlebst. Würdest du auch für unsere Zuschauer beten hier im Studio?
0: Natürlich, sehr gerne.
1: Okay.
0: Auf jeden Fall. Kann ich einfach loslegen?
1: Einfach los.
0: Ja. Okay. Ja, dann würde ich einfach vorschlagen, wenn jemand krank ist hinterm Bildschirm, dass er einfach seine Hand auf die Stelle legt, wenn es angebracht ist. Und dann würde ich einfach ein ganz kurzes Gebet sprechen, weil wir brauchen Gott nicht mehr überreden mit unseren Worten, sondern er hat Jesus schon gesandt vor 2000 Jahren, um für dieses Problem zu sterben. Mhm. Und Jesus, ich danke dir einfach, dass du ein guter Vater bist. Ich danke dir, Jesus, dass du jeden kennst, jeden Umstand kennst, jedes Problem kennst, jede Krankheit kennst, Vater. Und ich danke dir, dass du mit deinem erlösenden Werk dort am Kreuz für all diese Dinge gestorben bist. Vater, ich bete jetzt, dass du bist nicht gebunden an Raum und Zeit, sondern ich bete, dass du durch den Heiligen Geist jetzt jeden hinterm Bildschirm, da wo er diese Sendung anschaut, dass du jetzt jeden berührst mit deiner bedingungslosen Liebe, mit deiner Kraft, mit deinem Segen und jeden reinmachst, mit Kraft erfüllst.

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1: Es ist kaum zu glauben, 28 Kilo in einem Alter von 22, du warst so jung. Und warum hatten die Ärzte dich aufgegeben?
2: Mein Körper hatte einfach nicht mehr funktioniert. Die Organe haben nicht mehr gearbeitet, die Niere hat nicht mehr gearbeitet. Das heißt, mein Körper war voller Wasser, mein Herz hat nur noch sehr langsam geschlagen, die Leber auch nicht mehr funktioniert und mein Körper hat angefangen, auch mein Gehirn anzugehen, aufgrund dessen, dass er keine Energie mehr hatte. Mhm. Und ebenso die Ärzte gesagt haben, wir können nichts mehr tun, du bist austherapiert.
1: Ja, total krass, kaum vorstellbar, Organe funktionieren nicht mehr, du konntest keine Nahrung mehr bei dir behalten und jetzt haben dich die Ärzte aufgegeben. Was ist das für ein Gefühl, wenn man so zum Sterben nach Hause geschickt wird?
2: Ich war zu diesem Zeitpunkt sehr einsam, weil auch mein Umfeld mich aufgegeben hatte. Sie hatten sehr viel für mich getan, mit mir gekämpft fürs Leben. Und ich war sehr ängstlich auch. Ich hatte Angst vor dem Tod. Einerseits wollte aber auch einfach nur noch sterben und einschlafen und einfach nicht mehr aufwachen. Weil das meine einzige Lösung war, der Tod.
1: Das heißt, du hattest keinen Funken Überlebenswillen mehr?
2: Nein. Mhm. Ich wollte einfach nur noch sterben und einschlafen und nicht mehr aufwachen.
1: Du hast nur noch 28 Kilo gewogen, aber zwischendurch davor gab es mal Phasen, wo du sogar fast 80 Kilo gewogen hast. Wie passt das da rein?
2: Mein Leben hat sich eigentlich dadurch gekennzeichnet, dass ich sämtliche Essstörungen durchlebt habe, die man durchleben kann. Angefangen hat alles mit Anorexie, wo ich einfach mich nur noch mit Essen und Wiegen und massiven sportlichen Tätigkeiten beschäftigt habe. Und
1: Anorexie ist Magersucht?
2: Ja, genau, Anorexie. Und dann wieder Phasen, wo ich versucht habe, alles, was ich gegessen habe, wieder abzuführen und so meine Emotionen auch zu verarbeiten. Also ich habe gemerkt, dass dadurch, dass ich mein Essverhalten kontrolliere, erbreche oder auch fresse, ich meine Emotionen wie verarbeiten kann. Mhm. Und es für mich ein Ventil war und das Fressen auch ein Schutz war für mich. Mhm. Und ich hatte da sehr viel Schuldgefühle, wenn ich gefressen hatte. Und hat mich dann schlecht gefühlt und dann alles dafür getan, das wieder loszuwerden, diese Schuld, so viel gefressen zu haben.
1: Mhm. Im Alter von 11 Jahren ging das los. Hattet ihr da so ein Schlankheitsideal im Kopf oder was war das?
2: Also sie hatte für sich den Vorsatz, ein bisschen abzunehmen und ich hatte nie einen Schlankheitsvorsatz. Ich habe einfach mit dem Ausprobieren, mich mit Ernährung zu beschäftigen, mit Kalorien und Sport und so gemerkt, dass ich was steuern kann, nämlich mein Gewicht. Mhm. Ich habe gemerkt, dass ich dadurch abnehme, dass ich meinen Körper verändert. Ich war mit 11 schon fertig entwickelt, vom Zyklus bis zur weiblichen Ausbildung, die man als Teenager haben konnte und konnte damit nicht umgehen, dass meine Klassenkameradinnen da noch nicht waren und habe mich dann als fett gesehen, obwohl ich nicht nie fett war.
1: Ja.
2: Und durch das, dass ich dann mein Essen so kontrolliert habe, hatte ich was in der Hand und habe dann auch gemerkt, dass ich recht schnell abnehme.
1: Was hat dir das gegeben, dass du das Gefühl hattest, du kannst was steuern in deinem Leben?
2: Ich habe ein großes Leistungsdenken entwickelt und habe gemerkt, dass es, das bestätigt mich. Ich habe nach Anerkennung gesucht und nach Liebe und ich wollte wahrgenommen werden. Und als ich dünner wurde, haben mich plötzlich die Menschen wahrgenommen. Oh, du bist aber schlank geworden und das sieht aber gut aus. Und habe eine Phase gehabt, wo ich gemerkt habe, oh, das fühlt sich gut an. Mhm. Auch von außen das Feedback war positiv.
1: Ja. Als du aber dann unter 30 Kilo wogst, hast du dich da selber noch schön gefunden, so dünn?
2: Ich hatte, glaube ich, nie eine wirkliche Wahrnehmung für meinen Körper, weil ich habe mich immer noch als fett gesehen. Ich habe nie die wahre Jeanette im Spiegel gesehen. Ich war übersät von blauen Flecken. Ich hatte in der Phase der Essstörungen auch ein Borderline-Syndrom entwickelt und angefangen, mich selber zu verletzen an Körperstellen, wo es einfach niemand sieht. Habe mir Zigaretten auf der Haut ausgedrückt, mich mit scharfen Gegenständen blau und grün geschlagen und habe so mich auch spüren können, weil ich habe über diese Jahre der Essstörungen hinweg einfach meinen Körper nicht mehr gespürt. Und auch wenn Konflikte waren oder anstrengende Situationen, habe ich das so verarbeitet und alles gegen mich gerichtet, aber nie nach außen.
1: Warum hast du deinen Körper selber so gehasst?
2: Ich habe es mir selber oft nicht erklären können, warum ich auch so einen Ekel hatte vor Weiblichkeit oder vor mir selbst.
1: Wozu wolltest du deine Weiblichkeit so bekämpfen mit dem Hungern?
2: Es war für mich ein Schutz. Ich wollte nicht, dass Männer mich schön finden oder dass ich eine Frau bin. Ich hatte eine wirkliche Krise, eine Frau zu werden. Und deswegen auch, als ich 11 war und so weit schon so früh entwickelt war, das war für mich wie ein Schock, zu sehen, dass die anderen da noch gar nicht sind. Und ich bin das schon. Und andere finden das schön.
1: Und was kannst du heute sagen, was war der Auslöser für die Essstörungen, die du dann entwickelt hast?
2: Mein Vater hatte ein Alkoholproblem. Er war Quartalstrinker und immer wenn er Alkohol getrunken hat, war er eine andere Person. Und er hat mich missbraucht. Und ich erinnere mich an eine Schlüsselsituation in meinem Leben. Ich war 5,5 und habe in meinem Zimmer gespielt und nichts ahnend kam ein betrunkener Vater in dieses Zimmer und in diesem Moment wollte er etwas von mir, wo ich wusste als Kind, das ist nicht so, wie ich meinen Vater kenne und es überschreitet eine Grenze von mir. Und dann sehe ich mich da noch sitzen, allein in diesem Zimmer als Kind, zutiefst abgelehnt von meinem Vater, den ich eigentlich von ganzem Herzen liebte und von dem ich mir so sehr Liebe und Anerkennung gewünscht hatte. Und für mich persönlich ist da auch ein Bruch entstanden, nicht nur zu meinem Vater, sondern auch zu meiner Gottesbeziehung. Und dieser Missbrauch hat sich gezogen, bis ich 17 Jahre alt war. Und mein Vater ist dann verstorben und ich dachte dann eigentlich, ist jetzt alles erledigt, jetzt wird alles gut, auch du kriegst dein Leben wieder auf die Reihe mit deinen ganzen Essstörungen. Aber dem war nicht so, weil ich hatte alles verdrängt. Durch diese Alkoholkrankheit waren meine Eltern auch sehr viel am Streiten und sind auch immer mehr auf Distanz zueinander gegangen. Und meine Mutter hat natürlich auch für sich ihren Schutz und ihren Weg gehen müssen. Und ich habe mir die Aufgabe genommen als Kind, für die Ehe meiner Eltern Verantwortung zu übernehmen und wurde so die Ehefrau für meinen Vater und der Seelsorger für meine Mutter. Und das konnte ich nicht tragen.
1: Eine unglaubliche Last, die da auf dir war, plus dem Missbrauch durch deinen Vater. Warum hat denn über die Jahre hinweg nie mal jemand was gemerkt?
2: Ich habe einfach geschwiegen. Ich habe immer getan, als wäre niemand anderes schuld als ich selbst oder gewisse andere Dinge in der Familie, die ich als Ausrede nahm, eben nur die Alkoholkrankheit meines Vaters. Aber ich habe mich auch sehr geschämt für etwas, wofür ich gar nichts konnte. Ich habe mich schuldig gefühlt. Ich dachte, es liegt an mir, dass es so ist, dass ich auch keine Grenzen setzen kann. Und die Scham hat mich dazu veranlasst, alles zu vergessen. Ich wollte das einfach nicht in meinem Leben präsent haben. Nicht bewusst. Aber mein Unterbewusstsein, würde ich sagen, hat mich geschützt vor der Realität.
1: Und wann war der Moment, dass auch die Außenwelt mal gecheckt hat, Mensch, mit der Jeanette stimmt was nicht?
2: Dort hatte ich dann schon 40 Kilo, 42 Kilo. Hatte dann auch angedroht und auch versucht, mir mein Leben zu nehmen. Wo dann auch meine Mutter recht stark reagiert hat und mich dann auch hat in die Klinik gleich einweisen lassen. Und da hat es erst so angefangen, dass mein Umfeld realisiert hat, dass ich wirklich eine tiefe Not habe in meinem Leben.
1: Ja. Du hast etliche Therapien gemacht, hast auch, glaube ich, ambulant angefangen, warst dann also auch mehrmals in der Klinik. Warum haben die ganzen Therapien bei dir nichts geholfen?
2: Weil ich, glaube ich, nie an die Wurzel gegangen bin. Weil ich das so für mich verschluckt hatte in meinem Inneren, dass ich selbst gar keinen Zugang dazu hatte. Ich bin ja sehr christlich aufgewachsen und Gott hat immer eine Rolle in meinem Leben gespielt und ich habe ihn immer gesucht, weil ich fest dran geglaubt habe, dass er mir helfen kann. Aber ich habe nie den Zugang zu diesem, warum ekle ich mich so, warum hasse ich mich so, gefunden. Ich kann es selbst gar nicht so gut erklären. Und mein einziger Halt in all den Jahren war, mit Gott zu reden und ihn zu bitten, dass er mir hilft und dass er in diese Situation kommt und mich da rausholt. Und ich hatte auch teilweise keinen Willen mehr, da rauszukommen, weil ich ja eben durch diese ganzen Essstörungen so viel Aufmerksamkeit plötzlich bekommen habe. Das war ja auch das, was ich mir so gewünscht habe. Liebe, Annahme, Anerkennung. Und endlich hatte ich das alles. Und habe dann gemerkt, dass dieses Opferdasein mir eben das gibt, was ich vermeintlich so suchte. Aber im Grunde hat es mir gar nicht das gegeben, nach was ich mich so sehnte.
1: Also es ist so paradox zu hören, ein christliches Elternhaus, der Vater Alkoholiker, Missbrauch findet statt. Es ist ja eine vollkommen verkehrte Welt. Und wenn es einen Gott gibt, dann ist es wirklich schwer zu verstehen, warum er da in deiner Situation nicht eingegriffen hat. Warum nicht? Warum hat er all die Gebete nicht erhört?
2: Das werde ich Gott selber auch mal fragen, weil ich es auch nicht verstehe, warum ich erst an so einen Tiefpunkt kommen musste. Und also ich erinnere mich noch an den Moment, wo ich eben das letzte Mal in der Klinik war, in der Psychosomatik, und ich dann gegenüber der Ärztin saß und sie sagte, wir werden Sie jetzt entlassen mit der Diagnose, Sie sind austherapiert, weil alle Diagnosen, die ich zu dem Zeitpunkt hatte, das war eine Riesenliste an psychischen Krankheiten und aber auch körperlichen Diagnosen, heißt, sie werden entweder jetzt sterben oder sie werden noch ein Wunder erleben. An diesen Moment erinnere ich mich noch. Und es war kurz vor Weihnachten im Dezember 2004, ich bin aus dem Klinikgebäude zurück zu meiner Mutter gezogen und habe wirklich in dem Auto gebetet und habe gesagt, wenn du jetzt nicht eingreifst, Gott, dann bitte ich dich jetzt einfach, dass ich endlich einschlafen darf und nicht mehr leben muss und das Kämpfen gegen mich selbst ein Ende hat. Oder wenn du wirklich ein Gott bist, der erfahrbar ist und der sich mir nahen will, dann bitte ich dich jetzt um ein Wunder. Und so bin ich heimgefahren mit einer tiefen Einsamkeit und großen Angst, einer riesen Scham auch vor mir selber. Mein ganzes Umfeld hatte mich ja schon aufgegeben, weil alle Bemühungen ihrerseits ins Leere gingen.
1: Dein Leben hing am seidenen Faden, 28 Kilogramm. Und die Ärztin sagte, entweder sterben Sie jetzt oder es passiert ein Wunder. Du bist nicht gestorben, du sitzt hier.
2: Ja.
1: Was für ein Wunder ist passiert?
2: Genau in dieser Nacht hatte ich einen sehr besonderen Traum, an den ich mich sehr genau erinnere. Ich sehe mich liegen in einem Bett und da schlafe ich. Und ich schlief ja auch in der Nacht. Und es kam ein Mann rein. Und er forderte mich auf, dass ich aufstehen sollte aus meinem Bett und dass ich mich hinknien sollte auf meine Knie. Und ich habe das getan in diesem Traum. Und er nahm eine Flasche aus seiner Tasche, die er dabei hatte, und goss sie mir über den Kopf. Und es roch nach feinstem Rosenöl. Ich kann es noch riechen. Und ich habe eine tiefe Wärme in diesem Moment gespürt, wie noch nie zuvor. Und er sagte zu mir, Jeanette, stell dich auf deine Füße und geh, weil Gott wird und will dich heilen. Es ist jetzt dran für dich, Schritte zu gehen. Und ich war noch nie so wach wie zuvor in diesem Moment und habe dann auch gleich gebetet und habe gesagt, Gott, wenn du gerade zu mir durch diesen Traum geredet hast, dann vertraue ich dir und ich werde die Schritte gehen, die du mir jetzt zeigst, dass ich gehen soll, damit ich da rauskomme.
1: Ja. Ein total berührender Moment, auch wenn ich das höre. Ja. Was war das für ein Mann? Was hast du für eine Idee gehabt damals?
2: Ich würde sagen, es war ein Engel, weil meine Beziehung zu Männern war ja sehr ambivalent. Mhm. Und es war aber, er hatte ein ganz warmes Gesicht. Es war natürlich nicht so eine menschliche Gestalt, aber ich wusste es. Es war wie ein Engel.
1: Ja. Die Bibel spricht ja davon, dass diese Engel Botschafter sind. Anscheinend hast du sowas erlebt. Was veränderte sich dann nach dem Traum bei dir?
2: Es hat ein paar Tage drauf eine Familie bei uns angerufen, die über Ecken von mir erfahren hat. Und die haben mir angeboten, zu ihnen zu kommen mit dem Risiko, dass ich vielleicht bei ihnen versterbe. Aber sie hatten tief gespürt, dass sie glauben, dass es einen Weg daraus gibt. Mhm. Und dass es eine Möglichkeit für mich wäre, trotz meines massiven Untergewichts dorthin zu kommen. Und das habe ich getan.
1: Ja. Du hattest ja auch wieder Hoffnung durch diesen Traum, dass eventuell eine Heilung passieren könnte. Und wie kam die dann?
2: Ich war einige Wochen bei der Familie und sie hatten dann den Impuls, mich spazieren zu schicken. Das war eben eine sehr ländliche Gegend und ich bin dann da durch den Wald spaziert und an einer Lichtung an ein total simples Holzkreuz gestoßen. Und ich stand vor dem Kreuz und habe das erstmal eine ganze Zeit lang angeschaut. Und dann war es mir, wie wenn mir die Augen geöffnet werden für dieses Kreuz. Und ich sah dort bildlich Jesus für mich dort sterben. Mhm. Und ich habe dann erstmal geweint, wie so lange nicht mehr zuvor in meinem Leben, so richtig geweint. Und habe dann auch angefangen, mich zu öffnen. Es war wie wenn was hochgeholt werden würde, was die ganzen Jahre im Untergrund verschüttet war. Und ich angefangen habe, Gott anzuklagen, wo er denn war, warum er denn alles zugelassen hat, den ganzen Missbrauch, körperlich, seelisch, auch geistlich, dieses ganze Kuddelmuddel in der Familie. Und habe, nachdem ich Gott mal so richtig angeklagt hatte, in meinen Worten gemerkt, dass ich tief befreit war, aber dass Gott mir auch zeigt, wo ich Menschen verletzt hatte, wo ich gelogen habe, wo ich jahrelang betrogen habe, wo ich selber an mir schuldig wurde, wo ich keine Eigenverantwortung für mein Leben ab einem gewissen Punkt übernommen hatte, sondern das Opferdasein genossen hatte und mein Umfeld manipuliert hatte.
1: Es ist echt interessant. Du kanntest alles aus dem christlichen Glauben und auf einmal spricht ein simples Kreuz dich so an. Mhm. Warum? Wie hat das zu dir gesprochen?
2: Es war wie wenn ich zum ersten Mal verstehe, was da an dem Kreuz für mich passiert ist. Ich habe das von meinem Kopf immer verstanden, dass da Jesus starb und dass er für mich auferstanden ist, dass er lebt, dass er wiederkommt. Aber ich habe das nicht von meinem Herzen begriffen. Und in diesem Moment habe ich zum ersten Mal für mich vom Herzen gespürt und gewusst, dass dieser Jesus alles ans Kreuz getragen hat. Dass ich gar nicht selber so viel kämpfen muss und so viel machen muss, sondern dass er das alles dorthin getragen hat und dass ich alle Belastungen, alle Verletzungen, alles dort auch lassen kann. Ja. Und dass ich mir bei ihm Anerkennung, Liebe, all meine Sehnsüchte und Wünsche abholen kann, dass er die stillt.
1: Ein richtiger Moment der Erkenntnis und Offenbarung, was du da hattest. Zum ersten Mal was verstanden. Und wie wirkte sich das dann auf dein Leben aus?
2: Ich bin von dem Spaziergang zurückgegangen und ich wusste, ich habe die Entscheidung getroffen, dass ich das bisschen Leben, was ich noch hatte, alles diesem Jesus geben will, in dem festen Glauben und Vertrauen, dass er es nimmt und etwas draus macht und dass ich aber auch die Entscheidung treffen wollte und getroffen habe, zu vergeben und mich mit meiner Geschichte zu versöhnen und mit meiner Familie.
1: Ja. Das kam alles hoch, hast du eben beschrieben, weil die Vergangenheit hattest du ja verdrängt. Wie sah das aus, diese Aufarbeitung?
2: Gott hat in diesem Jahr sehr viel mit Träumen zu mir gesprochen und es war sehr anstrengend, wenn ich ehrlich bin. Es hat mich sehr herausgefordert, weil ich jede Situation mit meinem Vater nochmal in der Nacht geträumt hatte. Und er war manchmal für mich im Raum wie anwesend. Aber ich wusste auch, dass ich nicht alleine bin, sondern dass Gott mit mir diese Träume träumt und dass ich bei Jesus all die negativen Gefühle, die in diesen Situationen hochkamen, abgeben konnte. Die Scham, die eigenen Schuldgefühle, den Ekel, den Hass, die Wut, den ganzen Ärger konnte ich am Kreuz abgeben und eintauschen. Und ich habe gemerkt, dass ich immer freier wurde mit jeder Situation, die ich sozusagen mit ihm nochmal durchlebt hatte, wurde ich immer freier und konnte auch meinen Vater anfangen zu lieben.
1: Es ist super interessant zu hören, dass du also durch nächtliche Träume das aufgearbeitet hast, mit Gott da durchgegangen bist, also geradezu therapeutisch, ja. Und du sagst, du hast vergeben. Dein Vater war aber schon tot zu diesem Zeitpunkt. Wie hast du das gemacht?
2: Ich habe Tagebuch geschrieben. Ich habe einfach Briefe geschrieben an ihn zum Teil. Die habe ich dann verbrannt. Und aber auch an Gott habe ich Briefe geschrieben. Und das hat mir damals sehr geholfen, auch zu malen. Ich habe angefangen zu zeichnen, so wie es mir einfach kam. Das hat manchmal gar keinen Sinn gemacht. Aber mir hat dieser kreative Zugang sehr viel Möglichkeit gegeben, Dinge loszulassen und zu verstehen, zu verarbeiten und wieder Freude zu haben, echte Freude, die ich vorher nie hatte. Oder auch echten tiefen Frieden und eine Zufriedenheit, die ich noch nie so vorher hatte.
1: Was empfindest du denn heute, wenn du in den Spiegel schaust?
2: Ich würde sagen, ich bin älter geworden, aber ich bin zutiefst dankbar. Ich kann oft nicht glauben, dass ich lebe. Für mich ist Leben ein Riesengeschenk. Ich bin dankbar, dass Gott meinen Körper komplett hergestellt hat. Mit allem, die Organe funktionieren einwandfrei. Ich hatte damals auch Osteoporose, ich habe keine Osteoporose mehr. Mein Zyklus funktioniert wieder seit kurzem und ich merke, dass Gott mich immer mehr und immer mehr herstellt. Und auch, dass ich merke, dass er mir immer wieder zeigt, wie sehr er mich liebt und wie er mich sieht.
1: Ja. Und was hilft dir auch dann dabei, dich selbst anzunehmen?
2: Ich habe natürlich in den Jahren danach einen wunderbaren Mann kennengelernt, der spiegelt mir das natürlich auch immer wieder, wie toll ich bin. Aber mir hilft es auch sehr, mir selber immer auch mit der Bibel positive Verheißungen vorzusagen, dass wenn negative Gedanken oder auch Lügen, die sich einschleichen wollen über mich selber, dem entgegenwirken kann. Auch wenn ich es nicht immer gleich so fühle von meinem Herzen, weiß ich dennoch, dass die Lüge keinen Platz mehr haben soll in meinem Leben, dass ich, wenn ich mich falsch sehe, dass es nicht die Wahrheit ist, sondern dass Gott anders über mich denkt.
1: Auch ich möchte dir gerne das Kompliment machen. Du bist wirklich eine ganz wunderbare, schöne Frau. Und ich danke dir für deine beeindruckende Geschichte.

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Grüße Sie sehr herzlich an diesem schönen Sonntag. Ich grüße Sie sehr herzlich an diesem schönen Sonntagmorgen. Ich freue mich, dass wir meine Frau und

Also das hängt sicherlich damit zusammen, dass die Wiener besonders schnell sind. Nicht so schnell ist das Thema, was wir jetzt anschneiden werden, nämlich die Frage des Urknalls. Das ging also nicht zu schneller Zeit, sondern da liegen Milliarden von Jahren zurück. Niemand kann uns sagen, wie lange. Kein Wissenschaftler, kein Philosoph, niemand, der darüber nachdenkt. Wir alle bewegen uns mit dieser Frage und gehen mit dieser Frage durch die Welt, woher kommen wir? Woher kommt das Universum und woher kommt unser Leben? Und wenn man es glaubt, was in den Schulbüchern steht und in den Zeitungen, wie wir es vorhin auch gehört haben, und in der sonstigen Sekundärliteratur, dann wird uns versichert, dass diese Welt aus einem Urknall heraus stammt. Vor 4 Milliarden Jahren oder auch 10 Milliarden von Jahren, andere sagen 20 Milliarden Jahre, das kommt auf ein paar Milliarden Jahre nicht an, da gab es eine gewaltige Explosion und auf einmal war die Welt da. So ungefähr sieht das aus. Das sind die heutigen Theorien, die hier und da gehandelt werden. Aber wie ist das wirklich? Stimmt das wirklich? Es gibt eine ganze Reihe von Einwänden, die dagegen sprechen. Zunächst einmal wissen wir heutzutage aus der Sicht der Physik und der Astronomie nicht, wie unser Raum strukturiert ist. Niemand kann uns sagen, wie unser Universum gestaltet ist. Ob es ein offenes System ist, ein geschlossenes System, das weiß niemand. Und doch trauen wir uns zu sagen, diese Welt ist aus einem Knall entstanden. Wenn man jemanden fragt, der sich mit Urknalltheorien befasst, woher denn die Materie kommt, dann kann er uns die Antwort nicht geben. Diese Antwort kann auch nicht gegeben werden, denn heutige physikalische Gesetze sprechen eindeutig dagegen. Warum? Wir kennen alle das Gesetz von der Erhaltung der Energie und auch von der Erhaltung der Materie. Das ist alles verknüpft durch die Einsteinsche Gleichung E gleich mc Quadrat. Und damit wird zum Ausdruck gebracht, Energie kann nicht aus dem Nichts gewonnen werden und es kann auch keine Materie neu entstehen. Das ist ein grundlegendes Gesetz, wonach die Entstehung von Materie grundsätzlich verboten wird und die Entstehung auch neuer Energie. Woher aber kommt dann das Universum, wenn grundlegende physikalische Gesetze dagegen sprechen? Die Antwort können uns diese Leute auch nicht geben. Weiterhin müssen wir feststellen, es gibt kein Gesetz in der Physik oder in der Chemie, das uns beschreiben könnte, wie Information entstehen kann innerhalb der Materie. So ein Gesetz gibt es nicht. Es bleibt also nur die eine Idee, dass am Anfang ein Ideengeber gewesen ist, der die Information gegeben hat, und auch, dass die Materie erschaffen sein muss. Einen anderen Weg gibt es daraus nicht. Außerdem müssen wir sagen, wie kommt man zu diesen langen Zeiten von Milliarden von Jahren? Nun, der bekannte englische Astronom Hubble hat die sogenannte Hubble-Konstante ermittelt, also einen Koeffizient, der angibt, in welchem Maße die Gestirne sich auseinander bewegen. Also ein heutiger Messpunkt, ein einziger Punkt. Was tut man? Man bildet den Kehrwert dieser sogenannten Hubble-Konstanten und rechnet dann daraus das Weltalter aus. Das ist physikalisch gesehen eine Sache, die grundsätzlich verboten ist. Wenn ein Physiker ein Ergebnis vorlegt, also eine Kurve vorlegt und nur einen einzigen Punkt gemessen hat, dann muss man ihn damit sofort nach Hause schicken und sagen, darüber denke mal noch mehr nach. Da muss man schon eine komplette Kurve haben, um eine Aussage zu machen. Wenn es um so wichtige Fragen geht, wie um die Herkunft dieser Welt, dann ist man an dieser Stelle sehr lax und begnügt sich mit einem einzigen Messpunkt, der heute gemessen ist. Wir sehen also, das Ganze ist eine modellhafte Vorstellung und Modelle haben die Menschen sehr viele entwickelt. Wir aber begnügen uns nicht mit Modellen, wir wollen eine verbindliche Antwort haben. Das reicht uns nicht für unser Leben, wenn wir nur Modelle genannt bekommen. Hören wir zunächst nochmal auf einen bekannten Physiker,

0: Das ist der Nobelpreisträger Steven Weinberg. Er hat 1979 den Nobelpreis für Physik bekommen und er hat sich in besonderer Weise mit der Frage des Urknalls befasst. Und wenn wir ihn hören, der sich an vorderster Front mit der Forschung beschäftigt, dann klingt das Ganze mit dem Urknall schon ganz anders. Und darum werde ich einmal so einige Zitate von ihm bringen, der die Sache doch sehr, sehr stark dann relativiert. Zunächst mal gibt er uns ein Kochrezept an für das Universum, wenn er sagt, als Ladung pro Photon nehme man 0, ferner eine Baryonenzahl pro Photon von 1 zu 1000 Millionen, sowie eine Leptonenzahl pro Photon, die nicht feststeht, aber klein ist. Man nehme eine Temperatur, man rühre gut um, damit die jeweiligen Verteilungen der verschiedenen Teilchenarten durch die Bedingungen des thermischen Gleichgewichts festgelegt sind. Das Ganze bringe man in ein expandierendes Universum. Wenn man lange genug abwartet, müsste sich dieses Gebräu in unser gegenwärtiges Universum verwandeln. Da haben Sie ein Kochrezept für das Universum. Aber dieser Mann ist weiterhin sehr ehrlich und das schätze ich an diesem Mann. Er sagt, vielleicht hat der Leser nach dieser Schilderung der ersten 3 Minuten den Eindruck einer leicht übertriebenen Theoriengläubigkeit gewonnen. Er mag Recht darin haben. Oft muss man seine eigenen Zweifel vergessen und die Konsequenzen der eigenen Annahmen weiter verfolgen, gleichgültig, wohin sie auch führen mögen. Damit ist nicht gesagt, dass dieses Modell richtig ist. Es besteht eine große Ungewissheit, die wie eine dunkle Wolke über diesem Urknallmodell schwebt. Das ist sehr ehrlich von einem Mann, der sich mit dieser Theorie sehr befasst hat. Und er gibt weiterhin ein sehr ehrliches Eingeständnis, wenn er zum Ausdruck bringt, ich kann nicht leugnen, dass ich einen Anflug von Unwirklichkeit empfinde, wenn ich über die ersten 3 Minuten in einer Weise schreibe, als wüssten wir wirklich, wovon wir sprechen. Wir werden, um die damals herrschenden physikalischen Bedingungen zu untersuchen, kein optisches und kein Radioteleskop verwenden, sondern das Auge der Theorie. Mehr nicht. Eine Theorie also nur. Was folgert er für den Sinn des Lebens? Zu welchem Ergebnis kommt er da? Auch das wollen wir uns einmal von ihm anhören. Er sagt, je begreiflicher uns das Universum wird, umso sinnloser erscheint es auch. Doch wenn die Früchte unserer Forschung uns keinen Trost spenden, finden wir zumindest eine gewisse Ermutigung in der Forschung selbst. Das Bestreben, das Universum zu verstehen, hebt das menschliche Leben ein wenig über eine Farce hinaus und verleiht ihm einen Hauch von tragischer Würde. Nun, damit können wir nicht leben, wenn uns so etwas als Ergebnis hier angeboten wird. Steven Weinberg befasst sich auch mit der Religion, wie er es nennt. Und nun ist interessant, was er nun dort zur Untersuchung heranzieht. Er sagt, eine Erklärung für die Entstehung der Welt finden wir in der jüngeren Edda, einer Sammlung nordischer Mythen, die um das Jahr 1220 von dem isländischen Edelmann Snorri Sturluson zusammengestellt wurde. Ich möchte niemandes religiöse Empfindungen verletzen, auch nicht die der Wikinger. Aber ich glaube, man darf dennoch sagen, dass hier keine sonderlich befriedigende Darstellung der Anfänge des Universums vorliegt. Ich glaube, niemand ist bewegt davon, dass nun irgendwelche Wikinger da verletzt werden in ihren mythischen Vorstellungen. Mit keinem Wort erwähnt er das Buch Gottes, die Bibel, wo Tausende, wo Millionen von Menschen auf unserer Erde daran glauben und fest überzeugt davon sind, was dort steht. Und hier ist er nicht konsequent. Da müsste er sich mindestens auch damit auseinandersetzen. Karl Friedrich von Weizsäcker hat neulich in einem Interview gesagt, die Explosion ist ein moderner Mythos. Wir reden von Atombombenexplosionen, von Bevölkerungsexplosionen und von Urknallexplosionen. Der Mythos der Explosion geht also so weit, dass wir unsere Welt nur noch entstanden denken können als eine Explosion. Und damit drückt er auch aus, dass dies Ganze ein Mythos ist, aber keine Realität, keine Basis auch nicht für unser Leben. Wir sehen also, von den Physikern, von den Wissenschaftlern, von den Philosophen können wir die Antwort, woher wir kommen und auch woher die Welt gekommen ist, nicht erhalten. Ich möchte noch einen Philosophen zitieren. Viele Philosophen haben darüber nachgedacht und Schopenhauer gab die folgende Antwort. Woher kommt das Leben? Und er sagte, ja, wir müssen das Wort Leben rückwärts lesen. L-E-B-E-N, rückwärts gelesen, N-E-B-E-L, aus dem Nebel. Wir wissen es nicht. Wir wissen nicht, woher das Leben kommt. Er ist ehrlich, wenn er es so sagt. Wo finden wir die wirkliche Antwort? Nun, die Antwort finden wir nicht bei uns Menschen, sondern die Antwort können wir nur von dem bekommen, der Himmel und Erde gemacht hat. Es ist der Schöpfer des Universums und des Lebens. Und was er uns sagt, wollen wir uns jetzt anhören. Und weil das so wichtig ist, fängt die Bibel gleich im ersten Kapitel mit dieser Antwort an, die uns alle bewegt. Und darum möchte ich diesen Text einmal komplett vorlesen, damit wir uns jetzt vergegenwärtigen, um dann in einigen Punkten darüber nachzudenken. Also 1. Mose, Kapitel 1. Am Anfang schuf Gott Himmel und Erde, und die Erde war wüst und leer, und es war finster auf der Tiefe, und der Geist Gottes schwebte auf dem Wasser. Und Gott sprach, es werde Licht, und es ward Licht. Und Gott sah, dass das Licht gut war. Da schied Gott das Licht von der Finsternis und nannte das Licht Tag und die Finsternis Nacht. Da ward aus Abend und Morgen der erste Tag. Und Gott sprach, es werde eine Feste zwischen den Wassern, und die sei ein Unterschied zwischen den Wassern. Und Gott, da machte Gott die Feste und schied das Wasser unter der Feste von dem Wasser über der Feste. Und es geschah also. Und Gott nannte die Feste Himmel, da ward aus Abend und Morgen der andere Tag. Und Gott sprach, es sammle sich das Wasser unter dem Himmel an besondere Örter, dass man das Trockene sehe. Und es geschah also. Und Gott nannte das Trockene Erde, und die Sammlung der Wasser nannte er Meer. Und Gott sah, dass es gut war. Und Gott sprach, es lasse die Erde aufgehen, Gras und Kraut, das sie besame, und fruchtbare Bäume, da ein jeglicher nach seiner Art Frucht trage und habe seinen eigenen Samen bei sich selbst auf Erden. Und es geschah also. Und die Erde ließ aufgehen Gras und Kraut, das sich besamte, ein jegliches nach seiner Art, und Bäume, die da Frucht trugen und ihren eigenen Samen bei sich selbst hatten, ein jegliches nach seiner Art. Und Gott sah, dass es gut war. Da ward aus Abend und Morgen der dritte Tag. Und Gott sprach, es werden Lichter an der Feste des Himmels, die da scheiden Tag und Nacht und geben Zeichen, Zeiten, Tage und Jahre. Und seien Lichter an der Feste des Himmels, dass sie scheinen auf Erden. Und es geschah also. Und Gott machte zwei große Lichter, ein großes Licht, das den Tag regiere, und ein kleines Licht, das die Nacht regiere, dazu auch Sterne. Und Gott setzte sie an die Feste des Himmels, dass sie schienen auf die Erde. Und den Tag und die Nacht regierten und schieden Licht und Finsternis. Und Gott sah, dass es gut war. Da ward aus Abend und Morgen der vierte Tag. Und Gott sprach, es errege sich das Wasser mit webenden und lebendigen Tieren, und Gevögel fliege auf Erden unter der Feste des Himmels. Und Gott schuf große Walfische und allerlei Getier, das da lebt und webt, davon das Wasser sich erregte, ein jegliches nach seiner Art, und allerlei gefiedertes Gevögel, ein jegliches nach seiner Art. Und Gott sah, dass es gut war. Und Gott segnete sie und sprach: Seid fruchtbar und mehret euch und erfüllet das Wasser im Meer, und das Gefieder mehre sich auf Erden. Da ward aus Abend und Morgen der fünfte Tag. Und Gott sprach: Die Erde bringe hervor lebendige Tiere, ein jegliches nach seiner Art, Vieh, Gewürm und Tiere auf Erden, ein jegliches nach seiner Art. Und es geschah also. Und Gott machte die Tiere auf Erden, ein jegliches nach seiner Art, und das Vieh nach seiner Art, und allerlei Gewürm auf Erden nach seiner Art. Und Gott sah, dass es gut war. Und Gott sprach: Lasset uns Menschen machen, ein Bild, das uns gleich sei, die da herrschen über die Fische im Meer und über die Vögel unter dem Himmel und über das Vieh und über die ganze Erde und über alles Gewürm, das auf Erden kriecht. Und Gott schuf den Menschen, ihm zum Bilde Gottes schuf er ihn, und schuf sie, einen Mann und ein Weib. Und Gott segnete sie und sprach zu ihnen: Seid fruchtbar und mehret euch und füllet die Erde und machet sie euch untertan und herrschet über die Fische im Meer und über die Vögel unter dem Himmel und über alles Getier, das auf Erden kriecht. Und Gott sprach: Sehet da, ich habe euch gegeben allerlei Kraut, das sich besamt auf der ganzen Erde, und allerlei fruchtbare Bäume, die sich besamen, zu eurer Speise. Und allem Getier auf Erden und allen Vögeln unter dem Himmel und allem Gewürm, das da lebt auf Erden, dass sie allerlei grünes Kraut essen. Und es geschah also. Und Gott sah an alles, was er gemacht hatte. Und siehe da, es war sehr gut. Da ward aus Abend und Morgen der sechste Tag. Hier haben wir Information von Gott. Können wir uns auf diese Botschaft verlassen? Können wir mit dieser Botschaft durch diese Welt gehen? Ein Freund von mir lag im Krankenhaus und er hatte dort seine Bibel mitgenommen, und die Bibel lag dort auf dem Nachttischschrank. Und der Arzt kam vorbei und sah das und er sagte: Was haben Sie denn da für ein Buch liegen? Das ist ja die Bibel. Sie glauben doch wohl nicht etwa, dass man diesem Buch noch glauben kann. Und da sagte mein Freund: Ja, warum nicht? Ja, sagt der Arzt, wissen Sie, das kann ich Ihnen als Mediziner sehr genau erklären. Wissen Sie, in Ihrem Buch steht auch drin, dass Gott die Frau aus der Rippe des Mannes gemacht hat. Dann müsste es doch eigentlich so sein, dass der Mann eine Rippe weniger hat als die Frau. Und das kann ich Ihnen als Mediziner erklären, das ist nicht der Fall. Also folglich, Ihr Buch ist falsch. Sagte mein Freund: Herr Doktor, das haben Sie noch nicht zu Ende gedacht. Überlegen Sie sich mal Folgendes. Stellen Sie sich vor, Sie haben hier einen Patienten im Krankenhaus, ein Mann, und ihm wird ein Bein amputiert. Und stellen Sie sich weiter vor, dieser Mann geht nach Hause und erzeugt einen Sohn. Wie viele Beine wird der Sohn haben? Damit hatte er nicht gerechnet. Und so war er mit seiner Medizin am Ende. Und es gab ein langes Nachtgespräch mit diesem Mediziner. Er wurde aufmerksam gemacht auf dieses Buch, auf das Wort Gottes, und er nahm es auch ernst. Und das wollen wir uns an diesem Morgen zurufen, dieses Wort wollen wir ernst nehmen, denn es ist direkte Information vom lebendigen Gott. Wir haben keinen Grund, auch nur eine einzige Wahrheit dieses Buches aufzugeben. Spurgeon hat das einmal sehr bemerkenswert in einer gleichnishaften Geschichte erläutert, die auch für uns hilfreich sein kann. Und er schreibt dort: Wir fahren mit einem Karren über die Steppen Russlands. Die Pferde werden wütend angetrieben, aber die Wölfe sind dicht hinter uns. Da sind sie. Könnt ihr nicht ihre feurigen Augen sehen? Die Gefahr ist dringend. Was müssen wir tun? Es wird vorgeschlagen, dass wir ein oder zwei Kinder hinauswerfen. Bis sie das Baby gefressen haben, werden wir einen kleinen Vorsprung gewonnen haben. Aber sollten sie uns wieder einholen, was dann? Nun, tapferer Mann, wirf deine Frau hinaus. Denn in Hiob 2, Vers 4 steht: Alles, was ein Mann hat, lässt er für sein Leben. Gebt fast jede Wahrheit auf, um nur eine zu retten. Hier hat er etwas sehr Wesentliches gesagt. Hier wird es ein schönes Fest der Wölfe geben. Meine lieben Freunde, wir machen kein Fest für die Wölfe, sondern wir halten alles fest. Das gesamte Buch der Bibel ist verbindliche Wahrheit. Je mehr und je länger ich mich mit diesem Buch auseinandersetze, stelle ich immer mehr fest, dass wir uns auf jedes Wort verlassen können. Es gibt bisher keine naturwissenschaftliche Aussage, die nachprüfbar ist und die irgendwo im Widerspruch stehen würde zu diesem Wort. Ganz umgekehrt, wir können unsere Wissenschaft in einem unglaublichen Maße befruchten, wenn wir ausgehen von diesem Buch. Da werden wir tiefe Erkenntnisse gewinnen, die wir umsetzen können von der Grundanlage auch für die wissenschaftliche Forschung. Das ist für mich eine ganz neue Feststellung, die ich gemacht habe, dass wir hier uns mit diesem Wort in dieser Weise auseinandersetzen können und neue Ideen gewinnen können. Über dieses erste Kapitel könnte man eine ganze Woche reden und doch hätte man den Inhalt immer noch nicht ausgepredigt, zu Ende gedacht, was hier an Informationsfülle enthalten ist. Das ist für mich als Informatiker immer noch ein besonderes Wunder nebenbei, dass die Bibel in so unglaublicher Fülle, in so unglaublicher Informationsdichte uns Informationen übermittelt. Heute Morgen wollen wir 7 Gedanken einmal zusammentragen, die wir hier aus diesem Text entnehmen können. Erster Gedanke: Gott war am Anfang der Schöpfung. Die Bibel fängt nicht mit einem Gottesbeweis an, so wie es vielleicht die Philosophen tun würden, indem sie am Anfang alle möglichen Beweise stellen und dann nachher darauf zurückgreifen. Das tut die Bibel nicht, sondern die Bibel setzt diesen dicken Pfahl erstmal ein, pflanzt ihn ein und sagt: Am Anfang war Gott und am Anfang schuf Gott. Das ist der Punkt, von dem jetzt ausgegangen wird. Gott hat es nicht dabei belassen, sondern er hat sich in der Geschichte immer wieder offenbart durch Tausende von Zeugen, die aufgestanden sind, wo Gott sich bezeugt hat, durch diese Menschen, aber auch durch seine mächtigen Taten in der Geschichte Israels und auch in der Geschichte des Gottesvolkes bis zum heutigen Tage hin. Das heißt, dieser Gott hat sich in mannigfacher Weise bezeugt. Aber hier steht: Am Anfang schuf Gott Himmel und Erde. Und wenn wir weiterlesen, stellen wir fest, dass Gott nicht alleine schuf. Es heißt, der Geist Gottes schwebte über dem Wasser. Der Heilige Geist war mit in der Schöpfung beteiligt. Und wenn wir die Texte des Neuen Testaments lesen, dann sehen wir, dass Jesus Christus, der Sohn Gottes, eingesetzt war zur Schöpfung dieser Welt. Die Schöpfung dieser Welt können wir also nicht losgelöst sehen von Jesus Christus. Im Johannesevangelium steht: Am Anfang war das Wort.
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0: Es ist weiter. Es ist nichts gemacht ohne das Wort. Und dieses Wort ist Jesus Christus. Welch tiefe Geheimnisse werden uns hier offenbart, die uns in wenigen Sätzen mitgeteilt werden. Die Bibel spricht ebenso nüchtern und klar auch davon, dass alle die Menschen, die das nicht glauben, dass sie Toren sind, dass sie Narren sind. Im Psalm 14, Vers 1 heißt es, die Toren sprechen in ihrem Herzen, es ist kein Gott. Welch eine dumme Idee, wer das sagt. An den Werken der Schöpfung können wir ablesen, dass ein Gott ist. Einer der größten Physiker aller Zeiten war Isaac Newton. Er hat die grundlegenden Gesetze der Mechanik entdeckt. Er hat Entscheidendes geleistet bei der Berechnung der Planetenbewegungen. Man kann ihn wirklich als einen der größten Physiker bezeichnen. Und doch bemerkenswert ist für diesen Mann, dass die meisten Veröffentlichungen, die er gemacht hat, nicht zum Bereich der Physik gehörten, sondern zum Bereich des Glaubens. Er hat mehr über Jesus Christus und über den Glauben geschrieben als über die Physik. Hier sieht man, wie Gott auch Menschen dadurch segnet und ihnen Erkenntnisse schenkt, wenn sie eng an seinem Wort leben und daran arbeiten. Dieser Mann hatte einen Freund und dieser Freund glaubte nicht an Gott. Aber es war ihm ein großes Anliegen, dass dieser Mann auch den lebendigen Gott kennenlernt. Und da damals die Gesetze der Planetenbewegung eine große Rolle spielten, dass er neu erkannt worden war, ließ er von einem Mechaniker ein Modell anfertigen von unserem Planetensystem. Und da war eine Sonne angefertigt worden, sie war eine vergoldete Kugel. Und dann war ein Räderwerk konstruiert worden, um die Planetenbewegung exakt nachzubilden. Und als er das fertig hatte, beziehungsweise dieser Mechaniker, da führte er das seinem Freund vor. Und dieser Freund kam aus dem Staunen nicht heraus, als er dann das Ganze noch in Bewegung setzte und dieser auch erkannte, wie exakt das Ganze nachgebildet ist in diesem Modell. Und der Freund wollte unbedingt wissen, du sag mal, wer hat dieses Modell gebaut? Diesen Mann muss ich kennenlernen. Der kriegt gleich einen Auftrag von mir. Und da sagte Newton, was hast du gebaut? Nein, weißt du, ich kam hier eines Tages rein und dann stand dieses Modell hier fertig da. Das hat keiner gebaut, das kam so von alleine. Und da wurde diesem Freund klar, was er damit sagen wollte. Und Newton erklärte ihm, weißt du, dieses kleine jämmerliche Modell, was wir hier gefertigt haben, durch unseren Mechaniker, ist ja nur eine jämmerliche Nachbildung von der Wirklichkeit, die mit höchster Präzision abläuft. Und du kannst nicht glauben, dass dieses Modell von alleine entstanden ist, aber die viel größere Wirklichkeit, da glaubst du, dass es von alleine entstanden. Und auch dieser Mann kam ins Nachdenken und er spürte, diese Welt ist nicht zu erklären ohne den Schöpfer. Und das wird uns auch an vielen Stellen der Bibel immer wieder deutlich bezeugt, zum Beispiel im Römerbrief Kapitel 1, Vers 20 bis 22, wo uns dieser Gedanke noch einmal so deutlich vor Augen geführt wird, wenn es dort heißt, denn Gottes unsichtbares Wesen, das ist seine ewige Kraft und Gottheit, wird ersehen seit der Schöpfung der Welt und wahrgenommen an seinen Werken, sodass sie keine Entschuldigung haben. Sie wussten, dass ein Gott ist, und haben ihn nicht gepriesen als einen Gott, noch ihm gedankt, sondern haben ihre Gedanken dem Nichtigen zugewandt und ihr unverständiges Herz ist verfinstert. Da sie sich für weise hielten, sind sie zu Narren geworden. Ich bin immer dankbar, dass die Bibel so offen spricht und so frei von all diesen Dingen spricht, sodass wir wirklich wissen, woran wir sind. Und das wird uns hier so deutlich bezeugt. Wir können aus den Werken entnehmen, es ist ein Schöpfer. Und darum können wir auch daran anknüpfen. Denn hier wären wir echt am Ende unseres Lateins, wollten wir glauben, diese Welt sei aus dem Nichts entstanden. Es ist schlicht unmöglich. Und darum sagt auch der Psalmist im Psalm 19, die Himmel erzählen die Ehre Gottes und die Feste verkündigt seine Hände Werk. Gott hat seine Größe hineingesteckt in diese Schöpfung, damit wir erkennen, wie groß dieser Herr ist. Ich empfehle jedem einmal, der sich von der Größe Gottes überzeugen will, dass er einfach mal einen Feldstecher nimmt, das tue ich auch ab und zu einmal abends, und schaue gen Himmel und dann lerne ich immer wieder neu das Staunen. Wenn ich mir sage, diese unendlichen Weiten hat der Schöpfer gemacht. Die heutigen Astronomen haben eine Zahl errechnet für die Zahl der Sterne. Wir werden in den nächsten Tagen an einem Abend noch ausführlicher darüber sprechen. 10 hoch 25 ist die Zahl der Sterne. Und diese Zahl ist, die wirkliche Zahl ist sicher noch viel, viel größer. Es wäre eine 1 mit 25 Nullen daran, eine unvorstellbare Zahl. Das schafft Gott so einfach. Und darum sagt auch der Psalmist im Psalm 19, die Himmel erzählen die Ehre Gottes und die Feste verkündigt seine Hände Werk. Gott hat seine Größe hineingesteckt in diese Schöpfung, damit wir erkennen, wie groß dieser Herr ist. Ich empfehle jedem einmal, der sich von der Größe Gottes überzeugen will, dass er einfach mal einen Feldstecher nimmt, das tue ich auch ab und zu einmal abends, und schaue gen Himmel und dann lerne ich immer wieder neu das Staunen. Wenn ich mir sage, diese unendlichen Weiten hat der Schöpfer gemacht. Die heutigen Astronomen haben eine Zahl errechnet für die Zahl der Sterne. Wir werden in den nächsten Tagen an einem Abend noch ausführlicher darüber sprechen. 10 hoch 25 ist die Zahl der Sterne. Und diese Zahl ist, die wirkliche Zahl ist sicher noch viel, viel größer. Es wäre eine 1 mit 25 Nullen daran, eine unvorstellbare Zahl. Das schafft Gott so einfach dahin. Er hat dabei nicht geschwitzt, nicht gearbeitet. Er hat geschaffen, er hat gesprochen. Sein Allmachtswort hat das zur Folge. Das ist unser Schöpfer. Einen solchen Schöpfer haben wir zu verkündigen, der so groß ist, dass unsere Vorstellungskraft nicht ausreicht, um ihn hinreichend zu beschreiben. Wir haben es mit einem großen Gott zu tun. Er gibt seine Größe mit hinein. Sein Siegel ist unverkennbar. Sein Autogramm in der Schöpfung ist für jeden lesbar, ob Analphabet oder Nobelpreisträger. Das spielt keine Rolle. Jeder kann das wahrnehmen und erkennen. Mich suchte neulich ein junger Mann auf. Er kam aus Schleswig-Holstein. Er war also etliche Kilometer mit dem Auto gekommen. Und er war ganz aufgeregt. Er hatte ein Buch von mir gelesen, auch über die Schöpfung. Und er sagte, das kann doch wohl nicht sein, was Sie da schreiben über die Schöpfung. Er sagte, wissen Sie, ich glaube alles, was in der Bibel steht, nur nicht die ersten beiden Kapitel. Oh, ich sagte, das müssen wir mal noch näher besprechen. Das müssen wir angehen. Wie ist das so? Und dann haben wir uns weiter unterhalten und dann stellte ich fest, dass er auch nicht an die Auferstehung Jesu Christi geglaubt hat. Das hatte er auch irgendwie so als eine nebelhafte Sache angesehen. Das glaubte er im Letzten auch nicht. Und daran wurde mir deutlich, wenn jemand nicht glaubt, dass die ersten beiden Seiten der Bibel wahr sind, dann zweifle ich ganz stark daran, ob er überhaupt das andere glaubt. Denn die meisten Lehren des Neuen Testaments knüpfen an die Lehren, die wir vorfinden im Schöpfungsbericht. Jesus Christus knüpft immer wieder an, egal ob er über Ehe spricht oder sonstige Fragen, immer wieder bezieht er sich auf den Schöpfungsbericht. So grundlegend, so fundamental sind also diese ersten Seiten der Bibel für das weitere Verständnis überhaupt. Der zweite Gedanke, Gott schafft aus dem Nichts. Kein Chemiker ist in der Lage, auch nur ein Gramm Wasserstoff aus dem Nichts zu erzeugen. Er könnte eine riesige Apparatur aufbauen, aber es würde ihm niemals gelingen, auch nur ein Milligramm oder sonst etwas an Materie erzeugen zu können. Das geht nicht. Ein Chemiker kann nur Stoffe umwandeln, chemische Verbindungen analysieren oder synthetisieren, aber niemals neue Materie schaffen. Das geht einfach auch nicht, aufgrund der jetzt ablaufenden Naturgesetzmäßigkeiten. Kein Künstler kann ein Werk schaffen aus dem Nichts. Auch ein Michelangelo brauchte einen Marmorklotz, den er behauen hat und daraus dann seine Figuren geschaffen hat. Nur einer kann wirklich aus dem Nichts schaffen, und das ist der Schöpfer. Er schafft aus dem Nichts heraus, aufgrund seiner Schöpfervollmacht, aufgrund seiner Kraft. Das aber können wir nicht mit Hilfe unserer Naturgesetze nachvollziehen oder erkennen. Das ist auch aus dieser Sicht nicht möglich. Hier sollten wir die Grenzen der Naturwissenschaft erkennen. Die Wissenschaft ist gut. Ich sage nichts gegen die Wissenschaft. Aber sie hat ihre fest vorgegebenen Grenzen. Keine Wissenschaft kann uns etwas über die Herkunft dieser Welt sagen. Wenn sie es tut, verlässt sie den Boden des Messbaren, des Realen, was ihr zugänglich ist durch Messen und Wägen. Und darum sagt uns die Bibel, auch das, was wir vorhin schon gehört haben, in diesem Wort aus Hebräer 11, Vers 3, durch den Glauben erkennen wir, dass die Welt durch Gottes Wort gemacht ist, sodass alles, was man sieht, aus nichts geworden ist. Wie viel Munition steckt in diesem Wort? Dieses Wort drückt aus, keine Forschung ist dieser Sache zugänglich, sondern nur durch Glauben können wir das erfassen. Der Glaube, halten wir fest, steht darum oberhalb unserer wissenschaftlichen Erkenntnis, ist oberhalb anzusiedeln, nicht umgekehrt. Der Glaube hat eine größere Erkenntnisweite. All unsere Erkenntnistheorie, die wir uns gemacht haben in den Wissenschaften und Philosophien, liegen weit unterhalb dessen, was uns der Glaube anzeigt. Der Glaube ist ein Instrument, mit dem unsere Erkenntnis um viele Zehnerpotenzen weiter hinausgeht. Das sollten wir bedenken, dass uns das durch den Glauben angeboten ist. Gott ruft das Nichtseiende, wie wenn es da wäre. Eine wunderbare Formulierung, wie sie in Römer 4, Vers 17 steht. So ruft Gott. Gott ruft das Nichtseiende. Und Gott hat durch seine Schöpferkraft auch die Möglichkeit, uns zu rufen, wenn wir noch in der Gottesferne sind. Egal, wo wir stehen. Vielleicht glauben wir auch daran, dass ein Gott ist, dass einige hier sind unter uns, die sagen, ja, dass es einen Gott gibt, das ist mir nun klar. Aber ich kenne diesen Gott nicht. Ich bin noch nicht ein Kind dieses Gottes. Das aber kann Gott tun. Gott macht aus Sündern Gerechte. Das kann kein Mensch machen, das tut Gott. Wenn wir ihn anrufen im Namen Jesu, dann werden wir augenblicklich errettete Menschen. Das ist Botschaft. Das ist Aussage der Schrift. Und darauf stehen wir felsenfest. Wer den Namen des Herrn Jesu anruft, wird gerettet. Auch das ist Schöpfung. Gott schöpft aus uns Menschen heraus und schafft aus uns, dass wir seine Kinder werden. Das kann jedermann tun heute Morgen, der diesen Herrn nicht persönlich kennt. Er kann den Namen des Herrn Jesus Christus anrufen und wird sein Eigentum. Aus Todeskandidaten werden wir dadurch Kandidaten des Lebens. Wie schön, dass uns das gesagt ist und angeboten ist. Wir dürfen handeln. Wer Fragen dazu hat, wie man das tun kann, kann gerne hinterher auf mich zukommen und wir werden uns zurückziehen und im Gebet das dem Herrn sagen. So kann das geschehen. Gott schafft spontan. Und dabei bin ich beim dritten Gedanken. Gott schafft mit Schnelligkeit. Noch schneller als die Österreicher. Wir haben vorhin schon gehört, die Österreicher sind schnell. Aber Gott schafft ohne Zeitverbrauch, um es mal so auszudrücken. In jedem Evolutionsmodell werden Millionen und Milliarden von Jahren eingebaut, weil man diese Welt sich anders nicht entstanden denken kann. Unser Gott aber schafft spontan. Er braucht dazu keine Zeit. Wenn wir noch einmal auf die Formulierungen hören im Schöpfungsbericht, wo es hieß, es werde und es ward, da sehen wir, wie das mit hoher Geschwindigkeit geschieht. Oder und Gott sprach und es geschah also. Gott brauchte nicht zu warten, bis das erst wieder da war, sondern er sprach und es war augenblicklich da. Und Gott machte und Gott sah. Er konnte gleich danach sehen, wie es fertig war. Das Handeln Gottes, halten wir fest, ist nicht an lange Zeiträume gebunden. Gott ist ein Herr auch über Raum und Zeit. Er braucht diese Zeit nicht. Sein Wort und sein Befehl haben augenblickliche Erfüllung zur Folge. Das sehen wir auch an den Schöpfungstaten des Neuen Testaments, als Jesus auf der Hochzeit zu Kana den Wein macht. Da war es nicht so, dass der Wein erst angebaut werden musste und ein Jahr vergehen musste oder eine Wachstumsperiode, bis die Trauben nun dick und fett waren und dann gekeltert wurden und dann irgendwann war ein Wein da, sondern es genügte ein Befehl und schon war der Wein da. Und das war, wie die Hochzeitsgäste sagten, ein wunderbarer Wein, ein köstlicher Wein, ein sehr guter Wein. Und sie konnten bestimmt einordnen und sagen, einen solchen guten Wein haben wir schon lange nicht gehabt, der Jahrgang vielleicht 12 Jahre zurück, das war einmal so ein guter Jahrgang. Aber Gott, Jesus Christus, braucht keine Zeit dafür. Und hier lernen wir einen wichtigen Aspekt. Bei allen Schöpfungstaten gilt das. Man hat immer den Eindruck, man braucht dazu viel Zeit. Schöpfung hat den Anschein, als würde Zeit dafür verbraucht werden. Aber es braucht keine Zeit. So wie die Leute auf der Hochzeit zu Kana meinten, es müsste eine Wachstumsperiode vergangen sein, bis dieser Wein entstanden ist, ist nicht richtig, wenn wir es mit einer Schöpfung zu tun haben. Auch der erste Mensch, Adam, wenn wir ihn sehen würden und er vor uns stände, gleich nach der Schöpfung, hätten wir den Eindruck, es ist ein junger Mann von 20 oder 30 Jahren. Und doch müssten wir aus der Wirklichkeit her sagen, dieser Mann ist gerade 3 Minuten alt. Er ist gerade erst erschaffen worden. Aber ein fertiger, erwachsener Mann. Das ist wichtig beim Nachdenken über die Gedanken der Schöpfung. Insgesamt, die gesamte Schöpfung schuf Gott in einem Intervall von 6 Tagen. So berichtet es die Bibel. Er hätte alles auch an einem einzigen Tag machen können, auch in einer einzigen Sekunde. Das ist das Problem nicht. Aber es war der Wille Gottes, das in solchen Intervallen zu machen. Und in den Geboten Gottes wird uns das noch einmal bezeugt, dass innerhalb dieser 6 Tage alles gemacht worden ist. In 2. Mose 20, 9 bis 11 steht, 6 Tage sollst du arbeiten, aber am 7. Tage ist der Sabbat des Herrn deines Gottes, da sollst du kein Werk tun. Denn in 6 Tagen hat der Herr Himmel und Erde gemacht und das Meer und alles, was darinnen ist, und ruhte am 7. Tage. Hier wird also der Bezug genommen für diese 6 Tage, die wir arbeiten sollen, und den 7. Ruhetag auch wieder angeknüpft an die Schöpfung, an diese Schöpfungswoche. Hier stehen dieselben Wörter im Hebräischen. Es ist alles identisch. Und daran sehen wir, dass wir es so übernehmen können, wie es dort steht. Weiterhin ist etwas sehr Wichtiges bei der Zeitproblematik. Im Schöpfungsbericht selbst wird uns die Zeitmessmethode angegeben. Das ist Grundlage aller physikalischen Messtechnik, dass man nur messen kann, wenn man eine physikalische Einheit hat und eine Messmethode. Das ist exakte Wissenschaft. Und so macht es die Bibel auch. Im Schöpfungsbericht selbst wird angegeben, wie die Zeit gemessen wird, nämlich mit Hilfe der Gestirne. Zu geben Zeichen, Zeiten, Tage und Jahre, haben wir gehört. Also zur Messung der Tage. Und damit ist auch die Einheit definiert, der Tag. Und in diesen Intervallen findet also die Schöpfung statt. Aller Streit, wie lange dauerte ein Schöpfungstag, ist also letztlich vergeblich. Denn hier wird uns deutlich gesagt, dass in 6 Tagen alles gemacht ist. In dem Buch Das biblische Zeugnis der Schöpfung ist das alles noch viel ausführlicher und viele weitere Argumente sind dort angegeben, wer sich da mehr für interessiert. Vierter Gedanke, Gott sprach, es werde Licht. Gott hieß das Licht aus der Finsternis leuchten, so heißt es in 2. Korinther 4, Vers 6 oder in Jesaja 60, Vers 1, mache dich auf, werde Licht, denn dein Licht kommt und die Herrlichkeit des Herrn geht auf. Hier sehen wir, Gott bringt sich selbst hinein in seine Schöpfung, denn Gott ist Licht. Er bringt sich selbst hinein, damit wir ihn erkennen können. Er bringt seinen Reichtum hinein, auch das können wir ablesen an der Schöpfung. In Römer 11, Vers 33 heißt es, O welch eine Tiefe des Reichtums, beides, der Weisheit und der Erkenntnis Gottes. Wie unermesslich ist der Reichtum des Universums an Gestirnen und wie unermesslich ist der Reichtum auch auf unserer Erde. Welch eine große Artenfülle haben wir hier auf der Erde. 300.000 Pflanzenarten kennen wir und über 1 Million Tierarten. Und wir haben vorhin im Schöpfungsbericht immer wieder gehört, ein jegliches nach seiner Art. Es gibt keinen Übergang von einer Art zur anderen, wie es die Evolution meint, sondern Gott schuf in festgesetzten Artgrenzen. 1 Million, über 1 Million Tierarten. Und schauen wir uns einmal das Spektrum an, was Gott alles in der Schöpfung realisiert hat. Bei den Säugetieren hat das größte Landsäugetier ein Gewicht von 6,5 Tonnen. Und das leichteste Landsäugetier ist die Etruskerspitzmaus. Sie wiegt nur 1,5 bis 2 Gramm. Da ist alles dran, was ein Säugetier braucht. Man kann 10 Stück davon in einem Briefumschlag tun und braucht das dann nur eine 5-Schilling-Briefmarke drauf zu kleben und kann das damit versenden. Und da haben wir 10-mal Schöpfung Gottes in vollendeter Form drin. Das kann nur der Schöpfer tun. Hier bekommen wir einen Eindruck von der Weite, von der Fülle, die der Schöpfer hineingelegt hat in seine Schöpfung. Seit Juli 87 leben auf unserer Erde, das war ja der bekannte Stichtag, 5 Milliarden Menschen auf unserer Erde. Und keiner gleich dem anderen. Als ich jetzt hier nach Wien kam, habe ich niemanden entdeckt, der genauso aussieht wie irgendeiner in Braunschweig. Ist das nicht eine großartige Sache? Gott schafft unterschiedlich. Gott liebt die Weite, Gott liebt die Unterschiedlichkeit. Gott macht niemals Kopien, sondern jeder ist unterschiedlich. Und so wie Gott jeden einzelnen Stern kennt und ihn mit Namen benannt hat, so kennt er uns ganz persönlich, jeden einzelnen von uns. Er weiß um die tiefsten Gedanken unseres Herzens, er weiß um unsere Sorgen, um unsere Freuden, er kennt alles. Und wir sind seine geliebten Wesen. Er liebt uns. Das ist wichtig, dass wir das festhalten von dieser Schöpfungsordnung her. Und Gott gibt seinen ganzen Erfinderreichtum hinein in seine Schöpfung, seine Weisheit. Alles ist dort installiert. Wenn wir einmal bedenken, wo Gott überall das Leben geschaffen hat, in den Kältezonen in der Arktis gibt es Fische im Meer und das muss alles auch entsprechend konstruiert sein, damit diese Lebewesen dort existieren können. Und so haben diese Fische dort durchsichtiges Blut. Die haben sozusagen Frostschutzmittel im Blut, damit das Blut nicht einfriert. Alles hat Gott wunderbar geschaffen. Oder denken wir an die tiefsten Tiefen des Meeres. Die tiefsten Tiefen gehen bis 11.000 Meter tiefer runter. Auch dort gibt es Fische, die unter den höchsten Drücken leben können, wo es ständig dunkel ist, wo die Sonnenstrahlen nicht mehr durchkommen. Was tut Gott? Er schenkt ihnen Lampen, die angeordnet sind wie wunderbare Girlanden, sodass die Fische sich gegenseitig sehen und erkennen können. Und hier hat Gott Technik hineingelegt, worüber wir nur staunen können. Dort wird kaltes Licht produziert. All unsere Lampen, die wir hier haben, haben höchstens einen Wirkungsgrad von 10%. Das heißt, 10% der eingesetzten Energie werden umgesetzt in Licht. Alles andere ist Wärme. Also alle Lampen, die wir sehen, sind im Grunde genommen Heizöfen, aber nicht Lichterzeuger in dem Sinne. Gott aber schafft Lampen, die mit 100% Wirkungsgrad arbeiten. Kaltes Licht. Kein Techniker hat das bisher nachbauen können. Diese genialen Konstruktionsprinzipien sind einzig und allein in der Schöpfung realisiert. Hier kommen wir aus dem Staunen nicht raus. Auch die Wüste lebt. In der Wüste gibt es Lebewesen. Es ist keine Stelle auf der Erde ausgenommen. Es haben einmal Biologen einen Quadratmeter Ackerboden untersucht und festgestellt, wie viele Tiere es da gibt. Haben wir davon uns schon mal ein Bild gemacht? Auf einem Quadratmeter Ackerboden gibt es 1 Billiarde Bakterien, bis zu 10 Milliarden Strahlenpilze, 23.000 Springschwänze, 18.000 Milben, 800 Käfer und Käferlarven, 550.000 Füßler, 320 Ameisen, 240 Fliegenlarven, 230 Spinnen und mindestens 108 Regenwürmer. Und das alles auf einem Quadratmeter Ackerboden. Wie viel Leben ist dort vorhanden? Gott hat alles mit Leben erfüllt. 5. Gedanke: Gottes Wort ist Weisheit. Gott hat sehr viel Ideen und Weisheit installiert in seine Schöpfung. Und überall, wo wir hinschauen, wenn wir einmal näher uns diese Werke anschauen, kommen wir aus dem Staunen nicht heraus. Ich picke mir mal ein Beispiel heraus, nämlich diesen Goldregenpfeifer, der in Alaska lebt und zur Überwinterung nach Hawaii fliegt. Würden wir vielleicht auch ganz gerne tun. Er muss dabei die Strecke von etwa 4.500 Kilometern fliegen. Diese 4.500 Kilometer muss er zurücklegen, ohne Rast machen zu können. Denn nirgendwo unterwegs gibt es eine Insel. Er muss also fliegen im Non-Stop-Flug, und zwar 88 Stunden. Der Vogel wiegt 200 Gramm und er hat 70 Gramm Fett angefuttert und die kann er jetzt als Treibstoff umsetzen. Genaue Messungen haben ergeben, dass dieser Vogel 0,6% seines Körpergewichts pro Stunde umsetzt in Energie, in Flugenergie. Nun können wir rechnen, die Mathematiker hier unter uns können mal mitrechnen. 200 Gramm mal 0,006 ergibt also 1,2 Gramm Fett verbraucht dieser Vogel in der ersten Flugstunde. Das heißt, er wiegt nach der ersten Stunde nicht mehr 200 Gramm, sondern nur noch 198,8 Gramm. Wenn er jetzt wieder 0,6% verbraucht, dann müssen wir rechnen, 198,8 Gramm mal 0,006 ergibt einen Wert, der wieder etwas kleiner ist als 1,2 Gramm. Das heißt, von Stunde zu Stunde verbraucht er immer wieder etwas weniger Fett. Und wenn wir das durchrechnen, dann stellen wir fest, dass er nur 72 Stunden fliegen kann. Nach 72 Stunden sind seine 70 Gramm Fett verbraucht. Was nun, guter Vogel? Stürz ins Meer und tot bist du. Und es gibt nie wieder einen Goldregenpfeifer dort. Die Energiemenge reicht nicht aus. Was nun? Hab ich mich verrechnet oder hat sich der Schöpfer verrechnet? Was ist die Lösung? Gott hat sich nicht verrechnet, die Zahlen stimmen. Aber Gott hat dem Vogel eine wunderbare Information mitgegeben. Er hat ihm gesagt, du mein lieber Goldregenpfeifer, wenn du nach Hawaii fliegst, fliege nie alleine, sondern immer in Keilformation. Wenn ihr in Keilformation fliegt, spart ihr 23% Energie ein. Energieeinsparung. Und dann, wenn man das noch einmal rechnet mit 23% Energieeinsparung, dann stellt man fest, der Vogel hat noch 6,8 Gramm Fett über.
3: das ist Reserve. So genau kalkuliert der Schöpfer. Es wird also kein Ballast mitgenommen, sondern alles ist präzise durchkalkuliert. Das ist für mich immer wieder ein Wunder. Und nun stellen wir mal fest, auf dieser Strecke von 4.500 Kilometern kann man ja mal irgendwo den Kurs nicht halten. Dann wären diese 6,8 Gramm sehr schnell verbraucht. Der Schöpfer gab dem Vogel einen Autopiloten mit, der immer funktioniert, unabhängig davon, ob die Sonne scheint, ob der Himmel bedeckt ist oder ob es Nacht ist. Das ist ein so genialer Kompass, der dort eingebaut ist, in jedem Vogel. Kein Ornithologe hat bisher herausfinden können, wie dieser Autopilot funktioniert. Aber er arbeitet präzise bei Tag und Nacht, sodass die Vögel exakt die Inseln treffen. Würden sie nur wenige Grad oder im Minutenbereich vom Kurs abweichen, würden sie Hawaii nicht treffen und würden zugrunde gehen, weil auch dann wieder viele tausend Kilometer keine Insel kommt. Das heißt, dieser Apparat muss äußerst präzise funktionieren. Und hier sehen wir schon, durch Evolution wäre sowas niemals denkbar. Dann würden die Vögel in alle Richtungen schwirren und niemals die Insel erreichen. Das einzige Modell, was wir wirklich annehmen können, ist wirklich die Aussage des Schöpfers, dass er alles gemacht hat. Sechster Gedanke: Gottes Wort ist Macht. Wir haben uns schon einen Eindruck davon verschafft, bei den Sternen, bei allem, was dahinter steht, wie viel Kraft Gottes da investiert ist. Gott schuf durch sein Wort und Gott schuf durch Jesus Christus. In Johannes 1 heißt es: Alle Dinge sind durch das Wort gemacht und ohne dasselbe ist nichts gemacht, was gemacht ist. Er war in der Welt und die Welt ist durch ihn gemacht. Gott schuf in der Macht Jesu Christi. Er schuf durch ihn. Wir könnten die Masse des Universums einmal umrechnen in Masseeinheiten und kämen auf 10 hoch 64 Kilogramm. Das kann sich niemand mehr vorstellen. Diese unvorstellbare Energiemenge, wenn wir sie umrechnen würden in Energieeinheiten, kämen wir auf 10 hoch 61 Megawattstunden. Das ist also eine nicht mehr denkbare Energie in unseren irdischen Maßstäben. Das aber schafft Gott im Rahmen seiner Macht, seiner Gewalt. Und darum spricht Paulus in Kolosser 1, Vers 11 von der Gewalt seiner Herrlichkeit. Und in Epheser 1, Vers 19 heißt es, die Energie der Gewalt seiner Stärke. Wir merken, dem Paulus fehlen die Worte, um das auszudrücken, diese Kraft Gottes, die dahinter steht. Es nannte jemand einmal diesen Vers die Atombombe Gottes. Ich lese es noch einmal in anderer Übersetzung. Dass ihr erkennen möget, was da sei, die überschwängliche Größe seiner Kraft an uns, die wir glauben, weil die Macht seiner Stärke bei uns wirksam wurde, die er in Christus wirken ließ. In Christus wirken ließ an uns und in der Schöpfung. Mit einem solchen Gott haben wir es zu tun, der alles in seiner Macht hat, in seiner Hand hat und auch uns. Und der siebte Gedanke und letzte, den ich hier ansprechen möchte, ist: Gottes Schöpfung ist zielgerichtetes Handeln. Wenn wir uns noch einmal erinnern an den Text aus 1. Mose 1, da haben wir gesehen, wie diese Welt zubereitet worden ist auf einen ganz bestimmten Punkt hin, nämlich auf den sechsten Tag hin, wo Gott den Menschen schuf. Es ist alles für uns hin geschaffen. Es ist für uns gemacht. Darum die Frage, die hier und da gestellt wird, gibt es Leben im All? Von diesen Texten her würde ich es eindeutig beantworten, nein. Gott hat alles hier geschaffen. Hier schuf er den Menschen, hier hat er alles installiert für uns. Das Universum dient nur dazu, um die Größe Gottes zu erkennen, dass wir begreifen, mit welchem Schöpfer wir es zu tun haben. Und hier auf dieser Erde stand auch das Kreuz von Golgatha. Es war nötig für uns, weil wir Menschen uns sehr bald nach der Schöpfung von diesem Schöpfer getrennt haben. Die Menschheit kam in den Sündenfall, worunter wir bis heute alle leiden und wir in der Entfernung von Gott leben. Und darum ruft uns der Schöpfer zurück in seiner großen Liebe, ihr Menschen, kommt. In seiner großen Liebe, ihr Menschen, kommt. Kommt her zu mir alle, die ihr

er ist auch der Erretter. Komm und übereigne ihm dein Leben. Du bist zielgerichtet auf diesen Schöpfer hin angelegt, dass du mit ihm lebst in dieser Zeit und auch in der Ewigkeit. Das ist unsere Bestimmung. Wir können unsere Bestimmung ablesen, schon am zielgerichteten Handeln Gottes in der Schöpfung. Darum ist mir der Schöpfungsbericht sehr wichtig, weil wir davon auch unser Ziel ableiten. Wir gehen also nicht irgendeiner dunklen Vergangenheit entgegen, sondern dem Schöpfer höchstpersönlich, wenn wir unser Leben diesem Jesus Christus aneignen, wenn wir es ihm und wenn wir unser ganzes Leben ihm anvertrauen. Und das wollen wir tun mit ganzem Herzen und ihm folgen und wollen seinem Wort vertrauen, was er sagt. Wir wollen aufstehen zum Leben.

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0: Das Thema des heutigen Abends wurde schon genannt: Braucht das Universum einen Urheber? Wir leben in einem Universum, das unvorstellbar groß ist. Nach heutiger Schätzung hat unser Weltall mindestens einen Durchmesser von 13 Milliarden Lichtjahren. Das ist geradezu nicht mehr vorstellbar. Ein Lichtjahr ist schon eine sehr große Entfernung. Das ist die Entfernung, die das Licht in einem Jahr zurücklegt. Wobei in einer Sekunde das Licht immerhin 300.000 Kilometer schafft. Wenn man das ausrechnet, dann ist ein Lichtjahr, das sind 9,46 Billionen Kilometer. Das ist ein Lichtjahr. Aber davon jetzt 13 Milliarden Lichtjahre. Wenn man das ausrechnet, kommt man auf eine Zahl von 122 mal 10 hoch 21 Kilometer. Das muss man schon in Zehnerpotenzen ausdrücken. Oder ich will es mal versuchen mit Tausend und mit Millionen. Da muss man sagen, der Durchmesser unseres Universums beträgt etwa 122.000 mal 1 Million mal 1 Million mal 1 Million Kilometer. Das ist schier unvorstellbar, diese gewaltige Größe. Aus diesem Grunde sind wir auch alle fasziniert von diesem Universum. Und es tauchen sehr, sehr viele Fragen auf die wir eine Antwort suchen. Woher kommt eigentlich dieses Universum? Wie ist es überhaupt entstanden? Kann so etwas alleine entstehen oder braucht so ein riesiges Universum einen Urheber? Gibt es noch andere Lebewesen irgendwo in diesem Universum? Und wie alt ist eigentlich dieses Universum? Die Astronomen von der ganzen Welt treffen sich zu internationalen Kongressen und beraten immer wieder diese aktuellen Fragen, von denen auch Sie sehr fasziniert sind. Vor einigen Jahren fand dieser internationale Kongress von Astronomen in Paris statt. Und es war ein Fachkongress, über den dann später die Zeitung Die Zeit sehr ausführlich auf einer ganzen Seite berichtete. Und ich fand es bemerkenswert, wie die Überschrift lautete: Das große Gehubble um den Urknall, so hieß es dort. Und ich fand faszinierend, was der Journalist da geschrieben hatte als Bericht über diesen internationalen Astronomenkongress. Und er sagte: Astronomen sind geduldige Menschen. Wer Entfernungen in Lichtjahren rechnet und Zeit in kosmischen Dimensionen misst, lässt sich von irdischen Hindernissen nicht so leicht abschrecken. Und so war die internationale Astronomengemeinde trotz des französischen Streiks vergangene Woche nahezu völlig nach Paris gereist. Schließlich mussten einige der drängendsten Rätsel des Universums diskutiert werden. Während draußen die Metros stillstanden und Blechschlangen die Pariser Straßen verstopften, durchzog den Saal 12 des UNESCO-Gebäudes ein Hauch von Unendlichkeit. In knapp 100 Einzelvorträgen ließen die Astronomen die jüngsten Bilder und Entdeckungen des Hubble-Weltraumteleskops Revue passieren. Wer dabei allerdings himmlischen Frieden und kosmische Harmonie erwartete, lag falsch. Bevor sich die Forscher dem neuesten schwarzen Loch, rätselhaften Quasaren oder neugeborenen Sternen zuwandten, stürzten sie sich streitlustig in die größte Kontroverse, die die Kosmologie derzeit zu bieten hat. Zusammen mit dem Bericht über diesen Fachkongress wurde eine sogenannte Genesis der Astronomie abgedruckt. Und das möchte ich uns auch nicht vorenthalten. Wir werden alle sehr schnell merken, dass das geschrieben ist in Anlehnung an den Schöpfungsbericht der Bibel. Und da hieß es wie folgt: Am Anfang schuf Einstein die Relativitätstheorie. Und die Theorie war wüst und allgemein. Und es war finster in der Kosmologie und der Geist Einsteins schwebte über den Forschern. und alle glaubten an ein unveränderliches Universum. Da blickte Edwin Hubble durch ein Teleskop und sprach, es werde Licht. Und es ward Licht. Und Hubble maß die Rotverschiebung der Galaxien und sah, dass die Rotverschiebung gut war. Da verband Hubble die Geschwindigkeit der Galaxien mit ihrer Rotverschiebung und erkannte, dass das Universum sich ausdehnt. Und Hubble sprach, es werde eine Beziehung zwischen der Geschwindigkeit der Galaxien und ihrer Entfernung. Und es sei eine konstante Beziehung. Und es ward so. Da nannten die Astronomen die Beziehung Hubble-Konstante. Und alle Galaxien entfernten sich voneinander. Und die Kosmologen erkannten, dass einst alle Galaxien vereinigt waren und der Kehrwert von Hubbles Zahl das Alter des Universums angab. Damit war die Urknalltheorie geboren. Und jetzt wird so eine Art Paradies geschildert, in dem es heißt, und Hubble formte einen Schüler, Alan Sandage mit Namen. Und Sandage vermaß die Konstante seines Meisters mit großer Genauigkeit. Und er maß einen Wert von 50. Und das Alter der Welt gab er mit 15 bis 20 Milliarden Jahren an. Da berechneten die Astrophysiker das Alter der Sterne aus ihren thermonuklearen Reaktionen. Und sie kamen auf ein Sternenalter von rund 16 Milliarden Jahren. Und siehe, alles hatte seine himmlische Ordnung. Und Arno Penzias und Robert Wilson maßen die kosmische Hintergrundstrahlung und deuteten sie als Spur des heißen Urknalls. Da war die Theorie wiederum glänzend bestätigt und die astronomischen Heerscharen jubelten. Aber dann passierte etwas, und das wird hier in diesem Artikel als eine Art Sündenfall bezeichnet. Doch Gérard de Vaucouleurs war listiger als alle Astronomen auf dem Felde und er sprach zu seinen Kollegen, sollte Hubble verboten haben, seine Konstante auf eine andere Art zu messen? Und er maß Hubbles Konstante auf seine Art und erhielt die Zahl 100. Da griffen auch die Kollegen zu ihren Teleskopen und ein jeder vermaß das All auf seine Art. Da wurden ihnen allen die Augen aufgetan und sie wurden gewahr, dass auf den Wert 50 kein Verlass sei. Und sie maßen Werte zwischen 70 und 80 und gaben das Alter der Welt mit 8 bis 10 Milliarden an. Da schien der Kosmos plötzlich jünger als seine ältesten Sterne und die Theoretiker jammerten und wehklagten. Und es war eine Zwietracht unter den Astronomen und keiner vertraute mehr der Konstante des anderen. Wir sehen also, was so deutlich gelehrt wird an den Schulen und wo man so eindeutig sagt, diese Welt ist durch einen Urknall entstanden. Dort die Forscher an vorderster Front streiten sehr, sehr heftig um diese Dinge. Warum ist für uns das Universum so faszinierend? Sind es die schönen Fotos von den Saturnringen oder wenn wir Bilder von der Marsoberfläche sehen oder vom Orionnebel oder wenn wir da eine Supernova entdecken? Sind wir davon so begeistert? Oder geht es uns um ein paar kosmische Konstanten? Oder philosophieren wir einfach gerne über das Weltall, das wir alle doch nicht verstehen? Die Betrachtung des Universums und seiner Herkunft ist mit unserer Herkunft verknüpft. Wenn wir nachdenken über die Frage der Herkunft des Universums, dann ist automatisch auch unsere Herkunft angesprochen. Woher kommen wir eigentlich? Und damit spitzt sich die Frage zu, gibt es überhaupt einen Gott? Und wenn es einen Gott gibt, wer ist eigentlich dieser Gott? Wir merken also, durch das Nachdenken über diese Frage des Universums gelangen wir automatisch zu der Frage nach Gott. Wer einfach ein Stück weit mitdenkt, kommt automatisch dorthin. Ich fuhr neulich mit dem Zug Und in einem Abteil saß ein Franzose und eine Holländerin. Und wir kamen so nach einiger Zeit ins Gespräch und jeder erzählte von sich selber, wo sie hinreisen wollten. Und die Holländerin sagte, ich fahre jetzt nach Tirol. Ich habe dort eine Stelle gefunden und werde dort arbeiten eine gewisse Zeit. Und der Franzose sagte, ja, ich studiere in Wien und ich bin auf der Fahrt nach Wien. Naja, nun war ich auch dran. Ich sage, ich komme aus Braunschweig und ich fahre nach Augsburg. Und in Augsburg werde ich einen Vortrag halten über das Universum. Und zwar geht es um die Frage, ob das Universum wohl einen Urheber braucht. Ich sage, was meinen Sie eigentlich so? Naja, sagte die Holländerin, naja, sagt sie, wenn ich dann nachdenke über das Universum, das braucht schon Urheber, das kann ja nicht von alleine entstehen. Und dann sagte der Franzose, na doch, sagt er, ich bin Atheist. Für mich ist die Frage so, dass ich die Frage gar nicht stelle. Oh, ich sage, das machen Sie sich aber sehr einfach. Sie stellen die Frage gar nicht. Ich sage, die Frage liegt ja doch auf der Hand. Wir müssen diese Frage ja stellen und auch eine Antwort suchen. Wir merken, diese Frage mit dem Universum geht uns sehr nahe, weil sie uns selbst betrifft. Ich fuhr neulich mit dem Auto in einer Landschaft, wo es keine Laternen gab und die Straße war kaum befahren. So war ich der Einzige dort auf der Landstraße und es war ein sternenklarer Himmel. Und der Himmel war so sternenklar, weil dort saubere Luft war, dass die Sterne nur so funkelten und es war eine wunderbare Szenerie. Ich habe dann Folgendes gemacht. Ich habe einfach das Auto angehalten, bin ausgestiegen und wollte einfach mal genießen diesen Sternenhimmel in dieser sauberen Luft und in dieser wunderbaren, sternenklaren Nacht. Und da kommt sofort natürlich die Frage, wo kommt das alles her? Wie ist das gestaltet und warum kann das alles so sein? Warum ist das so beschaffen? Wir sehen, diese Fragen sind zutiefst mit unserer Existenz verknüpft. Aus diesem Grunde haben auch sehr, sehr viele Menschen darüber nachgedacht und auch über die Gottesfrage. Unsere Vorfahren, die wir ja so gerne nennen, die alten Germanen, hatten auch eine Idee, wie sie die Sterne gedeutet haben. Und sie sagten, die Sterne, das sind so Löcher, die im Firmament sind. Sie hatten sich vorgestellt, so eine Kugel um die Erde herum und da sind Löcher drin und dahinter ist Walhall. Und in Walhall ist es sehr hell und dann gibt es in diesem Firmament so Löcher und immer dort, wo man durchgucken kann, so hatten sie gedacht, das sind die Löcher, diese Sterne, wo man sehen kann. Der deutsche Dichter Jean-Paul hat auch darüber nachgedacht und er sagte in seinem Roman Siebenkäse, ich ging durch die Welten, ich stieg in die Sonnen und flog mit Milchstraßen durch die Wüsten des Himmels. Aber, so meint er, es ist kein Gott. Starres, stummes Nichts. Kalte, ewige Notwendigkeit, wahnsinniger Zufall. Wie ist jeder so allein in der weiten Leichengruft des Alls? So meinte er. Auch andere haben nachgedacht, andere Dichter. Und der bekannte deutsche Dichter Schiller, der dieses Lied an die Freude geschrieben hat. Und dort befasst er sich auch mit dem Sternenhimmel, indem er sagt, was den großen Ring bewohnet, huldige der Sympathie, zu den Sternen leitet sie, wo der Unbekannte thronet. Ihr stürzt nieder Millionen, ahnest du den Schöpfer Welt? Such ihn überm Sternenzelt, übern Sternen muss er wohnen. Wir sehen, er als Dichter sagt, der Schöpfer, den es ergeben muss, ist mir völlig unbekannt. Er kennt ihn nicht und darum bezeichnet er ihn als den Unbekannten und er lokalisiert ihn jenseits der Sternenwelt. Dort drüben, jenseits der Sterne, da muss er wohnen. Das war seine Idee. Wir sehen, es gibt viele, die sich Gedanken darüber gemacht haben und sie haben so manches dazu gesagt. Aber wir wollen uns noch einige andere Gedanken anhören, denn wir wollen ja eine fundierte Meinung dazu haben. Friedrich Nietzsche, der nihilistische Philosoph, hat ein Gedicht geschrieben mit dem Titel »Dem Unbekannten«. unbekannten Gotte. Und dort heißt es, noch einmal, ehe ich weiterziehe und meine Blicke vorwärts sende, heb ich vereinsamt meine Hände zu dir empor, zu dem ich fliehe. Ich will dich kennen, Unbekannter, du tief in meine Seele greifender, mein Leben wie ein Sturm durchschweifender, du unfassbarer, mir Verwandter, ich will dich kennen, selbst dir dienen. Nietzsche, dieser ungläubige Mann, der gesagt hat, Gott ist tot, er schreibt doch ein Gedicht an den unbekannten Gott und ist auf der Suche und er sagt, ich will dich kennen, wo bist du eigentlich? Dich muss es geben, aber wo bist du? Er stellt diese Frage sehr massiv. Manchmal staune ich, dass gerade Gottesleugner, wie sie sich manchmal nennen, ganz besonders intensiv auf der Suche nach Gott sind und danach fragen. Steven Weinberg, ein amerikanischer Nobelpreisträger für Physik, hat einmal Folgendes gesagt: Falls es einen Gott gibt, der besondere Pläne mit den Menschen hat, dann hat dieser Gott sich wirklich große Mühe gegeben, sein Interesse an uns nicht sichtbar werden zu lassen. Es erschiene mir unhöflich, wenn nicht gar respektlos, einen solchen Gott mit unseren Gebeten zu behelligen. Eine ganz merkwürdige Meinung, wie er sie hier nennt. So haben sich viele mit dieser Frage nach Gott auseinandergesetzt. Immer wieder im Zusammenhang mit dem Universum und mit den astronomischen Dingen. Zwei andere Astronomen sind zu ganz anderer Auffassung gekommen, nämlich:
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0: Berro und Silk. Und hören wir auch einmal ein Zitat von diesen beiden Astronomen. Sie sagen, die Kosmologie war stets die Wissenschaft, die der Theologie am nächsten stand, was zweifelsohne auch der Grund für ihre immer wieder beobachtbare Faszination auf Laien ist. Sie berührt Fragen von höchster Bedeutung, die weit über uns, weit über unser eigenes Schicksal hinausgehen und behandelt sie in einer Weise, die die anderen erdnäheren Wissenschaften nicht kennen. Und sie kommen sogar zu dem Schluss, dass das Universum ganz speziell für uns gemacht sein muss. Und zwar aufgrund ihrer astronomischen Forschungen. Und sie sagen, wurde der Kosmos sorgsam auf das Leben abgestimmt, dass sich unser Universum dem Leben gegenüber so überraschend gastfreundlich verhält, hat bestimmt sich nicht im Zuge der Evolution entwickelt. Dass tatsächlich eine ganze Anzahl voneinander unabhängiger Eigenschaften zusammentrifft, könnte die Vermutung aufkeimen lassen, unser Kosmos sei zum Zweck unseres Erscheinens entworfen worden. Wäre es nicht möglich, dass sich hinter diesen bemerkenswerten Zufällen ein großer Planer verbirgt? Wir sehen auch hier bei diesen beiden Astronomen, die Frage nach Gott bricht auf. Und sie sagen, aufgrund der Beobachtungen, die wir machen, ist das so speziell konstruiert, dass man annehmen muss, dieses ganze Universum wurde geplant um unseretwegen. Zu dieser Schlussfolgerung muss man kommen. So sagen sie hier ganz eindeutig. Wir sehen also, die Unterschiede sind auch sehr groß in den Auffassungen. Da wir jetzt schon so viel über den Urknall gesagt haben, möchte ich eine Beurteilung auch vornehmen aus wissenschaftlicher Sicht bezüglich des Urknalls. Ist eine solche Idee überhaupt naturwissenschaftlich möglich? Kann ein Urknall überhaupt stattgefunden haben, der als Ergebnis uns hervorgebracht hat. Ist das denkbar? Ich bin Informatiker und habe mich sehr intensiv mit Informationen beschäftigt. Und da gibt es einige Naturgesetze, die sehr einfach sind, aber sehr grundlegend und aus denen sich sehr weitgehende Schlussfolgerungen ziehen lassen. Ein solcher Satz heißt, Materielles kann nichts Nicht-Materielles hervorbringen. Also die Materie kann immer nur etwas tun, was selbst wieder Materie hervorbringt, Materie verändert. Information aber ist eine nicht-materielle Größe, ist eine ideelle Größe, die durch Denken zustande kommt. Demzufolge kann also Materie niemals Information erzeugen. Wir sind aber in der Lage, Information zu schreiben. In unseren Zellen haben wir sehr viel Information. Das kann also nicht das Ergebnis von Urknall sein, wo man sagt, am Anfang gab es nur Materie und Energie. Das sind beides materielle Größen und materielle Größen können niemals etwas Nicht-Materielles hervorbringen und Information ist etwas Nicht-Materielles. Wir sehen also, in wenigen Sätzen, wenn wir nur die Naturgesetze anwenden, können wir schlussfolgern, dass dieser ganze Spuk von der Urknalltheorie einfach nur ein theoretisches Gebilde ist und überhaupt nicht in der Praxis möglich ist. Das funktioniert also gar nicht. Das können wir deutlich aus der Sicht der Sätze der Information sagen. Warum werden die Dinge so unterschiedlich beurteilt von so verschiedenen Menschen? Das will ich uns mal deutlich machen an einer kleinen Geschichte. Zwei Männer gehen abends am Strand spazieren. Sie schauen sich, es wird schon Abend, die Sterne über dem Meer an. Und auf einmal sehen sie über dem Meer etwas blitzen. Jetzt reagieren diese beiden Männer sehr unterschiedlich. Der eine ist ein pensionierter Professor für Physik. Er läuft schnell zu seinem Auto. Er hat stets in seinem Auto eine große Zahl physikalischer Geräte, die er mit sich führt. Mit einer Stoppuhr misst er nun die Länge der Lichtblitze, mit einem Photometer ihre Helligkeit und mit einem Spektrometer misst er die Farben dieses Lichtes, das dort über das Meer kommt. Nachdem er alle Messwerte registriert hat, tut er die Geräte wieder in sein Auto, fährt nach Hause und seine Frau, als er dort ankommt, nach zu Hause, da sagt die Frau, sag mal, du musst heute etwas Unglaubliches erlebt haben. Du bist so aufgeregt, so jippelig. Was hast du eigentlich erlebt? Na ja, sagt er, das war wirklich so. Ich ging am Strand spazieren und da sah ich solche Lichtblitze. Ich habe sofort meine Geräte geholt, habe das alles gemessen. Und er sagte, ich beobachtete etwas, das ich als einen erhitzten Wolframdraht in einer Silikathülle identifizierte, der ein regelmäßiges Muster von Blitzen sichtbarer Strahlung mit einer Intensität von 2500 Lumen, außer in einer Entfernung von 850 Meter von der Küste, ausgesandt wurde. Da sagt die Frau, kann ich nicht nachvollziehen, aber nun gut, wenn dich das so begeistert hat, nun gut, dann war das ja ein großes Erlebnis für dich heute Abend. Der zweite war ein junger Mann, der genau dasselbe gesehen hat und es war ein Pfadfinder auf dem Heimweg. Er geht nach Hause und seine Mutter empfängt ihn und sagt, sag mal, Junge, du bist so aufgeregt. Du musst doch etwas Besonderes heute erlebt haben. Ja, sagt er, stimmt. Ich war am Strand und sah da solche Lichtblitze. Weißt du, ich sah ein Boot auf dem Meer, das sandte SOS-Signale aus. Da habe ich die Küstenwache alarmiert. Und die hat sofort ein Rettungsboot ausgesandt und so konnten die Schiffbrüchigen gerettet werden. Wir sehen, beide hatten exakt dasselbe gesehen, aber sie haben das völlig unterschiedlich interpretiert. Und so geht es uns auch bei dem Universum. Wir sehen das Universum und wir können das völlig unterschiedlich interpretieren, was dahinter steckt. Und in der Tat ist es so. Der eine wird dabei gottlos und der andere erkennt dahinter Gottes Handeln. Wir müssen uns entscheiden, auch wir. Die Wissenschaft, müssen wir wissen, kann Ursprungsfragen niemals erklären. Das gehört nicht zur Aufgabe der Wissenschaft, Ursprungsfragen zu erklären. Darum kann die Wissenschaft auch nichts sagen über die Herkunft des Lebens und auch nichts über die Herkunft des Universums. Auch die Philosophie kann uns keine Antwort geben. Die Philosophie ist mehr ein Fach, das Fragen aufwirft, wird viel diskutiert und neue Fragen aufgeworfen. Aber die Philosophie kann kaum inhaltliche Antworten geben. Neulich gab mal jemand eine Definition für Philosophie und er sagte, Philosophie ist, wenn jemand in einem dunklen Zimmer eine schwarze Katze sucht, die es gar nicht darin gibt. Ich fand recht treffend formuliert. Und damit hat er ausgedrückt, die Philosophie kann uns keine Antworten geben und schon gar nicht über die Herkunft des Universums oder des Lebens. Wo finden wir dann die Antwort? Die einzige Stelle, wo wir eine Antwort finden können, ist von dem, der es gemacht hat. Denn er war dabei. Alles andere, was uns sonst gesagt wird, ist reine, pure Spekulation. Und darum wollen wir uns jetzt mit der Bibel beschäftigen, damit wir wirklich gut informiert sind, wo das alles herkommt. Und einen besonderen Vers lesen wir im Psalm 8. Ich lese einmal die Verse 2 bis 5. Herr, unser Herrscher, wie herrlich ist dein Name in allen Landen. Du, den man lobet im Himmel, aus dem Mund der jungen Kinder und Säuglinge hast du eine Macht zugerichtet. Wenn ich sehe die Himmel, deiner Fingerwerk, den Mond und die Sterne, die du bereitet hast, was ist der Mensch, dass du seiner gedenkst, und des Menschen Kind, dass du dich seiner annimmst. Wir sehen also, das, was wir mit Teleskopen beobachten am Sternenhimmel, diese riesige Menge von Sternen, das Werk, wie es hier steht, des Fingers Gottes. Er hat mit dem Finger geschnipst, kann man sagen, da war das fertig. Was für eine unvorstellbare Vollmacht steckt dahinter bei der Erschaffung des Universums. Was für ein allmächtiger Gott, der das gemacht hat. Davon spricht nur die Bibel. Und in Römer 1, Vers 19 und 21 wird uns das noch einmal vor Augen geführt, was wir aus den Werken der Schöpfung lernen können. Und da heißt es, denn was man von Gott erkennen kann, das ist unter ihnen wohl bekannt. Gott selbst hat es ihnen ja kundgetan. Sein unsichtbares Wesen lässt sich ja doch seit der Erschaffung der Welt an seinen Werken mit dem geistigen Auge deutlich erkennen, nämlich seine ewige Macht und göttliche Größe. Daher gibt es keine Entschuldigung für sie, weil sie Gott zwar kannten, ihm aber doch nicht als Gott Verehrung und Dank dargebracht haben, sondern in ihren Gedanken auf nichtige Dinge verfallen sind und ihr unverständiges Herz in Verfinsterung haben geraten lassen. Hier wird uns deutlich gesagt, dass wir aus den Werken der Schöpfung sofort schließen können, dass hier ein ewiger, ein unendlicher Gott am Werke ist, der das gemacht hat. Eine andere Erklärung gibt es nicht. Alle Menschen, die über diese Erde gehen, haben darum aus den Werken der Schöpfung die Antwort, dass sie daraus schließen können, dass Gott das alles gemacht hat. Und hier steht sogar sehr deutlich, dass sie keine Entschuldigung haben. Niemand wird einmal vor Gott treten können und sagen, ich habe nicht gewusst, dass es dich gibt. Dann wird Gott sagen, ich habe eine so gewaltige Schöpfung gemacht. Daraus konntest du das ablesen. Was hast du mit diesem Wissen gemacht? Und dann stehen wir da. Aber Gott hat uns mehr Informationen gegeben, dass wir ihn finden können. Viele Leute, habe ich beobachtet, sind auf der Suche nach Gott. Aber sie suchen an der falschen Stelle. Man kann Gott nur dort finden, wo er ist. Neulich schrieb ein Physiker ein Buch mit dem Titel »Der Gott der Physiker«. Da hat sich jemand einen Gott zurechtgeschneidert, der dann ein spezieller Gott für die Physiker ist. Naja, vielleicht kommt demnächst ein neues Buch raus, »Der Gott der Chemiker«. Und ich kann mir gut vorstellen, die Menschen sind ja sehr erfinderisch, da kommt bald ein Buch raus mit dem Titel »Der Gott der Maurer und Fliesenleger«. Und vielleicht ein Gott der Klempner und Dachdecker. Oder vielleicht fühlen die Bäcker sich auch genötigt und schreiben ein Buch »Der Gott der Bäcker und Konditoren«. So macht sich jeder seinen eigenen Gott. Das ist die Tragik, dass wir uns eigene Götterbilder schaffen. Aber Gott ist nicht zu finden. Weder in der Physik noch in der Chemie, noch in allen sonstigen Dingen, die wir Menschen gemacht haben. Wenn wir die Antwort haben wollen, wer das gemacht hat, müssen wir die Bibel befragen. Das einzige Buch, das Gott selbst autorisiert hat als sein eigenes Buch, als Information, die wir von ihm haben. Ich möchte zunächst noch mal ein paar Gedanken verlieren über die Menge der Sterne, die wir in diesem Universum haben. Im Buch Jeremia, Kapitel 33, Vers 22 steht geschrieben, wie man des Himmels Heer nicht zählen, noch den Sand messen kann. Das ist vor einigen tausend Jahren aufgeschrieben worden von Jeremia im Namen Gottes. Hier sehen wir einmal, wie die Bibel das zum Ausdruck bringt. Eine solche wissenschaftliche Aussage über die Sternenzahl in normaler Alltagssprache der damaligen Zeit. Und wir können es alle verstehen. Heute haben wir eine Vorstellung von der Menge der Sterne. Höchstwahrscheinlich ist sie noch viel größer, aber die Abschätzung ergibt, dass es etwa 10 hoch 25 Sterne in unserem Universum gibt. Das wäre eine 1 mit 25 Nullen daran. Niemand kann das noch zählen. Auch kein Computer. Und wenn wir den schnellsten oder einen der schnellsten Computer einsetzen, die etwa 10 Milliarden Rechenoperationen in einer Sekunde ausführen können, können wir die Frage stellen, wie lange muss der wohl zählen, bis er nur durchgezählt hat? Noch weiter nichts getan, nur gezählt. Dieser Computer müsste 30 Millionen Jahre zählen, um nur einmal die Zahl durchgezählt zu haben. Und dann lesen wir im Psalm 8, der Schöpfer macht das mit einem Fingerschnipsen. Gewaltig. Die Gedanken der Bibel sind atemberaubend. Und das, was wir dort lesen, stellt alles in den Schatten, was wir Menschen uns überhaupt nur vorstellen können. Ich hielt neulich einen Vortrag über die Größe des Universums. Da kam hinterher ein junger Mann auf mich zu und er sagte, wissen Sie, was Sie da heute gesagt haben, diese Größe, das ist ja so unermesslich und so unvorstellbar. Das kann doch gar nicht ein Gott gemacht haben. Das müssen doch viele sein, die sich jetzt irgendwie aufgeteilt haben. So hat er sich das vorgestellt. Ich sage, nein, nein, das war nur ein einziger Gott. Nur einer, der hat das alles gemacht. Aber wer ist dieser eine, der das gemacht hat? Davon lesen wir im Johannesevangelium. Und gleich am Anfang des Johannesevangeliums finden wir die Antwort über diesen Schöpfer. Und da heißt es, im Anfang war das Wort und das Wort war bei Gott und Gott war das Wort. Dasselbe war im Anfang bei Gott. Im Anfang hat er alles gemacht. Alle Dinge sind durch dasselbe gemacht. Und ohne dasselbe ist nichts gemacht, was gemacht ist. Dies ist ein allumfassendes Wort. Hier heißt es, dass durch das Wort ist alles geworden. Alles, was wir sehen, das gesamte Universum, auch wir selbst, das Leben, die Zellen, die Erde, alles, was wir überhaupt nur sehen, ist durch das Wort gemacht. Aber wer ist dieses Wort? Es klingt ja schon durch, dass eine Person sein muss. In Vers 10 im selben Kapitel lesen wir, er war in der Welt und die Welt ist durch ihn gemacht. Wir wissen immer noch nicht, wer es ist. Da steht, er war in der Welt. Jetzt wissen wir schon mal, dass derjenige, der das Universum gemacht hat, hier in dieser Welt war. ob es wohl einer war, der heute Abend hier in der Halle ist? Mit Sicherheit nicht. Denn hier steht, er war in der Welt. Wer könnte das sein, der in der Welt war? Das wird vollständig entschlüsselt in Vers 14 im selben Kapitel, wo es heißt, und das Wort ward Fleisch und wohnte unter uns, und wir sahen seine Herrlichkeit, eine Herrlichkeit des eingeborenen Sohnes vom Vater, voller Gnade und Wahrheit. Jetzt ist es vollständig entschlüsselt. Gott, der Vater, hat seinen Sohn Jesus Christus eingesetzt, damit er die Welt macht. Er also ist der Schöpfer in Person. Hätten wir das gedacht? Jesus Christus, der Schöpfer aller Dinge. Er hat sich das Universum ausgedacht. Da gab es keinen Urknall. Er hat es gemacht. Komplett geschaffen. Alles ist sein Werk. In Hebräer 1, Vers 2 lesen wir das noch einmal. In diesen letzten Tagen hat Gott zu uns geredet durch seinen Sohn. Ihn hat Gott gesetzt zum Erben über alles. Durch ihn hat er auch die Welt gemacht. Wir können es also auch so formulieren. Gott, der Vater, hat durch seinen Sohn, Jesus Christus, das Weltall geschaffen. Und alles, was wir sehen. Oder in Kolosser 1, Vers 16 und 17 wird das noch einmal deutlich betont, sodass es keinen Zweifel daran gibt, wer der Urheber des Universums und dieser Welt ist. Es ist Jesus. Denn in ihm, in Jesus Christus, ist alles geschaffen, was im Himmel und auf Erden ist, das Sichtbare und das Unsichtbare. Es seien Throne oder Herrschaften oder Reiche oder Gewalten. Es ist alles durch ihn und zu ihm geschaffen. Und er ist vor allem und es besteht alles in ihm. Jetzt haben wir uns schon sehr weit vorgearbeitet. Bei all diesen Fragen zur Herkunft des Universums haben wir gesehen, all das, was die Astronomen sich da überlegen, mag ja teilweise ganz gut sein, diese Gedanken. Aber niemals kommen sie an diesen Punkt, dass sie uns sagen können, wer der Urheber ist. Und niemals können sie uns sagen, wie schnell der Schöpfer das gemacht hat. Das kann man nur aus der Bibel erfahren. Und die Bibel sagt, am vierten Schöpfungstag wurden die Gestirne, Sonne und Mond gemacht. Von wem? Von Jesus. Jesus hat alle diese Dinge geschaffen. Alles. Alles ist sein Werk. Astronomen haben mancherlei Gedanken gehabt. Und einen Gedanken möchte ich besonders hervorheben, das war ein guter Gedanke der Astronomen, wenn auch etliche falsch sind. Wie wir gesehen haben, diese Urknallgeschichte ist eine falsche Idee. Aber eine Idee fand ich sehr gut. Die Planeten in unserem Planetensystem haben ein besonderes Symbol. Und unsere Erde hat folgendes Symbol, das ist eine Kugel mit einem Kreuz darauf. Also da haben sie eine Sternstunde erlebt, dass sie dieses Symbol für die Erde gewählt haben. Warum? Weil auf dieser Erde ein Kreuz stand. Ein ganz besonderes, ein außergewöhnliches Kreuz. Es war das Kreuz von Golgatha. Dieses Kreuz stand nicht irgendwo im Universum, vielleicht auf dem Jupiter oder sonst wo, sondern hier auf dieser Erde. Es war angekündigt, dass es kommen wird und sein wird, schon im Alten Testament bei Jesaja Kapitel 53. Und da steht in den Versen 3 bis 7, er war der Allerverachtetste, voller Schmerzen und Krankheit. Er war so verachtet, dass man das Angesicht vor ihm verbarg. Darum haben wir ihn nichts geachtet. Für wahr, er trug unsere Krankheit und lud auf sich unsere Schmerzen. Wir aber hielten ihn für den, der geplagt und von Gott geschlagen und gemartert wäre. Aber er ist um unserer Missetat willen verwundet und um unserer Sünde willen zerschlagen. Die Strafe liegt auf ihm, auf dass wir Frieden hätten. Und durch seine Wunden sind wir geheilt. Wir gingen alle in die Irre wie Schafe. Ein jeglicher sah auf seinen Weg. Aber der Herr warf unser aller Sünde auf ihn. Da er gestraft und gemartert war, tat er seinen Mund nicht auf wie ein Lamm, das zur Schlachtbank geführt wird. Und wie ein Schaf, das verstummt vor seinem Scherer und seinen Mund nicht auftut. Hier im prophetischen Wort wird vorausgesagt, dass einer kommen wird, der die Sünde der Menschen tragen wird. Das geschah dann über 700 Jahre später und erfüllte sich am Kreuz von Golgatha. Und jetzt kommt ein Gedanke, ich weiß nicht, ob wir den überhaupt fassen können, weil der alle unsere Vorstellungskraft völlig zersprengt. Hier bin ich am Ende meiner Vorstellungskraft. Können wir uns das denken, diesen Gedanken, dass der Schöpfer, der das Universum gemacht hat, der unendlich viel Macht hat, so ein Riesenuniversum zu schaffen mit 10 hoch 25 Sternen, der Macht hat über alle Dinge, der sich überlegt, wie die DNS-Moleküle unserer Zellen sind, der sich alle diese Dinge überlegt hat, und er kommt zu uns auf diese Erde und wird an ein Kreuz geschlagen und verblutet dort bitterlich. Ist dieser Gedanke vorstellbar, dass das ein und dieselbe Person ist? Das war nicht irgendeiner, der dort gekreuzigt wurde. Es war der Sohn Gottes, es war der Schöpfer. Es war der Schöpfer, der uns gemacht hat. Der starb dort. Er verblutete dort, einsam und verlassen. Nur eine grölende Volksmenge stand herum und sagte, wenn du Gottes Sohn bist, dann steig herunter vom Kreuz. Wenn er runtergestiegen wäre von diesem Kreuz, dann wäre unser Weg mit hundertprozentiger Sicherheit die Hölle. Wegen unserer Sünde würden wir Gott niemals zu sehen kriegen. Niemals würden wir den Himmel erreichen. Weil Gott nicht eine einzige Sünde in seinen Himmel hineinlässt. Denn wenn eine Sünde in den Himmel hineinkommt, ist der Himmel sofort kaputt, genau wie unsere Erde auch. Mit 2 Weltkriegen und 50 Millionen Toten und alles, was wir hier erlebt haben, Mobbing an den Arbeitsplätzen, Ehescheidungen, diese Welt ist kaputt. Das sieht Gott und er sagt, ich liebe diese Menschen. Was kann man tun, um diese Menschen dennoch in den Himmel hineinzulassen? Sünde hineinzulassen geht nicht. Also muss die Sünde bezahlt werden. Und Gott schickt seinen Sohn in diese Welt. Er schickt den Schöpfer selbst. Und der Schöpfer kommt hier zu uns und geht an ein Kreuz und stirbt dort den Tod eines Verbrechers. Denn wir sind Verbrecher wegen unserer Sünde. Und stellvertretend geht er dorthin und stirbt. Ein Atemzug, ein Pusten hätte genügt und diese gröhlende Volksmenge wäre sofort beseitigt gewesen durch sein Allmachtswort. Aber das tut er nicht. Sondern er liebt die Menschen und trägt ihre Schuld und bringt sie durch und erwirbt auf diese Weise für uns die Möglichkeit, in den Himmel zu kommen. Was muss das für eine unvorstellbare Liebe sein, die dahinter steht, um so etwas auszuführen? Er hat sich ja selbst dorthin gegeben. Er hat gesagt, ich bin gekommen in diese Welt, um Sünder selig zu machen. Und Sünder sind wir alle. Ich staune, was wir Menschen manchmal sagen, wir halten uns manchmal für gut. Wenn ich mal jemanden frage, sagen Sie mal, kommen Sie wohl auch in den Himmel? Dann sagen Leute, ja, ich bin doch ein guter Mensch. Ich helfe meinem Nachbarn und bin sonst doch ein feiner Kerl, nicht wahr? Das sieht doch Gott alles. Ja, denkst du, Gott sieht die Sünde auch. Und wenn wir nur ein einziges Mal in unserem Leben gelogen hätten, dann wäre das Sünde und Gott lässt nicht eine Sünde in seinen Himmel. Und für diese eine Sünde schon hätte Jesus am Kreuz sterben müssen. So ernst nimmt Gott Sünde, dass wir ja nicht die Sünde verharmlosen. Wer Sünde verharmlost, der schafft sich selbst den ewigen Tod. Die Sünde muss uns tief ins Herz brennen, dass wir erkennen, dass wir vor Gott verlorene Leute sind. Er lässt nicht eine Sünde durch und darum brauchen wir den Herrn Jesus, diesen Schöpfer selbst, eine ganz persönliche Entscheidung zu ihm hin, damit wir das ewige Leben haben und nicht in die Hölle kommen. Das ist der Punkt. Und das tut der Schöpfer. Der Urheber des Universums geht dort an dieses Kreuz. Und das Kreuz ist darum unvorstellbar wichtig, dass wir das alle wissen. Und weil es so wichtig ist, hat Gott sogar das Kreuz an den Himmel gezeichnet auf der südlichen Halbkugel. Als ich in Südafrika war und dieses Kreuz des Südens dort am Himmel gesehen habe, es ist das kleinste Sternbild von den 88 Sternbildern überhaupt. Und dann kann man deutlich dieses Kreuz sehen. Und ein Südafrikaner sagte mir, wissen Sie, Gott hat uns hier jeden Abend das Kreuz an den Himmel gezeichnet. Ihr auf der nördlichen Halbkugel habt das Kreuz von Golgatha gehabt. Aber uns hat das an den Himmel gezeichnet, dass wir daran erinnert werden. Und wenn wir uns mit diesem Kreuz des Südens beschäftigen, etwas mehr, stellen wir fest, dass innerhalb dieses Sternbildes des Kreuzes des Südens es eine Konstellation von Sternen gibt, in allen möglichen Farben, gelbe, rote, blaue, alle möglichen Farben von Sternen. Und der Astronom Herschel hat diese Konstellation von Sternen einmal bezeichnet als das Schatzkästchen. Da wurde mir klar, ein Symbol für den Himmel, das Schatzkästchen. Aber dort, an derselben Stelle, innerhalb des Kreuzes des Südens, da gibt es eine Dunkelwolke. In der Astronomie heißt diese Dunkelwolke der Kohlensack. Warum Kohlensack? Nun, haben wir schon mal einen Kopf reingesteckt in einen Kohlensack? Haben wir heute fast ja nicht mehr. Aber wenn man einen Kopf in den Kohlensack steckt, da kommt man so schwarz raus und da drin sieht man gar nichts. Und das ist eine gute Bezeichnung für diese Dunkelwolke, denn das Licht, das dort kommt, jenseits der Sterne, die jenseits dieser Dunkelwolke sind, kann man von uns aus nicht mehr sehen. Ist also absolut lichtundurchlässig. Und diese Dunkelwolke, die auch

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1: Größer als die Schatzkiste ist ein Symbol für die Hölle. Die Hölle ist der Ort der Finsternis. Und diese Entscheidung für uns Menschen fällt unter dem Kreuz. Am Kreuz entscheidet sich, wo wir einmal die Ewigkeit zubringen werden. Entweder im Himmel oder in der Hölle. Wenn uns das alles kalt lässt und sagt, interessiert mich nicht, mich interessiert das überhaupt nicht, wer das gemacht hat, mich interessiert dieser Jesus gar nicht, ich folge einem ganz anderen Weg, dann musst du wissen, dass du die Ewigkeit in der Hölle zubringen wirst. Das sagt die Bibel ganz deutlich. Aber wenn du zu Jesus kommst und dein Leben bei ihm festmachst, wirst du im Himmel sein. So deutlich, so klar verkündigt uns das die Bibel und außerdem auch noch durch die Sterne, durch dieses Kreuz des Südens. Es ist also Gott sehr wichtig, dass wir das wissen. Das ist äußerst wichtig, dass wir diese Botschaft verstanden haben. Viele Menschen fantasieren über den Tod. Es ist wichtig zu wissen, was genau danach sein wird. Wenn wir im Tode sind, wo wir alle durchgehen werden, da wird, wenn wir in diesem Leben eine Entscheidung für Jesus getroffen haben, der Jesus selbst da sein, uns in Empfang nehmen und zum Himmel führen. Das ist das, was er uns versprochen hat. Im Psalm 23, Vers 4 heißt es, und ob ich schon wanderte im finstern Tal, fürchte ich kein Unglück, denn du bist bei mir, dein Stecken und Stab trösten mich. Im Tode wird er bei uns sein. Und das ist mit dem finsteren Tal hier vom Hebräischen auch gemeint. In Südafrika wurde ein Film gedreht und den Tierfilmern ist es gelungen, folgende Szenerie festzuhalten. Dort in der Steppe ist ein Gepard unterwegs. Der Gepard ist das schnellste Säugetier der Welt. Und dort läuft ein Warzenschwein rum, ein junges Warzenschwein. Und was denkt der Gepard? Na, feines Frühstück. Du musst nur noch hinterherlaufen und schnappen. Und das tut er dann auch. Er läuft auf das Warzenschwein zu. Das Warzenschwein merkt, dass es verfolgt wird. Was macht's? Läuft auch. Jetzt kann man ausrechnen, aufgrund der beiden Geschwindigkeiten von Warzenschwein und Gepard, wie viele Sekunden es noch dauern wird, bis der Gepard sein Frühstück hat. Aber was passiert, und das gelang in dem Film festzuhalten, das Warzenschwein verschwindet plötzlich in einem Loch in der Steppe. Weg ist es. Gerettet. Das ist mir zum Gleichnis geworden, was im Tode sein wird. Im Tode brauchen wir einen solchen Zufluchtsort, so wie das Warzenschwein es auch vorgefunden hat. Man kann die Frage stellen, wann wusste das Warzenschwein um dieses Schlupfloch? Hat es etwa, als der Gepard dort angelaufen kam, dieses Loch gesucht? Zu spät. Das findest du nicht mehr. Es wusste genau, an welchen Stellen die Löcher sind. Und wenn Gefahr droht, wusste es genau, welches Loch das nächste ist. Und dann ab dort hinein. Zufluchtsort. Den Zufluchtsort der Ewigkeit müssen wir heute kennen. Nicht im Tode. Im Tode ist alles zu spät. Im Hier und Heute gilt es, das festzumachen. Hier und heute müssen wir die Entscheidung treffen. Und diese Möglichkeit haben wir, dass wir diese Entscheidung festmachen können. Ich hielt irgendwo einen Vortrag und sprach davon, dass wir den Zufluchtsort brauchen und dass wir in den Himmel kommen sollen, das ist der Platz, den Gott vorgesehen hat. Und hinterher kam ein Ehepaar und wir haben uns einen Raum gesucht, wo wir da einmal in Ruhe darüber sprechen konnten. Und ich kann mich noch genau erinnern, wie das so war. Ich saß am Kopfende des Tisches und dieses Ehepaar, die saßen rechts und links von mir zu beiden Seiten des Tisches. Und nun hatte ich viel über den Himmel gesagt und dann fragte ich, wollen Sie auch in den Himmel kommen? Und der Mann sagte, ja, ich habe das verstanden, ich möchte das heute festmachen. Diese Entscheidung für Jesus möchte ich festmachen. Ein Arbeitskollege hatte mir schon einiges darüber gesagt. Ich bin schon recht gut informiert und heute ist die Sache auf den Punkt gebracht. Heute mache ich die Sache, möchte ich das festmachen. Und dann fragte ich seine Frau, ich sage, wollen Sie das auch festmachen? Und dann fragte ich seine Frau, ich sage, wollen Sie das auch festmachen? Und da sagte sie als Antwort, nein, wissen Sie,

sichtbar. Und dann sagte ihr das, habe ich ihr das gleichnishaft daran erklärt. Ich sage, Sie werden in den nächsten Tagen ein Baby erwarten. Und ich sage, das wächst jetzt da in dem Bauch heran, bis zur Geburt. Aber ich sage, da würde niemals etwas wachsen, wenn nicht zuvor eine Initialzündung gewesen wäre. Diese Initialzündung war nötig, damit überhaupt was wachsen kann. Das hat sie verstanden, dass es im Glauben auch so ist. Es muss eine Initialzündung kommen und dann kann der Glaube wachsen. Auf der Stelle entschied sie sich auch, den Weg mit Jesus zu gehen. Ich habe gehört, sind beide jetzt treu in einer Gemeinde, wo sie mitarbeiten. Der Junge ist längst geboren. Und das war ihr gedanklich eine Hilfe, so zu Jesus zu kommen. Das, was für uns heute nötig ist, was wir tun sollen, ist, dass diese Initialzündung in unserem Leben stattfindet. Diese Initialzündung zum Glauben, die uns dann in den Himmel bringt. Das ist der Wille Gottes, dass wir nicht verloren gehen, sondern in den Himmel kommen. Und dazu bedarf es einer solchen Initialzündung. Also ein Tag, wo wir sagen, Herr Jesus, hier bin ich. Ich möchte das festmachen in einem Gebet. Ich bleibe zurück. Das ist mein Tag. Ich habe es verstanden. Diese Information, die ich heute bekommen habe, die reicht aus. Das will ich festmachen. Dazu lade ich gleich ganz herzlich ein. Es war eine andere Stelle. Da habe ich so einen Vortrag gehalten und auch eingeladen, um das festzumachen. Und da war ein Mann, ich sage, wie ist das bei Ihnen da mit dem Glauben? Er sagt, ja, wissen Sie, bei mir ist das so 99%. Also so ganz sicher bin ich mir noch nicht. Mir fehlt noch 1%. Ich sage, das können wir hier jetzt festmachen, dann sind Sie auf 100%. Das hat er gemacht und dann ging er nach Hause mit 100%iger Gewissheit, auch er wird einmal den Himmel sehen. Ich erzählte diese Geschichte ganz woanders und sagte, da war ein Mann mit 99% und da bleibt einer zurück und sagt, wissen Sie, bei mir ist viel schlimmer, da ist überhaupt nur 1%. Ich sage, kein Problem, dann füllen Sie auf von 1% auf 100%. Das tat er und fand auch den Himmel. Also unabhängig, wo wir sind, wie unser Prozentsatz ist, wir können heute kommen und die Sache festmachen. Ich lade dazu ein, gleich. Wir hören jetzt gleich noch einmal den Chor und danach werde ich dazu einige Sätze noch sagen, wie das dann geht. Also zunächst einmal jetzt noch den Chor. Musik.

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0: Leben als Christ in der Endzeit. So lautet unsere Bibelwoche, kann man schon fast sagen. Es sind insgesamt ja 5 Vorträge. Und ich bedanke mich auch ganz herzlich für die Einladung von einem Ende Deutschlands zum anderen. Das dauert ungefähr 7,5 Stunden mit dem Zug. Also ist ganz zu empfehlen, eine schöne Reise. Man sieht sehr viel, aber Schnee hat es erst hier gehabt. Besonderes Erlebnis, wenn man hier eintrifft. Wir wohnen ja auch am Rande des Schwarzwaldes, auch sehr schön. Und ich habe mich sehr erinnert gefühlt an meine badische Heimat, als ich hier durchs Erzgebirge gefahren bin. Ja, ich freue mich, mit Ihnen, mit euch einige Tage zu verbringen. Ich war ja vor einem Jahr auch in der Nähe, Lugau-Stolberg, dieser Bezirk, und auch einige hier. Freue ich mich auch, euch wiederzusehen. Und das Thema heute Abend lautet Globalisierung und Antichrist. Ja, der Spiegel, die Zeitschrift Der Spiegel letzte Woche hatte die Schlagzeile Auftrag Weltfrieden. Abgebildet war das Gesicht von Barack Obama, sehr groß. Und jetzt ging durch die Presse die Schlagzeile, bei der Weltklimakonferenz soll die neue Weltordnung festgezimmert werden, die Weltregierung vorbereitet werden weiterhin. In Europa geht es jetzt auch voran. Wir werden morgen mehr hören beim Thema Europa, das neue Römische Reich, Fragezeichen. Es fehlt nur noch ein Land, das Nachbarland direkt hier hinter der Grenze, wird aber wohl auch unterschreiben, die europäische Verfassung, die jetzt Reformvertrag heißt. Und so kann also die europäische Einigung und die Welteinheit voranschreiten. Wir leben also in einer sehr spannenden Zeit. Die zunehmende Auflösung der Nationalstaaten, das Einfließen in den Globalismus, das heißt die eine Welt, mit auch der Vereinigung der Religionen, denn das läuft auch parallel. Und ich möchte heute Abend, ich hoffe, ihr gebt mir ein bisschen Zeit, einiges dazu sagen, über die Themen, was ist die neue Weltordnung, was ist die Globalisierung, was steckt dahinter, hinter diesen Begriffen, die technischen Voraussetzungen, die politischen Voraussetzungen, die wirtschaftliche Globalisierung und auch die Globalisierung auf religiösem Gebiet und wie können wir als Christen darauf eingehen und uns verhalten. In Offenbarung 13 lesen wir, und ich sah ein Tier aus dem Meer steigen. Ihm wurde Macht gegeben über alle Stämme und Völker und Sprachen und Nationen, und alle, die auf Erden wohnen, beten es an, deren Namen nicht vom Anfang der Welt an geschrieben stehen, in dem Lebensbuch des Lammes, das erwürget ist. Mit anderen Worten sagt uns hier Gott durch seinen Apostel Johannes, dass es einen Zustand geben wird, wo ein Weltherrscher, ein Tier aus dem Meer wird er genannt, die ganze Welt unter seiner Herrschaft vereinigt. Er wird den Namen Gottes lästern, er wird die Gläubigen verfolgen. Es wird eine schlimme Verfolgungswelle kommen, aber alle auf Erden beten es an, außer eben denen, die im Lebensbuch des Lammes geschrieben stehen. Außer denen, die wiedergeboren sind aus Wasser und Geist, die zu Jesus Christus gehören. Jesus Christus ist ja für uns gestorben am Kreuz auf Golgatha, um uns von Sünde, Tod und Teufel zu erlösen. Und jeder, der das angenommen hat im Glauben, steht im Lebensbuch des Lammes und kommt nicht in das Verdammungsgericht. Er ist vom Tode zum Leben hindurchgedrungen. Wer zu Jesus gehört. Aber die anderen, sie werden diesen Verführer anbeten, dem alle Macht gegeben ist. Es heißt übrigens hier über alle Stämme und Völker und Sprachen und Nationen. Das heißt, es wird eine weltweite Herrschaft sein. Wahrscheinlich mit Zentrum in Europa, das neue Römische Reich. Darüber werden wir dann morgen noch mehr sagen. Der Antichrist also erhebt sich aus dem Völkermeer aufsteigend zu weltweiter Herrschaft. Und wer nicht zu Jesus gehört, wird ihn verehren und die Gläubigen werden verfolgt werden. Aber, wie wir hier so schön lesen, hat mich sehr gefreut, Gott ist treu, keiner wird uns aus seiner Hand reißen können. Und selbst wenn sie das irdische Leben nehmen, werden sie uns das ewige Leben nicht nehmen können. Das möchte ich auch als Trost und Ermutigung vorweg sagen, bevor wir uns jetzt ausführlicher mit diesem Thema Globalisierung und neue Weltordnung beschäftigen. Was ist die neue Weltordnung? Die neue Weltordnung hat eine Welt zum Ziel, in der alle Menschen in Frieden und Eintracht zusammenleben. Wunderbar klingt das alles zunächst. Es soll kein Krieg mehr sein. Die Menschheit soll zusammenwachsen zu einer großen Familie. Es soll keine Konflikte mehr geben wegen Rasse, Kaste, Geschlecht, Weltanschauung oder Religion. Friede, Einheit, Harmonie und Toleranz. Die Welt ist tatsächlich zusammengewachsen, insbesondere seit der kommunistische Staatenblock sich aufgelöst hat. Der Fall der Berliner Mauer und alles, was damit zusammenhängt, war natürlich eine wichtige Vorstufe der Welteinheit. Gorbatschows Perestroika hat zu einer Auflösung des kommunistischen Dogmatismus und Totalitarismus geführt. Nun hat das kapitalistische System die Oberhand. Unsicherheit allerdings stellen die islamischen Staaten dar mit ihren Ölmilliarden, die auch einen Welteinfluss anstreben, allein schon durch ihre wirtschaftliche Macht. So ist auch, was Globalisierung angeht, manches im Fließen, wo wir noch nicht genau wissen, wo es jetzt politisch und wirtschaftlich im Einzelnen hinläuft. Auffallend ist, dass Politiker in Ost und West von der neuen Weltordnung reden. Jetzt auch wieder Obama, aber auch schon vorher Gorbatschow im Osten und George Bush Senior und George Bush Junior im Westen. Obwohl sie sich in manchem unterscheiden, aber in diesem Punkt neue Weltordnung, Zusammenwachsen der Menschheit, sind sie sich einig. Und natürlich auch wegen der Krisen, die es ja gibt. Kriegsgefahr, Atomwaffen, Klimakatastrophe sind natürlich alles Krisen, die das Zusammenwachsen der Menschheit beschleunigen. Und die vielleicht, ich sage es mal vorsichtig, gerade recht kommen, um diese Welteinheit voranzutreiben. Nun, wir finden also immer stärker die Stärkung internationaler Organisationen wie etwa der UNO, also die Vereinten Nationen mit Sitz in New York und Genf und anderen Ländern. Und ein Weltparlament ist im Grunde ja schon vorhanden in Gestalt der UNO-Versammlung. Es gibt auch schon den Weltgerichtshof, Weltpolizei, Weltarmee. Alles ist schon vorbereitet. Es ist nur so, dass die einzelnen Staaten doch noch eine gewisse Selbstbestimmung für sich haben, wenn sie auch immer mehr beschnitten wird, etwa durch die europäische Vereinigung in unserem Kontinent. Nationalistische Kriege scheinen das aufzuhalten, aber man sieht, dass immer öfter die UNO geradezu als Weltpolizei, Weltarmee eingreift, wo es gewisse Konflikte gibt. Weltanschauliche Hintergründe finden sich schon seit langem, etwa in den USA, wo ja auf jeder 1-Dollar-Note der Begriff Novus Ordo Seculorum aufgedruckt ist, neue Weltordnung. Man findet auch ein seltsames Auge, das auf der Spitze einer Pyramide steht, das Auge Luzifers auf der Pyramide der Freimaurer gerade. Das ist auch ein offenes Geheimnis. Das ist jetzt keine Spekulation, sondern wird auch zugegeben. Und hier liegt also auch die Vorstellung der neuen Weltordnung begründet. Auch die Europahymne aus Schillers Ode an die Freude enthält ja die Sätze, alle Menschen werden Brüder, wo dein sanfter Flügel weilt. Deine Zauber binden wieder, was die Mode, und dazu gehört auch die Religion, streng geteilt. Soll also alles zusammengeführt werden. 1776 beschrieb der Gründer des Illuminatenordens, Adam Weishaupt, die Einheit folgendermaßen, nämlich dass Fürsten und Nationen ohne Gewalttat von der Erde verschwinden würden, das Menschengeschlecht wird eine einzige Familie und die Welt wird die Wohnung von Menschen, die nur ihrer Vernunft und keiner göttlichen Offenbarung folgen. Vernunftreligion der Aufklärungsphilosophie spielte damals natürlich mit hinein. Es ist interessant im Bereich der UNO, dass der Generalsekretär dieser UNO gemäß der Agenda 21, also der Handlungsanweisung für das 21. Jahrhundert, ein sehr großes Machtpotenzial bekommen soll. So heißt es etwa in der Agenda 21, Absatz 38, 15 über den Generalsekretär, eine entschlossene und wirksame Führung durch den Generalsekretär ist von ausschlaggebender Bedeutung, da er oder sie der zentrale Ausgangspunkt der institutionellen Regelungen innerhalb des Systems der Vereinten Nationen für einen erfolgreichen Folgeprozess der Konferenz und für die Umsetzung der Agenda 21 darstellen würde. Zitat Ende. Also der UNO-Generalsekretär soll sehr große Macht bekommen, auch der Präsident und Außenminister der Europäischen Union und auch der Präsident der Vereinten Staaten hat sehr großen Einfluss. Man muss sehen, welche Gestalt sich da schließlich herausschält. Nach meiner Erkenntnis aus der Heiligen Schrift dürfte der Antichrist ein politischer Herrscher sein und das Tier aus der Erde, der falsche Prophet, eine religiöse Verführungsgestalt, die zur Zusammenführung der Religionen und zur Vorbereitung der religiösen Verehrung des Antichristen dient. Die Hure Babylon wiederum, das ist die abgefallene Kirche in allen Konfessionen, die dem Antichristen und dem falschen Propheten zuarbeitet. Nun aber, bevor ich auf diese Dinge noch eingehe, zu den technischen Voraussetzungen der Globalisierung. Wir haben über das Politische kurz etwas gesagt, technische Voraussetzungen. Das ist ganz klar, dass man heute die Welt global erreichen kann. Es gab es noch zur Zeit der Hitler-Diktatur, auch der Stalin-Diktatur noch nicht. Man hatte da Blockwarte und Gauwarte und Ähnliches. Aber heute kann man die Menschheit wirklich schon aus dem Weltraum kontrollieren. Ich möchte aber sagen, dass dadurch diese technischen Möglichkeiten ambivalent, also zwiespältig sind. Man kann sie zum Guten und zum Schlechten benutzen. Ich denke zum Beispiel an das GPS-Navigationssystem, wo man natürlich wunderbar Zeit spart und Benzin spart, wenn man weiß, wo man hingeführt wird, aber man ist genauso kontrollierbar, wo man sich befindet. Und jeder Handy oder jedes Handy, selbst wenn es nicht eingeschaltet ist, kann geortet werden. Ja. Da muss man schon die Batterie rausmachen, wenn man nicht geortet werden können möchte. Langer Satz, ja. Aber auf jeden Fall, der Mensch ist ortbar, wenn er diese Dinge mit sich trägt und nicht ganz ausgeschaltet hat. Und wir haben natürlich heute hervorragende Möglichkeiten, auch über Internet zu kommunizieren, weltweit. Ich gebrauche auch E-Mail, weil es natürlich viel Zeit und Geld spart. Aber man muss auch wissen, das Bild des Tieres, das überall gesehen werden kann, das ist heute technisch alles möglich. Weltweite Datenübertragung, wir sind also heute wesentlich weiter als noch vor 50 Jahren, was die technischen Voraussetzungen angeht. Es wird auch viel spekuliert über das Malzeichen 666. Eindeutig ist, dass es ein Erkennungszeichen des Namens des Tieres, also des Antichristen, darstellt, der Zahlenwert seines Namens. Und man hat heute bereits neue Zahlungsarten entwickelt. Es wird immer weniger mit Bargeld bezahlt. Es kommt immer mehr der bargeldlose Zahlungsverkehr. Arbeitslosengeld wird ohnehin schon bargeldlos nur ausbezahlt. Und auch in vielen Läden wird es immer mehr elektronisch, auch durch die Chiptechnik, modernisiert. Es ist schon das Ziel mit dem RFID-Chip, dass man die Dinge kennzeichnet, dass überall so ein kleiner reiskorngroßer Chip drin ist und man sogar so durch die Kasse läuft, dass gar keine Kassiererin mehr da sein muss, dass es alles durch Strahlung, ich bin jetzt kein Techniker, ja, aber durch diese Strahlungs- und Sendeenergie festgestellt wird, was man gekauft hat, was es kostet, alles vollautomatisch. Und man kann also alles dadurch auch im Rückwärtsgang dann kontrollieren, wer was, wie viel und wo gekauft hat, wo er sich befunden hat, was er oder sie getan hat und so weiter. Also wir wollen die Vorteile nicht gering achten. Es ist eine Erleichterung des Lebens, aber die Kontrollierbarkeit hat zugenommen. In Brüssel steht übrigens ein großer Computer, in dem sämtliche Wirtschaftsdaten des europäischen Raums gespeichert sind. Brüssel, wo sich auch die zukünftige Zentralregierung Europas.
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0: Befindet. Nun, soweit einiges dazu. Was den Personalausweis angeht, haben wir heute ja schon die Möglichkeiten mit biometrischen Daten, Gesichtserkennung, Fingerabdruck, physiognomische Erkennung ist das also auch, genetische Erkennung vom Erbgut her und so weiter. Also die Menschheit hat große Fortschritte gemacht, aber was nun die Freiheit angeht, die Bewegungsfreiheit auch und Meinungs- und vielleicht auch Glaubensfreiheit, da ist es eher ein Rückschritt. Das werden wir diese Tage noch hören. Noch etwas, bevor ich auf den entscheidenden Punkt religiöse Globalisierung zu sprechen komme. Noch vorher etwas zur wirtschaftlichen Globalisierung. Bringt uns ja auch auf den Nägeln angesichts der wachsenden Arbeitslosigkeit und des Zusammenballens der Reichtümer in immer weniger Händen. Und genau das ist übrigens in der Heiligen Schrift vorausgesagt. Und zwar am Ende der Tage, was wir heute erleben. In Jakobus 5 lesen wir Folgendes, Verse 3 bis 6. Ihr habt euch Schätze gesammelt am Ende der Tage. Siehe, der Lohn der Arbeiter, die euer Land abgeerntet haben, den ihr ihnen vorenthalten habt, der schreit, und das Rufen der Schnitter ist gekommen vor die Ohren des Herrn Zebaoth. Ihr habt geschlemmt auf Erden und geprasst und eure Herzen gemästet am Schlachttag. Ihr habt den Gerechten verurteilt und getötet und er hat euch nicht widerstanden. Das ist ein Gerichtswort hier, was Gott über seinen Boten Jakobus uns sagen lässt, gegen diejenigen, die immer mehr Reichtümer anhäufen auf Kosten der Armen, denen der Lohn, der gerechte Lohn für ihre Arbeit vorenthalten wird. Ja, das war auch ein berechtigter Aspekt im Marxismus. Man wollte hier ja den Ausgleich schaffen sozusagen, aber es hat eben nicht funktioniert, weil man ein falsches Menschenbild hatte vom angeblich guten Menschen, der nicht egoistisch ist. Und so funktioniert es eben nicht. Es hat in der Urgemeinde funktioniert, wo das Herz verändert wurde durch den Geist Gottes, dieser Güterkommunismus, wie man so sagt, aber wo nicht wiedergeborene Menschen, die also nicht den Geist Gottes in sich tragen, das versuchen, wird immer wieder das alte Adamwesen durchbrechen. Aber heute erleben wir auch diese Ungerechtigkeit, dass alles in immer weniger Händen konzentriert wird. Das Geldwesen, das Bankenwesen, Finanzwesen, auch Verlagswesen, sogar im christlichen Bereich zum Teil. Und das sind also auch endzeitliche Entwicklungen. Jedes Globalisieren auch auf diesem Gebiet oder jedes Monopolisieren, in wenigen Händen alles zusammenlegen, birgt immer Gefahren, auch für die Meinungsfreiheit. Man weiß heute, dass etwa in den USA die Superreichen, die gerade 1% der Bevölkerung ausmachen, mehr besitzen als die restlichen 99% zusammen. Und aus diesem Kreis kommen die meisten auch einflussreichen Weltveränderer, die in den Hintergründen auf die Politiker einwirken. Es werden im Zuge der Globalisierung immer mehr Betriebe zusammengelegt. Oder richtiger gesagt, die Finanzschwächeren werden von den Finanzstärkeren aufgekauft. Auf internationaler Ebene werden im Zug der Globalisierung Industriezweige und ganze Volkswirtschaften, man kann vielleicht sogar fast sagen ganze Länder, aufgekauft. Zum Beispiel innerhalb der Europäischen Union. Wir waren jetzt in Lettland zu einer Vortragsreise. Und da habe ich gesagt, oh, da muss ja noch Geld da sein, da werden Autobahnen ja gebaut, mitten durch Riga. Dann sagten sie, ja, das zahlt die EU. Lettland ist schon dreimal an die EU verschuldet. Dreimal schon hat es sich verkaufen müssen an die Europäische Union. Ja, deshalb, viele Länder gehen sogar freiwillig hinein, um hier getragen zu werden durch die anderen Länder. Und was soll man dazu sagen? Es ist traurig, aber auch hier durch Unrecht, durch Zusammenhäufung der Reichtümer in wenigen Händen dieses soziale Ungleichgewicht entstanden. Eine neue Weltfinanzordnung wird gefordert, und zwar in ein zum Teil zumindest künstlich angeheiztes Wirtschaftschaos. Es war auch auffallend, nachdem die Iren damals vor einem Jahr zuerst gegen den Beitritt zur EU gestimmt hatten oder den Lissabonner Vertrag. Da kam plötzlich die Wirtschaftskrise, gerade vielleicht passend. Und jetzt hat man gesagt, wenn ihr mit Ja stimmt, dann bekommt ihr Jobs, dann bekommt ihr Arbeit. Und dann ist die Meinung umgeschlagen. So schnell kann das gehen. Wir sehen auch, wie labil hier die öffentliche Meinung ist und wie leicht sie sich beeinflussen lässt. Nun, ich will natürlich keineswegs etwas dagegen sagen, dass man sich durch das Werk seiner Hände einen gewissen Besitz erarbeitet, aber problematisch ist es immer, ob es jetzt im großen oder kleinen Maßstab ist, wenn das Anhäufen von Besitz auf Kosten der anderen geht. Die Bibel sagt ganz klar in Amos 8, und zwar Gott spricht hier selber wiederum: Hört dies, die ihr die Armen unterdrückt und die Elenden im Lande zugrunde richtet, und sprecht: Wann will denn der Neumond ein Ende haben, dass wir Getreide verkaufen, und der Sabbat, dass wir Korn feil halten können, und das Maß verringern und den Preis steigern und die Waage fälschen, damit wir die Armen um Geld und die Geringen um ein paar Schuhe in unsere Gewalt bringen und Spreu für Korn verkaufen? Der Herr hat bei sich dem Ruhm Jakobs geschworen: Niemals werde ich diese ihre Taten vergessen. Gott lässt zwar Unrecht eine Zeit lang zu, aber wird zu seiner Zeit dieses Unrecht strafen. Und jede Weltwirtschaftskrise hat immer zu Diktaturen geführt, zum Ruf nach dem starken Mann. Wird das diesmal womöglich schon der Antichrist sein? Wir fragen es, wir wissen nicht, wann und wer und wie es genau kommen wird, aber wir sollen auch da wachsam sein. Aber wir wissen, wenn das geschieht, dann erhebt eure Häupter, weil ihr wisst, dass sich eure Erlösung naht. Wenn das Böse ausreift, dann ist der Tag nahe, wo der Herr Jesus sein Reich aufrichten wird. Ich habe gehört, Gabi Diaffin war da und hat auch über das tausendjährige Reich gesprochen und auch über das ewige Reich Gottes. Darauf hoffen wir, darauf freuen wir uns. Und wir wissen, dass der Teufel Rückzugsgefechte führt, dass er weiß, dass er verloren hat und wenig Zeit hat, lesen wir in Offenbarung 12. Und deshalb bietet er alle Register auf, um noch viele zu verführen in unserer Zeit. Aber lassen wir uns dadurch nicht verführen, sondern freuen wir uns auf Jesus. Wenn wir in sein Lebensbuch geschrieben sind, wird uns alles das nichts anhaben können. Sie können vielleicht unser Leben nehmen, aber nicht unser ewiges Leben. Jetzt komme ich zum ernstesten Abschnitt, den ich ein bisschen ausführlicher behandeln muss. Die Globalisierung auf religiösem Gebiet. Alles andere wäre nicht so ernst und schwerwiegend für uns als Christen wie diese Frage, religiöses Gebiet der neuen Weltordnung. Der Tübinger Theologe Hans Küng hat in seinem Projekt Weltethos die Ökumene der Religionen kurz auf folgende Formel gebracht. Er schreibt: Kein Friede unter den Völkern dieser Welt ohne einen Frieden unter den Weltreligionen. Kein Weltfriede ohne Religionsfriede. Hört sich doch gut und vernünftig an, oder? Und viele nehmen das auch so ernst. Auch unser Bundespräsident Köhler gehört auch zu dieser Vereinigung Projekt Weltethos, nur nebenbei bemerkt. Also es hört sich alles vernünftig an und politisch gesehen mag es auch stimmen, rein politisch gesehen. Wenn natürlich die Religionen einander die Köpfe einschlagen, kann kein Friede werden. Wir sind auch dagegen. Und wir wissen ja, dass unser Herr Jesus gesagt hat: Liebet eure Feinde. Aber ist das in den Religionen dieser Welt auch so, in allen oder überhaupt? Man muss nur mal den Koran lesen oder auch buddhistische Schriften, auch hinduistische, was da gesagt wird über diese sogenannte Toleranz, die heute überall gefordert wird. Nun, der Fehler ist bei Hans Küng und denen, die ihm nachfolgen, dass man die Dinge nur innerweltlich, politisch sieht, aber nicht geistlich vom Blickfeld Gottes her. Denn bei Gott sieht es anders aus. Da gilt das erste Gebot und das lautet: Ich bin der Herr, dein Gott, der ich dich aus der Knechtschaft, aus Ägyptenland geführt habe. Du sollst keine anderen Götter haben neben mir. Und was steht in Johannesevangelium, Kapitel 14, Vers 6? Jesus Christus spricht: Ich bin der Weg, die Wahrheit und das Leben. Niemand kommt zum Vater, außer durch mich. Nun kommt Hans Küng und sagt: Kein Weltfriede ohne Religionsfriede. Und das ist nicht nur so, dass die Religionen friedlich nebeneinander herleben, sondern es geht heute ja schon weit darüber hinaus. Sie sollen Dialog miteinander führen, das mag ja noch gehen, aber sie sollen aufhören zu missionieren. Sie sollen nicht mehr sagen, Das ist der einzige Weg. Das sollen sie nicht mehr sagen. Das gilt als intolerant und friedensgefährdend. Nun, dürfen wir das wirklich so übernehmen? Ich denke nicht, denn es steht ein klarer Auftrag in der Heiligen Schrift. Wenn der Herr Jesus sagt in Matthäus 28, geht hin, macht zu Jüngern alle Völker. Lehret sie, taufet sie auf den Namen des Vaters, des Sohnes und des Heiligen Geistes. Ja, ihr kennt das, ich zitiere es jetzt frei. Also, wir haben einen Missionsauftrag und wir würden dem Herrn ungehorsam, wenn wir das nicht mehr tun. Natürlich nicht mit Gewalt, aber durch das Wort Gottes. Nun wurde das immer mehr relativiert. Und das fing schon an im Zweiten Vatikanischen Konzil der römisch-katholischen Kirche in den 60er Jahren. Da hat man auf Italienisch das Programm des Aggiornamento entwickelt. Das heißt, Anpassung an den Tag oder an die Zeit, an den Zeitgeist, kann man auch sagen. Man hat in den Erklärungen lateinisch Lumen Gentium und Nostra Aetate geschrieben, dass sich auch in den nichtchristlichen Religionen Elemente der Wahrheit finden, ja, dass sie auch Gotteserkenntnis haben und so weiter und so fort. Ist das wirklich so? Natürlich sagt die Heilige Schrift, dass Gott sich auch in der Schöpfung offenbart, dass denn auch den Ungläubigen ihr Gewissen zeugt von Gott. Aber sie haben, die Religionen dieser Welt haben keine heilbringende Erkenntnis. Da liegt eine Decke auf ihnen. Und sie sind nämlich durch dämonische Einflüsterungen, durch Satan verfinstert. Wir lesen im Neuen Testament, was die Heiden verehren, das ist nicht Gott, sondern das sind Dämonen im 1. und 2. Korintherbrief. Man soll nicht am gleichen Joch mit ihnen ziehen, mit Christus und Belial. Also wir können nicht so tun, als sei das alles das Gleiche und überall der gleiche Gott. Ein Beispiel nur, es wird immer wieder behauptet, der Gott des Koran sei der gleiche Gott wie der Gott der Bibel. Stimmt das oder stimmt das nicht? Meint ihr denn? Lässt sich einfach beantworten. In der Bibel steht nämlich in 1. Johannes 2, Vers 22, das ist der Antichrist, der den Vater und den Sohn leugnet. Und im Koran und im Islam heißt es, verflucht sei, wer sagt, dass Allah, Gott, einen Sohn habe. Der islamische Gott. Ein totaler Gegensatz. Und in der Bibel heißt sogar, das ist der Antichrist, das ist zumindest antichristlich, wo das getan wird. Das ist übrigens auch bei liberalen Theologen, wird auch die Gottessohnschaft Jesu geleugnet oder bei den Zeugen Jehovas oder eben im Islam. Viele leugnen die Gottessohnschaft Jesu Christi leider. Aber das ist antichristlich, das ist gegen Christus gerichtet. Die können immer sagen, Jesus ist ein Prophet, so im Koran, ein großer Prophet, aber nicht der Sohn Gottes. Zeugen Jehovas sagen, er ist ein Erzengel Michael, aber eben nicht der einzigartige, einzig geborene Sohn Gottes, sondern nur ein Engel. Das nur mal ganz kurz als Exkurs. Aber ihr seht, wie man die Geister prüfen muss, ob sie von Gott sind. Man hat also im Zweiten Vatikanischen Konzil das aufgeweicht. Man führt heute Dialoge und am augenfälligsten, das muss ich erwähnen, war natürlich das Friedensgebet von Assisi im Oktober 1986. Ich weiß nicht, wer es damals im Fernsehen gesehen hat. Papst Johannes Paul II. In der Mitte. Auf seiner einen Seite die Vertreter christlicher Kirchen und Freikirchen, Anglikaner, Lutheraner, Reformierte, Methodisten, Baptisten und so weiter. Auf der anderen Seite der Dalai Lama. Das ist eine Erlösergottheit sozusagen des Buddhismus-Lamaismus, ein Avalokiteshvara, nennt er sich, ein aufgestiegener Meister. Und dann kamen Shintoisten, Medizinmänner, Ahnengeisterverehrer, auch Juden und auch Moslems, also bunt gemischt. Das Einzige, was von der Bibel her möglich gewesen wäre, wäre mit Juden zu beten zum gleichen Gott, wenn sie auch den Sohn noch nicht erkannt haben, Jesus als den Messias. Aber alles andere ist eindeutig eine Übertretung des ersten Gebots gewesen. Und das war die Jahreslosung 1986, das erste Gebot. Ich bin der Herr, dein Gott, du sollst keine anderen Götter neben mir haben. Für mich damals eine deutliche Bestätigung, dass das nicht richtig ist, was da geschieht. Auch wenn es große Theologen unterstützt haben und bis heute auf Kirchentagen und so weiter fortsetzen, diese Linie der Religionsvermischung. Und das ist genau die Globalisierung auf religiösem Gebiet, diese Religionsvermischung, auf der aber kein Segen liegt, sondern Gottes Gericht und Gottes Fluch. Wir dürfen nicht Christus und Belial vermischen, so heißt es im Neuen Testament. Nun zitiere ich etwas aus einem sehr interessanten Buch von Dave Hunt, die meisten kennen ihn vielleicht, ein bekannter Autor aus den USA. Das Buch heißt Globaler Friede und Aufstieg des Antichristen. Er schreibt darin, es gibt keine andere Kirche, die auch nur annähernd einen solchen Einfluss auf weltliche Machthaber ausgeübt hat, wie die römisch-katholische Kirche. Der Papst empfängt und segnet einen nicht enden wollenden Strom von Würdenträgern, die bei ihm um Audienz bitten. Darunter sind selbst Terroristen wie Yasser Arafat von der PLO. Vor allem dem Papst ist es zu verdanken, dass die weltumspannende ökumenische Bewegung sich derzeit explosionsartig ausweitet. So wie Gorbatschow die politische Welt verändert hat, so hat der Papst der religiösen Welt ein neues Gesicht gegeben. Zitat Ende. Und dann nennt er als Beispiel vor allem dieses sogenannte Friedensgebetstreffen in Assisi. Damals sagt Johannes Paul II., dass der Weltfriede höher stehe als die religiösen Unterschiede. Aber das ist genau der Trugschluss, wenn man es geistlich sieht. Ich will es nochmal erklären. Im geistlichen Sinne steht das erste Gebot am höchsten. Keine anderen Götter neben Gott haben. In der ganzen biblischen Heilsgeschichte sehen wir, wo dieses Gebot übertreten wurde. War nämlich auch kein Friede die Folge. Da hat Gott immer sein Gericht geschickt, wo das erste Gebot, allein den wahren Gott, Yahweh, zu verehren, übertreten wurde, hat Gott sein Gericht schicken müssen, denn er hat sein Wort gehalten. Und auch deshalb erleben wir auch heute keinen Frieden. Es wird nur das Scheinfriedensreich des Antichristen kommen. Und wie lange wird das dauern? Und es ist interessant, dass es in drei verschiedenen Zeitmaßen in der Johannes-Offenbarung uns genannt wird. 42 Monate, 1260 Tage oder 3,5 Jahre. Insgesamt die Trübsalzeit 7 Jahre nach Daniel 9,27. Aber dann diese richtige, ohne Maske offenbarte antichristliche Herrschaft 3,5 Jahre. Länger nicht. Etwa so lang wie unser Herr Jesus gewirkt hat. Der Antichrist ist ja der Affe Gottes, so wie der Teufel überhaupt auch. Und es wird also auch ein begrenztes Reich sein. Der Herr Jesus wird kommen und ja, diesem Spuk dann ein Ende machen. Aber noch stehen wir in der Vorbereitungsphase für die antichristliche Zeit. Es wurde schon gesagt, die Endzeit der Endzeit sozusagen, oder das Ende der Endzeit, vor allem seit der Staatsgründung Israels, 1948, kann keiner bestreiten, wie sich hier das prophetische Wort erfüllt hat. Es gibt manche, die das nicht sehen können oder wollen, aber ganz klar, die ganzen Propheten im Alten Testament haben darauf hingewiesen, dass Israel wieder sich sammeln wird. Hesekiel, die Totengebeine werden zusammenrücken, es wird der Atem Gottes in sie hineingehaucht, es wird Erweckung kommen, wenn sie auf den sehen, den sie durchbohrt haben. Sacharja 12 bis 14 auch nachzulesen. Also großartige Verheißungen. Und wir sehen, dass die Bibel wirklich Gottes Wort ist. Keine Schrift der Weltliteratur hat so genaue Zukunftsvoraussagen wie die Bibel. Über 6000 Verse mit Zukunftsprophetie. Über die Hälfte hat sie schon erfüllt und keine einzige falsche Erfüllung. Es gibt es in keinem Koran, in keiner Bhagavad Gita, in keinem Buch Mormon und nirgends. Das gibt es nur in der Bibel, Alten und Neuen Testament. Dave Hunt berichtet in seinem Buch Globaler Friede und Aufstieg des Antichristen von einem weithin geheim gehaltenen Weltforum der Geistlichen und Parlamentarier zur Rettung der Menschheit. Dieses war bereits im Oktober 1985 gegründet worden. Und in diesem haben sich geistliche Führungspersönlichkeiten der 5 größten Weltreligionen und Politiker aus allen 5 Kontinenten zusammengefunden, um in einer wiederum vordergründig guten Zielsetzung einen Gedankenaustausch zur ökologischen Rettung und zum Weltfrieden zu führen. Und die aus diesem Weltforum hervorgegangene Arbeitsgemeinschaft fasste folgenden Beschluss, der sich dann übrigens auch bis hin zum Mauerfall in Berlin auswirken sollte. Es heißt bereits im Jahr 1985, Wir haben uns mit dem Wesen der Beziehung zwischen politischem und religiösem Leben beschäftigt und sind miteinander übereingekommen, dass beide Parteien, die politischen und religiösen Führer, die Zusammenarbeit brauchen und erstreben. Und wir werden auf regionaler, nationaler und lokaler Ebene jede erdenkliche Zusammenarbeit der Geistlichkeit mit den Parlamentariern fördern. Wir stehen am Anfang einer neuen Epoche des Weltbürgertums. Dieses neue Bewusstsein überspringt alle Rassenschranken, alle Grenzen zwischen Religionen, Ideologien und Nationalitäten. Wir sind Träger der Vision einer neuen Weltgemeinschaft, mit der die lange und tragische Geschichte menschlicher Gewalt durch ein Zeitalter gegenseitig zugesicherten Wohlergehens und Friedens abgelöst wird. Zitat Ende. Alles schöne Begriffe. Weltfriede, Weltbürgertum, neue Weltgemeinschaft. Aber ihr wisst ja aus der Geschichte, je mehr Einheit, umso weniger Freiheit. Wo gibt es noch Staaten, wo man hinflüchten kann, wenn diese Weltgemeinschaft eine entsprechende Spitze oben bekommt? Nun, seit seiner Entstehung hat sich dieses Weltforum von der Öffentlichkeit weitgehend unbemerkt, wie auch die Bilderberger und andere, immer wieder getroffen, um die Globalisierung auf politischer, wirtschaftlicher und auch religiöser Ebene voranzutreiben. Zum Beispiel fand im April 1988 ein Treffen in Oxford, England statt, an dem Geistliche und Parlamentarier aus 52 Ländern teilnahmen. Und man höre, Senatoren aus Amerika, führende Wissenschaftler, Mitglieder des obersten Sowjet aus Russland 1988 und der Sowjetischen Akademie der Wissenschaften, der UNO-Generalsekretär, der Erzbischof von Canterbury, Mutter Teresa, die auch bei Assisi begeistert mitwirkte, der Dalai Lama, Mitglieder des Kabinetts, Kardinäle, Yogis, Bischöfe, Rabbis, Imame und Mönche. Und man hat dann 1988, eineinhalb Jahre vor dem Mauerfall, folgende Erklärung verfasst, diese Spitzen aus Ost und West. Zitat, unsere gemeinsame Sorge um das Überleben der Welt hat uns zusammengebracht. Und wir sind durch unsere Begegnung zu der klaren Erkenntnis gelangt, wie grundlegend das Einssein der Menschheit ist. Und die Erkenntnis, dass jeder einzelne Mensch sowohl eine geistliche als auch eine politische Dimension hat. Jeder von uns ist durch die Erfahrungen und Erlebnisse in Oxford verändert worden. Und wir sind Verpflichtungen eingegangen, die unwiderruflich sind. Wer Ohren hat zu hören, der höre. Und Dave Hunt folgert zu Recht, solch eine ökumenische Partnerschaft der religiösen und politischen Führungselite ist eine wichtige Voraussetzung für das Auftreten des Antichristen. Denn, so sage ich jetzt, er herrscht ja über die ganze Welt. Alle werden ihn anbeten, außer denen, die im Buch des Lebens des Lammes Christus geschrieben stehen. Nun komme ich zum vorletzten Teil. Was sagt denn die Bibel zu dieser Globalisierung überhaupt? Gibt es da Hinweise in der Heiligen Schrift? Neue Weltordnung und Globalisierung aus biblischer Sicht. Nun, ich habe ja schon manches erwähnt, so zwischen den Zeilen. Ich wollte euch ja nicht so lange zappeln lassen wegen meiner Antwort auf diese Dinge, sondern einiges habe ich schon gesagt. Und so habe ich auch schon erwähnt, dass die Bibel auch von einem zukünftigen Reich spricht, in dem Friede und Gerechtigkeit herrschen werden. Es ist natürlich das himmlische Jerusalem, aber vorher schon bin ich überzeugt, weil das auch so dasteht in der Bibel, Offenbarung 20, das tausendjährige Reich, das Christus auf Erden errichten wird. Und danach, in dieser Zeit ist Satan gebunden und danach wird nochmal Satan losgelassen zur letzten Schlacht von Gog und Magog. Lässt sich alles am Ende der Offenbarung nachlesen. Aber schon immer wollte der Mensch das vorwegnehmen. Die großen Diktatoren, das tausendjährige Reich eines Adolf Hitler, es hat gerade mal 12 Jahre gedauert. Und so ist es auch mit den anderen Reichen gegangen. Es ist interessant auch, dass die DDR 40 Jahre bestanden hat, so lange wie die Wüstenwanderung in Israel. Aber ich will das jetzt nicht einfach vergleichen, aber es gibt hier manche Zahlengeheimnisse auch im Wort Gottes, sei hier nur angedeutet. Und das tausendjährige Reich 12 Jahre, von Hitler meine ich jetzt, ja. Aber das tausendjährige Reich unseres Herrn Jesus Christus, 10 mal 10 mal 10, habe ich jetzt richtig gerechnet? Also eine vollkommene Zahl, so wie auch die 10 Gebote, die 10 dreimal potenziert. Und der Antichrist wird den Menschen versprechen, er baut das Reich aus ohne Christus als den einzigen Weg, in dem alle Religionen zusammenkommen, in dem die Menschheit ihre ganze Macht zusammenballt, in dem die Weltwährung, die Welteinheitssprache, die Welteinheitswirtschaft, alles vereinheitlicht auftritt. Das ist die gewaltige Kraftanstrengung des dreifach gesteigerten Menschen mit der 666. Denn 6 ist die Zahl des Menschen, die 7 minus die 1. Die 7 ist ja die Zahl Gottes, die Dreieinigkeit, die 3 plus die 4 der 4 Himmelsrichtungen, Gott als der absolute Herrscher der Welt. 3, Dreieinigkeit plus 4, die ganze Welt, die 7 Gottes und die 6 ist eben die Zahl des Menschen, dreifach gesteigert dann im Antichristen. Aber auch der Zahlenwert 666. Ich kann manches jetzt hier nur andeuten aus Zeitgründen. Ihr könnt mich gerne aber noch fragen. Bin ja noch bis Montag bei euch. Montag früh. Aber der Mensch will es in selbstüberheblicher Anmaßung vorwegnehmen, das Friedensreich Jesu Christi. Und wird dann dem Antichristen in die Hände arbeiten. Denn Gott, der Herr, spricht in Offenbarung 21, Vers 5, siehe, ich mache alles neu und nicht der Mensch. Wir können natürlich relative Friedensverträge schließen, das ist ja nicht damit ausgeschlossen. Aber der Mensch soll keinen neuen Turmbau zu Babel bauen, wie es in 1. Mose 11 war, dass er selber sagt, ich bin jetzt mein eigener Gott, mein eigener Messias. Das ist die Ursünde des Menschen. Also damit ich nicht falsch verstanden werde, ich bin durchaus für Frieden, auch für Umweltschutz und all diese Dinge. Aber nie in dieser Anmaßung, dass wir ein Weltfriedensreich errichten, in dem es nie mehr Krieg gibt und wo die ganzen Leute immer glücklich sind, so wie es Gott allein tun kann. Das wäre eine Utopie, eine Schwärmerei und viele Menschen fallen eben drauf herein, weil sie sich natürlich danach sehnen. Wir müssen aber realistisch bleiben, denn für die Endzeit sind eben ganz andere Dinge vorausgesagt. Wenn man mal Matthäus 24 liest, werde ich am Samstag mit Gottes Hilfe auslegen. Oder eben auch die ganze Offenbarung, die Siegelgerichte, die Posaunengerichte, die Zornschalengerichte. Ja, das ist für die Endzeit gesagt. Es ist schrecklich, aber es hängt mit dem Ausreifen des Bösen zusammen. Gerade weil die Menschheit immer atheistischer wird, sich immer mehr von Gott lossagt. Deshalb ist Gott gezwungen, seine Gerichte zu schicken. Und es wird sich alles so entwickeln, wie es in Gottes Wort vorausgesagt ist. Also ich möchte nochmal sagen, menschlich-politische Friedensbemühungen sind wichtig, sind erlaubt und richtig, aber nicht in einer übersteigerten Anmaßung, hier schon das Weltfriedensreich Jesu Christi vorwegzunehmen. Da sollten wir nüchtern bleiben. Für die Politiker beten, aber sie auch warnen vor Utopien, die dem Antichristen in die Wege arbeiten. Denn er wird es schaffen, ein Scheinfriedensreich, aber nur für eine begrenzte Zeit, 42 Monate zu errichten. Und weil das in dreifachem Zeitmaß genannt ist, denke ich, ist es eine wörtlich zu nehmende Zahl, dieser Zeitraum, diese 3,5 Jahre. Die Macht der Sünde wird geleugnet. Selbst der Apostel Paulus sagte, das Gute, das ich tun will, tue ich nicht, sondern das Böse, das ich nicht will, das tue ich. Und um wie viel mehr der Mensch, der völlig ohne Gott lebt. Er kann nicht wirklich friedlich handeln auf Dauer. Der Humanismus wird deshalb auch früher oder später scheitern, wie alle Ideologien, die sich davon ableiten. Auch der Marxismus, genau wie der Faschismus und Ähnliches. Hier bei dieser neuen Weltordnung auf religiösem Gebiet erstrebt man Einheit auf Kosten der Wahrheit. Jesus nicht mehr als der einzige Weg. Übertretung des ersten Gebotes. Und das ist der Grund, warum ich auch kritisch darüber informiere, so wie jetzt bei diesem Vortrag, und sage, lasst euch nicht in diese Utopie, in diese Schwärmerei.
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0: Und heute Abend fangen wir an mit dem Thema Hinduismus, die totale Religiosität. Der Hinduismus bezeichnet sich selber als die Religion schlechthin. Der Hinduismus offenbart eine komplexe Vielgestaltigkeit. Er beinhaltet größte Gegensätze und alles hat nebeneinander Platz. Es gibt im Hinduismus eine Spannweite vom Tieropfer bis zur meditativen Versenkung.
1: Hier, Mama, komm.

ganz stur vorgeschrieben, nur so geht es. Jeder kann versuchen, irgendwie das Ziel zu erreichen. Das Prinzip ist, jeder glaube das, was er glauben kann. Das ist eigentlich ein verrückter Satz, gell? Aber das ist Hinduismus. Jeder glaube das, was er glauben kann. Es kann gar nicht ausgefallen genug sein. Es hat alles Platz im Hinduismus. Der hat eine ungeheure Absorptionskraft. Der kann alles aufsaugen und absorbieren. Hinduismus ist der religiöse Markt der Möglichkeiten. Ich denke, wir wissen alle, dass der Hinduismus hauptsächlich in einem großen Land der Erde vertreten ist, nämlich in Indien. Es gibt ihn auch noch darüber hinaus in einigen Ländern natürlich, aber hauptsächlich in Indien. Die Inder haben ja inzwischen etwa 800 Millionen Menschen und davon ist der überwiegende Teil Hindu. Es gibt ein paar vereinende Aspekte im Hinduismus, also das, was jeder Hindu so sieht und so akzeptiert, das ist einmal als Grundlage die sogenannten Veden, das sind die heiligen Schriften der Hindus, die ältesten religiösen Schriften, die die Hindus haben, entstanden schon im 2. Jahrtausend vor Christus. Das erkennt jeder Hindu an, die Veden, das ist göttlichen Ursprungs für einen Hindu. Zweitens, für alle Hindus ist das Kastensystem Bestandteil ihrer Religion, auf das gehe ich gleich noch näher ein. Und drittens erkennt auch jeder Hindu an das Dharma, das ist das Weltgesetz und das in ihm vereinigte Karma, Vergeltungsgesetz. Auch auf diese beiden Begriffe muss ich noch weiter eingehen, wenn wir den Hinduismus verstehen wollen. Kommen wir gleich zum ersten Hauptpunkt. Ich habe 5 Punkte heute Abend. Der erste Punkt heißt die Grundanschauung des Hinduismus. A. Das Schrifttum des Hinduismus. Da gibt es einmal die sogenannten Shruti. Das sind Offenbarungen, die angeblich aus der Transzendenz, also aus dem Himmel, aus der anderen ewigen Welt gekommen sind. Man kann nicht sagen, wer die gefunden hat, man kann nicht sagen, wem die in den Schoß gefallen sind. Die sind halt so uralt, das kann kein Mensch mehr nachprüfen, wo die nun herkommen. Also aus unserer Sicht ist natürlich klar, dass das Menschen geschrieben haben, aber die Hindus selber behaupten, die kommen aus der Transzendenz, so ähnlich wie es die Mormonen behaupten mit ihrem Buch Mormon, das sei einfach auch vom Himmel gekommen, vom Himmel runtergefallen. Und so sagen sie, das kommt aus der Transzendenz. Und zwar gehört zu den Shruti einmal die Veden, die hinduistischen Veden, das heißt auf Deutsch ewige Worte. Die sind in Altsanskrit geschrieben, eine sehr schwere Sprache. Mein Lehrer in Bad Liebenzell, der Dr. Hoppenwort, der in Tübingen auch an der Universität unterrichtet, der musste diese Sprache lernen. Er musste sie beherrschen, um diese Originaltexte lesen zu können. Und er hat uns Auszüge davon gezeigt. Eine sehr, sehr schwere Sprache, Altsanskrit. Dann B, die sogenannten Brahmanas. Das sind Opfertexte, die bei bestimmten Opferungen gebraucht werden. Und es gibt die Upanishaden. Das sind Schriften über die Geheimnisse der Erlösung. Das sind also die Shruti, Offenbarungen aus der Transzendenz, wo kein Mensch genau sagen kann, wie sie nun eigentlich auf die Erde gekommen sind. Und dann zweitens die sogenannten Sriti, das sind Überlieferungen von Menschengeist erzeugt und geschrieben, nämlich sogenannte Epen, religiöse Dichtungen, Mythologien, Sutras, Handbücher für den Opferkult und Puranas, Erzählungen über die Götter. Hier noch kurz ein Zwischengedanke. Der Hinduismus, so wie wir ihn heute kennen, ist so in den Jahren 1000 bis 500 vor Christus entstanden. In der Zeit lebte David, 1000 vor Christus bis 500, bis zur Zeit Jesaja und noch einige später. In der Zeit entstand der Hinduismus als Weltreligion. Übrigens, wenn wir von Weltreligionen sprechen, dann zählt man 5 Weltreligionen auf. Die älteste ist der Hinduismus. Aus

0: entstanden ist der Buddhismus und der Islam. Der Islam ist die jüngste Weltreligion, erst 600 nach Christus entstanden. Heute in 4 Wochen wollen wir uns mit dem Islam beschäftigen. Und dazu gehören die beiden anderen, Judentum und Christentum. Weltreligion heißt, diese Religionen sind weltweit vertreten und haben auch das Ziel, die ganze Welt missionarisch zu erreichen. Jede dieser Weltreligionen will sich ausbreiten. Und Religionen, die nur begrenzt sind auf ein Land oder ein Stamm, heißen dann eben Stammes- oder Volksreligionen. B. Der hinduistische Wirklichkeitsbegriff. Jetzt kommt das Schwierigste von diesem Abend, aber das kann ich euch nicht ersparen. Ihr werdet überhaupt heute Abend wahrscheinlich so viel Fremdworte hören wie bei keinem Vortrag je zuvor. Aber ich versuche alles zu erklären nach und nach. Das Erste, was man wissen muss, um Hinduismus zu verstehen, ist das Brahman. Der Hindu spricht sehr viel vom Brahman. Das Brahman ist die in sich ruhende Urkraft, das ewige Absolute, der Urgrund alles Seins. Und dieses Brahman, was alles umfasst, das ist ein Es, das Brahman, nicht der oder die, sondern das Brahman. Es ist keine Person, ein Es. Und aus diesem Brahman geht periodisch die Welt hervor, so hat sich der Hindu das vorgestellt, die Welt, die sichtbare Welt ist aus diesem Brahman herausgeflossen. Die Theisten unter den Hindus sagen, mit Hilfe von Göttern. Die Atheisten unter den Hindus sagen, das Brahman ist selbstwirksam und hat so die Erde, die Welt hervorgebracht. Und die Welt wird als ewig verstanden und ist ein fortwährender Kreislauf aus Entstehen, Bestehen und Vergehen. Werden, Dasein, Zerstörung. Immer dieser Kreislauf im Blick auf die Welt und auch, wie wir nachher sehen werden, im Blick auf das einzelne Menschenleben. Das Zweite, was wir kennen müssen, um Hinduismus zu verstehen, ist die sogenannte Maya. Hat natürlich gar nichts mit der Biene Maya zu tun, wie manche vielleicht jetzt gleich vermuten. Die Maya ist die Macht der Verblendung. Sie wirkt die große Illusion, dass die Welt wirklich sei, dass diese sichtbare Welt die Wirklichkeit ist und das andere hinter dieser Welt, na, da weiß man nicht so genau, oder das ist nur Scheinwelt. Nein, nach hinduistischer Vorstellung ist es genau umgekehrt. Diese Welt ist nur eine Scheinwelt. Diese sichtbare Welt, das ist alles nur Verblendung, das ist nur Vortäuschung. Und die eigentliche, wirkliche Welt ist die unsichtbare Welt. Da merkt ihr vielleicht, da liegt der Hinduismus gar nicht so ganz schief, denn die Bibel sagt uns ja auch, dass die unsichtbare Welt Gottes genauso Wirklichkeit ist wie diese Welt und betont damit auch, dass eben diese nicht sichtbare ewige Welt Gottes Wirklichkeit ist. Nur sagt die Bibel nicht, dass wir hier in einer Scheinwelt leben. Diese Welt ist auch wirklich. Beide Welten sind gleich wirklich. Die Maya wirkt auch das Verhaftetsein an die Welt, dass wir so irdisch gesinnt sind und irdisch denken und so gerne hier auf der Erde bleiben und gar keine Sehnsucht haben, in die andere Welt zu kommen. Das wirkt alles diese Macht der Verblendung, die Maya. Nun steht gegenüber dem Brahman der sogenannte Atman. Das ist der Seelenkern des Menschen oder anderer Lebewesen. Die kleinste Einzelwesenheit des Brahman ist der Atman. Das steht sich gegenüber. Der Brahman ist das große, ewige, absolute Weltall und noch größer. Und der Atman, das ist mein kleiner Personenkern, meine Seele, was mich eben zu Wilfried Block macht oder euch zu eurer Individualität, das ist der Atman. Und der Hindu stellt sich das so vor, der Atman ist wie ein kleiner Tropfen und der Brahman ist der Ozean und der Tropfen, der muss nun seinen Weg finden in den Ozean. Der fließt in einen Bach und der Bach in einen Fluss und der Fluss eines Tages in den Ozean. Das heißt, die kleine Einzelseele soll sich einmal auflösen in der großen Universalseele, im Brahman, im Kosmos. Und der Atman wird als einzige Wirklichkeit in dieser Welt gesehen. Mein Personenkern, alles andere hier, das Haus und Straßen und Bäumen, das ist alles nur Scheinwirklichkeit, aber der Atman, der ist Wirklichkeit, weil der ja Teil des Brahman ist, des Nichtsichtbaren. Dann müssen wir noch so ein Fremdwort kennenlernen, so ein Stichwort, und das heißt Monismus. Ich bedauere, dass ihr nicht alle gleich gut sehen könnt, aber ich wusste nicht, wie ich das anders hinbringen sollte, sonst hätte ich es da oben irgendwo in die Mitte projizieren müssen. Viertens, Monismus. Ich muss hier lesen. Ja, tut mir leid, ich muss hier lesen. Geht nicht anders. Monismus, alles in der Welt ist auf eine letzte Einheit zurückzuführen. In der Hingabe an das Brahman findet sich der Atman, das Selbst des Menschen, wieder und wird somit identisch. Der Hinduismus lehnt jede Form von Trennung, von Zweiheit, von Gespaltensein ab. Er sieht alles monistisch, das heißt in eins. Diese ganze Welt läuft darauf aus, einmal eins zu sein, dass alles in dem einen großen Brahman aufgeht. Der Hindu kann das unmöglich denken, dass es so zweigleisig geht, zum Beispiel wie die Bibel sagt, dass es Licht und Finsternis gibt, dass es Gott und Satan gibt, dass es Himmel und Hölle gibt. Das kann der Hindu nicht denken, das ist ihm ein Gräuel, so zu denken, sondern bei ihm läuft immer alles in eins hinein. Und so gibt es zum Beispiel keinen Satan im Hinduismus, keinen Teufel. Es gibt auch keine Dämonen. Es gibt zwar Göttinnen, vielleicht habt ihr es eben gesehen bei den Bildern, die schreckliche Gesichtszüge tragen, verzerrte, dämonisch verzerrte Gesichtszüge. Aber das sind Göttinnen halt, die böse Züge haben. Und die können aber gleichzeitig für Fruchtbarkeit zuständig sein oder für Leben, obwohl sie so schreckliche Züge haben. Das sieht der Hindu eins. Böse und gut ist alles bei ihm eins. Es gibt im hinduistischen Weltbild keine absoluten Gegensätze. Gut und böse, Leben und Tod, Tag und Nacht, warm und kalt sind nur Scheingegensätze. Er sieht alles eins. Und das bedingt auch die besondere Mentalität der Hindus, weil sie so diese Gegensätze nicht kennen, weil bei ihnen alles so auf das eine hinausläuft, hängen sie weder am Leben, noch fürchten sie den Tod. Die Hindus haben eine abgeklärte Geisteshaltung. Könnten wir manchmal auch ein bisschen mehr brauchen, wir hektischen Deutschen, gell? Ein bisschen ruhiger, ein bisschen abgeklärter. Da können wir ruhig was von den Hindus lernen. Die bringt so schnell nichts aus der Ruhe, wenn es echte Hindus sind. Wenn die da sitzen auf ihrem Nadelkissen, gell? Da möchte ich uns mal sehen. Jetzt kommen wir zu dem Dharma. Der Dharma ist das ewige Weltgesetz. Die Welt und jedes Lebewesen unterliegen diesem ewigen Weltgesetz von Entstehen, Bestehen, Vergehen. Jedes Lebewesen hat sein eigenes individuelles Dharma. Das Dharma ist einfach ein Gesetz, das läuft ab. Aber das hat nichts zu tun mit Schicksalsgläubigkeit, mit Fatalismus, wie es im Islam zum Beispiel ist. Denn jeder Hindu kann sein Schicksal mit beeinflussen, je nachdem, ob er eben gute Dinge tut oder schlechte. Das ist nicht alles vorbestimmt, das kann er selber mit entscheiden. Der Dharma, der hängt ganz eng zusammen mit dem Karma, das kommt gleich bei siebtens. Nun, sechstens, das Kastensystem. Wir würden vielleicht sagen, Ständesystem. Hat also nichts zu tun mit einer neuen Bauteilserie von IKEA oder so, Kastensystem, sondern meint hier gesellschaftliche Stände. Und da habt ihr sicher schon die Begriffe gehört, Brahmanen. Das sind Schriftverständige, Priester, Gelehrte, Es ist der Leerstand, könnte man sagen, der Klerus, die geistliche Führungsschicht, Elite. Dann kommen die Kashidras, das sind Ordnungshüter, Polizeibeamte etc., die gehören in diese Kaste. Das ist der sogenannte Wehrstand. Dann gibt es Vaishyas, das sind Leute, die sind zuständig für Versorgung, Bauern, Handel, all diese Dinge. Das ist der Nährstand. Und es gibt Shudras, das sind Leute, die irgendwelche Dienstleistungen machen, zum Beispiel diese Rikscha-Fahrer, die einen da durch die Stadt fahren und so, die gehören meistens zu der Kaste der Shudras. Und dann der Großteil in der hinduistischen Gesellschaft sind natürlich die Kastenlosen, die sogenannten Parias oder Unberührbaren. Eingeordnet wird das nach moralischen, ethischen, sittlichen Gesichtspunkten. Das sind die Unberührbaren. Wir haben jetzt nur mal die fünf Hauptkasten hier, also vier und die Kastenlosen aufgezählt. Die Hindus kennen aber da noch circa 3000 Unter- und Zwischenkasten. Das wäre für uns viel zu kompliziert, wenn wir uns damit beschäftigen müssten. Und diese sind alle durch Tabus voneinander getrennt. Das sind Verbote, ganz klare Grenzen, Linien, die man nicht überschreiten darf. Das Kastenwesen im Hinduismus hat eine 4000-jährige Tradition. Offiziell ist es seit einigen Jahrzehnten abgeschafft in Indien, aber inoffiziell existiert es nach wie vor weiter. Und das Kastensystem ist vielleicht der Grund, warum es bislang nicht gelungen ist, eine Sozialreform, eine wirkliche Sozialreform in Indien durchzuführen und warum wir Milliarden von Entwicklungshilfe reinpumpen können in das Land und die Armut wird sich nicht ändern. Das hängt mit diesem Kastenwesen ganz, ganz stark zusammen. Siebtens jetzt der Begriff das Karma. Das Karma ist das automatisch wirkende Vergeltungsgesetz. Das heißt, jede Tat, jede Unterlassung meines Lebens wird automatisch registriert. Jede Erfüllung der Vorschriften wird genauso selbstwirkend auf dem stofflichen Leib des Atman registriert, wie ein Verstoß gegen diese Vorschriften. Die Summe der Taten und Unterlassungen eines Lebens bestimmt das Karma. Also jeder Hindu hat am Ende seines Lebens ein bestimmtes Karma. Hat er mehr gute Taten getan als schlechte, hat er ein gutes Karma. Hat er mehr schlechte getan, hat er ein schlechtes, natürlich mit Abstufungen. Und je nachdem, wie sein Karma bestimmt ist, die Summe seiner Lebenstaten, wird er in der nächsten Existenz aufsteigen oder absteigen. Er kann aufsteigen in der Kaste, eins oder zwei oder noch mehr höher. Und er kann aufsteigen, wenn er Brahmane ist, sogar bis in die Götterwelt hinein. Er kann Gott werden in der nächsten Existenz. Aber damit ist er nicht erlöst. Wenn er Gott ist, dann ist er Gott und das dauert eine Existenz und dann geht er wieder runter. Es sei denn, er würde als Gott die Erlösung erleben, aber das ist nicht so möglich. Da muss er wieder runter und er kann nach unten gehen bis zu den Kastenlosen. Und noch tiefer, er kann Tier werden, er kann Ratte werden, er kann Fliege an der Wand werden. Das ist der Grund, warum die ganz strengen Hindus nicht mal die Fliege an der Wand totschlagen. Das könnte ihr Großvater sein, der gerade ein schlechtes Karma hat. Versteht ihr? So ist die Vorstellung und das nehmen die ganz ernst. Hinduismus ist letztlich ein Ringen um das Freiwerden vom Karma, von diesem unaufhaltsamen Gesetz Ursache und Wirkung. Ich habe eine böse Tat getan, also ich gehe abwärts, das wirkt wie Bleigewichte, die ziehen mich runter in der nächsten Existenz. Und da kann ich mich anstrengen, da kann ich noch Gute tun, aber ich weiß nicht, wie das am Ende sich einpendeln wird auf der Waage. Das geht alles ganz automatisch. Das Gesetz von Ursache und Wirkung, das automatisch wirkende Vergeltungsgesetz Karma. Noch zwei Begriffe zum hinduistischen Wirklichkeitsbegriff. Da ist die Erlösungslehre. Seit ca. 1000 vor Christus ist der Hinduismus eine eigentliche Erlösungsreligion. Die Aufgabe des Erlösungssuchenden ist in der Meditation, seinen Atman in das Brahman zu versenken. Er muss aufgehen, denkt an den Tropfen, der im Ozean sich auflösen muss. Das ist seine Aufgabe. So geschieht Erlösung im Hinduismus hauptsächlich. Es gibt noch ein paar andere Möglichkeiten, auf die komme ich gleich noch. Wer das Ziel der Identifikation, der Einswerdung mit dem Brahman erreicht hat, der braucht sich dann nicht mehr den Göttern zu beugen. Der wird selbst göttlich, der wird selbst von anderen verehrt oder angebetet, solange er lebt, und danach ist er nicht mehr da. Das ist Erlösung. Er muss seine Einzelseele, seinen Atman in der großen Weltseele im Brahman auflösen. Da muss er hin, dass er gar nicht mehr da ist. Und die Erlösung selber, dieser Ausbruch aus dem durch das Karma verursachten Zwang der Wiedergeburt, den nennt der Hindu Moksha. Also, wenn er nicht mehr wiedergeboren werden muss, wenn sein Karma nicht mehr erfordert, dass er nochmal eine Existenz durchmacht und wieder eine und ungezählte hintereinander, das nennt er Moksha. Er muss ausbrechen aus dem Rad des Wiedergeborenwerdenmüssens. Das ist ein Rad, das nennt er Sansara, und das dreht sich unaufhörlich, und da muss er raus. Das nennt er Moksha. Das ist die Selbstverwirklichung des Menschen durch Trennung von der Leiblichkeit. Er muss also seinen Leib zurücklassen. Der Leib eines Hindu kann nicht erlöst werden, auch diese Welt kann nicht erlöst werden. Alles, was erlöst werden kann, ist seine Seele. Wieder ein großer Unterschied.
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3: Die Bibel sagt, dass sowohl auch unser Leib erlöst wird. Gott beginnt mit dem inneren Menschen, mit der Geistseele, die erlöst er bei der Wiedergeburt. Er erlöst den Leib, wenn wir einen neuen Leib bekommen, wenn wir zu Christus dürfen, bei der Entrückung und dann vor ihm stehen, bekommen wir einen neuen Leib. Und auch diese Welt als Ganzes wird durch eine Wiedergeburt gehen, sagt Jesus selber, also durch ein Vergehen, durch ein Sterben und Neuwerden zu einem neuen Himmel und neue Erde. Also Gott hat Erlösungsabsichten mit jedem einzelnen Menschen und auch mit dieser ganzen Welt. Er will neu schöpfen. Wenn sich ein Hindu im Stufengang zahlloser Verkörperungen geläutert hat von all seinen unreinen Trieben und so weiter, dann geht er in die Erlösung ein. Aber dazu braucht er zig Leben, zig Existenzen, um sich zu läutern. Dann geht er es erstmal ein paar Mal rauf und runter und rauf und runter, bis er es dann irgendwann gepackt hat, dass er dann sich eben erlösen kann. Und Erlösung versteht er so, er löst sich auf, er sinkt ins Nichts zurück. Moksha ist der Ausbruch aus dem Räderwerk des Wiedergeborenwerdens, die Auflösung ist Erlösung. Stellt euch mal vor, was das eine arme Botschaft ist. Die Hindus haben kein anderes Ziel, als das zu erreichen, dass sie nicht mehr da sind, dass sie sich völlig auflösen, sie nicht mehr eine neue Existenz durchmachen müssen. Einfach, dass kein Huhn und kein Hahn mehr nach ihnen kräht, dass sie weg sind. Das ist ihr Ziel. Das nennen sie Erlösung. Moksha. Das war unser erster Punkt, der längste war und der schwierigste. Jetzt heißt unser zweiter Aspekt heute Abend die klassischen Erlösungswege des Hinduismus. Der Hinduismus kennt drei klassische Erlösungswege. Wie der Hindu es nun erreichen kann, dass er rauskommt aus diesem Rad des Wiedergeborenwerdenmüssens. Der einfachste, der primitive Weg ist der Opferweg. Karma Marga heißt der. Karma kennen wir schon und Marga heißt der Weg. Das lernen wir noch ein bisschen Indisch dazu. Also Grundlage für diesen Karma Marga sind die Veden, diese ältesten Schriften des Hinduismus. Der Karma Marga zeigt den Weg, wie der Hindu auf dem Weg des Handelns und des Opferns sein Karma verbessern und auf dem Weg der Erlösung im nächsten Leben vorankommen kann. Es ist ein Opferweg, er muss Opfer bringen. Die Opfermittel sind meistens Milch, Reis, Butter, manchmal auch Tiere. Menschen in der Regel nicht. Es hat es aber im Hinduismus auch schon gegeben, dass Kinder geopfert wurden. Wenn wir das so hören, wir als aufgeklärte Westeuropäer, dann müsste eigentlich unser Herz im Leib jubeln, dass wir nicht aufgefordert sind, Opfer zu bringen dieser Art oder gar Kinderopfer, sondern dass Gott sein Kind, seinen Sohn für uns geopfert hat. So sehr hat Gott die Welt geliebt, dass er seinen einzigen Sohn dahin gab, auf dass alle, die sich ihm anvertrauen, nicht verloren werden, sondern das ewige Leben haben. Da müsste unser Herz jubeln, dass das Evangelium einen ganz anderen Weg geht, als wie alle Religionen, voran der Hinduismus. Opferritus, der ist aufwendig und kompliziert. Zu Opfern im Hinduismus werden meistens Dutzende, manchmal Hunderte, in einigen Fällen sogar Tausende von Brahmanen gebraucht, von Priestern. Und die machen alles ganz genau nach Vorschrift. Die haben da ihre Opferbücher liegen und dann machen sie jeden Handgriff genau wie vorgeschrieben ist und murmeln dabei irgendwelche Beschwörungsformeln. Und alles muss genauso ablaufen. Ist sehr kompliziert. Es wird von Opfern berichtet, die mehrere Jahre gedauert haben. an einem Stück, wo diese hauptberuflichen Brahmanen jahrelang, zu Tausenden eben, irgendwelche Opfer gebracht haben. Warum macht man das? Opferzweck, man möchte das Karma beeinflussen, man möchte Kindersegen oder glückliche Reisen oder andere Dinge fürs Leben sich erbitten und die Götter gnädig stimmen damit. Also das ist der einfachste, der primitive Weg, der wird meistens bei der Landbevölkerung eingeschlagen, ist nicht gerade für die Intellektuellen, mehr für die einfachen Leute, die gehen den Karma-Weg, Karma-Maga. Dann gibt es einen, der ist ein bisschen schwierig auszusprechen, der heißt Jnana-Maga. Da spricht man also so, wie ich es da hinten geschrieben habe, Jnana-Maga. Der entstand so um das Jahr 800 vor Christus und ist der Weg der Erkenntnis, der Weg des Wissens. Da läuft alles über das Denken, nicht über Opfer bringen und so weiter. Und hier ist die Grundlage die Upanishaden. Der Jnana-Maga stellt höhere Ansprüche, bietet aber auch ein höheres Ziel, nämlich die bekannten Vorstellungen aufgehen im Universum, Vereinigung mit dem Brahman. Im Jnana-Maga wird nun ein esoterisches Wissen, das heißt ein Geheimwissen, was nur eine bestimmte Elite weiß, an die Erlösungssuchenden weitergegeben, und zwar unter Anleitung eines Lehrers. Und das können die dann erfahren. Im Jnana-Maga hat also das Wissen Vorrang, und wer dieses Wissen erreicht hat, der ist am Ziel. Er muss meditieren, er muss lesen, er muss sicherlich auch Askese praktizieren, und dann, wenn er Glück hat, erreicht er es. Wenn er Glück hat, wird er irgendwann in einer Meditation eins mit dem Brahman, fühlt er sich vereinigt. Und wenn er es dann weiß, dann schweigt er endlich, dann sagt er nichts mehr. Die Hindus sehen das so, wer etwas weiß, der schweigt. Und wer noch viel redet, der weiß noch nichts. So ist die Vorstellung, also der Wissende, der schweigt. Es sei denn, er ist Lehrer, dann gibt es weiter, aber sonst einfach schweigen, das heißt, ich hab's erkannt. So wird das dann deutlich. Wenn dann einer nichts mehr redet, dann weiß man, er hat's gepackt. Und der dritte Erlösungsweg im Hinduismus ist der sogenannte Bhakti-Maga. Das ist der Weg der emotionalen Hingabe an eine der Gottheiten. Grundlage für den Bhakti-Maga ist die Bhagavad-Gita. Das ist so eine Zusammenfassung des Hinduismus. Also wer den Hinduismus studieren will, der muss sich die Bhagavad-Gita kaufen. Die kriegt man sicher hier in Mannheim in der Buchhandlung und muss das lesen. Aber ich empfehle das nicht unbedingt. Das ist verschwendete Zeit. Ich habe sie selber auch nicht gelesen. Die Bhagavad-Gita ist relativ klein, das kann man also in ein paar Wochen vielleicht durchstudieren, aber das ist für uns Westeuropäer ungeheuer schwierig, sich in diese Gedanken reinzuvertiefen. Wer schon mal Rudolf Steiner gelesen hat von dem Anthroposophen, der weiß ungefähr, in welche Richtung diese Dinge gehen. Der Bhakta, das ist dieser Mensch, der den Bhakti-Maga geht, der wendet sich an einen Guru. Der Guru, das ist ein Seelenführer, kennen wir alle den Begriff, und dieser Guru wird verehrt. Er hat in seiner Hingabe einen solchen Grad erreicht, dass er eins ist mit der Gottheit, und deswegen wird er auch verehrt. Er ist eins mit der Gottheit, er ist das große Vorbild, und der Guru führt nun den Suchenden als Mittler zur Gottheit, meist zu Krishna. Ihr habt den Gottesnamen Krishna schon gehört durch die Hare Krishna Bewegung. Krishna ist der achte Avatar Vishnus. Und Vishnu ist einer der drei Hauptgötter im Hinduismus. Und Avatar heißt eine Menschwerdung, also eine Inkarnation. Und der achte Avatar Vishnus, der heißt Krishna, und der spielt eine ganz große Rolle im Hinduismus, dieser Krishna. Über die Bhakti, über die emotionale Hingabe an Krishna, erfährt der Hindu die Erlösung in einem ekstatischen Glücksgefühl. Jetzt versteht ihr vielleicht, warum die Hare Krishna-Jünger so fast wie in Trance durch die Straßen springen. Ich weiß nicht, wer von euch sie mal gesehen hat. Ich habe sie mal gesehen in Karlsruhe in orangen Gewändern. Das sind die, die fast kahl geschoren und dann nur so ein Schwänzchen noch stehen lassen. Und dann haben sie orange Gewänder und haben so ein paar Tamburine oder so ein paar exotische Instrumente und dann springen sie wie die Mastkälber, hätte ich beinahe gesagt, durch die Innenstadt, als wären sie wirklich high, als hätten sie Drogen genommen. Und vielleicht haben sie das auch manchmal. Sind meistens Leute aus gutbürgerlichen Familien, sind Söhne und Töchter von Bankiers und weiß ich was für Leuten. Meistens Studenten. Diese Gruppen gibt's auch nur in Studentenstädten. Und an den Universitäten, da sind die Studenten meistens offen für alles. Und da kann einer kommen mit dem größten Blödsinn und dann findet er immer noch ein paar Anhänger. Nicht nur unter Studenten, auch unter anderen Bevölkerungsgruppen. Aber das ist so statistisch erwiesen. Das sind meistens Studenten, die dann da reinfallen und in die Hare Krishna-Sekte oder Moon-Sekte oder andere dann reinrutschen. Und die sieht man dann wirklich wie in Ekstase durch die Gegend springen. Das ist Bhakti, das ist emotionale Hingabe. Die sind glücklich, wenn man die fragen würde, ja, hast du das gefunden, was du suchst? Ja, das habe ich gefunden, das ist super. Und die möchten alles dran setzen, dass noch mehr Leute das auch finden. Ist ein ekstatisches Glücksgefühl. 1966 wurde die Hare Krishna-Bewegung gegründet. Der Gründer hieß Swami Prabhupada. Er ist 77 gestorben, aber die Bewegung gibt es heute noch. Und diese Hare Krishna-Jünger, die müssen zum Beispiel täglich 1728 Mal ein Krishna-Mantra murmeln. 1728 Mal täglich. Und die haben dafür so eine Art Rosenkranz, so eine Kette, wo sie dann Kügelchen weiterschieben, weil da wird man ja ramdösig beim Zählen, gell, wie die Norddeutschen sagen. Aber die machen das, die murmeln ständig dieses Mantra vor sich hin und allein dabei kommt man schon in Trance. Und dieses Mantra ist oft auch noch eine Formel aus einem Zauberbuch und hat schon eine gewisse Wirkung. Ihr kennt die Beatles und einer der Beatles, George Harrison, hat ja dieses bekannte Lied komponiert und gesungen, My Sweet Lord. Und da singt er zuerst vom süßen Lord, vom süßen Herrn. Und da meint man zunächst, er singt von Jesus. Und der Name Jesus kommt auch vor. Und auf einmal schwenkt er ganz nahtlos über zu Krishna. Und dann hört man im Hintergrund einen Chor singen, Hare Krishna, Hare Hare, Hare Rama und so weiter. Das war eine Zeit in den Ende 60er und Anfang 70er Jahren. Da haben die Beatles in ihrem Überfluss, in ihrer totalen Sattheit, als sie nicht mehr wussten, was sie noch anfangen sollten, sind sie nach Indien gegangen zu verschiedenen Gurus und haben dann eben als Folge solche Lieder gemacht und haben die fernöstliche Religionsmystik unter Millionen von jungen Leuten in der ganzen Welt salonfähig gemacht. Und da brach eine Bewegung auf zu den fernöstlichen Religionen und Jugendreligionen, mit verursacht durch die Beatles. My Sweet Lord war das bekannteste Lied in dieser Richtung. Das ist Bhakti Marga, der Weg einer emotionalen Hingabe an eine Gottheit. Auch hier muss ich noch einen Nebensatz sagen. Auch da haben die Hindus wieder teilweise etwas Wahres entdeckt. Denn die Bibel sagt, dass wir unser Leben ganz an den Herrn Jesus geben sollen, weil er sich für uns gegeben hat am Kreuz. Und darin liegt auch wirklich Glückseligkeit, nicht im gefühlsduseligen Sinn, wie es jetzt bei den Hare Krishna-Jüngern ist oder so, irgendwie abgehoben über dem Teppich, aber das ist wirklich Glückseligkeit, ganz Jesus zu gehören und sein Leben hinzugeben an ihn. Die Religionen haben immer wieder Teilwahrheiten, aber in verzerrter Form. Das kann man in allen Religionen studieren. Wir kommen zum dritten Punkt unseres Fünfer Programms heute Abend, nämlich das Menschen- und Gottesbild im Hinduismus. Erstens die vielen Götter und ihre Bedeutung. Ich habe es hier verschiedentlich schon mal erwähnt, ich weiß nicht, ob es jemand behalten hat. Wisst ihr noch, wie viele Götter es im Hinduismus gibt? Ihr dürft mal schätzen. Wie viele Götter gibt es im Hinduismus? Wer bietet mehr?
4: Ein paar Tausend.
3: Ein paar Tausend, sagt die Ursel.
5: 20.000.
6: Millionen.
3: 6 Millionen. 6 Millionen. Kommt noch lange nicht dran. 330 Millionen Götter gibt es im Hinduismus. Natürlich hat die kein Mensch gezählt und kennt die kein Mensch mit Namen. Das könnte ja die Bücher nicht fassen, gell? Die aufgezeichnet hätten. Aber mit dieser Zahl will man ausdrücken, dass es eben unwahrscheinlich viele Götter gibt. Jeder kann sich seinen eigenen Gott selber zurechtzimmern. Das haben wir ja am Anfang gehört. Jeder glaube das, was er glauben kann. Es gibt unwahrscheinlich viele Götter. Ihr habt eben den Tempel gesehen im Vorspann vom Ralf. Ihr habt gesehen, wie viele Figuren, der Elefant, der da saß, der aussah wie Benjamin Blümchen, gell? Und dann wieder diese Frauengestalten oder diese anderen Abbildungen, die wir da gesehen haben. Das ist so ein kleiner Ausschnitt gewesen. 330 Millionen Götter. Totale Religiosität. Alles hat Platz im Hinduismus. Das Spitzentrio der Götter heißt, entschuldigt, wenn ich das so salopp hier ausdrücke, Brahma, der ist zuständig für Entstehung der Welt und so weiter, Vishnu für die Erhaltung, für das Bestehen und Shira für Zerstörung. Und der 8. Avatar von Vishnu ist Krishna, der ist ganz wichtig im Hinduismus. Die Götter werden als Spiegelbild der irdischen Probleme verstanden. Das heißt, jede irdische Situation hat ihre Entsprechung in der Götterwelt. Wenn es hier auf der Erde Eheprobleme gibt, dann gibt es also einen Gott, der hat irgendwas mit Eheproblemen zu tun. Da gibt es dafür einen zuständigen Gott. Wenn es hier auf der Erde Berufsprobleme gibt, dann gibt es einen Gott für Berufsprobleme. Es gibt 330 Millionen Götter, also sind genug da. Für alle Dinge, für alle Probleme gibt es einen entsprechenden Gott. Von Zeit zu Zeit erscheinen die Götter in Menschengestalt. Die Hindus glauben zum Beispiel, dass Mohammed ein Avatar war, also ein menschgewordener Gott. Sie glauben, dass Buddha, ein Mensch, der hieß Gautama Shakyamuni, aber dass Buddha, der Erleuchtete, wie er sich selber nannte, ein menschgewordener Gott war. Sie glauben, dass Christus, Jesus Christus, ein menschgewordener Gott war, aber nur einer unter vielen. Avatare, die auf das Brahman hinweisen sollten, also die Botschafter waren des ewigen, des unendlichen Daseins und so weiter. Die hinduistischen Götter sind weder allmächtig noch allwissend. Ihre Existenz kann enden, haben wir eben schon gehört. Wenn ihr Karma-Guthaben aufgebraucht ist, dann geht's wieder abwärts in die Kaste und unter Umständen noch tiefer. Sie dienen als Hilfe, sich das Brahman zugänglich zu machen. Sie sind letztlich nur Mittel zum Zweck. Man will über die Gottheit, nämlich durch Hingabe an die Gottheit, Krishna oder wer, will man die Erlösung erreichen. Zu mehr sind die Götter nicht da und dann haben sie ihre Schuldigkeit getan. Wir müssen selber erlöst werden in ihrer nächsten Existenz oder später. Zweitens das hinduistische Menschenbild. Wir haben eben das Gottesbild gesehen, es sind einfach Spiegelbilder von den irdischen Problemen her gesehen. Das hinduistische Menschenbild, und das ist jetzt für uns sehr wichtig zu wissen, der Hindu kennt keine Lehre von der Sünde. Dass der Mensch wesenhaft böse ist, ist ihm völlig fremd, so ein Gedanke. Völlig fremd. Der Hindu kennt lediglich die böse Tat und den bösen Trieb. Aber er sagt, das kommt von außen, das kommt durch Maya, durch die Macht der Verblendung und verschiedene andere negative Dinge, aber es kommt nicht von innen heraus. Der Hindu glaubt, er ist im Grund gut. Der Hindu ist also Humanist, der sagt, der Mensch ist gut, er hat einen guten Kern. Das Böse ist für den Hindu nur ein Erkenntnisproblem und mit der richtigen Erkenntnis kann er das Problem lösen. Ist nur ein noetisches Problem, ein Erkenntnisproblem. Daher braucht der Hindu keine Sühne. Das Wort Vergebung kommt so gut wie nicht vor im Hinduismus, spielt gar keine große Rolle. Wisst ihr, wie ein Hindu Vergebung erlangt, wenn er sie sucht? Durch ein Bad im Ganges. Jeder Hindu muss einmal in seinem Leben in diesem großen Fluss Ganges baden. Und ihr wisst ja, dass dort auch oft die Leute verbrannt werden, also dass dann ihre Asche in den Ganges gestreut wird, als dieser ehemalige indische Ministerpräsident Gandhi vor einigen Jahren oder wann ermordet wurde, 2 Jahre sind es vielleicht her, der wurde dann auch vor den Augen der Weltöffentlichkeit über Satelliten übertragen, auf den Ganges verbrannt. Der Hindu braucht keine Sühne. Er kann mit Sühne nichts anfangen, denn das Karma-Gesetz sühnt ja seine schlechten Taten. Das geht alles seinen Gang automatisch. Und somit kann er mit einem Stellvertreter, der für ihn sühnt, überhaupt nichts anfangen. Das passt nicht in sein Bild. Es gibt einen Hindu-Philosophen, der hieß Vivekananda. Schön klingt Namen. Und er hat 1893 in Chicago folgende Sätze in einer Rede gesagt vor vielen Zuhörern: Der Hindu weigert sich, euch Sünder zu nennen. Es ist eine Sünde, einen Menschen so zu nennen. Ihr seid Kinder Gottes, Teilhaber unsterblicher Glückseligkeit. Ihr seid Gottheiten auf der Erde, vollkommen und gut. Der Bibelkenner hört hier ganz deutlich die Stimme des Versuchers aus 1. Mose 3. Im Paradies, ihr werdet sein wie Gott, hat Satan damals schon den ersten Menschen eingeflüstert und dieses Gift hineingespritzt in das menschliche Geschlecht. Ihr werdet sein wie Gott. Wisst ihr, diese Botschaft, das hören die Menschen gerne. Das geht wie Öl die Kehle runter. Ihr seid Kinder Gottes. Es ist eine Sünde, euch Sünder zu nennen. Mit der Botschaft, da hätten wir schnell Gemeindewachstum, wenn wir das verkündigen würden. Aber die Botschaft der Bibel, dass der Mensch ein Sünder ist, durch und durch böse von Jugend auf, dass das sein Herz schlecht ist, dass da alle Not ist, da drin, das kommt natürlich lange nicht so gut an. Das erfordert oder bewirkt viel Widerspruch. Und da haben die Hindus natürlich bessere Karten mit dieser Botschaft davon, dass der Mensch gut ist. Der Hinduismus und Jesus Christus. Wenn wir fragen, wie steht der Hinduismus heute zu Jesus, dann müssen wir uns zuerst mit der Person Gandhis beschäftigen. Ich meine jetzt Mahatma Gandhi. Mahatma heißt auf Deutsch große Seele. Mahatma Gandhi, er lebte von 1869 bis 1948. Ich habe hier so ein paar Daten zusammengefasst, einen kurzen Abriss über sein Leben. Er ging 1888 nach England zum Jurastudium. Er war aus der dritten Kaste stammend, religiös erzogen worden, ging nach England. Seine Eltern konnten das ermöglichen. Indien war ja damals britisches Kolonialgebiet, war besetzt. Und dann hat er nach 3 Jahren sein Studium abgeschlossen und war Rechtsanwalt und ging nach Bombay zurück. Einige Jahre später hat er aber den Beruf, kurze Zeit später hat er den Beruf schon aufgegeben. Er fühlte sich darin nicht wohl. Und dann ging er nach Südafrika. Damals gab es in Südafrika 150.000 Inder, die so die Dreckarbeiten gemacht haben. Und die wurden sehr schlecht behandelt, die wurden misshandelt, die wurden teilweise wirklich übel geplagt dort. Und dann ist er dort zu diesen schlecht behandelten Menschen gegangen und hat nach und nach den passiven Widerstand selber praktiziert und dann auch die anderen gelehrt. Nämlich einfach sich den Anordnungen der Mächtigen dort zu widersetzen, passiver Widerstand. Einfach nicht mehr das zu machen, was sie wollen, gewaltlos, nicht irgendwie eine Revolution anzetteln gegen die Apartheidsleute dort, sondern passiver Widerstand, das ist sein Stichwort, das hat er entwickelt und hat es tatsächlich in relativ kurzer Zeit erreicht, schon 1914, ich meine, er war immerhin 21 Jahre dann dort in Südafrika, hat er die Freizügigkeit für alle Inder in Südafrika erreicht gehabt. Das war sein wesentliches Verdienst und dadurch motiviert ging er zurück nach Indien. Er hatte erkannt, dass Gewaltlosigkeit eine größere Macht sein kann wie Gewalt. Er hatte ohne Gewalt über die Gewalt gesiegt. Dann ging er nach Indien zurück mit diesen Erfahrungen 1914, als der Erste Weltkrieg ausbrach. Und dann hat er in einem langen Kampf auch Indien in die Selbstständigkeit, in die Befreiung von der Kolonialmacht geführt. Unter viel Leiden, er wurde ins Gefängnis geworfen, seine Söhne wurden schwer misshandelt. Ein langer Weg, aber am 15. August 1947 war Indien selbstständig und er hat das noch miterlebt, aber wenige Monate später wurde er durch ein Attentat ermordet. Das ist ja oft so gegangen, dass solche Leute, die Großes, menschlich Großes geleistet haben, dann noch einem Attentat zum Opfer fielen. Und nun die Frage, die Bedeutung Gandhis für Indien. Viele Inder sehen nun im Leben von Mahatma Gandhi Parallelen zum Leben Christi. Das entsagungsvolle Leben, dass er seine Karriere aufgab und zu den Armen nach Südafrika ging, die Feindesliebe, die er praktizierte in Wort und Tat, wirklich in einem erstaunlichen Maße, wie dieser Mann sich verhalten hat gegenüber seinen Peinigern, und auch die Bereitschaft zum Leiden, da sind einige ganz deutliche Parallelen zum Leben Jesu. Und wenn heute ein Inder gefragt würde, wen wählst du, Christus oder Gandhi, dann würde wohl jeder Inder sagen, Gandhi, das ist unser Christus, der hat genau das Gleiche getan wie eben der Christus damals in Israel. Und deswegen steht Gandhi, dieser Mahatma Gandhi, ganz, ganz hoch im Kurs für jeden Inder. Und nun, wie stand Gandhi selbst zu Jesus Christus? Er hat eine außerordentlich hohe Wertschätzung Jesu gehabt. Er hat Jesus wirklich als Vorbild gehabt. Er hat das Neue Testament gelesen und etwas hatte ihn da besonders angetan, nämlich die Bergpredigt. Und er hat wirklich versucht, nach der Bergpredigt zu leben, aber als Hindu. Gandhi ist niemals Christ geworden, nie. Er hat es offen bekundet und auch offen abgelehnt, Christ zu werden. Ihr müsst verstehen, dass es im Hinduismus sogar möglich ist, eine Christ-Bhakti zu vollziehen. Wir haben eben gehört, Bhakti-Marga, der Weg der emotionalen Hingabe an eine Gottheit. Selbst das ist möglich, wenn ein Hindu sagt, ich wähle Christus als meine Gottheit, ich gebe mich Christus hin, aber er bleibt voll und ganz Hindu und gibt sich Christus emotional hin. Aber er wird nicht Christ dabei, er erlebt keine Wiedergeburt. Das ist einfach nur ein emotionaler Weg der Bhakti. Und so hat Gandhi Christus hochgeschätzt, aber er selber ist nie Christ geworden, er hat das abgelehnt. Er sagt zum Beispiel 1939, nicht allzu lange vor seinem Tod, meine Bhagavad Gita, dieses Kompendium des Hinduismus, ist nicht nur Bibel oder Koran für mich, sondern sie ist meine ewige Mutter. Also er blieb bei den Lehren der Bhagavad Gita. Ich habe das noch ein bisschen weiter ausführen wollen. Mir ist dann die Zeit ausgegangen, das noch auf Folie zu schreiben. Ich lese euch ein anderes Zitat von Gandhi. Da sagt er, wenn wir nachforschen, so finden wir so viele Religionen wie Menschen. Hunderte von Menschen streben.
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2: Nur danach sie zu erkennen. Keine zwei Leute werden die Wahrheit mit denselben Begriffen ausdrücken. Ich urteile nicht über Moslems, Christen und Juden. Ich bin ein Wahrheitssucher und das genügt mir. So sagen ja viele heute auch, gell? Ich bin ein Wahrheitssucher. Ich kann nicht sagen, weil ich das Göttliche auf diesem Weg gefunden habe, muss es die ganze Welt auf demselben Weg finden. Alle Religionen sind wahr und gleich, sagt Gandhi. So kann ein Christ nie sprechen, weil er damit Jesus und seinen Absolutheitsanspruch vollkommen verleugnen würde. Jesus hat gesagt, ich bin der Weg, die Wahrheit und das Leben. Niemand kommt zum Vater, denn durch mich. Petrus ruft aus, es ist in keinem anderen Heil, kein anderer Name unter dem Himmel den Menschen gegeben, darin wir selig werden sollen, als allein der Name Jesus. Das ist die biblische Absolutheit. Und das kann nur der verstehen, der wirklich durch Christus die Erlösung erlebt hat, der erkannt hat, er ist wirklich der Weg, er hat mich versöhnt mit dem Vater. Wenn man das erlebt hat, dann kann man auch diese Aussagen verstehen. Sonst wird man sich immer daran stoßen, heimlich im Herzen, auch wenn man es nicht offen laut sagt. Man wird sich immer daran stoßen und man wird Gandhi zustimmen, wenn er sagt, alle Religionen sind wahr und gleich. Wisst ihr, was Wolfgang Dick gesagt hat? Wenn alle Religionen gleichgültig sind, dann sind sie mir alle gleichgültig. Versteht ihr dieses Wortspiel? Wenn alle Wege nach Rom führen, dann, ja, dann was soll's noch, ne? Dann brauche ich mich nicht einsetzen, dann kann ich gerade leben, eben jeder nach seiner Fassung, wie Friedrich der Große gesagt hat. Aber wenn alle gleichgültig sind, dann sind sie mir alle gleichgültig. Das hat keinen Sinn. Alle Religionen sind wahr und gleich. Die Religion eines anderen ist wahr für ihn, so wie die meine wahr ist für mich. Damit ist Mission ausgeschlossen. Gandhi ermuntert zu einem religiösen Pluralismus. Die gefundene Wahrheit wird vergöttlicht. Sie ist Motiv allen Handels. Und Grundsatz Gandhis war, Wahrheit ist Gott. Nicht, wie die Bibel sagt, Gott ist die Wahrheit, Jesus ist die Wahrheit, sondern er sagt, die Wahrheit ist Gott. Es hört sich gleich oder ähnlich an, aber meint was ganz anderes. Er sagt, die Wahrheit ist Gott. Und wer die Wahrheit gefunden hat, für den ist eben die Wahrheit, die er gefunden hat, Gott. Nein, Gott ist die Wahrheit. Jesus selber ist die Wahrheit. Das ist die biblische Lehre. Eine letzte Folie möchte ich auflegen. Beurteilung des Hinduismus vom christlichen Standpunkt her. Ich habe bis jetzt versucht, relativ neutral den Hinduismus darzustellen. Ich habe schon hin und wieder einmal eine Bibelstelle eingefügt. Aber jetzt möchte ich doch gerne am Schluss noch ein paar Gedanken dazu sagen. Wie müssen wir von der Bibel her, von Jesus her, vom christlichen Glauben und Standpunkt her den Hinduismus beurteilen, nicht verurteilen, beurteilen. Erstens, das Geschichtsverständnis des Hinduismus. Ich habe das hier nochmal versucht, so in einer kleinen Skizze zu zeigen. Die Hindus und die Buddhisten bilden die beiden Religionen des ewigen Weltkreislaufs. Das heißt, die Welt ist ein ständiger Kreislauf von Werden und Vergehen. Entstehen, Bestehen, Vergehen, haben wir eben gelesen. Ein ständiger Kreislauf, das heißt, sie haben ein zyklisches, kreisförmiges Geschichtsbild. Es geht immer im Kreis, mit dem einzelnen Leben und mit der ganzen Welt. Die Bibel hat aber ein lineares Geschichtsbild, das heißt, wie eine Linie. Die Bibel sagt, dass es einen Anfang gab, am Anfang schuf Gott Himmel und Erde. Und die Bibel sagt, dass es einmal einen Endpunkt geben wird. Hier in dieser irdischen menschlichen Geschichte, wenn Gott neue Himmel und neue Erde macht. Und die Bibel sagt auch ganz klar, gegen das Reinkarnationsdenken, gegen diese Vorstellung, dass man immer wieder neu zu einem neuen Leben erweckt wird und eben eine neue Existenz durchmachen muss. Hebräer 9,27: Es ist dem Menschen bestimmt, einmal zu sterben, danach aber das Gericht. Seine eindeutige, absolute Aussage der Bibel. Einmal sterben, danach aber das Gericht. Das macht unser Leben so wertvoll, so bedeutungsvoll. Das macht aber auch unser Leben so verantwortungsvoll. Wir haben nur das eine. Und wenn das daneben geht, dann ist alles daneben. Aber wenn das sinnvoll gelebt ist, dann haben wir wirklich das Ziel erreicht. Also einmal sterben, nicht ständig wieder neu. Lasst euch da nicht irritieren. Das ist heute super modern, das Reinkarnationsdenken. Das hat die Anthroposophie übernommen von Rudolf Steiner. Die Rosenkreuzer haben es übernommen. Die New Age-Bewegung hat es übernommen. Und viele andere mehr. Überall findet man heute in Zeitschriften Reinkarnation und in Büchern und so weiter. Das ist nicht die Lehre der Bibel. Das wird dann manchmal noch biblisch belegt mit dem Elia, der angeblich im Johannes dem Täufer wiedergekommen ist. Da sagt die Bibel etwas zu, aber meint überhaupt nicht Reinkarnation. Also zum Geschichtsverständnis, das ist schon völlig verschieden. Das müssen wir ablehnen von der Bibel her. Wir haben ein lineares Geschichtsverständnis. Dann zweitens der Gottesbegriff. Im Hinduismus haben wir gesehen, Götter sind erstens mal unmöglich viele. Und je mehr es sind, desto weniger Wert haben sie natürlich, ist ja klar. Und es sind einfach nur Spiegelbilder von menschlichen Problemen und so weiter. Und sie haben ja auch keine Allmacht und Allwissenheit und all diese Eigenschaften. Es sind nur menschliche Götter. Sie haben sogar Fehler und so weiter, wie die griechischen Götter auch. Aber der Gott der Bibel ist ein ganz anderer. Er ist der Vollkommene, der Vater des Lichts. Er ist der Schöpfer. Er ist in Jesus Christus Erlöser. Er ist Vater für seine Kinder. Er hat sich als Vater offenbart und kann trösten, wie eine Mutter tröstet. Er ist wirklich

gar nicht genau erklären, wo der Mensch nun eigentlich herkommt, aber er wird nicht als Geschöpf Gottes gesehen und er ist eben auch kein Sünder. Er ist gut und er muss versuchen, seine Erlösung zu erarbeiten im Hinduismus und dann in der Bibel ganz anders, konträr entgegengesetzt. Die Bibel sagt, wir sind geliebte Geschöpfe Gottes. Jeder Mensch auf dieser Erde ein geliebtes Geschöpf Gottes, aber wir sind zugleich gefallene Sünder. Und ich sage immer wieder den Satz, der Mensch von heute will lieber ein veredelter Affe sein, als ein gefallener Sünder. Das ist kein Problem, man ist lieber ein Wesen, das es von der Ursuppe hoch geschafft hat, eben bis zum veredelten Affen oder bis zur biochemischen Maschine, die irgendwie funktioniert. So sieht man sich, das akzeptiert man. Aber man will kein gefallener Sünder sein. Aber nur gefallene Sünder können erlöst werden und können wirklich durch Christus zurückkommen zu Gott und erlöste Gotteskinder werden. Letztes Stichwort, die Erlösung. Der Hinduismus ist letztlich nichts anderes als ein Erlösungsegoismus. Jeder muss seine Haut retten, jeder muss sehen, dass er rauskommt aus dem Kreislauf des Sansara, des ewigen Wiedergeborenwerdenwissens. Er muss zusehen, dass er da rauskommt. Wie das der andere schafft, das ist ihm egal. Er muss meditieren, er muss opfern, er muss versuchen und ringen und weinen und fasten und Askese üben und all die Dinge. Und der andere, und wenn er angekommen ist im Nichts, in der Auflösung, der andere, der muss halt weiter rackern. Ist ein Erlösungsegoismus, mehr nicht. Und die Leute sind arm dran. Das wollen wir einfach nicht verschweigen und unterschlagen. Es gibt so viele Leute heute, die sagen, warum Missionare nach Indien, lass doch die Leute in ihrer Kultur, lass sie doch diese Götter anbeten, das macht doch nichts. Sie sind doch froh und glücklich dabei. Oh nein, sie sind nicht froh und glücklich dabei. Sie sind versklavt, weil der Hinduismus ganz, ganz leicht mit Dämonen in Berührung kommt, durch diese Zaubersprüche, die da ständig rezitiert werden und auch diese Hingabe an diese Götter, das sind letztlich Dämonen, die da dahinter stehen, wenn wir das von der Bibel her sagen. Die Menschen sind geknechtet und die durch Jesus Christus frei werden, die können es hinterher dann bezeugen. Die sagen, wie sie geplagt waren, wie Angst da war und alles und ein ständiges Getriebenwerden, ich muss die Erlösung schaffen. Und wenn sie dann die Freiheit des Evangeliums kennenlernen, dann erst wird ihnen deutlich, wie sie gefangen waren. Darum wollen wir uns auch da nicht beirren lassen. Wir wollen selbst hier in Mannheim missionieren und wir wollen auch Missionsarbeit unterstützen. Wir haben Freunde in Indien dort, der Pastor Nirmal, die Ingrid wird vielleicht in Kürze wieder was lesen von ihm, er hat uns wieder geschrieben, der dort im indischen Urwald arbeitet und wir kennen ja auch den Dieter, einige von euch, den Dieter Lochschmidt, der schon dort als Missionar gewesen ist und das ist wichtig, die Menschen brauchen das Evangelium von Jesus. Die Bibel hat die Botschaft, die frohe Botschaft des Evangeliums, Jesus hat alles für alle getan. Das Opfer ist gebracht, das eine Opfer, das für immer gerecht und vollkommen macht in Gottes Augen. Der Preis ist bezahlt, der Weg ist gebahnt, der Himmel ist offen, jeder kann zu Gott kommen. Bis zum Vaterherzen Gottes durch Christus. Das ist das Evangelium und das gilt es auch den Hindus zu bezeugen, ob sie nun hier in Mannheim leben, wenn ihr den einen oder anderen kennt, vielleicht im indischen Restaurant oder wo wir ihnen begegnen oder ob es draußen auf dem Subkontinent ist.

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1: Warum gibt Gott denn keine Antwort? Warum diese unheilbaren Krankheiten? Als Jesus vorüberging, sah er einen Menschen blind von Geburt. Und seine Jünger fragten ihn und sagten: Rabbi, wer hat gesündigt, dieser oder seine Eltern, dass er blind geboren wurde? Jesus antwortete: Weder dieser hat gesündigt noch seine Eltern, sondern damit die Werke Gottes an ihm offenbart würden. Johannes Evangelium, Kapitel 9, die Verse 1 bis 3. Als aber Jesus es hörte, sprach er: Diese Krankheit ist nicht zum Tod, sondern um der Herrlichkeit Gottes willen, damit der Sohn Gottes durch sie verherrlicht werde. Johannes Evangelium, Kapitel 11, Vers 4. Warum trifft es gerade mich? Ich komme vom Arzt. Mit schweren Beinen steige ich zu meiner Wohnung hinauf. Nun weiß ich es. Ich habe Krebs. Er versuchte, die Sache harmlos darzustellen, aber ich wollte es genau wissen. Die Operation sei nicht schwierig, doch bin ich nachher noch ein normaler Mensch, voll arbeits- und leistungsfähig? Oder bricht die Krankheit in kurzer Zeit auch an anderen Stellen aus? Auf der Straße habe ich mir die Passanten angesehen. Wie leichtfüßig gehen sie hin und her. Sie lachen und scherzen. Sie können sich noch für alles interessieren. Warum hat die Hand des Schicksals gerade mich ergriffen und geknickt? Ja, warum? Bis vor wenigen Tagen noch ist es uns eigentlich immer gut gegangen. Wir hatten Frieden in unserer Familie, gesunde Kinder, ein gemütliches Heim. Wir konnten uns vieles leisten. Aber seit dem letzten Wochenende ist alles anders geworden. Wir fuhren über Land und da geschah es. Zusammenprall mit einem anderen Wagen auf vereister Fahrbahn. Wir anderen kamen mit leichten Verletzungen davon, aber meine Frau liegt bewusstlos im Krankenhaus. Was wird nun aus ihr? Aus uns? Wir wissen es nicht. Die Sonne ist von einem Augenblick zum anderen aus unserem Leben verschwunden. Alles liegt so dunkel vor uns. Warum trifft es gerade uns? Wie viele solche Fälle ereignen sich jeden Tag? Hier noch ein Beispiel aus der Bibel. Von König Hiskia wird berichtet, dass sein Tun vor Gott recht war. Sein Vater hatte in Jerusalem dem heidnischen Götzentum Tür und Tor geöffnet, er aber zerschlug die Bildsäulen der falschen Götter und räumte weg, was das Volk Israel zum Götzendienst verleiten konnte. Auch wich er nicht von den Geboten Gottes ab. Seine Geschichte wird in Jesaja 38 erzählt. Konnte man da nicht erwarten, dass Gott ihm half? Gewiss, er tat es auch. Als der König von Assyrien mit einem übermächtigen Heer gegen Jerusalem vorrückte, da hinderte ihn Gott daran, einen Wall gegen die Stadt aufzuschütten und die Mauern zu durchbrechen. Ja, keinen einzigen Pfeil durfte er hineinschießen. Und in der gleichen Nacht ging ein Engel Gottes aus und schlug im feindlichen Heer 185.000 Mann, sodass sich die Assyrer geschlagen geben mussten. Ein verdienter Erfolg für Hiskia, werden sie sagen. Auch er selbst mag ähnlich gedacht haben. Aber gerade in jenen Tagen wird er todkrank. Der Prophet muss ihm ausrichten: So spricht der Herr. Bestelle dein Haus, denn du wirst sterben und nicht genesen. Auch hier die Hand, die scheinbar ohne zu fragen nach einem Menschen greift. Hiskia hat alles andere erwartet, nur das nicht. Er ist ganz zerschlagen und voller Warum. Warum trifft es gerade mich? Doch was tut er? Er wendet sich im Gebet an Gott. Haben Sie dies auch schon getan, nachdem Sie ein schwerer Schlag getroffen hat? Es ist das Beste, was wir tun können. Hiskia betete: Ach Herr, gedenke doch, dass ich in Wahrheit und mit ungeteiltem Herzen vor deinem Angesicht gewandelt bin und getan habe, was gut ist in deinen Augen. Er weint sehr. Er mag denken: Nachdem nun im Land Ruhe eingekehrt ist, soll ich durch die Pforten des Totenreichs gehen, bevor meine Lebenszeit erfüllt ist? weder Gott noch den Menschen länger dienen können? Sieht ein Mensch den Tod so unmittelbar vor sich, kommen ihm seine Sünden in den Sinn. Auch dem frommen Hiskia geht es nicht anders. Angstvoll blicken seine Augen zum Himmel und sein Herz schreit: O Herr, mir ist bange! Tritt als Bürge für mich ein! Eigenartiges Gebet. Darf einer vor den Richter treten und ihn bitten: Nimm mir meine Verfehlungen weg, damit ich vor dir bestehen kann? Kein Richter könnte auf ein solches Bekenntnis hin die Strafe erlassen. Er müsste das Wort schuldig aussprechen und Sühnung fordern. Aber Gott, der Richter aller, will und kann anders handeln, weil sein Sohn Jesus Christus in seinem Auftrag am Kreuz die Sünden derer getragen und gesühnt hat, die, wie Hiskia, mit bußfertigem Herzen vor ihn treten. Jesus ist vor Gott als Bürge für sie eingestanden. Und Gott hat in seiner Liebe zu ihnen die Strafe zu ihrem Frieden auf seinen Sohn gelegt. Das gilt sowohl für die Menschen damals wie auch für die Sünder von heute. Bedingung ist, dass der Mensch sich im Glauben auf diesen stellvertretenden Bürgen stützt. Sogleich empfängt Hiskia die freudige Sicherheit: Gott hat alle meine Sünden hinter seinen Rücken geworfen. Das also ist der Zweck seiner Seelennot. Und er ruft aus: Siehe, zum Heil wurde mir bitteres Leid. Dies spielt sich in wenigen Stunden ab. Der Prophet ist noch nicht weit, da sagt Gott zu ihm: Kehre um, und sprich zu Hiskia: Ich habe dein Gebet gehört, ich habe deine Tränen gesehen. Siehe, ich will dich heilen. Am dritten Tag wirst du in das Haus des Herrn hinaufgehen, und ich will zu deinen Tagen 15 Jahre hinzufügen. Nicht die 15 Jahre Lebensverlängerung, sondern die Sicherheit des ewigen Heils seiner Seele und der Vergebung seiner Sünden war der größte Gewinn, den Hiskia aus dieser Krankheit davonträgt. Die Hand Gottes, die uns schlägt, will auch uns dazu bringen, dass wir vor ihn treten, uns vor ihm niederbeugen und durch Glauben an Jesus Christus die Frage unserer Sünde und Schuld für immer vor ihm regeln. Haben Sie das schon getan? Sonst tun Sie es heute. Denn Sie wissen nicht, wie viele Lebensjahre Gott Ihnen hinzufügen wird. Kommt, lasst uns miteinander rechten, spricht der Herr. Wenn eure Sünden wie Scharlach sind, wie Schnee sollen sie weiß werden. Jesaja Kapitel 1, Vers 18. Ein Versehen mit Folgen. Ein junger Mann hatte schon einige Jahre an der Universität studiert. Eigentlich wollte er Jurist werden. Aber das Studium gefiel ihm nicht. Um etwas Zerstreuung zu finden, nahm er Reitstunden. Da, in der Welt der Pferde und der Reiter, fühlte er sich zu Hause. Finanziell konnte er es sich gut leisten. Er dachte sogar daran, sein Studium an den Nagel zu hängen, um eine Reitschule zu eröffnen. Dann aber wurden seine Pläne über den Haufen geworfen. Bei einem missglückten Sprung seines Pferdes schlug er so unglücklich auf dem Boden auf, dass man ihn mit ernsten inneren und äußeren Verletzungen ins Krankenhaus bringen musste. Es sah nicht so aus, als ob er je wieder in den Sattel steigen könnte. Im Krankenbett hatte er nun viel Zeit zum Nachdenken, und weil die Heilung so unsicher schien, beschäftigte er sich viel mit dem Gedanken an sein Sterben. Das machte ihn aber unruhig und erfüllte ihn mit Furcht. Gab es nicht einige schwarze Blattseiten in seinem Lebensbuch, die er anderen Menschen lieber nicht zeigen wollte? Noch mehr aber plagte ihn der Gedanke, dass er einst vor dem heiligen und allwissenden Gott darüber werde Rechenschaft ablegen müssen. Und dann? Er wusste, dass er verloren sein würde. Für ewig verloren. Er nahm sich ernsthaft vor, ein anderes Leben zu beginnen, wenn er je wieder gesund werden sollte. Eine Pflegefachfrau kam herein und begann in aller Stille, um sein Bett herum eine Trennwand aufzustellen. Dadurch fuhr ihn ein großer Schrecken. Er wusste, was das bedeutete. In jenem Krankenhaus wurden solche Wände um das Bett von Patienten gestellt, für die es keine Hoffnung mehr gab. War sein Zustand denn so ernst? Fragte er sich. Werde ich so bald sterben müssen? Aus der Ferne hörte er Glocken läuten. Wie lange würde er das noch hören können? An der Wand des Zimmers hing ein Text mit den Worten: kommt her zu mir, alle ihr Mühseligen und Beladenen, und ich werde euch Ruhe geben. Matthäus Evangelium, Kapitel 11, Vers 28. Seine Blicke wanderten von der Trennwand zu diesem Text und vom Text zur Trennwand. Diese schreckliche Wand, die ihm sein nahes Ende ankündigte, und dann diese einladenden Worte des Heilands der Sünder. Er wusste, dass es mit ihm anders werden musste, und er hatte sich ja schon vorgenommen, damit ernst zu machen, aber würde er noch Zeit dazu haben? Deutlich erinnerte er sich an die Verkündigung des Evangeliums. Der Bericht von der Geburt Jesu, von seinem Leben und Sterben war ihm nicht unbekannt. Er hatte nichts davon wissen wollen, hatte sich bewusst davon abgewandt und sich für einen Weg in der Welt und in der Sünde entschieden. War für ihn jetzt noch Rettung möglich? Oder war es für immer zu spät? Dann rief er aus: Herr, ich komme. Ich komme zu dir. Oder ist es bereits zu spät? Sein Bettnachbar, der das Aufstellen der Trennwand beobachtet hatte, dachte: Armer Junge. Und beginnt er schon zu fantasieren. Aber der Herr hörte auf ihn, so wie er auf jeden hört, der in Reue und im Glauben um Errettung schreit. Ein ihm bis dahin unbekannter Friede erfüllte sein Herz. Mit Sicherheit wusste er jetzt, dass seine Sünden vergeben waren. Und die Angst vor dem Sterben war plötzlich von ihm weggenommen. Noch nie hatte er sich so glücklich gefühlt. Er war völlig bereit zu sterben.
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3: Doch noch nicht ganz. Er dachte an seinen Bruder, an seine Freunde. Wie würde er ihnen doch gern von seiner Erfahrung erzählen und sie warnen? Er möchte das große Glück hinausrufen, dass alle ihn hören konnten. Dann ging die Tür auf und die Krankenschwester trat an sein Bett. Sie sagte: »Ich muss Sie vielmals um Entschuldigung bitten. Ich habe die Trennwand aus Versehen ins falsche Zimmer gebracht. Nehmen Sie es mir nicht übel?« Zu ihrer großen Überraschung rief der Patient: »Übel nehmen? Niemals! Das Versehen war doch Anlass zu der wunderbarsten Erfahrung meines Lebens.« Er genas wieder und verließ das Krankenhaus als dankbarer Zeuge für den, der ihm alle seine Sünden vergeben und ihm Frieden und Freude geschenkt hatte. Warum befallen uns Ängste, Depressionen und Zweifel? Drangsal und Angst über jede Seele eines Menschen, der das Böse vollbringt. Herrlichkeit aber und Ehre und Frieden jedem, der das Gute wirkt, denn es ist kein Ansehen der Person bei Gott. Römer Kapitel 2, die Verse 9 und 10. Der wirkliche Grund ihrer Sicherheit. Königin Victoria besuchte einst in der St. Paul's Kathedrale in London einen Gottesdienst. Mit großer Aufmerksamkeit folgte sie der Predigt. Anschließend fragte sie den Hofprediger, ob man schon in diesem Leben seiner ewigen Errettung sicher sein könne. Seine Antwort war: »Leider kann ich Ihrer Majestät in keiner Weise eine solche Sicherheit geben.« Dieses Gespräch wurde in den Hofnachrichten veröffentlicht, wovon ein Exemplar in die Hände des einfachen John Townsend, eines Dieners des Evangeliums, geriet. John Townsend betete um eine Antwort, die er auf diese Frage geben könnte. Dann richtete er folgende Zeilen an die Königin: »An Ihre Majestät, unsere geliebte Königin Victoria, von einem Ihrer geringsten Untertanen. Mit zitternder Hand, aber mit einem Herzen voll Liebe schreibe ich Ihnen: Ich bin überzeugt, dass wir eines ewigen Lebens im Vaterhaus, wohin Jesus uns vorangegangen ist, um uns einen Platz zu bereiten, unbedingt sicher sein können. Deshalb bitte ich Ihre Majestät, folgende Schriftabschnitte zu lesen: Johannes Kapitel 3, Vers 16 und Römer Kapitel 10, die Verse 9 und 10. Diese Stellen beweisen, dass es für die, die an den Herrn Jesus Christus glauben und sich auf sein Erlösungswerk stützen, eine volle Sicherheit der Errettung gibt. John Townsend. 2 Wochen später bekam er eine Antwort. An John Townsend: Ihren Brief habe ich erhalten, und als Antwort darauf will ich Ihnen sagen, dass ich die angeführten Schriftstellen sorgfältig gelesen habe. Ich glaube an das für mich vollbrachte Werk Christi und vertraue darauf, dass ich Ihnen durch Gottes Gnade einst im Vaterhaus begegnen werde, von dem er gesagt hat: Ich gehe hin, euch eine Stätte zu bereiten. Königin Victoria. Ob man eine hohe Persönlichkeit oder nur ein einfacher, unbekannter Mensch ist, der Weg zur Errettung und zum ewigen Leben ist für beide genau der gleiche. Die von John Townsend angegebenen Schriftstellen lauten: So hat Gott die Welt geliebt, dass er seinen eingeborenen Sohn gab, damit jeder, der an ihn glaubt, nicht verloren gehe, sondern ewiges Leben habe. Wenn du mit deinem Mund Jesus als Herrn bekennst und in deinem Herzen glaubst, dass Gott ihn aus den Toten auferweckt hat, wirst du errettet werden. Denn mit dem Herzen wird geglaubt zur Gerechtigkeit, mit dem Mund aber wird bekannt zum Heil. In nur 5 Minuten. Am Jahresfest einer Vereinigung junger Leute meldeten sich verschiedene Redner zu Wort. Jedem wurden 5 Minuten Redezeit eingeräumt. Da stand einer auf und sagte: In 5 Minuten kann wenig gesagt, jedoch viel getan werden. Es ist möglich, in einer so kurzen Zeit eine ganze Stadt in Brand zu stecken, ein Schiff in den Grund zu bohren, eine Atombombe auf den Weg zu schicken, einem Menschen das Leben zu nehmen. Eine unüberlegte Tat kann ein Leben total verpfuschen. Viele haben in einem unbedachten Augenblick großes Elend über sich gebracht, das sie ihr Leben lang nicht mehr überwinden konnten. Eine Fehlentscheidung, eine Sünde, ein Pflichtversäumnis und unvermeidbar stellen sich bleibende Folgen ein. Eine unehrliche Tat, ein verkehrtes Wort können einen Menschen so verunreinigen, dass alle Wasser der Meere ihn nicht davon reinwaschen können. Bedenke, wenn du zur Sünde verleitet wirst, dass du in 5 Minuten deinen guten Namen ruinieren und dein Gewissen lebenslänglich belasten kannst. Wenn in 5 Minuten so viel Böses verübt werden kann, kann in der gleichen Zeit auch viel Gutes getan werden. John Bradford sagte: Ich halte die Stunde für verloren, in der ich weder mit meiner Zunge, noch mit meiner Feder, noch mit meinen Händen Gutes gewirkt habe. Seneca lehrte: Die Zeit ist der einzige Schatz, mit dem zu geizen eine Tugend ist. Verlorenes Geld kann zurückgewonnen, eine verlorene Gesundheit manchmal wiederhergestellt werden, die verlorene Zeit aber kehrt nie zurück. Darum sind die Minuten so kostbar. Das ganze Leben besteht aus Augenblicken. Die Bibel zeigt, dass die Rettung ihrer Seele eine Sache ist, die in weniger als 5 Minuten Wirklichkeit werden kann. Viele Menschen unterlassen es, diese kurze Frist zu nutzen. Sie schieben ihren Entschluss, sich zu Gott zu bekehren, hinaus. Sie meinen später, einmal 5 Minuten Zeit zu finden, um das zu tun, wozu sie sich jetzt nicht aufraffen können. Aber kein Mensch kann mit Sicherheit über die kommenden Minuten verfügen. Darum sagt Gottes Wort: Siehe, jetzt ist die wohlangenehme Zeit, siehe, jetzt ist der Tag des Heils. 2. Korintherbrief, Kapitel 6, Vers 2. Und heute, wenn ihr Gottes Stimme hört, verhärtet eure Herzen nicht. Hebräerbrief, Kapitel 4, Vers 7. Fassen Sie den wichtigsten Entschluss Ihres Lebens, sich zu Gott zu bekehren, jetzt, in diesen 5 Minuten, und glauben Sie an den Herrn Jesus Christus. Warum immer diese fürchterlichen Unglücke und Naturkatastrophen? Oder geschieht ein Unglück in der Stadt, und der Herr hätte es nicht bewirkt? Amos Kapitel 3, Vers 6. Kommt und lasst uns zum Herrn umkehren, denn er hat zerrissen und wird uns heilen, er hat geschlagen und wird uns verbinden. Hosea Kapitel 6, Vers 1. Denn er bereitet Schmerz und verbindet, er zerschlägt und seine Hände heilen. Hiob Kapitel 5, Vers 18. Diese verhängnisvolle Wohlfühlmentalität. Ein Prachttag. So schön, wie man ihn sich am Meer nur wünschen kann. Alle genießen ihn in vollen Zügen. Ein Urlauber bläst seine Luftmatratze auf. Dann streckt er sich der Länge nach darauf aus. Die reine Luft um sich, der blaue Himmel über sich und das leise plätschernde Wasser unter sich. Wie ist doch das Leben schön. Gemächlich lässt er sich um die Hafenmole treiben. »Halt! Das ist gefährlich wegen der starken Strömung im Wasser!« ruft jemand. Er schert sich keinen Deut darum. Ein anderer, der die Küste rund um den Hafen gut kennt, warnt ihn noch dringender vor einem solch leichtsinnigen Abenteuer. Der Lebenskünstler hört nicht auf diese Warnungen. Er fühlt sich gesund und stark. Was kann einem geübten Schwimmer schon passieren? Kaum ein Lüftchen ist zu spüren. Und fort treibt die Luftmatratze, langsam aber sicher vom Strand weg. Gerade auf richtigem Kurs der Hafenmole entlang. Der Passagier dieses bescheidenen Schiffes könnte es sich nicht besser wünschen. Da, auf einmal. Es ist, als ob die Luftmatratze von einem unsichtbaren Magneten angezogen und abgelenkt würde. Der Mann springt ab. Seine starken Arme und Beine ziehen kräftig aus, aber das Meer saugt sich an ihm fest und zieht ihn mit sich fort in die Tiefe. Finsternis umgibt ihn und verschlingt ihn. Was waren wohl seine letzten Gedanken? Die Rettungsmannschaft konnte ihn nur noch tot aus den Fluten bergen. Da muss ich an die Abertausende von Menschen denken, die auf ihren Luftmatratzen auch so herrlich über das Lebensmeer schaukeln. Da liegt einer auf der Luftmatratze des Genusses und Vergnügens. Alles geht reibungslos, die Freudensonne strahlt wunderbar, kein Wölkchen weit und breit. Warnende Stimmen werden verscheucht, nur keine trüben Gedanken, Freude am Leben haben, solange man jung ist. Die Widerwärtigkeiten kommen später schon noch, wenn man älter wird. Aber plötzlich wird die Luftmatratze weggezogen. Eine ernste Krankheit, ein tragisches Unglück, ein schwerer Schicksalsschlag. Das schöne Leben ist vorbei. Dem Genießer bleibt nichts mehr, sein Genuss war ihm alles. Er fühlt sich im Nichts versinken und findet nirgends Halt. Noch viele andere Menschen treiben auf dem Lebensmeer dahin. Auf Luftmatratzen der Ehre, der Arbeit, des Geldes. Es ist eine ganze Flotte. Aber diese Flotte treibt auf gefährlichen Wassern. Eine Flotte, der wir entgegenrufen, rettet eure Seelen. Sind Sie auch so ein Lebensgenießer? Auf einer selbst aufgeblasenen Luftmatratze? Sind Sie sich der Gefahren bewusst, die Ihnen unbemerkt drohen? Sie können plötzlich aufgeschreckt werden, wenn etwas geschieht, womit Sie bei Ihren Plänen nicht gerechnet haben. Und dann? Ein Nadelstich kann Ihre Luftmatratze in Sekundenschnelle unbrauchbar machen. Auf dem Lebensmeer ist ein solideres Fahrzeug als eine Luftmatratze nötig. Sie brauchen ein Schiff mit dem rechten Steuermann an Bord, Jesus Christus. Er allein kann Sie sicher ans andere Ufer bringen. Alle, die in Not sind, nimmt er auf. Wenn Sie in Ihrer Seelennot zu ihm rufen, ist er auf der Stelle bereit, Sie an Bord zu nehmen. Er ist gekommen, zu suchen und zu retten, was verloren ist. Dazu kam er auf diese Erde. Dafür starb er am Kreuz von Golgatha. Sein Blut ist zur Reinigung von Sünden geflossen. Gottes Wort versichert uns, das Blut von Jesus Christus reinigt uns von aller Sünde. Nur noch 10 Sekunden zu leben. Er schiebt seinen Ärmel zurück, wirft einen Blick auf die Uhr und versucht im schwachen Schein der Armaturenbeleuchtung die Zeit abzulesen. Gerade 9 Uhr vorbei. In knapp einer halben Stunde wird er zu Hause sein. Wüsste er nur, dass er nur noch 10 Sekunden zu leben hat. Er würde anders handeln. Noch 10 Sekunden. Noch 9 Sekunden. Er ist nun beinahe 6 Stunden gefahren und rechtschaffen müde. Er reibt sich mit dem Zeigefinger die Augen. Noch 8 Sekunden. Es ist ein mühsames Fahren bei diesem Regen auf der nassen Straße. Das Licht der Scheinwerfer scheint im Wasser zu ertrinken. Noch 7 Sekunden. Neue Scheibenwischerblätter wären kein Luxus. Die alten verspritzen das Wasser, statt den Ausblick richtig freizumachen. Noch 6 Sekunden. Jemand wirft aus einem entgegenkommenden Wagen einen brennenden Zigarrenstummel. Die glimmende Asche versprüht an der Motorhaube. Noch 5 Sekunden. Bei einer Geschwindigkeit von 80 Stundenkilometern legt das Auto in der Sekunde fast 23 Meter zurück. Noch 3 Sekunden. Stimmt etwas nicht? Er sucht die klatschnasse Scheibe mit seinen Augen zu durchbohren. Er tritt verzweifelt auf die Bremse. Er hat plötzlich einen schwach beleuchteten, langsam fahrenden LKW vor sich entdeckt. Noch 2 Sekunden. Was soll er tun? Er reißt das Steuer nach links. Doch nein, da sind schon die Scheinwerfer eines Entgegenkommenden, also wieder nach rechts. Noch 1 Sekunde. Vor Schreck gelähmt handelt er zu langsam und prallt gegen den schweren Lastwagen. Er öffnet den Mund, um zu schreien. Keine Sekunde mehr zu leben. So etwas kann jedem zustoßen. Nicht nur den Autofahrern, auch den Motorrad- und Radfahrern und den Fußgängern. Jeden Tag fordert der Verkehr seine Opfer, unter allen Kategorien von Menschen, unter Jung und Alt, Arm und Reich. In Augenblicken, wo man es am wenigsten erwartet, werden Menschenleben ausgelöscht. Wenn dieses Los sie treffen würde, wo würden sie dann die Ewigkeit zubringen? Mit dem Tod ist nicht alles aus. Jesus Christus sagt ausdrücklich: Wundert euch darüber nicht. Denn es kommt die Stunde, in der alle, die in den Gräbern sind, seine Stimme hören und hervorkommen werden. Die das Gute getan haben zur Auferstehung des Lebens, die aber das Böse verübt haben zur Auferstehung des Gerichts. Johannes Evangelium, Kapitel 5, die Verse 28 und 29. Und in Offenbarung, Kapitel 20, Vers 12 steht: Die Toten wurden gerichtet nach dem, was in den Büchern geschrieben war, nach ihren Werken. Dann aber wird jeder, den Gott verurteilen muss, in den Feuersee geworfen werden. Jeder Mensch ist ein Sünder und schuldig vor Gott. Da ist keiner, der Gutes tue. Und der Lohn der Sünde ist der Tod. Was nützen ihnen Freunde, wenn der Tod kommt? Was Besitztümer? Lassen Sie sich durch nichts und niemand irre machen. Sie haben eine Seele zu verlieren. Und um Ihre Seele von Tod und Gericht zu retten, kam der Herr Jesus auf diese Erde. Er starb anstelle des Sünders, um ihm Leben geben zu können. Gott hat ihn gerichtet, um den Menschen Gnade schenken zu können. Die Gnadengabe Gottes ist ewiges Leben in Christus Jesus. Römerbrief, Kapitel 6, Vers 23. Wem gilt dieses Angebot? Jedem, der sich bewusst ist, dass er das Gericht Gottes verdient hat. Jedem, der glaubt, dass Jesus Christus für seine Sünden gestorben ist. Wer an Jesus Christus glaubt, kommt nicht ins Gericht, sondern ist aus dem Tod in das Leben übergegangen. Johannes Evangelium, Kapitel 5, Vers 24. Es gibt keine andere Möglichkeit, dem Gericht Gottes zu entgehen. Jesus ist der einzige Weg, um zu wirklicher Ruhe, wahrem Frieden und echter Freude zu gelangen. Als die Staumauer brach. Schaurig heult die Sirene durch die Nacht. Schlaftrunken springt Herr Schneider, der Bürgermeister des kleinen Ortes Hamfurt, aus dem Bett. Was ist los? Wo brennt's? Er eilt ans Fenster und reißt die Flügel auf. Wieder heult die Sirene los. Es muss im Nachbarort Folderbach sein. Jetzt klingelt das Telefon. Herr Schneider nimmt den Hörer ab. »Hier, Bürgermeisteramt Hamfurt. Wer ist da?« »Ach, Sie sind es, Herr Klein. Was ist bei euch los?« »Was sagen Sie? Die Staumauer der großen Talsperre ist gebrochen?« »Aber das darf doch nicht wahr sein. Dann werden wir in Kürze von den Fluten überschwemmt sein. Das gibt eine Katastrophe. Die Leute liegen wohl schon alle in den Betten. Und die Kinder. Nicht auszudenken, dass in wenigen Minuten die Wassermassen angebraust kommen. Was soll ich tun?« »Ja, ich werde versuchen, die Einwohner zu warnen. Auch die Sturmglocken müssen geläutet werden. Was meinen Sie?« »Schon an der Bahnbrücke.« »Aus.« Das Gespräch ist unterbrochen. Herr Schneider greift sich an den Kopf. Unbegreiflich, die Staumauer, dieses massive Gebilde aus Beton und Stahl soll dem Druck nicht standgehalten haben? Wohl hat es in den letzten Tagen unwahrscheinlich viel geregnet und in den Bergen schmolz der Schnee. Das Staubecken ist randvoll. Das alles weiß der Bürgermeister nur zu gut. Nun ist die Katastrophe da. Die Mauer. Das gewaltige Bauwerk von Menschenhand ist geborsten. Was immer die Ursache ist, es muss sofort gehandelt werden. Keine Minute darf versäumt werden. Anscheinend haben die Wassermassen die Bahnbrücke unterhalb Griffdorf schon erreicht. Der Bahndamm bildet ein Hindernis, das ist sicher. Doch wie lange? Auch er wird auf die Dauer dem anstürmenden Wasser nicht standhalten können. Wieder klingelt das Telefon. Diesmal ist es Herr Schäfer, der Bahnhofvorsteher. Seine Stimme überschlägt sich. »Herr Bürgermeister, es muss mit dem Stausee etwas nicht in Ordnung sein. Der letzte Zug ist ausgeblieben, keine Telefonverbindung mit Folderbach. In der Ferne rauscht es unheimlich.« »Ja, Herr Schäfer, ich weiß es. Sagen Sie Ihren Nachbarn Bescheid. Retten Sie sich auf den nahen Mattenberg. Das Wasser kommt.« Noch zögert Herr Schneider. Da geht die Tür auf. Sein 12-jähriger Sohn, Michael, schaut mit verschlafenen Augen herein. »Was ist los, Vater?« Seine Augen sind ängstlich auf den Vater gerichtet. »Junge, der Staudamm ist gebrochen, die Wasser kommen. Steig schnell auf dein Fahrrad und jage durchs Dorf. Ruf es überall aus, die Gefahr ist groß. Die Leute sollen sofort ihre Häuser verlassen und auf den Mattenberg fliehen. Junge, beeil dich. Das Leben von vielen Menschen ist ernsthaft bedroht. Ich werde dem Küster Bescheid geben. Er muss die Sturmglocke läuten.« Michael fährt wie der Blitz in die Hose, rast zum Schuppen, greift zum Fahrrad und hetzt los. Mittlerweile ist Herr Schneider schon beim Küsterhaus. Seine Fäuste hämmern an die Tür. »Heinrich, mach auf! Du musst die Sturmglocke läuten! Der Staudamm ist gebrochen und die Wasser kommen!« Erschöpft eilt der aufgeregte Mann nach Hause. Auch er hat eine Familie. Dazu Vieh im Stall. Muss man es nicht losbinden? In der Ferne hört er die Stimme seines Sohnes. »Rettet euch! Rettet euch auf den Mattenberg! Der Staudamm ist gebrochen! Die Wasser kommen!« Und dann immer leiser. »Die Wasser kommen! Die Wasser kommen!« In den Häusern brennt kein Licht mehr. Das unterhalb der Staumauer gelegene Kraftwerk ist verschwunden, als hätte eine mächtige Faust es hinweggefegt. Nun hört es der Bürgermeister ganz deutlich. Stärker und stärker wird das Rauschen in der Ferne, näher und immer näher ein donnerndes Brausen. Die Wasserfluten. Jetzt dröhnt es vom Kirchturm. Die Sturmglocken läuten. Viele Türen öffnen sich. Halb angezogene Menschen hasten verstört auf die Straße. »Was sagen Sie, Nachbar? Der Staudamm ist gebrochen? Oh, dann sind wir verloren!« »Nein, noch nicht. Doch Eile tut Not. Alles auf den Mattenberg!« »Alles auf den Mattenberg«, so heißt plötzlich die Parole. Dieser Hügel in der Nähe des Dorfes ist der einzige Rettungsort. Ein Rennen und Jagen beginnt. Kopflos eilen die Menschen hin und her, Kinder jammern, das Vieh in den Ställen brüllt, als ahne es die drohende Gefahr. Doch bald haben sich einige beherzte Männer gefunden, die in das allgemeine Durcheinander etwas Ordnung bringen. Ruhig geben sie ihre Anweisungen. Nun sieht man die Menschen in einigermaßen geordneten Scharen zum nahen Zufluchtsort eilen. Es ist höchste Zeit. Plötzlich ist das Wasser da. Während die Leute noch um ihr Leben laufen, wälzen sich die ersten bis zu 6 Meter hohen Wogen durch das Tal. Einige haben es nicht mehr geschafft. Sie haben zu lange gezögert. Wollten sie sich nicht von ihrem Besitz trennen? Wollten sie noch dieses oder jenes mitnehmen? Zu spät. 7 Menschen aus dem kleinen Ort Hamfurt fallen den Fluten zum Opfer. In anderen Orten sind es mehr. Sind sie wohl rechtzeitig gewarnt worden? Viele der Geretteten verdanken ihr Leben dem Einsatz von Bürgermeister Schneider und seinem Sohn Michael. Müssen wir nicht beim Hören dieses Berichts an die ernste Wahrheit denken, dass viele Menschen, die den Herrn Jesus nicht als ihren Heiland angenommen haben, auf dem Weg ins Verderben sind? Aber Gott, der ein Gott der Liebe ist, will nicht den Tod des Sünders. Er will, dass alle Menschen gerettet werden und zur Erkenntnis der Wahrheit kommen. Deswegen hat er seinen Sohn gegeben, damit jeder, der an ihn glaubt, nicht verloren gehe. Für die Leute von Hamfurt bedeutete der Mattenberg zeitliche Rettung. Der von Gott gegebene Rettungsort heißt Golgatha. Er garantiert ewige Errettung. Dort stand der Herr Jesus im Gericht für Sie und mich. Dort lag die Strafe zu unserem Frieden auf ihm. Noah baute eine Arche, in die er hineinging, bevor die Flut kam. Er war somit in Sicherheit, ebenso alle, die mit ihm eintraten. Die übrigen Menschen kamen in den Wasserfluten um. Unsere Arche heißt Jesus Christus. Noah wurde gerettet, weil er den Worten Gottes glaubte, und für sie gilt: Glaube an den Herrn Jesus und du wirst errettet werden. Apostelgeschichte, Kapitel 16, Vers 31. Warum diese sinnlosen Kriege? Woher kommen Kriege und woher Streitigkeiten unter euch? Nicht daher, aus euren Begierden, die in euren Gliedern streiten? Ihr begehrt und habt nichts, ihr mordet und neidet und könnt nichts erlangen. Ihr streitet und führt Krieg, ihr habt nichts, weil ihr nicht bittet. Ihr bittet und empfangt nichts, weil ihr übel bittet, damit ihr es in euren Begierden vergeudet. Deshalb spricht er: Gott widersteht den Hochmütigen, den Demütigen aber gibt er Gnade. Unterwerft euch nun Gott, naht euch Gott, und er wird sich euch nahen. Säubert die Hände, ihr Sünder, und reinigt die Herzen, ihr Wankelmütigen. Seid niedergebeugt und trauert und weint, euer Lachen verwandle sich in Traurigkeit und eure Freude in Niedergeschlagenheit. Demütigt euch vor dem Herrn, und er wird euch erhöhen. Jakobusbrief, Kapitel 4, die Verse 1 bis 3 und 6 bis 10. Bedingungslose Kapitulation. Im Mittelalter wurde ein gewisser General Dalton von seinem Fürsten beauftragt, mit seinen Soldaten eine aufständische Stadt einzunehmen. Die Einwohner verriegelten die Zugänge und ließen niemand hinein. Die Stadt hatte solide Mauern und starke Tore. Man hätte viele Menschenleben opfern müssen, um sie mit Gewalt zu stürmen. Aus diesem Grund beschloss Dalton, auch von außen alle Zugänge hermetisch abzuriegeln, sodass auch niemand mehr hinausgehen konnte. Natürlich gingen die Lebensmittel in der Stadt bald zur Neige und eine Hungersnot entstand. Ein Einwohner der Stadt, der dieses Elend nicht länger mit ansehen konnte, ging im Geheimen zum General und berichtete ihm, dass die Menschen begannen, vor Hunger zu sterben. »Sie sollen sich mir übergeben«, antwortete Dalton, »dann werden sie mehr als genug Lebensmittel bekommen.« Der Botschafter überbrachte den Bürgern diese Antwort, aber die Obersten der Stadt weigerten sich, ihr Gehör zu schenken. »Wir wollen lieber sterben«, sagten sie. Die Zahl der Hungertoten stieg von Tag zu Tag. Noch einmal ging der Bote zu Dalton. »Um Gottes Willen, General, schonen Sie die Stadt.« »Übergibt sich mir die Bürgerschaft?«, fragte Dalton. »Nein«, war die Antwort. »Sie wollen lieber sterben. Und sie sterben wirklich zu Hunderten. Können Sie es verantworten, alle diese Menschen sterben zu lassen?« General Dalton überlegte einen Augenblick, was zu tun war. Schließlich antwortete er, »Nein, ich kann es nicht zulassen, dass sie sterben, wenn sie auch meine Feinde sind. Offiziere, sorgt dafür, dass genügend Lebensmittel in die Stadt gebracht werden.« Dem Boten trug er auf, seinen Mitbürgern zu sagen, dass er alles tun werde, was ihm möglich sei, um sie vor dem Hungertod zu bewahren, auch wenn sie sich nicht ihm übergeben sollten. »Aber ich bleibe in Belagerung gegen die Stadt, denn ihr seid im Aufstand gegen meinen Fürsten, aber solange ich Speise habe, sollt ihr sie mit mir teilen.« Die Lebensmittel wurden in die Stadt gebracht und man machte die Botschaft des Generals bekannt. Das war Gnadenbrot und eine Gnadenbotschaft. Einige Tage später wurde von den Bürgern eine Versammlung einberufen, um zu beraten, was man tun sollte. Während dieser Zusammenkunft machte einer der Stadträte folgenden Vorschlag. »Wir meinten, General Dalton sei ein hartherziger und grausamer Mensch, aber das ist er nicht. Das ist nun deutlich geworden, denn er hätte uns ja verhungern lassen können. Wäre es nicht klüger, wenn wir kapitulierten? Es geht doch nicht an, dass wir seine Lebensmittel essen und weiter gegen ihn kämpfen. Lasst uns nicht von Bedingungen reden. Der Mann, der so mit uns gehandelt hat, wird uns nicht ungerecht behandeln, wenn wir uns ergeben.« Der Vorschlag wurde von allen angenommen und sie sandten folgende Botschaft an Dalton. »General, die Lebensmittel, die Sie uns gegeben haben, um uns vor dem Hungertod zu retten, beweisen, dass Sie es gut mit uns meinen. Gegen eine solche Behandlung wollen wir uns nicht länger zur Wehr setzen. Wir öffnen die Tore und übergeben uns Ihrer Gnade. Machen Sie mit uns, was Sie wollen.« Der General zog mit seinem Heer in die Stadt ein. Je besser die Bürger ihn kennenlernten, desto mehr lernten sie ihn wegen seiner Gerechtigkeit und Menschenfreundlichkeit schätzen. Sie wunderten sich, dass sie ihm so lange die Übergabe verweigert hatten. Angst ist ein schlechter Ratgeber. Die Bürger jener Stadt ließen sich durch sie verleiten. Das kostete sie viele unnötige Opfer. Das Verhalten vieler Menschen gegenüber Gott gleicht dem dieser Bürger. Sie betrachten ihn als ihren Feind, der ihnen allerlei Schwierigkeiten bereite und sie mit Drohungen einzuschüchtern suche. Sie täuschen sich. Auch sonst gibt es viel Übereinstimmung zwischen der Einstellung der Mitmenschen gegenüber Gott und dem Verhalten der Bürger gegenüber General Dalton. Die Bibel sagt mit Recht, dass wir Feinde Gottes sind. Bei dem einen kommt dies deutlicher zum Vorschein als beim anderen, aber es trifft auf alle zu, dass die Gesinnung des Fleisches Feindschaft gegen Gott ist. Gott verlangt von uns Menschen, auch von ihnen, übergib dich mir. Sie weigern sich vielleicht, dies zu tun, weil sie ihm nicht vertrauen. Sie setzen voraus, dass Gott sie hart behandeln wird. Und sie halten die Türen ihres Herzens.
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3: Lebensgeschlossen. Was tut Gott, wenn sie ihn abweisen und ihre feindselige Haltung nicht aufgeben? Zerschmettert er sie? Nein. Weit entfernt davon. Obwohl er sie eigentlich bestrafen muss, schenkt er ihnen Nahrung und vieles mehr. Alles, was wir haben, kommt von ihm. Dadurch zeigt er uns, dass er uns nicht hasst. Und er hat noch mehr, viel mehr getan. Wer von uns würde wohl seinen einzigen Sohn für seine Feinde dahingeben? Gott tat es. Übergeben Sie sich ihm daher bedingungslos und sagen Sie: Ich habe gegen dich gesündigt. Hier bin ich. Tu mit mir, was du für gut findest, denn ich weiß, dass du mich liebst. Sie werden sich dann wundern, dass sie Gottes Gnade so lange abgewiesen haben. Ein Fliegerkommandant wird Christ. Vor einigen Jahren erschienen in verschiedenen Zeitschriften die Memoiren des Befehlshabers der japanischen Luftflotte Mitsuo Fuchida. Daraus entnehmen wir folgende Einzelheiten. Es war mein Patriotismus, der mich den Weg zu einer besonderen Art von Ruhm einschlagen ließ. Eines Tages führte ich unsere Luftflotte nach Pearl Harbor, womit in diesem Teil der Welt eigentlich der Zweite Weltkrieg entfesselt wurde. Am 7. Dezember 1941 befanden sich unsere 6 Flugzeugträger 230 Meilen nördlich der Insel Oahu. Ich überprüfte zum letzten Mal die Berichte in der Zentrale, bevor ich den Motor meines dreiplätzigen Torpedoflugzeugs warmlaufen ließ. An der Spitze von 360 Maschinen flog ich einige Minuten später in Richtung Hawaii, um auf die dort liegende amerikanische Flotte einen Überraschungsangriff zu starten. Das Einzige, woran ich dachte, war der militärische Erfolg. Dass es auch noch eine moralische Seite gab, beschäftigte mich dabei nicht. Als wir uns Hawaii näherten, sah ich die ganze amerikanische Pazifikflotte friedlich und sich sicher fühlend unter uns liegen. Der Angriff konnte beginnen. Von den 8 Schlachtschiffen im Hafen wurden 5 für lange Zeit außer Gefecht gesetzt. Unter der Besatzung gab es mehr als 3000 Tote. Der Angriff traf die Amerikaner völlig unerwartet und war ein voller Erfolg. Ich hatte nun den großen Tag meines Lebens, wovon ich schon lange geträumt hatte, erreicht. Ich hatte ungefähr 15 Jahre bei der Marine Luftfahrt gedient und mit über 10.000 Flugstunden war ich der erfahrenste Pilot der japanischen Luftmacht. Darum bekam ich auch das Kommando. Durch verschiedene Operationen versuchte ich, unseren Erfolg noch zu vergrößern, aber nach diesem anfänglichen Triumph sah es für Japan bald schlecht aus. Ich gehörte zu denen, die unter keinen Umständen kapitulieren wollten. Als der Kaiser beschloss, das Land zu übergeben, schickte ich mich ins Unvermeidliche. Einen Tag bevor die Atombombe fiel, wurde ich von Hiroshima nach Tokio ins Hauptquartier zurückversetzt. Als alle Truppen entlassen waren, kehrte ich in mein Geburtsdorf zurück und bewirtschaftete einen kleinen Bauernbetrieb. Ich fand das Leben nicht mehr lebenswert. Und das wurde auch nicht besser, als die Prozesse gegen die japanischen Kriegsverbrecher begannen. Obwohl ich selbst nicht unter Anklage gestellt wurde, hat mich General MacArthur wiederholt als Zeuge aufgeboten. Als ich eines Tages in der Station Shibuya aus dem Zug stieg und den Bahnhof verließ, übergab mir ein Amerikaner einen Flyer mit der Aufschrift »Ich war ein Gefangener von Japan«. Ich steckte es in meine Tasche, um es später in Ruhe zu lesen. Das geschah abends in meinem Hotelzimmer. Er enthielt folgenden interessanten Bericht, der schließlich mein ganzes Leben verändern sollte. An dem Tag, an dem die Japaner Pearl Harbor angriffen, saß der Soldat Jack DeShazer in einer Kaserne in Kalifornien und schälte Kartoffeln. Als er vom verräterischen Überfall hörte, warf er seine Kartoffeln wutentbrannt gegen die Mauer und schrie: »Elende, verhasste Japs! Wartet nur, bis ich euch am Kragen packe!« Einen Monat später meldete er sich beim Luftgeschwader, das von einem Flugzeugträger aus einen Vergeltungsschlag gegen Tokio ausführen sollte. Nach dem Abwurf ihrer Bombenlast ging ihnen der Treibstoff aus und sie waren gezwungen, an der chinesischen Küste zu landen. Diese war aber noch in japanischen Händen und so wurde der rachsüchtige Duchesne Kriegsgefangener Japans. Unter der quälenden Behandlung im Lager nahm seine Rachsucht noch zu und machte ihn beinahe wahnsinnig vor Wut. Dann geschah das Wunder. Es kam eine Bibel ins Lager. Der Chaser war Unteroffizier und musste warten, bis die ersten Offiziere das Buch gelesen hatten. Er war auch, ehrlich gesagt, nicht sehr daran interessiert. Als er dann aber an die Reihe kam, begann er doch darin zu lesen, zuerst aus Langeweile, dann aber, weil er davon ergriffen wurde. Das ging 3 Wochen lang. Dann war er ein veränderter Mensch. In diesen 3 Wochen lernte er die große Linie sehen, die sich durch die Bibel zieht. Gottes Geduld und Liebe und Vergebung für schuldige Menschen. Durch die Bibel lernte er Jesus Christus kennen, und als er das Buch weitergeben musste, wurde ihm klar, was er nach dem Krieg zu tun hatte. Er würde zu den Japanern gehen, um ihnen von dem Gott zu erzählen, der Menschenleben verändern und Hass in Liebe verwandeln kann. Und das hat er dann auch getan. Sein Bericht lag nun vor mir, fährt der ehemalige Fliegerkommandant fort, in meinem Hotelzimmer, in einem der dunkelsten Augenblicke meines Lebens. Ich kam zum Schluss: Wenn die Bibel im Leben dieses Amerikaners so viel bedeutet hat, muss ich sie auch lesen. Ich kaufte mir ein Exemplar, begann darin zu lesen, und von da an hat mich dieses Buch nie wieder losgelassen. Der kritische Augenblick kam für mich, als ich in der Erzählung über die Kreuzigung auf das Gebet des Herrn stieß: Vater, vergib ihnen, denn sie wissen nicht, was sie tun. Lukas Evangelium, Kapitel 23, Vers 34. Dass dies jemand sagen konnte, machte einen tiefen Eindruck auf mich. Und ich fühlte mich dadurch persönlich angesprochen. Ich war einer von denen, für die er dies betete. In diesem Augenblick fühlte ich mich so vom Herrn Jesus angezogen, dass ich niederkniete und ihm stotternd und nach Worten suchend meine Sünden bekannte und Vergebung erfuhr. Das war am 12. April 1950. Natürlich sah man mich schief an, dass ich nun von Christus zeugte. Meine alten Freunde aus der Tigerstaffel meinten, ich sei verrückt geworden und wollten mich in eine Anstalt stecken. Sie dachten, dass ich mich dort von dem Anfall erholen werde, aber mein Glaube ist mir geblieben. Er wird immer stärker. 25 Jahre, nachdem meine Bomben auf Pearl Harbor fielen, und 17 Jahre, nachdem die 25 Jahre, nachdem meine Bomben auf Pearl Harbor fielen, und 17 Jahre, nachdem die Bibel wie eine Bombe in mein Leben eingeschlagen hat,

daran, dass er von seinen Wegen umkehre und lebe? Kehrt um und wendet euch ab von allen euren Übertretungen, dass es euch nicht ein Anstoß zur Schuld werde. Werft von euch alle eure Übertretungen, wodurch ihr übertreten habt, und schafft euch ein neues Herz und einen neuen Geist. Denn warum wollt ihr sterben, Haus Israel? Denn ich habe kein Gefallen am Tod des Sterbenden, spricht der Herr. So kehrt um und lebt. Hesekiel Kapitel 18, die Verse 23 und 30 bis 32. Der Tod kommt früher oder später. Ein erfolgreicher Fabrikant ließ sich eine luxuriöse Villa bauen. Als alles fertiggestellt war, lud der Geschäftsmann seine Bekannten zur Besichtigung des Hauses ein. Mit unverhohlenem Stolz ließ er sie alles sehen. Unter den Besuchern befand sich ein gläubiger Architekt, auf dessen Urteil der Fabrikant großen Wert legte. »Sagen Sie, Herr, wie gefällt Ihnen mein neues Haus?« fragte er den Architekten. »Haben Sie vielleicht noch irgendeine Bemerkung?« Der Gefragte antwortete, »Alles sieht prächtig aus. Ihre Villa hat nur einen Fehler.« Verblüfft fragte der Eigentümer, »Und das wäre?« »Der Tod kann hereinkommen.« Dieses unerwartete Wort machte tiefen Eindruck auf den reichen Geschäftsmann. Er wusste eine Zeit lang nichts zu sagen. Ein Jahr später kam der Tod in jenes Haus und nahm den Eigentümer weg. Wie wichtig ist es doch für jeden, ob arm oder reich, daran zu denken, dass er einmal sterben muss. Es ist ein großes Vorrecht, hier ein schönes Haus zu besitzen, aber viel wichtiger ist es, im Himmel einen Bau von Gott zu haben, ein Haus, das nicht mit Menschenhänden gemacht ist, ein ewiges. Jenes Haus muss man nie mehr verlassen, denn dort hat der Tod keinen Zutritt. Zudem wird jenes Haus nie baufällig. Glücklich, wer weiß, dass er durch den Glauben an den Herrn Jesus ein Kind Gottes geworden ist, das einen Platz in den Wohnungen des Vaterhauses hat. Der Tod kommt sicher. Als der Fürst von Tartarien eines Tages mit verschiedenen Beamten ausritt, begegnete ihm ein Bettelmönch, der ihn fragte, ob er ihm gegen eine hohe Belohnung einen guten Rat geben dürfe. Der Fürst hielt seinen Zug an und fragte, »Was ist dein Rat? Lass ihn hören.« Nachdem ihm der Fürst einen großen Geldbetrag hatte aushändigen lassen, sprach der Bettelmönch, »Denke bei allem, was du tust, an das Ende.« Die Höflinge und Begleiter des Fürsten lachten über diesen Schelmenstreich, aber der König wurde ernst und verbot ihnen zu lachen. Nach Hause zurückgekehrt, gab er sogar den Befehl, dass der einfache Rat, den er heute gehört hatte, in allen Zimmern an die Wände gemalt und in alle Stücke seines silbernen Tafelgedecks eingraviert werden müsse. Und so geschah es auch. Nicht lange darauf schmiedete ein Offizier einen Komplott gegen den Fürsten. Es gelang ihm, den Leibarzt zu gewinnen. Dieser sollte ihn bei einem Aderlass mit einer vergifteten Lanzette töten. Als der Arzt den bösen Plan ausführen wollte, fiel sein Blick auf die Worte am Rand der silbernen Schale, die das Blut auffangen sollte. »Denke bei allem, was du tust, an das Ende.« Die Hand des Doktors zitterte, und er erblasste. Dann nahm er eine andere Lanzette. Der Fürst bemerkte dies und fragte den Arzt nach dem Grund. Da fiel der Arzt zu seinen Füßen nieder, bekannte ihm den bösen Plan und flehte ihn um Gnade an. Von da an dachten die Höflinge anders über den Rat des Bettelmönchs. Vielleicht war er doch nicht ganz so übel. Aber nicht nur für alle irdischen und zeitlichen Angelegenheiten, nicht nur für diese Welt und Zeit, sondern auch im Blick auf die Ewigkeit ist dieser Rat von großer Bedeutung. Hier gilt er ganz besonders. Denke an das Ende. Das Wort Gottes fragt, was wird das Ende derer sein, die dem Evangelium Gottes nicht gehorchen? Gott sagt es uns. Er lässt uns nicht im Ungewissen. Es gibt für sie ein Ende mit Schrecken. Sie werden Strafe erleiden, ewiges Verderben vom Angesicht des Herrn und von der Herrlichkeit seiner Stärke. 2. Thessalonicher Brief, Kapitel 1, Vers 9.
denken auch Sie an Ihr Ende.

an ihre ewige Existenz nach diesem flüchtigen Erdenleben. Hören Sie auf das rettende Wort Gottes, wofür Sie verantwortlich sind. Sie haben es vielleicht als veraltet auf die Seite getan, aber damit haben Sie sich dem Gericht nicht entzogen, denn es ist fest beschlossen und kommt zur Ausführung. Die Bibel ruft uns zu: Was wird es einem Menschen nützen, wenn er die ganze Welt gewinnt, aber seine Seele einbüßt? Matthäus Evangelium, Kapitel 16, Vers 26. Denken Sie an das Gleichnis vom reichen Kornbauern, der zu sich sagte: Seele, du hast viele Güter daliegen, auf viele Jahre. Ruhe aus, trink, iss, sei fröhlich. Aber Gott sprach zu ihm: Du Tor, in dieser Nacht wird man deine Seele von dir fordern. Welch ernste Warnung, das Heil der Seele nicht zu vernachlässigen. Der Tod kommt oft plötzlich, unerwartet. Verschieben Sie daher die Frage Ihrer Errettung nicht auf morgen, denken Sie an das Ende. Noch immer ertönt der Aufruf: Lasst euch mit Gott versöhnen. Es ist schrecklich, unversöhnt in die Hände des lebendigen Gottes zu fallen. Er will nicht den Tod des Sünders, sondern dass er sich bekehrt und lebt. Er hat seine Liebe zu den Menschen darin gezeigt, dass Christus, da wir noch Sünder waren, für uns gestorben ist. In ihm hat uns Gott den Weg der Rettung bereitet. Für alle aber, die Gottes Heil verachten, gibt es kein Entkommen. Denken Sie darum an das Ende. Die Zukunft voraussagen. Ein paar junge Leute in Nordamerika hatten eine Tour gemacht und saßen fröhlich plaudernd auf einer Terrasse. Da ging eine junge Indianerfrau vorüber und sogleich rief einer übermütig: »Können Sie uns nicht unsere Zukunft wahrsagen?« Zuerst war sie über diesen Wunsch erstaunt, nach einem Augenblick aber sagte sie: »Aber sicher, ich komme gleich zurück.« Gespannt umringten die jungen Leute sie, als sie sich dann in ihren Kreis setzte. »Sie haben mich gebeten, Ihre Zukunft vorauszusagen«, begann sie. »Aufgrund dieses Buches hier kann ich es tun, ohne Sie zu täuschen.« Bei diesen Worten hob sie ein vielgebrauchtes Neues Testament in die Höhe. »Zuerst muss ich Ihnen sagen, wer und was Sie sind.« Sie öffnete das Buch und las aus dem Römerbrief, Kapitel 3, Verse 10 bis 18. »Da ist kein Gerechter, auch nicht einer. Da ist keiner, der verständig ist. Da ist keiner, der Gott sucht. Alle sind abgewichen, sie sind allesamt untauglich geworden. Da ist keiner, der Gutes tut. Da ist auch nicht einer. Ihr Schlund ist ein offenes Grab. Mit ihren Zungen handelten sie trügerisch. Schlangengift ist unter ihren Lippen. Ihr Mund ist voller Fluchen und Bitterkeit, es ist keine Furcht Gottes vor ihren Augen.« Und nun ihre Zukunft. Da gibt es zwei Möglichkeiten. Von der Zukunft vieler Menschen steht geschrieben: Der Sohn des Menschen wird seine Engel aussenden, und sie werden aus seinem Reich alle Ärgernisse zusammenlesen und die, welche die Gesetzlosigkeit tun. Und sie werden sie in den Feuerofen werfen. Dort wird das Weinen und das Zähneknirschen sein. Und von den anderen sagt dieses Buch: Dann werden die Gerechten leuchten wie die Sonne in dem Reich ihres Vaters. Matthäus Evangelium, Kapitel 13, die Verse 41 bis 43. Schließlich will ich Ihnen aufgrund meines Buches sagen, wie Sie dem schrecklichen Los der Erstgenannten entrinnen und den Segen der anderen bekommen können. So hat Gott die Welt geliebt, dass er seinen eingeborenen Sohn gab, damit jeder, der an ihn glaubt, nicht verloren gehe, sondern ewiges Leben habe. Und? Wer an den Sohn glaubt, hat ewiges Leben. Wer aber dem Sohn nicht glaubt, wird das Leben nicht sehen, sondern der Zorn Gottes bleibt auf ihm. Johannes Evangelium, Kapitel 3, die Verse 16 und 36. Als sie schwieg, sagte niemand ein Wort. Und sie zog sich zurück. Die Zuhörer hatten das Wort Gottes vernommen. Das Zeugnis der Verstorbenen. Am Eingang eines Friedhofs findet sich folgende Inschrift, kurz,
aber eindrücklich. Wir waren, was du bist. Du wirst, was wir sind. Diese ernsten Worte werden im Namen der Toten den Lebenden zugerufen. Jedes Mal, wenn ein Leichenzug durch das Tor zieht, geht ein Mensch vom Acker der Lebenden auf den Acker der Toten hinüber. Er bestätigt nun diese Tatsache durch sein eigenes Beispiel und fügt sein eigenes Zeugnis hinzu. Und so ist es seit Jahrtausenden an allen Orten der Erde. Dieser Spruch ist nicht gerade mutmachend. Er ist eben ein menschlicher Gedanke und vermag bei weitem nicht auszudrücken, was Gott uns über diesen wichtigen Punkt zu sagen hat. Einerseits könnte man beim Lesen dieser Worte meinen, die Seelen aller Abgeschiedenen seien im selben Zustand. Aber dem ist nicht so. Wenn der Gläubige entschläft oder seine Hütte ablegt, wie der Apostel Paulus sein Sterben beschreibt, wird seine erlöste Seele zum Herrn Jesus gehen. Die Seele des Ungläubigen aber muss im Totenreich das endgültige Gericht erwarten. Zwei ganz verschiedene Orte. Andererseits belehrt uns die Bibel, dass nicht alle Menschen durch den Tod gehen müssen. Wenn der Herr Jesus wiederkommen wird, um die entschlafenen Gläubigen aufzuerwecken, wird er gleichzeitig auch die dann noch lebenden Gläubigen verwandeln und mit ihnen ins himmlische Vaterhaus einführen. 1. Thessalonicher Brief, Kapitel 4, die Verse 13 bis 18. Möge dieser feierlich ernste Spruch dem Ungläubigen zum Nutzen sein, indem er dadurch veranlasst wird, sich heute, am Tag der Gnade, zum Herrn Jesus zu wenden, um gerettet zu werden. Such den Herrn, während er sich finden lässt. Ruft ihn an, während er nahe ist. Der Gottlose verlasse seinen Weg. Und er kehre um zu dem Herrn, so wird er sich seiner erbarmen und zu unserem Gott, denn er ist reich an Vergebung. Jesaja Kapitel 55.

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2: So, guten Tag. Guten Tag. Ah, das ist besser. Jetzt weiß ich, dass ihr da seid. Hat gut geschmeckt, nicht wahr? Wunderbar. Ich bin sehr froh, hier zu sein. Wieder in weltbekannter Stadt. Köln. Wunderschöne Stadt. Bin froh, wieder hier zu sein. Ich mag mich gut an das letzte Mal erinnern. Ich bin dankbar, dass ihr alle gekommen seid. Das ist wunderbar. Vor allem, weil ich weiß, dass die Deutschen immer beschäftigt sind, auch wenn sie nicht viel zu tun haben. Das ist wirklich wahr. Ich habe hier in Deutschland ein Phänomen begegnet. Auch die Arbeitslosen sind sehr beschäftigt. Ja, ich habe mit jemandem in Hamburg gesprochen, der war wirklich so immer busy und immer viel zu tun. Ich fragte ihn, was das für Arbeit macht. Er sagt, er ist arbeitslos. Ja, es ist etwas kulturell, es hat mit der Mentalität zu tun, wahrscheinlich etwas Positives. Teilweise, ja, die Jugendlichen da sind nicht so einverstanden, vielleicht schon teilweise, gell? Ja, Hektik ist nicht unbedingt etwas Gutes. Die Entspannung ist gut. Und ich mag die Entspannung. Und ich arbeite ziemlich viel, ich reise sehr viel. Ich bin Tag für Tag anderswo, hier in Deutschland, einen ganzen Monat, jeden Tag in eine andere Stadt. Ich war vor einigen Tagen in Hamburg und dann Bayreuth. Ich habe an der Uni vorgestern gesprochen. Es kamen an dieser kleinen Universität mit etwa 6000 Studenten über 500 Studenten im Saal. Ein hervorragender Abend. Gestern war ich in Forchheim, heute bin ich hier. Ich glaube, ich bin hier, ja. Und heute bin ich auch anderswo. Heute bin ich in Berlin. Heute Abend spreche ich in Berlin. Und so geht's weiter. Aber, Freunde, ich kenne den Stress nicht. Ehrlich gesagt, ich mag die Entspannung. Unser Thema ist ein sehr wichtiger Thema, aber bevor ich darüber spreche, möchte ich nur ganz bisschen über uns erzählen, wir, mich und meine Familie. Wir wohnen zurzeit in Kalifornien. Ich bin kein Amerikaner, aber wir sind dort als Basis. Und weil ich weltweit arbeite, ist Kalifornien ein super guter Basis. Sehr ideal. Dort hat man der westliche Standard. Man kann sehr gut von dort aus kommunizieren und reisen. Und es ist sehr günstig. Westlicher Standard und das Allergünstigste. Die Flüge sind alle sehr billig. Man hat eine riesige Auswahl. Das Essen und Benzin und alles kostet viel, viel, viel weniger als hier in Europa. Obwohl ich mag Europa sehr. Es gibt Vorteile hier auch. Es fliegt eine Maschine von Los Angeles aus nach Asien alle 14 Minuten. Und wir arbeiten häufig in...
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3: Asien. So wie hier im Westen. Wir haben Projekte in Indien. Ich bin Inder. Ich liebe Indien. Ich liebe mein indisches Volk. Wir haben ongoing Projekte. Laufende Projekte drüben. Wir versuchen die armen Menschen, arme Studenten und Schulen eine Ausbildung zu ermöglichen. Das tun wir gerne. Ziemlich viel Arbeit, aber wir freuen uns, die Arbeit zu tun. Ich arbeite auch sehr viel in Lateinamerika. Gehe auch gerne ins Elend, in Brasilien und so weiter. Dort haben wir auch Projekte. Und von Los Angeles aus ist es sehr ideal. Wir haben 4 Kinder im Alter von 4 bis 14 Jahre alt, 3 Mädchen und ein Jungs. Meine Frau ist sehr, sehr gut gemacht. Ja, ich habe eine wunderbare Frau. Mit meinem Freund Gunnar Sohn werde ich nicht streiten, aber ich habe doch die beste Frau der Welt. Das darf ich sagen. Und meine Frau ist Schweizerin, deshalb gut gemacht, Swiss made. Englisch ist unsere Familiensprache. Wir haben uns, meine Frau und ich, in Englisch verliebt und so ist es geblieben. Versuchten miteinander auf Deutsch zu sprechen, aber dann kamen die Gäste aus aller Welt und wollten mit uns auf Englisch sprechen. Die Kinder sprechen Englisch, aber die Kinder sprechen auch sehr gut Deutsch. So wie Französisch und etwas Italienisch. Und in Los Angeles muss man Spanisch. Sonst, wenn man verfährt, verloren ist, da ist man wirklich verloren, wenn er kein Spanisch kann. Vor allem in Los Angeles, wo eine große Anzahl von Mexikanern und Spanisch sprechenden gibt. Ich habe Deutsch nicht in der Schule gelernt, sondern rein durch Mann-zu-Mann-Gespräch. Ich wohnte in England. Ich kam nach England, um zu studieren. Ich habe etwa 3 Jahre Vormedizin studiert. Dann habe ich Bahn gewechselt. Lange Geschichte, aber in England habe ich die Deutschen immer wieder begegnet, in London vor allem. Und es hat mich fasziniert, an die Deutschen interessiert, immer über Deutschland gelesen. Ich liebe Deutschland, ich liebe den Deutschen. Und dann fange ich an, unter Hippies und ausgeflippten Drogensüchtigen zu arbeiten. Das heißt, eine Art Rehabilitationsarbeit. Ich habe in der Stadt Zürich eine Zeit lang ein Rehabilitationszentrum mitgeleitet. Und ich reiste überall in Europa, Österreich, Deutschland und so weiter. Und ich sprach immer wieder mit Hippies und so weiter damals. Und so habe ich Deutsch gelernt. Rein durch Mann-zu-Mann-Gespräch. Nun, als ich angefangen, Vorträge in der Öffentlichkeit zu halten, musste ich sehr schnell lernen, welche Wörter das man nicht sagt, wenn man Deutsch von den Hippies lernt. Weil sie haben einen besonderen Wortschatz, nicht wahr? Und teilweise ist mein Deutsch von der Schweiz geprägt, da die Schweiz eine ganz fremde Sprache haben. Mehrere Sprachen eigentlich. Ja, unser Thema ist ein sehr wichtiger Thema, Esoterik und die Bibel. Wichtiger Thema in unserer Zeit, eine Zeit der Verwirrung, eine Zeit des Toleranz. Toleranz ist etwas Gutes, etwas Positives, aber Toleranz ist nicht immer unbedingt etwas Gutes. Es gibt Toleranz und es gibt Toleranz. Aber eine Zeit der Verwirrung. Karl Marx sagte damals, die Religionen werden sterben. Er war sehr fanatisch diesbezüglich darüber. Vorgestern hat jemand aus der ehemaligen DDR mir davon erinnert. Ja, Karl Marx hat die Menschen drüben geprägt. Und alle wussten das. Karl Marx sagt, die Religionen werden sterben. Und sie haben darauf gewartet. Er meinte, er während seines Zeit, während seines Lebens, dass die Religionen sterben werden, vor allem hier in Deutschland. Aber das ist nicht geschehen. Im Gegenteil, die Menschen sind religiöser, noch religiöser. Ja, das meine ich ernsthaft, das sage ich auch an den Universitäten. Etwa 80% meiner Arbeit findet sich an den Universitäten statt. Und wenn wir die modernen Menschen mit den früheren Menschen vergleichen, können wir schon sehen, dass die heutigen Menschen, die modernen Menschen, religiöser sind. Heute erleben wir diese unglaubliche, unbeschreibbare wissenschaftliche Entwicklung. Ich verstehe fast alles nicht. Es wächst zu schnell. Kaum habe ich mich mit der Faxmaschine familiarisiert, kam das Internet. Also ich war sehr begeistert von der Faxmaschine. Wenn ich reise, ich schreibe einen Brief, gehe in irgendein Postbüro in Moskau oder so und schicke meinen Fax nach Hause mit Herzen und Küsse und alles darauf. Die Kinder freuen sich. Sie haben ihr Brief schon vorbereitet und warten auf meine Nummer unterwegs. Und dann schicken sie sofort, wenn sie meinen Fax erhalten, auch mit Herzen und Küsse und so weiter. In Moskau hat es einmal eine ganze Woche aber gedauert. Gedauert, bis der Fax kam. Sie haben mir gesagt, ich muss in einer Woche zurückkommen zum Postbüro. Weiß nicht warum. Aber meistens dauert es etwa 15, 20 Sekunden, bis das der Fax durchgeht, nicht wahr? Heute gibt es Internet. Faxmaschine sei altmodisch geworden. E-Mail, Internet, unglaublich. Blitzschnell, sofort, instant. Aber der moderne Mensch ist heute noch religiös. Erstens, weil der Mensch weiß, dass es einen Gott gibt. Überall auf der Welt sagen wir Gott. Von Namibia bis der Mongolei. Die Menschen wissen, dass es einen Gott gibt. Es mag sein, dass sie ihre eigene Vorstellung von Gott haben. Es ist meistens unterschiedlich. Aber überall auf der Welt glauben die Menschen, dass es einen Gott gibt. Ich kam nach England in den 60er Jahren. Am Anfang war ich ein bisschen schockiert, als Engländer mir sagten in der College, ich bin Atheist, ich bin Agnostiker, nein, nein, ich glaube nicht an Gott. Manche waren ziemlich arrogant desbezüglich, aber dieses Lied hat sich schnell verändert. Man hört es kaum heute in England, ich bin Atheist oder ich bin... Die meisten glauben an irgendetwas Übernatürliches. Die gleichen Leute wurden zu Guru-Anhängern und praktizieren östliche Religionen auf irgendeine Art oder Weise. Ganz wenige Atheisten gibt es heute in Europa. Es gibt noch welche. Aber es ist kein Mode mehr. Damals war es Mode. Die Menschen wissen, dass es einen Gott gibt. Und zweitens, die Menschen wissen, dass sie eine Seele haben. Das drückt sich deutlich aus. Überall auf der Welt. In Asien, in Afrika, sowie hier in Europa. Ich habe mehrere Beerdigungen besucht. Es ist immer interessant. Die Menschen an der Beerdigung, Trauerfeier zu beobachten und die ganze Zeremonie und Riten alles zu beobachten. In Afrika, da tun sie ins Sarg Geschenke, Gaben für die Gestorbenen mitzunehmen ins Ewigkeit oder ins nächstes Leben, je nachdem. Jede Menge Beweise, dass die Menschen wissen, dass sie eine Seele haben. Musik, in der klassischen Musik, unglaublich. Die Faktor der Seele in der klassischen Musik. Eine moderne Musik. Wenn man einen Text hört, wer bin ich, wo gehe ich hin, wo komme ich her, wozu lebe ich, wo finde ich wahre Liebe? Solche Sätze oder Fragen hört man in den modernen Liedern, in den Pop- und Rockliedern. Where am I going to, heißt ein Lied. Wo gehe ich hin? Als Kind, vielleicht etwa 5 Jahre alt, bin ich zu meiner Mutter, sehr religiöser Hinduisten, gerannt und mit einer brennenden Frage, zu Mami, wo komme ich her? Und die Mutter hat mir eine ganz moderne Antwort gegeben. gar nicht von Stork oder Zigeuner. Die Mutter sagte mir, eines Tages ließ ich ein Flugzeug fallen lassen. Und jedes Mal, wenn ein Flugzeug rüberflog, bin ich ins Hinterhof gesprungen und erwartete ein Brüderchen oder ein Schwesterchen. Aber diese Frage wurde gar nicht beantwortet in der Primarschule, auch in der Sekundarschule, in der Gymnasium, in der Hochschule nicht. Das war eine geistlich gemeinte Frage. Wir alle haben Fragen. Wo finde ich Wirklichkeit? Wo finde ich Sinn des Lebens? Ja, wenn man die Lieder, die modernen Lieder wirklich hört, merkt man, dass sie daran glauben, dass wir eine Seele haben. Und drittens, die Menschen wissen, dass das Leben nach dem Tod weitergeht. Überall auf die Welt. Und ich kann stundenlang darüber sprechen. An der Uni halte ich Vorträge diesbezüglich, aber nur kurz gesagt, weil wir so viel Zeit heute nicht haben. Nur kurz in einem Satz gesagt, liebe Freunde, mehr als 50% aller Amerikaner glauben an die Wiederverkörperungslehre. Wisst ihr was? Es ist genauso hier in Europa. Nein, die Amerikaner sind nicht religiöser. Es drückt sich einfach anders aus. Ich war überall in Europa, von Schweden bis Spanien, alle europäischen Länder. Ich habe in fast alle Hauptstädten Vorträge gehalten, in Spanien sowie in Frankreich, Italien sowie in Österreich. Die Europäer sind auch sehr religiös, genauso religiös wie die Amerikaner. Aber die Europäer mag es ein bisschen reserver sein. Sie drücken es nicht so aus wie die Amerikaner. Die Amerikaner sprechen mehr offen darüber, die Europäer weniger. Aber sie sind religiös. Wirklich religiös. Das haben meine Kinder selber bemerkt. Die Kinder waren überall in Amerika und sie waren auch überall in Europa. Selbst die Kinder haben das bemerkt. Und in Europa ist Glauben etwa die Hälfte, ungefähr 50%, an die Wiederverkörperungslehre in der modernen Welt. Was sagt das uns? Es sagt uns, dass die modernen Menschen wissen, dass das Leben nach dem Tod weitergeht. Deshalb glauben sie an die Wiederverkörperung. Das ist ein klarer Beweis in unserer Zeit. Und die Menschen glauben daran, weil sie am Suchen sind. Ja, liebe Freunde, Millionen von Menschen in unserer Welt sind am Suchen. Sie sind am Suchen. Die Hippies haben mir das damals gesagt. Deshalb haben sie Drogen genommen, LSD und Heroin und Kokain. Und heute noch Millionen, die Drogen nehmen. Sie nehmen Drogen, weil sie suchen etwas. Sie sind leer und unzufrieden. Vor mehreren Jahren bin ich an der Harvard-Universität eingeladen worden zum Sprechen. Harvard ist der bekannteste Universität Amerikas. Man sagt, der führendste Universität. Der Gastgeber holte mich an der Boston-Flughafen ab. Wir fuhren zum Harvard-Universität. Ich war an der Harvard-Universität völlig unbekannt. Sie kannte mein Buch auch nicht. Vielleicht einige. Und ich fragte der Veranstalter, der Verantwortliche, wo das die Veranstaltung sich stattfindet. Und er sagte mir, an der Main Auditorium, Science Center, Main Auditorium, also Auditorium Max, Wissenschaftliches Zentrum. Und ich war wirklich echt enttäuscht. Ich dachte, Mensch, was für ein riesiger Fehler. Ja, wer kommt überhaupt? Sicher zwei Menschen, Redner und Veranstalter. Wir sind 10 Minuten früh angekommen. Und liebe Freunde, wir konnten gar nicht rein. Es war schon voll. Da standen Dutzende von Menschen draußen, vor der Tür, ohne Platz. Professoren, Wissenschaftler, Forscher, Dozenten, Studenten, alles Mögliche. Nur wegen Thema. Ich war unbekannt, aber wegen Thema die Herausforderung des östlichen Gedankengutes. Östliche Religionen, östliche Philosophie, sie interessieren sich daran. Ob ich an der Hamburg-Universität spreche, Tübingen, Heidelberg, London, Cambridge, Bern, Genf, da haben wir immer ein volles Haus. Und liebe Freunde, die westlichen Menschen wollen mehr und mehr und mehr haben, mehr und mehr Wohlstand, mehr und mehr Reichtum, teures Autos, bessere Wohnungen, bessere Häuser und so weiter und so weiter. Ja gut, das ist ihre Wahl. Der Mensch darf wählen. Aber am Schluss, was haben wir wirklich? In der Hektik, wir verlieren unsere Kinder. Ein junger Mann in Zürich an der Uni hat mir gesagt, ich hasse meinen Vater. Die Eltern haben mir nicht gegeben. Ich war erstaunt. Ja, wieso nicht? Du hast so viel, du hast ein eigenes Auto und dies und das. Du gehst in den Urlaub, teurer Urlaub. Nein, mein Vater hat mir nicht gegeben. Er war sehr stur diesbezüglich. Ich sprach weiter mit ihm, habe ich festgestellt, was er wirklich meinte. Er meinte geistlich. Die Eltern haben nicht geistlich gegeben. Und so hat er angefangen, LSD zu nehmen. LSD. Und eines Tages konnte der Peter das nicht mehr aushalten und er holte ein Pistol, wollte seinen Vater umbringen, wegen Hass. Und er war unterwegs, um seinen Vater zu erschießen. Irgendwie hat er die Meinung geändert und er hat sich selbst erschossen. Tödlich. Peter, ich kann es nie vergessen. Steht in meinem Buch, Tod eines Guru, geschrieben. Wahre Geschichte. Was geben wir unseren Kindern? Wenn wir unseren Kindern etwas geistlich nicht geben, dann geben wir die Kinder nichts. Und sie sind am Suchen überall. Und ich besuche die Universitäten fast Tag für Tag. Und es kommen die Studenten und ich höre ihre Probleme und von ihrer Not und ihrer Verzweiflung. Und liebe Freunde, deshalb ist die Hippie-Bewegung geboren, sozusagen, zustande gekommen, weil sie haben nichts und sie waren leer und unzufrieden und am Suchen. Und die westlichen Menschen merken, ähnlich mit der Zeit, dass etwas fehlt. Sie haben und haben und haben, haben zu viel. In Amerika, jede Familie haben einmal pro Jahr ein Yard Sale, Garage Sale. Das war mir ein Mysterium, ein Phänomen, dieser Yard Sale. Ein Flohmarkt in eigener Vorderhof, mindestens einmal pro Jahr. Sie kaufen und kaufen und kaufen und dann haben sie die Nase voll von der ganzen Ware und dann schmeißen sie alles in den Vorderhof raus. Man kann für $1 und $2, $5 eine ganze wunderbare Couch kaufen oder ein dort und wir freuen uns, weil wir holen unser Möbel und Dinge von Yard Sales. Die Kinder haben das gut gelernt. Wir gehen Samstag vormittags Yard Sailing. Kaufen nicht immer, aber schauen, was die Leute alles verkaufen. Faszinierend. Und hier in Europa, unglaublich, in der Schweiz. Wir waren in der Schweiz bis Februar für etwa 3 Jahre. Als Basis, meine Frau und die Kinder. 3 Jahre in der Schweiz, seit 96. Und im Februar sind wir zurück nach Kalifornien umgezogen. Und wir mussten die Möbel zurückbringen, irgendwie die Möbel. Wir haben von der Brockenstube in der Schweiz, zweiter Handgeschäft, unser Möbel geholt. Und ich bin zum Brockenstube gegangen, habe mit dem Manager gesprochen, ja, wir haben etliche Möbel da, bringe ich gerne. Nein, nein, nein, nein, nein, danke. Wir haben genug, wir haben keinen Platz. Eigentlich alle Brockenstuben, zweiter Handläden in der Schweiz sind schon voll. Kein Platz, sie verbrennen alles jetzt. Tragisch. Wir haben zu viel. Wir haben und haben und Freunde, am Schluss haben wir nichts, weil die Schweizer und Amerikaner machen auch Selbstmord. Sie haben die Reichtum, aber sie bleiben leer und unzufrieden. Wir wohnen etwa halbe Stunde von Hollywood entfernt. Ich bin kein Hollywood-Mensch. Wir wohnen sehr, sehr einfach. Ich fahre ein 17 Jahre altes Auto. Es läuft noch gut. Brauche kein neues. Wir wohnen ganz einfach, aber ich habe Hollywood kennengelernt. Jeden Tag hört man vom Selbstmord. Selbstmord. Die Stars, die Großsänger. Sie haben, aber was haben sie am Schluss? Nichts. Und viele sind am Suchen. Und nun, Millionen, aber Millionen im Westen merken, dass ihr wichtigste, wesentlichste, bedeutungsvollste Bedürfnis ein geistlicher Bedürfnis sei. Und deshalb wenden sich zu Religionen, vor allem östliche Religionen. Hinduismus und seine Zweige, Branche, Buddhismus und seine Branche, Sikhismus, ich begegne westliche Menschen, die zum Sikhismus bekehrt haben, östliche Religionen überhaupt. Und sie meinen, ja, Christentum, Christentum, das sei alles Quatsch. Christentum hat uns nicht anzubieten. Und ich merke, weil ich Weltreligionen studiert habe, sehr intensiv, ich habe den Hinduismus studiert als Hindu, ich bin als Hindu geboren, als Brahmane geboren, wir mussten zu Hause Hinduismus wirklich intensiv lernen, die Schriften auswendig lernen, ganz große Ausschnitte der Schriften, vor allem in der Bhagavad Gita, auswendig lernen, alles über den Götter lernen. Und dann später habe ich Hinduismus akademisch studiert, habe Buddhismus studiert, Islam studiert, ich habe aber auch Christentum studiert. Ich habe die heiligen Bücher gelesen, Koran und Dhammapada. Ich habe heilige Städte besucht, Buddhas Geburtsort sowie Jesus Geburtsort. Und liebe Freunde, ich habe die Bibel als Inder gelesen. Ich rede jetzt von der Kultur, nicht von der Religion. Es gibt einen Unterschied zwischen Kultur und Religion, das muss man schon sehen. Wir müssen die trennen. Wir verwechseln beides, aber es ist sehr wichtig, dass wir Kultur und Religion trennen. Und ich sehe die Bibel etwas schon anders als die Europäer. Zum großen Teil, in jedem Fall. Und ich meine, dass die meisten Europäer eine total falsche Vorstellung von der Bibel haben. Eine falsche Vorstellung vom Christentum haben. Und ihr wohnt hier in Europa. Meine Tochter, Davita, jetzt 14 Jahre alt, ging in der Schule in der Schweiz mit 12 das allererste Mal. Sie kann gut Deutsch, kein Problem. Allererster Tag, der allererste Stunde kam der Geschichtslehrer, Historiker, hat seinen Doktortitel in Heidelberg gemacht, ein Doktorstudium. Und die ganze Stunde hat der Liebermann Christentum angegriffen. Hat von der Heuchelei in der Vatikan gesprochen und die Inquisition in Spanien und die Kreuzzüge, wo Tausende getötet sind und so weiter. Meine Tochter saß und hat alles gehört. Und am Schluss hat sie ihre Einwände auch deutlich ausgedrückt. Das hat der Lehrer nicht gefallen. Sie sagte ihm, das alles hat aber nicht mit Christentum zu tun. Nicht Christentum nach der Bibel. Es ist ein 12-jähriges Kind, muss ein Lehrer mit der Doktortitel aus Heidelberg korrigieren. Es hat nicht mit dem Christentum der Bibel zu tun. Das alles interessiert mich nicht. Ich will Christentum kennenlernen. Und um Christentum kennenzulernen, muss man die Bibel lesen. Sie haben nicht mal ein einziges Mal die Bibel zitiert. Und seit dem Tag hat meine Tochter Schwierigkeiten in der Schule. Sie ist sehr lieb und sehr freundlich. Sie hat es sehr respektvoll gesagt. Aber ich war stolz auf meine Tochter. Trotz der Schwierigkeiten danach. Danke. Am zweiten Tag kam die Religionslehrerin, Frau Dr. Theologin Pfarrerin. Meine Tochter ist etwas auffallend. Ich bin Inder, meine Frau ist Schweizerin. Meine Tochter hat die Muttersfarbe etwas. Sie ist hellhäutig, sie hat aber Dunkelhaar, lockiges Haar, welliges Haar, groß, sehr auffallend. Ich meine, als Vater darf ich schon sagen, die Tochter ist schon sehr, sehr hübsch, sehr schön. Ja, sie hat die Intelligenz von der Mutter, sie hat die Schönheit von der Vater. Und die Frau Doktor, Theologin, Pfarrerin fragte meine Tochter, wie heißt denn du? Sie sagte, ich heiße Davita Maharaj. Maharaj, hat dein Vater ein Buch geschrieben? Also das wollte meine Tochter in der Klasse nicht sagen, dass ihr Vater Autor ist. Sie wollte einfach ganz gewöhnliches Kind sein. Ja, der Tod eines Guru, ja. Nun, ich habe dieses Buch gelesen, so geht es nicht. Vor der ganzen Klasse. Und nun meinen alle Kinder, ja, etwas mit der Vater nicht in Ordnung ist, etwas mit der Tochter deshalb ist nicht in Ordnung und so hat sie Schwierigkeiten auch. Aber sie kämpfte weiter und am Schluss war sie sehr sieghaft. Sie war der am populärsten Kind in der Klasse am Schluss. Bei Abschied haben alle, fast alle geweint. Und manche Lehrer haben sich bei meiner Tochter entschuldigt. In einer meiner Lieblingsstädte, Kalkutta, habe ich einen Franzose begegnet. Ein Absolventen der Sorbonne-Universität, liebe Freunde. Und wir sprachen miteinander. Ich kann etwas Französisch, aber wir haben miteinander auf Englisch gesprochen. Er wollte mit mir auf Englisch unterhalten. Er sagte mir, ich bin nach Indien gekommen, um dem Hinduismus nachzufolgen. Die Hindus sind toleranter. Ich habe Christentum probiert, versucht, es hat mir nichts gebracht. Ich sprach mit dem Mann und ich habe festgestellt, er hat keine Ahnung vom Christentum. Auch als Sorbonne-Absolventen. Sorbonne ist der Harvard des Frankreichs. Er wusste nicht, was Jesus Christus lehrte. Er konnte mir gar nicht das Evangelium schildern. Nicht mal in einem Satz. Die Gurus und Yogis zitieren die Bibel, aber fast immer verdreht ihre eigene hinduistische Interpretation der Bibel ohne theologische Kenntnis. Sie holen immer ein Vers aus der Bibel außerhalb Kontext. Meine Mutter zum Beispiel ist ein guter Beispiel. Ich liebe meine Mutter. Sie ist heute noch Guru, hat Anhänger in Schweden und Schweiz, USA und Deutschland sogar. Ich liebe die Mutter. Aber einmal habe ich die Bibel meiner Mutter zitiert. Normales Gespräch. Kein Streit, keine Diskussion. Nur so ein Gespräch. Hab die Mutter gesagt, ja, Jesus sagte in Johannes Evangelium, ich bin der Weg und die Wahrheit und das Leben, niemand kommt zum Vater denn durch mich. Das hatte Jesus gesagt. Ich bin der Weg und die Wahrheit und das Leben, niemand kommt zum Vater denn durch mich. Ja, meine Mutter sagte, ja, das ist mir gar kein Problem. Ich verstehe das schon gut. Ich bin der Weg, ich bin der Weg, ich bin der Weg, ich bin der Weg. Jeder ist der Weg. Adolf Hitler ist der Weg, wenn du willst. Jeder ist der Weg. Also Relativismus, der heutige moderne Relativismus im Westen, kommt aus Indien ursprünglich. Eine sehr starke Tendenz im Westen, der Relativismus. Und ich sehe den Relativismus etwas als negativ, nicht als positiv. Ich sehe eine negative Entwicklung hier im Westen durch den Relativismus. Und der Relativismus gehört zu der heutigen Esoterik. Was meine ich? Ich gebe euch ein Beispiel. Ich kam von Pakistan nach Indien. Es war spät abends, über die Grenze. Es gibt dort kein Hotel, kein Unterkunft. Die Touristen kommen durchs Tor. Pakistan und Indien sind Feinde, reden miteinander nicht, aber die Touristen dürfen durch. Da gab es eine kleine Bank. Und es fuhr der Bus in die Stadt hinein. Allerletzter Bus wollte ich unbedingt erreichen. Sonst bleibt man dort an der Frontier, ohne Unterkunft, mit Cobras und Skorpione als Freunde. Ich ging an der Bank, Kleinbank, der Mann saß am Schalter, er hat sein Götter da herum, mit Licht und Blumen und alles als Opfer für den Götter.
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